0: aus. Nach Medienberichten könnten weltweit bis zu 100.000 Stellen wegfallen und möglicherweise 4 Werke in Deutschland ganz geschlossen werden. Das würde die VW-Werke in Hannover, Emden und Zwickau betreffen, sowie den Audi-Standort Neckarsulm. Der Aufsichtsrat soll schon in wenigen Wochen darüber beraten. Bei der Fußball-Weltmeisterschaft beginnen in diesen Minuten die letzten beiden Spiele in der Gruppe H. Topfavorit Spanien will sich mit einem Erfolg über Uruguay den Gruppensieg sichern. Den hat Frankreich schon am Abend in Gruppe I klar gemacht. Aus dem ARD-WM-Team Michael Küster.
1: Dank eines bärenstarken Ousmane Dembélé hat Frankreich das Topspiel gegen Norwegen mit 4:1 gewonnen. Der Stürmer von Paris Saint-Germain traf 3-mal. Den 3. Platz hat sich der Senegal gesichert nach einem 5:0 über den Irak, der damit ausgeschieden ist. Am frühen Morgen hat Ägypten die besten Karten für den Sieg in Gruppe G. Mit einem Erfolg gegen den Iran wäre den Nordafrikanern Platz 1 nicht mehr zu nehmen. Auch Belgien braucht einen Erfolg, um noch weiterzukommen. Gegner ist ebenfalls um 5 Uhr das Team aus Neuseeland.
0: Das waren die Nachrichten. Das Wetter in Deutschland: häufig klar, im Westen einzelne Schauer mit Unwettergefahr bei 25 bis 14 Grad. Tagsüber viel Sonne, im Westen und Norden Schauer mit Unwettergefahr, 32 bis 42 Grad. Die Zeit 2:03 Uhr.
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1: Um 3 Uhr mit Ronald Lessig. Das US-Militär hat neue Angriffe gegen Iran geflogen. Das Ziel der Angriffe seien Raketen- und Drohnenstellungen sowie Küstenradaranlagen gewesen. Das teilte das US-Regionalkommando mit. Aus Washington Samuel Jakisch.
2: Den Angaben zufolge seien die Schläge eine Reaktion auf den iranischen Drohnenangriff vom Vortag gewesen. Am Donnerstag war ein Frachtschiff, das in der Seestraße von Hormus unter der Flagge von Singapur unterwegs war, beschossen worden. US-Präsident Donald Trump hatte erklärt, dieser Angriff sei ein Verstoß gegen die vereinbarte Waffenruhe zwischen den USA und Iran gewesen. Das Regime des Iran hatte die für den Welthandel wichtige Straße von Hormus über mehrere Wochen blockieren lassen, nachdem die USA und Israel Iran Ende Februar angegriffen hatten.
1: Unterdessen hat auch der Iran nach eigenen Angaben mehrere Stützpunkte der US-Armee in der Region angegriffen. Welche Standorte betroffen sind, ist unklar. In Deutschland war gestern der bisher heißeste Tag seit Beginn der Wetteraufzeichnungen im Jahr 1881. Der Deutsche Wetterdienst hat nach vorläufigen Angaben in Saarbrücken-Burbach einen Höchstwert von 41,3 Grad Celsius gemessen. Der vorherige Hitzerekord von 41,2 Grad war im Juli 2019 in Nordrhein-Westfalen erreicht worden. Deutschlandweit gilt derzeit eine Hitzewarnung. Fast 3 Tage nach dem schweren Erdbeben in Venezuela schwindet die Hoffnung, in den Trümmern noch Überlebende zu finden. Die Zahl der Toten ist auf mehr als 900 gestiegen. Nach Angaben der Vereinten Nationen werden noch mehr als 50.000 Menschen vermisst. In dem am schlimmsten betroffenen Bundesstaat La Guaira hat inzwischen das Militär die Kontrolle übernommen. Am Mittwoch hatten 2 verheerende Erdstöße Venezuela erschüttert und massive Schäden verursacht. Bei der Fußball-Weltmeisterschaft ist Frankreich als Gruppensieger in die K.O.-Runde eingezogen. Der Vize-Weltmeister hat am Abend einen klaren Erfolg über Norwegen gefeiert. Aus dem ARD-WM-Team Michael Küster.
3: Mit 4:1 haben die Franzosen eine norwegische B-Elf geschlagen und sich damit Platz 1 in Gruppe I gesichert. Dreifacher Torschütze war Ousmane Dembélé von Paris Saint-Germain. Im zweiten Spiel des Abends hat sich der Senegal mit 5:0 über den Irak durchgesetzt, der damit die Heimreise antreten muss. Die besten Karten in Gruppe G hat Ägypten, das es am frühen Morgen mit dem Iran zu tun bekommt. In der zweiten Partie steht das bislang enttäuschende Belgien unter Zugzwang. Gegen Neuseeland brauchen die Europäer dringend einen Sieg. Los geht's jeweils um 5 Uhr.
1: Das waren die Nachrichten. Das Wetter in Deutschland. Tagsüber viel Sonne, im Westen und Norden Schauer mit Unwettergefahr bei 32 bis 42 Grad. Am Sonntag gebietsweise Schauer und Gewitter 30 bis 42 Grad, an der Nordsee 25 Grad. Es ist 3:03 Uhr.
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1: Um 4 Uhr mit Ronald Lessig. Das US-Militär hat neue Angriffe gegen Iran geflogen. Das Ziel der Angriffe seien Raketen- und Drohnenstellungen sowie Küstenradaranlagen gewesen. Das teilte das US-Regionalkommando mit. Aus Washington Samuel Jakisch.
2: Den Angaben zufolge seien die Schläge eine Reaktion auf den iranischen Drohnenangriff vom Vortag gewesen. Am Donnerstag war ein Frachtschiff, das in der Seestraße von Hormus unter der Flagge von Singapur unterwegs war, beschossen worden. US-Präsident Donald Trump hatte erklärt, dieser Angriff sei ein Verstoß gegen die vereinbarte Waffenruhe zwischen den USA und Iran gewesen. Das Regime des Iran hatte die für den Welthandel wichtige Straße von Hormus über mehrere Wochen blockieren lassen, nachdem die USA und Israel Iran Ende Februar angegriffen hatten.
1: Unterdessen hat auch der Iran nach eigenen Angaben mehrere Stützpunkte der US-Armee in der Region angegriffen. Welche Standorte betroffen sind, ist unklar. In Deutschland war gestern der bisher heißeste Tag seit Beginn der Wetteraufzeichnung im Jahr 1881. Der Deutsche Wetterdienst hat nach vorläufigen Angaben in Saarbrücken-Burbach einen Höchstwert von 41,3 Grad Celsius gemessen. Der vorherige Hitzerekord von 41,2 Grad war im Juli 2019 in Nordrhein-Westfalen erreicht worden. Deutschlandweit gilt derzeit eine Hitzewarnung. Fast 3 Tage nach dem schweren Erdbeben in Venezuela schwindet die Hoffnung, in den Trümmern noch Überlebende zu finden. Die Zahl der Toten ist inzwischen auf mehr als 900 gestiegen. Nach Angaben der Vereinten Nationen werden noch mehr als 50.000 Menschen vermisst. In der am schlimmsten betroffenen Region hat inzwischen das Militär die Kontrolle übernommen. Bei der Fußball-Weltmeisterschaft steht Frankreich als Gruppensieger in der K.O.-Runde. Der Vize-Weltmeister setzte sich am Abend deutlich gegen Norwegen durch. Aus dem ARD-WM-Team Michael Küster.
3: Frankreich hat seine Ansprüche auf den WM-Titel eindrucksvoll untermauert und sich den Sieg in Gruppe I gesichert. Gegen Norwegens B11 gab es ein 4:1. Mann des Abends war Ousmane Dembélé von Paris Saint-Germain mit 3 Treffern. Im Parallelspiel sicherte sich der Senegal Platz 3 mit einem 5:0 über den Irak, der damit ausgeschieden ist. Ägypten kann mit einem Erfolg über den Sieg in Gruppe G klar machen. Auch Belgien und Neuseeland haben noch Chancen auf das 16. Finale. Anstoß ist die um 5 Uhr.
1: Gerade eben trennte sich Kap Verde und Saudi-Arabien 0:0. Im Spiel Spanien gegen Uruguay steht es vor dem Abpfiff 1:0 für Spanien. Das waren die Nachrichten. Das Wetter in Deutschland. Tagsüber viel Sonne, im Westen und Norden Schauer bei 32 bis 42 Grad. Am Sonntag Schauer bis 42 Grad. Es ist 4:03 Uhr.
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1: Um 5 Uhr mit Ronald Lessig. Das US-Militär hat neue Angriffe gegen Iran geflogen. Das Ziel der Angriffe seien Raketen- und Drohnenstellungen sowie Küstenradaranlagen gewesen. Das teilte das US-Regionalkommando mit. Aus Washington Samuel Jakisch.
2: Den Angaben zufolge seien die Schläge eine Reaktion auf den iranischen Drohnenangriff vom Vortag gewesen. Am Donnerstag war ein Frachtschiff, das in der Seestraße von Hormus unter der Flagge von Singapur unterwegs war, beschossen worden. US-Präsident Donald Trump hatte erklärt, dieser Angriff sei ein Verstoß gegen die vereinbarte Waffenruhe zwischen den USA und Iran gewesen. Das Regime des Iran hatte die für den Welthandel wichtige Straße von Hormus über mehrere Wochen blockieren lassen, nachdem die USA und Israel Iran Ende Februar angegriffen hatten.
1: Unterdessen hat auch der Iran nach eigenen Angaben mehrere Stützpunkte der US-Armee in der Region angegriffen. Welche Standorte betroffen sind, ist unklar. In Deutschland war gestern der bisher heißeste Tag seit Beginn der Wetteraufzeichnungen 1881. Der Deutsche Wetterdienst hat nach vorläufigen Angaben in Saarbrücken-Burbach einen Höchstwert von 41,3 Grad Celsius gemessen. Der vorherige Hitzerekord von 41,2 Grad war im Juli 2019 in Nordrhein-Westfalen erreicht worden. Deutschlandweit gilt derzeit eine Hitzewarnung. Nach den schweren Erdbeben in Venezuela haben die Streitkräfte in der Katastrophenregion die Kontrolle übernommen. Laut Nationalversammlung soll damit die öffentliche Ordnung aufrechterhalten und die Arbeit der Rettungskräfte erleichtert werden. Die Rettungskräfte suchen weiter nach Verschütteten. Aus Mexiko-Stadt Jenny Barke.
3: Unterstützt wird Venezuela seit Freitag von vielen internationalen Teams. Unter anderem Kräfte aus Chile und Mexiko sind angereist, die Expertise für die Koordinierung in Erdbebenregionen mitbringen. Nach 72 Stunden sinken Experten zufolge die Überlebenschancen rapide. Das wäre deutscher Zeit Mitternacht von Samstag auf Sonntag. Immer wieder kommt es zu Nachbeben. Über 200 wurden bereits gezählt. Die Menschen haben Angst, in ihre Wohnungen zurückzukehren, besonders wenn Risse und Schäden sichtbar sind. Vielerorts fehlt immer noch der Strom. Auch die Wasserversorgung ist unterbrochen.
1: Bei der Fußball-WM hat es Kap Verde überraschend in die K.O.-Runde geschafft. Dem Team aus Westafrika reichte ein 0:0 gegen Saudi-Arabien für Platz 2 in der Tabelle hinter Spanien. Der Europameister gewann 1:0 gegen Uruguay. Außerdem besiegte Frankreich Norwegen mit 4:1. Beide Teams sind weiter, genau wie der Senegal, durch ein 5:0 gegen den Irak. Damit steht auch fest, dass Deutschland im 16. Finale gegen Paraguay spielt. Das waren die Nachrichten. Das Wetter: tagsüber viel Sonne, 32 bis 42 Grad, 5:03 Uhr.
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1: Mit Jana Kreuz, guten Morgen. Iran und USA greifen sich wieder gegenseitig an. Militär übernimmt Kontrolle in Erdbebengebiet in Venezuela. Deutschland trifft bei Fußball-WM als nächstes auf Paraguay. Das Wetter: viel Sonne, nur wenige Wolken. Teilweise kann es aber auch Hitzegewitter geben bei maximal 38 Grad. Luftstreitkräfte der USA haben neue Angriffe gegen den Iran geflogen. Das Ziel der Angriffe seien Raketen- und Drohnenstellungen sowie Küstenradaranlagen gewesen. Das teilte das zuständige US-Regionalkommando mit. Aus Washington berichtet Samuel Jakisch.
2: Den Angaben zufolge seien die Schläge eine Reaktion auf den iranischen Drohnenangriff vom Vortag gewesen. Am Donnerstag war ein Frachtschiff, das in der Seestraße von Hormus unter der Flagge von Singapur unterwegs war, beschossen worden. US-Präsident Donald Trump hatte erklärt, dieser Angriff sei ein Verstoß gegen die vereinbarte Waffenruhe zwischen den USA und Iran gewesen. Das Regime des Iran hatte die für den Welthandel wichtige Straße von Hormus über mehrere Wochen blockieren lassen, nachdem die USA und Israel Iran Ende Februar angegriffen hatten.
1: Unterdessen hat der Iran auf den Beschuss wieder reagiert und nach eigenen Angaben mehrere Stützpunkte der US-Armee in der Region angegriffen. Nach den schweren Beben in Venezuela hat die Regierung die Katastrophenregion im Norden des Landes militarisiert. Mindestens 920 Menschen sind laut Behörden bisher ums Leben gekommen, mehr als 3000 wurden verletzt. Jenny Barke mit den Einzelheiten.
3: Die Streitkräfte hätten die Kontrolle übernommen, um die öffentliche Ordnung aufrechtzuerhalten und die Arbeit der Rettungskräfte zu erleichtern, sagte der Präsident der Nationalversammlung Jorge Rodriguez. Auch am dritten Tag nach den zwei Erdbeben geht die Suche nach verschütteten Menschen unter den Trümmern weiter. Unterstützt wird Venezuela seit Freitag von vielen internationalen Teams. Unter anderem Kräfte aus Chile und Mexiko sind angereist, die Expertise für die Koordinierung in Erdbebenregionen mitbringen. Nach 72 Stunden sinken Experten zufolge die Überlebenschancen rapide. Das wäre deutscher Zeit Mitternacht von Samstag auf Sonntag.
1: In Deutschland war gestern der bisher heißeste Tag seit Beginn der Wetteraufzeichnung 1881. Der Deutsche Wetterdienst hat nach vorläufigen Angaben in Saarbrücken-Burbach im Saarland 41,3 Grad gemessen. Der vorherige Hitzerekord von 41,2 Grad war im Juli 2019 in Nordrhein-Westfalen gemessen worden. Bundesweit gilt eine Hitzewarnung. Nach der Tötung von zwei Menschen in Bremen-Vegesack gestern Nachmittag läuft weiter die Suche nach dem Täter. Weitere Einzelheiten zu dem Fall wollte die Polizei noch nicht nennen. Sie geht aber nicht davon aus, dass es eine konkrete Gefahr für unbeteiligte Personen gibt. Was man bisher dazu weiß, was da gestern passiert ist, fasst Birgit Sagemann zusammen.
4: Gegen 14 Uhr alarmierten Anwohner in Verloppendorf die Polizei, dass auf der Straße ein laut schreiender und verletzter Mann sei. Er hatte, wie Polizei und Rettungsdienst bei ihrer Ankunft feststellten, schwere Stich- und Schnittverletzungen. Für ihn kam jede Hilfe zu spät. Im Keller eines nahegelegenen Mehrparteienhauses entdeckten die Einsatzkräfte dann außerdem eine tote Frau. Auch sie war offenbar gewaltsam zu Tode gekommen. Zu möglichen Hintergründen der Tat und zur Identität der beiden Toten macht die Polizei bislang keine Angaben. Die Mordkommission hat die Ermittlungen übernommen.
1: Debütant Kap Verde hat sich bei der Fußball-WM den Einzug in die K.O.-Phase gesichert. Dafür reichte der Mannschaft ein 0:0 gegen Saudi-Arabien. Spanien geht nach einem 1:0 gegen Uruguay als Gruppenerster in die nächste Runde. Und damit ist jetzt auch klar, dass Deutschland übermorgen im 16. Finale auf Paraguay trifft. Am Abend hat sich außerdem Frankreich den Gruppensieg gesichert mit einem 4:1 gegen Norwegen. Und das waren die Nachrichten mit Jana Kreuz.
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1: Mit den aktuellen Temperaturen in Bremen 24, in Bremerhaven 26 und in Oldenburg 23 Grad. Heute gibt's einen Mix aus sehr viel Sonne und ein paar lockeren Wolken. Im Laufe des Tages kann es dann aber zu einzelnen heftigen Hitzegewittern mit Unwettergefahr kommen. Dabei sind auch Hagel- und Sturmböen möglich. An den meisten Orten bleibt es aber den ganzen Tag über trocken. Die Höchstwerte liegen heute bei 31 bis 38 Grad.
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1: Bei dieser WM beobachte ich immer wieder die Trainer am Spielfeldrand. So nah am Geschehen und sie haben es wirklich nicht leicht in ihrer Coaching-Zone. Sie dürfen dieses markierte Rechteck nur in Ausnahmefällen verlassen und werden dabei streng vom vierten Offiziellen beobachtet. Da wird unruhig hin und her gelaufen. Der Blick klebt gebannt auf dem Spielfeld. Zwischendurch rufen sie einen Namen, fuchteln mit den Armen, um einen Laufweg anzuzeigen, fiebern mit, feuern an oder regen sich auch mal so richtig auf. Manchmal sogar so sehr, dass sie eine gelbe oder sogar die rote Karte kassieren. Bei Spielunterbrechungen sieht man oft, wie die Spieler kurz an die Coaching-Zone kommen, ein schneller Schluck aus der Flasche und neue Impulse vom Trainer. Einer braucht Ermutigung, der andere eine Ermahnung. Taktische Spielzüge werden kurz besprochen und dann geht es schon weiter. Ich stelle mir vor, wie Gott sich unser persönliches Spiel des Lebens aus seiner Coaching-Zone anschaut. Er beobachtet sehr genau, was hier auf der Erde auf unserem Platz passiert. Bei unserer Geburt sind wir quasi ins Spiel des Lebens eingewechselt worden. Und was erhofft sich Gott von dieser Einwechslung? Er traut uns zu, dass wir das Spiel neu beleben und eigene gute Impulse bringen. Ich glaube, jeder Mensch ist eine geniale Idee aus Gottes Coaching-Zone, mit ganz eigenen Fähigkeiten und zur richtigen Zeit eingewechselt auf dem Spielfeld des Lebens. Das gilt für Sie und das gilt für mich. Und das Schöne, wir stehen dabei nicht allein auf dem Platz. Gott verspricht, dass er uns führen und leiten wird. Er kennt unsere Stärken, er kennt unsere Schwächen. Er weiß, wann wir ins Straucheln geraten. Er sieht, wann wir Pause brauchen. Und er schickt uns trotzdem oder vielleicht gerade deshalb ins Spiel. Aus seiner Coaching-Zone ruft er uns zu. Sei mutig und entschlossen. Lass dich nicht einschüchtern und hab keine Angst, denn ich, der Herr, dein Gott, stehe bei dir. Dieser Zuruf gilt heute, für diesen Tag, für dieses Spiel, jeden Tag neu.
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1: Mit Markus Fliegel, guten Morgen. Wetterdienst verzeichnet neuen Hitzerekord für Deutschland. Israel und Libanon vereinbaren Teilabzug von Truppen. Deutschland trifft bei der Fußball-WM als nächstes auf Paraguay. Das Wetter erneut extrem heiß mit viel Sonne an der See, etwas kühler im Binnenland bis 38 Grad. Gestern war der bislang heißeste jemals gemessene Tag in Deutschland. In Saarbrücken-Burbach kletterte der Wert laut Wetterdienst auf 41,3 Grad. Mareike Makosch.
2: Die bislang höchste Temperatur wurde im Juli 2019 gemessen, mit damals 41,2 Grad in Tönnesforst und Duisburg. Mit dem neuen Höchstwert wurde gleichzeitig auch der Juni-Rekord geknackt. Der lag bislang bei 39,6 Grad, gemessen ebenfalls 2019 in Sachsen-Anhalt. Für ganz Deutschland gilt derzeit eine Hitzewarnung und der Höhepunkt könnte sogar noch vor uns liegen. Meteorologen rechnen damit, dass der Sonntag der heißeste Tag wird. Dann könnten die Werte sogar bis auf 42 Grad klettern.
1: Der Libanon und Israel haben sich auf ein Abkommen geeinigt, das einen Teilabzug israelischer Truppen aus dem Nachbarland vorsieht. Die Vereinbarung wurde in Washington unterzeichnet. Sie sei ein erster Schritt in Richtung eines dauerhaften Friedens, sagte US-Außenminister Marco Rubio in Washington. Moritz Behrendt.
3: Das Rahmenabkommen sieht vor, dass sich die israelische Armee zunächst aus zwei sogenannten Pilotzonen zurückzieht, in denen daraufhin die libanesische Armee die Kontrolle übernimmt. Wann die Umsetzung beginnen soll, ist noch nicht bekannt. Aktuell besetzt die israelische Armee einen mehrere Kilometer breiten Streifen im Süden und Osten des Nachbarlands. Einen vollständigen Rückzug, wie von der libanesischen Regierung gefordert, hat die israelische Führung mehrfach abgelehnt. Eine Bedingung dafür sei die vollständige Entwaffnung der Schiitenmiliz Hisbollah. Vertreter der Hisbollah kritisierten das Abkommen. Die pro-iranische Miliz spricht sich gegen jegliche Verhandlungen mit Israel aus, setzt auf den bewaffneten Kampf gegen die Besatzung. Aktuell gilt zwischen der Hisbollah und Israel eine Waffenruhe. Beide Seiten haben sich jedoch in den letzten Tagen mehrfach Verstöße vorgeworfen.
1: Im Krieg zwischen den USA und dem Iran flammen die Feindseligkeiten wieder auf. Die US Air Force griff nach eigenen Angaben Militäranlagen des Iran an. Sie reagierte damit, nach Angaben des Regionalkommandos, auf einen iranischen Drohnenangriff auf ein Schiff aus Singapur in der Straße von Hormuz. Die iranischen Revolutionsgarden griffen ihrerseits erneut US-Basen in der Region an. Nach der Tötung von zwei Menschen in Bremen-Vegesack gestern Nachmittag läuft weiter die Suche nach dem Täter. Weitere Einzelheiten zu dem Fall wollte die Polizei noch nicht nennen. Sie geht aber nicht davon aus, dass es eine konkrete Gefahr für unbeteiligte Personen gibt. Was man bisher dazu weiß, was gestern passiert ist, fasst Birgit Sagemann zusammen.
4: Gegen 14 Uhr alarmierten Anwohner in Verlobendorf die Polizei, dass auf der Straße ein laut schreiender und verletzter Mann sei. Er hatte, wie Polizei und Rettungsdienst bei ihrer Ankunft feststellten, schwere Stich- und Schnittverletzungen. Für ihn kam jede Hilfe zu spät. Im Keller eines nahegelegenen Mehrparteienhauses entdeckten die Einsatzkräfte dann außerdem eine tote Frau. Auch sie war offenbar gewaltsam zu Tode gekommen. Zu möglichen Hintergründen der Tat und zur Identität der beiden Toten macht die Polizei bislang keine Angaben. Die Mordkommission hat die Ermittlungen übernommen.
1: Der Klinikverbund Gesundheit Nord kann jetzt einen Bauantrag für geplante Umbauten beim Klinikum Bremen-Mitte stellen. Damit ist die Fusion mit dem Standort links der Weser nun einen entscheidenden Schritt weiter. Der Aufsichtsrat hat ein entsprechendes Entwurfspapier durchgewunken. Aus der Regionalredaktion Butten und Binnen, Volkert Lenz.
5: Mit dem Beschluss des Aufsichtsrates steht nun auch die Finanzierung für das Projekt. Mehr als 170 Millionen Euro wird es Stand jetzt kosten, dass mehrere Abteilungen vom Klinikum links der Weser ins Klinikum Mitte umziehen. Das Krankenhaus im Ortsteil Kattenturm soll 2029 schließen. Die Entscheidung sorgt weiter für viel Unmut bei den Menschen im Bremer Süden. Im Klinikum Bremen-Mitte müssen bis 2030 noch Säle für Herzoperationen gebaut werden, außerdem ein Katheterlabor. Zudem soll dort die Notaufnahme erweitert und durch eine kassenärztliche Ambulanz ergänzt werden. Auch eine Palliativstation wird in dem zentralen Krankenhaus neu eingerichtet. Die Fusion der beiden Häuser sei aus wirtschaftlichen Gründen notwendig, argumentiert der Klinikverbund. Mit den Umbauplänen hatten sich vor dem Aufsichtsrat bereits der Bremer Senat und politische Gremien befasst.
1: Zum Sport. Bei der Fußball-WM hat Neuling Kap Verde den Einzug in die K.O.-Phase geschafft. Dafür reichte der Mannschaft ein 0:0 gegen Saudi-Arabien. Spanien geht nach einem 1:0 gegen Uruguay als Gruppenerster in die nächste Runde. Damit ist jetzt klar, dass Deutschland übermorgen im 16. Finale auf Paraguay trifft. Am Abend hat sich außerdem Frankreich den Gruppensieg gesichert mit einem 4:1 gegen Norwegen. Das waren Nachrichten mit Markus Fliegel.
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6: In Bremen haben wir es schon, 24 Grad. Auch Cuxhaven meldet 24, Oldenburg 23. Und überall so leicht bewölkt. Das heißt, es ist schon jetzt ziemlich schwülwarm. Und heute leider, muss man fast sagen, viel Sonne wieder, etwas Bewölkung im Tagesverlauf, könnten schon erste heftige Hitzegewitter mit Unwettergefahr nicht ausgeschlossen werden. Dann wären Starkregen, Hagel und Sturmböen dabei. Die Höchstwerte liegen auf den Inseln und bei auflandigem Wind direkt an der See. Bei 26 bis 31 Grad in Bremen werden es heute noch mal 37 Grad, südlich von uns sogar 38 Grad, zum Beispiel in Eistrup. Und dabei bleibt es drückend schwül. Und das heißt, die Hitzebelastung ist extrem. In der Nacht ziehen dann Schauer, regional schon schwere Gewitter auf. Erwartet uns wieder eine Tropennacht mit Tiefstwerten nicht unter 20 Grad, zum Teil deutlich höher. Und morgen deutet sich so der ersehnte Wetterumschwung an. Es wird aber nochmal sehr schwül, 28 bis 34 Grad. Und örtlich sind dann schwere Gewitter möglich, die auch Unwetterpotenzial haben.
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6: Da war eine Meldung für die A7 Hannover Richtung Hamburg. Hier ist die Ausfahrt Hamburg-Marmsdorf wegen Reparaturarbeiten bis Montag circa 15 Uhr gesperrt. Die A29 Wilhelmshaven-Oldenburg ist zwischen Zetel und Farel-Bockhorn in beiden Richtungen wegen Bauarbeiten bis Montag 5 Uhr früh gesperrt. Die Umleitung führt sie über die U25 und die U10. Und die B71 Bremerhaven-Zeven ist in Höhe Bremerhaven-Wulsdorf wegen Bauarbeiten in beiden Richtungen ebenfalls bis Montag 5 Uhr früh gesperrt. Bitte folgen Sie hier der Umleitungsbeschilderung.
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6: Ja, einen wunderschönen guten Morgen, und sollten Sie froh sein, dass die Nacht vorbei ist, die einfach nur viel zu warm war, um entspannt zu schlafen, da sind Sie in allerbester Gesellschaft. Wir schicken Ihnen hier einfach mal einen coolen Song gegen den Hitzestau.

Raphael Gualazzi war das hier auf Bremen 2. Sie hören den Samstagmorgen. Es wird 7:11. Ja, der Juni schmilzt uns unter den Händen weg. Unter Höchsttemperaturen rinnt er dahin und wir sind schon wieder kurz vor Juli. Willkommen im vorgezogenen Hochsommer an diesem letzten Wochenende des Monats. Heiß haben wir also jetzt schon trainiert. Wahrscheinlich auch nur Trockenübungen dafür, was vielleicht noch kommt im Juli und August. Aber kühlen Kopfes widmen wir uns zunächst den kommenden 4 Stunden, in denen wir auch nochmal auf diese Hitzetage in der Stadt schauen, Kinderbücher für den Sommer und auch für Erwachsene vorstellen und gleich auf den Eröffnungsabend von Poetry on the Road zurückblicken.

0: 2, der Sonntagmorgen, 18 Minuten nach 7. Ja, gestern kamen sie wieder, die Dichterinnen und Dichter, in die Stadt, denn es war der Auftakt des internationalen Literaturfestivals Poetry on the Road. Schon am Nachmittag waren ja Slam-Poeten im Bremer Viertel zu erleben und den Temperaturen zum Trotz wollte das Publikum am Abend dann auch in der Bremer Shakespeare Company hören, wie zum Beispiel die deutsche Schriftstellerin Martina Hefter oder der in Prag geborene, halbpersischstämmige, lange schon in Hamburg lebende Fahad Shoghi und viele andere ihre Texte vortrugen. Unsere Kollegin Kirsten Rautenberg fasst die Klangwelt des Abends für uns zusammen, die solche Töne ins Publikum trug.
1: Jetzt weiß ich nicht mehr, wie es kommt, dass ich verschwinde. Ya no sé más por qué sucede que me desaparezco.
2: 我现在不再知道我是如何消失的。
3: Two nights ago at 4 in the morning, crying for me in the dark.
4: Es gibt ihn nicht, den Schlussstrich nach diesem sich sprechen hören.
5: Wenn von Lyrik die Rede ist, denken viele zuerst an Gedichte aus dem Schulunterricht, gereimt und vielleicht etwas sperrig. Das Festival Poetry on the Road zeigt seit vielen Jahren, dass zeitgenössische Poesie längst viel mehr ist. Sie wird gesprochen, gesungen, gerappt, performt. Gestern Abend hat unter anderem die vielfach ausgezeichnete Autorin Martina Hefter mit dem Musiker und Performer Patrice Lipep Texte auf die Bühne gebracht.
6: Bärlauch, Bärlauch, Buschwindröschen.
7: Dann sieht man die Flammen wieder davonziehen.
6: Pfeilchen.
7: Stolpern den Waldweg Alle runter, Mann. Hier und da fehlt ein Arm,
6: Wald,
7: Schrammen
6: Gras,
7: auf einigen Stirnen, aufgeschürfte Knie,
6: Gras,
7: Staub überrollt die Lichtung. Es ist nichts, Liebes, Schlaf.
5: Seit der Gründung von Poetry on the Road Ende der 1990er Jahre hat sich das Festival zu einem internationalen Treffpunkt entwickelt. Hunderte Autorinnen und Autoren aus mehr als 60 Ländern waren bereits in Bremen zu Gast. Viele lesen in ihrer Muttersprache, begleitet von deutschen Übersetzungen. Am gestrigen Eröffnungsabend im Bremer Theater am Leibnizplatz konnte das Publikum wieder erleben, dass Texte durch Klang, Rhythmus und musikalische Begleitung zu einem Erlebnis werden können.
8: Also ich nehme auf jeden Fall einen sehr schönen Moment mit nach Hause, der mich sehr inspiriert hat, auch wieder ins Jetzt zu kommen und einfach die Worte auf mich wirken zu lassen und auch zu reflektieren, was im Moment um uns herum und auch im Weltgeschehen mit uns passiert.
9: Inspiration, auch wenn ich manche Texte absolut nicht verstanden habe.
10: Das ist wie das Übertreten einer Grenze in eine etwas andere Welt.
11: Ich habe mal wieder gelernt, dass Kunst sehr vielschichtig sein kann und dass es Dinge gibt, die einen einfließen, wo man ein Verständnis für hat und Dinge, die einen nicht so ansprechen.
5: Das diesjährige Motto Into the Future wirkt in einer Zeit voller Krisen fast wie ein Gegenentwurf. Während die Nachrichten von Krieg, politischen Spannungen und Klimakrise berichten, fragt das Festival bewusst, wie lässt sich Zukunft auch anders erzählen?
4: Wir blicken nun in die Ferne. Sag, ungefähr dort, ein fügsames Detail.
5: Poesie wird dabei zu einem Raum, in dem sich alternative Wirklichkeiten entwerfen lassen.
4: Doch es scheint, nichts mehr für uns übrig zu haben.
5: Gerade das macht den besonderen Reiz von Poetry on the Road aus. Poesie wird nicht als elitäre Kunst präsentiert, sondern als etwas, das Menschen unmittelbar erreichen kann. Ein Gedicht dauert oft nur wenige Minuten und kann trotzdem lange nachwirken, so wie die Gedichte der britischen Poetin Sarah Howe.
12: Bibles draft, apples rift, tables death, Abel's tiff, tribal strife, label dirt, tidal lift, cobble rough.
5: In diesem Jahr beginnt außerdem ein neues Kapitel in der Geschichte des Festivals. Erstmals wird es gemeinsam von Radio Bremen und dem Kulturverein Out Loud organisiert. Die Grundidee aber bleibt dieselbe: internationale Stimmen nach Bremen zu holen und zu zeigen, dass Literatur Menschen über Sprach- und Ländergrenzen hinweg miteinander verbinden kann.
0: Kirsten Rautenberg über die Eröffnung des Festivals Poetry on the Road gestern Abend. Und noch bis Sonntag gibt's überall in Bremen Lyrik zu erleben. Und das Festival verlässt diesmal ja auch bewusst die Theater, bringt Gedichte auf einem Lastenrad zum Beispiel mitten in die Bremer Innenstadt mit Poetry on the Bike. Alles kostenlos und für alle zugänglich.

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1: Mit Markus Fliegel, guten Morgen. Laut deutschem Wetterdienst war gestern der heißeste jemals gemessene Tag in Deutschland. In Saarbrücken-Burbach zeigte das Thermometer 41,3 Grad. Der bislang höchste Wert mit 41,1 Grad wurde 2019 gemessen. Für morgen halten Meteorologen neue Rekordwerte für möglich. In Venezuela ist die Zahl der Erdbebenopfer nach UN-Angaben auf mehr als 900 gestiegen. Gleichzeitig werden noch bis zu 50.000 Menschen vermisst. Mehr als 1.400 Gebäude stürzten ein oder wurden beschädigt. In den Katastrophengebieten hat unterdessen das venezolanische Militär die Kontrolle übernommen. Der dritte Tag nach den Erdbeben gilt als letzte Chance, noch Überlebende aus den Trümmern zu retten. Sparmaßnahmen des Daimler-Konzerns haben im Bremer Werk des Autobauers Unmut ausgelöst. Unter anderem sollen Verwaltungsaufgaben ins Ausland verlagert und eine Sonderzahlung für die Belegschaft gestrichen werden. Laut IG Metall fehlt den Mitarbeitern durch die ausbleibende Bonuszahlung ein mittlerer dreistelliger Betrag. Der für heute geplante Tag der Wissenschaft in Bremen ist wegen der angekündigten Hitzewelle abgesagt worden. Ob und wenn ja, in welcher Form der Tag der Wissenschaft nachgeholt wird, steht noch nicht fest. Geplant war, dass ab dem Nachmittag mehr als 50 wissenschaftliche Einrichtungen Mitmachaktionen rund um den Domshof anbieten. Zum Sport. Der nächste Gegner der deutschen Mannschaft bei der Fußball-WM ist am Montag im 16. Finale Paraguay. Das Team aus Südamerika hat sich als einer der besten Gruppendritten für die K.O.-Phase qualifiziert, nachdem der Rivale Uruguay in der Nacht gegen Spanien mit 0:1 verloren hatte. Überraschend hat auch Neuling Kap Verde den Einzug in die K.O.-Phase geschafft. Dafür reichte der Mannschaft ein 0:0 gegen Saudi-Arabien. Das waren Nachrichten mit Markus Fliegel.
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2: Im Zoo am Meer 25 Grad, in Nordholz 23 und am Museumsdorf Kloppenburg 25 Grad. Heute nochmal viel zu viel Sonne, dabei aber auch so eine leichte Bewölkung. Im Tagesverlauf könnten womöglich schon erste heftige Hitzegewitter auftreten. Höchstwerte auf den Inseln und direkt an der See bis 31 Grad, in Bremen 37 Grad. Es wird drückend schwül, die Hitzebelastung wird extrem. Die Nacht bringt eventuell dann auch schon Schauer, regional schwere Gewitter. Es erwartet uns eine tropische Nacht mit Tiefstwerten von nicht unter 20 Grad und morgen auch nochmal unangenehm schwül, aber nicht mehr ganz so heiß, bis 34 Grad, und auch dann sind schwere Gewitter möglich, die Unwetterpotenzial mitbringen.
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2: A7 Hannover Richtung Hamburg. Hier ist die Ausfahrt Hamburg-Marmsdorf wegen Reparaturarbeiten bis Montag ca. 15 Uhr gesperrt. Die A29 Wilhelmshaven-Oldenburg ist zwischen Zetel und Varel-Bockhorn in beiden Richtungen wegen Bauarbeiten bis Montag früh 5 Uhr gesperrt. Die Umleitung führt sie über die U25 und die U10. Und die B71 Bremerhaven-Zeven, die ist in Höhe Bremerhaven-Wulsdorf wegen Bauarbeiten in beiden Richtungen ebenfalls bis Montag früh 5 Uhr gesperrt. Bitte folgen Sie hier der Umleitungsbeschilderung.
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2: Herzlich willkommen bei uns, einen schönen guten Morgen. Jalousien runter, Ventilatoren an und eine gute Serie schauen, in der allerdings die Töpfe dampfen. Wir servieren gleich unseren Serientipp zum Wochenende.

0: 7 Uhr gleich 41, Sie hören Bremen 2. Als vor 4 Jahren die Serie The Bear startete, da wirkte sie eher wie so ein kleines Projekt. Es ging ja um die Geschichte eines Spitzenkochs, der nach dem Tod seines Bruders die heruntergekommene Sandwichbude der Familie in Chicago übernimmt. Und 4 Jahre später ist nun daraus ja eines der ganz großen Fernsehphänomene des Jahrzehnts geworden. Die Serie hat Emmys gewonnen, Restauranttrends ausgelöst und aus dem Ruf Yes Chef beinahe eine popkulturelle Formel gemacht. Und jetzt läuft bei Disney Plus die 5. und letzte Staffel. Unsere Bremen 2 Serienkritikerin Anna Wollner hat natürlich schon reingeschaut. Guten Morgen, Anna.
1: Guten Morgen.
0: Warum ist diese Serie so faszinierend?
1: Na, weil sie etwas geschafft hat, das wirklich nur wenige Serien schaffen. Sie erzählt von Arbeit und macht Arbeit gleichzeitig aufregend, sinnlich und auch existenziell. In dieser Küche, da wird wirklich geschnitten, geschwitzt, geschrien und trotzdem geht es eigentlich nie ums Kochen. Es geht um Trauer, um Familie, Ehrgeiz, Schuld und Selbstzerstörung. Und dazu kommt dann diese nervöse Inszenierung mit ihren schnellen Schnitten, den langen Plansequenzen und der Kamera, die den Figuren in der Küche wirklich ständig auf den Fersen bleibt, immer von hinten über die Schulter in die Kochtöpfe guckt. Und ich habe da gesessen und ich war total im Dauerstress. Ich habe gefühlt mitgekocht. Das ist wirklich körperliches Fernsehen oder in dem Fall vielleicht auch besser Streaming. Und dann gibt es aber auch diese Mischung aus Hochkultur und Alltag. Also Spitzenküche erzählt über Menschen, die verletzlich, kaputt und oft völlig überfordert sind. Und genau darin liegt, glaube ich, diese große Faszination von The Bear.
0: Warum sagen Kritiker, dass die Serie eigentlich längst die Grenzen des Fernsehens überschritten habe?
1: Weil das Popkultur geworden ist. Also die Serie hat einen regelrechten Chefcore-Trend ausgelöst, also die Ästhetik der Profiküche wirklich in die Popkultur getragen. Das, wenn wir uns einfach mal die Kostüme, also die in Anführungsstrichen Kostüme angucken, schlichte weiße T-Shirts bis zur Kochschürze, die Lifestyle-Accessoires geworden sind. Restaurants in Chicago, wo die Serie ja spielt, wurden zu Pilgerstätten, Rezepte aus der Serie gingen viral. Und vor allem hat The Bear auch unsere Vorstellung vom Kochberuf nachhaltig geprägt. Also die Serie zeigt Küchen als Orte extremer Leidenschaft, aber eben auch als Orte enormen Drucks. Man kann sogar so weit gehen und von so einer Art ja, Kompetenzpornografie sprechen. Das ist gar nicht abwertend gemeint, aber wir schauen Menschen dabei zu, wie sie unter maximalem Stress extrem gut in ihrem Beruf sind. Das hat was ungemein Faszinierendes. Gleichzeitig erzählt die Serie aber auch von einer Generation, die sich über Arbeit definiert und irgendwann feststellen muss, dass beruflicher Erfolg allein nicht genügt, um glücklich zu werden.
0: Die vorangegangene 4. Staffel, die wurde ja durchaus kritisiert wegen des lahmen Erzähltempos und es gab auch Kitschvorwürfe. Die Erwartungen ans Finale sind jetzt also enorm. Wird die Serie denn dem Druck gerecht?
1: Ja, also ich gehöre auch dazu. Ich fand die 4. Staffel auch nicht gut, aber diese 5. Staffel ist wirklich wieder deutlich fokussierter. In den vergangenen Jahren hatte sich die Serie manchmal so ein bisschen in Stimmungen, Montagen und Selbstreflexion verloren, aber jetzt kehrt sie stärker zu den Figuren wieder zurück. Vor allem zu Sydney, gespielt von Ayo Edebiri, diese junge Köchin und kreative Partnerin von Carmi, die nochmal stärker ins Zentrum rückt. Die Staffel interessiert sich weniger für kulinarische Perfektion als für die Frage, wie diese Menschen eigentlich außerhalb ihrer Arbeit leben wollen. Also es ist auch hier nicht jede Episode gleich gut und es wirkt auch immer noch ein Stück weit selbstverliebt, aber insgesamt gibt es wieder diese emotionale Präzision, die diese Serie von Anfang an ausgezeichnet hat.
0: Und ohne zu spoilern, wie gelingt der Abschied?
1: Ja, mit den Spoilern ist wirklich eine heikle Sache. Ich habe bisher 5 Folgen gesehen, darf nur über die erste sprechen und The Bear war immer eine Serie über Menschen, die glauben, sich durch Arbeit retten zu können und diese finale Staffel stellt genau das jetzt radikal in Frage. Es geht darum, ob Erfolg tatsächlich heilt oder ob man manchmal loslassen muss, um weiterleben zu können. Gerade Carmis Entwicklung, also die des Spitzenkochs Carmen Bersato, der nach dem Tod seines Bruders das Familienrestaurant ja übernommen hat, ist überraschend, aber vollkommen schlüssig. Das Finale setzt nicht auf große Effekte, sondern auf Gespräche, auf Versöhnung und die Möglichkeit, dass Veränderung eben auch bedeutet, was hinter sich zu lassen. Und ja, es geht in dieser 5. Staffel, die am Morgen nach dieser Hiobsbotschaft ansetzt. Sydney und ihr Team haben erfahren, dass Carmi die Gastronomie aufgegeben und ihnen das Restaurant überlassen hat. Und wenn sie plötzlich die Verantwortung übernehmen müssen, kämpfen sie mit finanziellen Problemen, der drohenden Veräußerung und einem gewaltigen Sturm.
2: Das ist nicht gut. Das Restaurant steht unter Wasser. Wir werden nicht mehr beliefert.
3: Uns geht das Essen aus.
4: Entweder wird alles richtig gut.
5: Nein, hör auf! Er saugt dich!
2: Oder nicht?
1: Ja, das ist eine Erkenntnis.

0: Gemeinsam mit dem verbliebenen Team setzen sie alles auf die letzte Schicht, in der Hoffnung, endlich einen Michelin-Stern zu erhalten. Das wirkt beinahe antispektakulär, aber deshalb hat es mich, glaube ich, umso mehr berührt. Es ist auch bemerkenswert, dass die Serie tatsächlich mit dieser fünften Staffel endet. In einer Zeit, in der erfolgreiche Formate ja oft endlos vorgesetzt werden, ist das ein radikaler, aber ein guter Schritt.
1: Also die erste Folge der letzten Staffel von The Bear gibt es nun auf Disney Plus. Unsere Serienkritikerin Anna Wollner hat sie sich für uns schon angeschaut. Das war unser Serientipp zum Wochenende auf Bremen 2. Danke, Anna.
0: Sehr gerne.

1997 hat sich The Death Cab for Cutie gegründet und das war vom neuen Album Stone Over Water. Sie hören Bremen 2 am Samstagmorgen.

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1: Es heißt wieder, den Sonnenhut nicht vergessen. In ganz weiß gekleidet, auf Picknickdecken verteilt, mit Sektflöten in der einen und knusprigen Ciabatta mit Tomatenbutter in der anderen Hand ausgestattet, so sitzt das Publikum jedes Jahr im Knobspark und genießt den Sommer in Les Mona. Und natürlich die fantastische Musik. Dieses Jahr ist das musikalische Motto lateinamerikanische Klassiker. Die Deutsche Kammerphilharmonie Bremen verspricht, Zitat, klassische Musik, die groovt wie eine Fiesta in der Karibik. Dafür haben sie sich als Gast die Class Brothers and Cuba Percussion dazu geholt. Es soll ein Abend voller europäischer Klassik werden, mit Swing, Latin Jazz sowie kubanische Rhythmen. Sommer in Les Mona, das große Orchesterkonzert. Heute um 20:30 Uhr im Knobspark in Bremen.

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1: Mit Markus Fliegel, guten Morgen. Wetterdienst verzeichnet einen neuen Hitzerekord für Deutschland. Angriffe zwischen Iran und USA flammen wieder auf. Paraguay wird nächster WM-Gegner des DFB-Teams. Das Wetter erneut extrem heiß mit viel Sonne an der See, etwas kühler im Binnenland bis 38 Grad. Gestern war der bislang heißeste jemals gemessene Tag in Deutschland. In Saarbrücken-Burbach kletterte der Wert laut deutschem Wetterdienst auf 41,3 Grad. Mareike Markosch berichtet.
2: Die bislang höchste Temperatur wurde im Juli 2019 gemessen, mit damals 41,2 Grad in Tönnisforst und Duisburg. Mit dem neuen Höchstwert wurde gleichzeitig auch der Juni-Rekord geknackt. Der lag bislang bei 39,6 Grad, gemessen ebenfalls 2019 in Sachsen-Anhalt. Für ganz Deutschland gilt derzeit eine Hitzewarnung und der Höhepunkt könnte sogar noch vor uns liegen. Meteorologen rechnen damit, dass der Sonntag der heißeste Tag wird. Dann könnten die Werte sogar bis auf 42 Grad klettern.
1: Israel hat sich bereit erklärt, seine Truppen teilweise aus dem Libanon abzuziehen. Das ist Teil eines Abkommens zwischen dem Libanon und Israel, das in Washington unterzeichnet wurde. Einen vollständigen Abzug lehnte Premierminister Benjamin Netanyahu ab. Bettina Meyer.
3: Demnach sollen sich israelische Truppen aus zwei besetzten Gebieten im Libanon zurückziehen und sie der libanesischen Armee überlassen. Es soll sich dem Regierungsbüro Netanyahus zufolge um zwei Pilotzonen handeln. Eine liege südlich und eine nördlich des Litani-Flusses, sagte Netanyahu während einer Fernsehansprache. Israel werde aber das ursprüngliche Gebiet halten, das in der Reichweite von Panzerabwehrraketen der Hisbollah auf Israel liege. Weder die Hisbollah noch Zivilisten werden dorthin kommen, fügte Netanyahu hinzu. Israel werde so lange im Südlibanon bleiben, solange die Hisbollah ihre Waffen behalte. Die Iran-gestützte Hisbollah-Miliz kündigte Widerstand an und schwor, ihre Waffen nicht niederzulegen.
1: Im Krieg zwischen den USA und dem Iran flammen die Feindseligkeiten wieder auf. Die US Air Force griff nach eigenen Angaben Militäranlagen des Iran an. Aus Washington berichtet Samuel Jakisch.
4: Das Ziel der Angriffe seien Raketen- und Drohnenstellungen sowie Küstenradaranlagen gewesen. Das teilte das für die Golfregion zuständige US-Regionalkommando CENTCOM in einer Erklärung mit. Den Angaben zufolge seien die Schläge eine Reaktion auf den iranischen Drohnenangriff vom Vortag gewesen. Am Donnerstag war ein Frachtschiff, das in der Seestraße von Hormuz unter der Flagge von Singapur unterwegs war, beschossen worden. US-Präsident Donald Trump hatte erklärt, dieser Angriff sei ein Verstoß gegen die vereinbarte Waffenruhe zwischen den USA und Iran gewesen. In der vergangenen Woche vereinbarten Washington und Teheran ein Rahmenabkommen, das die Kämpfe beenden und die Meerenge wieder öffnen sollte. Derzeit laufen Verhandlungen über eine endgültige Vereinbarung zwischen den USA und Iran.
1: Nach den schweren Erdbeben in Venezuela hat das Militär die Kontrolle in den Katastrophengebieten übernommen. Begründet wurde das mit der Aufrechterhaltung der öffentlichen Ordnung. Jenny Barke.
5: Auch am dritten Tag nach den zwei Erdbeben geht die Suche nach verschütteten Menschen unter den Trümmern weiter. Unterstützt wird Venezuela seit Freitag von vielen internationalen Teams. Unter anderem Kräfte aus Chile und Mexiko sind angereist. Immer wieder kommt es zu Nachbeben. Über 200 wurden bereits gezählt. Die Menschen haben Angst, in ihre Wohnungen zurückzukehren, besonders wenn Risse und Schäden sichtbar sind. Vielerorts fehlt immer noch der Strom. Auch die Wasserversorgung ist unterbrochen. Unter anderem die deutsche Bundesregierung hat deshalb auch Stromgeneratoren, Feldbetten und Wasserfilter geliefert. Die venezolanischen Behörden geben die Zahl der Toten am Freitag mit mindestens 920 an. Nach UN-Angaben werden noch mehr als 50.000 Menschen vermisst.
1: Der nächste Gegner der deutschen Mannschaft bei der Fußball-WM ist am Montag im 16. Finale Paraguay. Das Team aus Südamerika hat sich als einer der besten Gruppendritten für die K.O.-Phase qualifiziert, nachdem der Rivale Uruguay in der Nacht gegen Spanien mit 0:1 verloren hatte. Überraschend hat auch Neuling Kap Verde den Einzug in die K.O.-Phase geschafft. Dafür reichte der Mannschaft ein 0:0 gegen Saudi-Arabien. Spanien geht nach einem 1:0 gegen Uruguay als Gruppenerster in die nächste Runde. Am Abend hat sich außerdem Frankreich den Gruppensieg gesichert mit einem 4:1 gegen Norwegen. Werder Bremen hat einen neuen Mittelfeldspieler verpflichtet. Darius Dalmach kommt vom Zweitligisten 1. FC Magdeburg. Über die Höhe der Ablösesumme vereinbarten beide Clubs stillschweigen. Der 20-Jährige stammt aus Polen und spielt dort für Górnik Zabrze. Das waren Nachrichten mit Markus Fliegel.
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6: Am Bremer Unisee jetzt schon 25 Grad, am Wildsee bei Weihe 26 und auch in Ostertschambeck an den Ohlenstädter Quellseen 26 Grad. Also wo heute Licht ist, gibt es hoffentlich auch viel Schatten, denn es wird nochmal extrem heiß mit 26 Grad auf den Inseln. Das geht ja noch aber bis zu 38 Grad im Binnenland südlich von Bremen. Soll dieser Spitzenwert in der Region bei uns erreicht werden. Drückend schwül wird es. Die Nacht bringt dann Schauer, regional schwere Gewitter können schon aufziehen und die Nacht wird auch wieder sehr warm mit 20 Grad, auf jeden Fall nicht drunter, wahrscheinlich eher deutlich drüber. Und der morgige Sonntag wird auch nochmal sehr unangenehm, schwül mit hohen Temperaturen, aber eben nicht mehr ganz so heiß, 28 bis 34 Grad, aber örtlich sollen dann auch schwere Gewitter möglich sein, die dann auch Unwetterpotenzial wie Starkregen, Hagel und schwere Sturmböen haben können.
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6: A7 Hannover Richtung Hamburg, hier ist die Ausfahrt Hamburg-Marmsdorf wegen Reparaturarbeiten bis Montag Nachmittag circa 15 Uhr gesperrt. Die A29 Wilhelmshaven-Oldenburg, die ist zwischen Zetel und Farel-Borkhorn in beiden Richtungen wegen Bauarbeiten bis Montag früh 5 Uhr gesperrt. Die Umleitung führt sie über die U25 und die U10. Und die B71 Bremerhaven-Zeven ist in Höhe Bremerhaven-Wutzdorf wegen Bauarbeiten in beiden Richtungen ebenfalls bis Montag 5 Uhr früh gesperrt. Bitte folgen Sie hier der Umleitungsbeschilderung.
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6: Einen wunderschönen guten Morgen wünschen wir. Wir sprechen gleich über komplexe Entscheidungen in der Politik.

0: Samstagmorgen auf Bremen 2, 8:12 haben wir es. Herzlichen Glückwunsch zum Gesamtkunstwerk. So nennt Friedrich Merz ja das, was die Rentenkommission ausgetüftelt hat. Es gibt nun 33 Vorschläge, wie unsere Rente auch in Zukunft sicher bleiben soll. Und das Gesamtkunstwerk wird bei genauer Betrachtung auch sowas wie zum Musterbeispiel für ein richtig kompliziertes Gefüge. Denn bei gleichbleibenden Grundlagen mit immer weniger Geld müssen ja immer mehr Rentenbezieher finanziert werden, muss nun entschieden werden, wer vielleicht doch am Ende Verzicht üben müsste. Professor Dagmar Borchers leitet den Masterstudiengang Komplexes Entscheiden an der Uni Bremen. Schönen guten Morgen.
1: Guten Morgen.
0: Die Regierung hat die Entscheidung über die Rentenreform ja nicht selbst getroffen, sondern an ein Expertengremium praktisch outgesourced. Ist das denn bei so komplexen Entscheidungslagen ein geschickter Schachzug?
1: Ja, ich würde da gar nicht von Schachzug sprechen. Wir wollen ja rationale, möglichst sachgerechte Entscheidungen. Und da ist das ja durchaus üblich. Und das soll natürlich dazu führen, dass wir erstmal eine Vorlage bekommen, die sachlich möglichst hohe Qualität aufweist.
0: Die Entscheidungen sind trotzdem sehr emotional, weil Rente betrifft uns alle. Wir alle wollen mal von dem, was wir so geleistet haben im Leben, dann auch im Alter gut leben können. SPD-Arbeitsministerin Baas, die stimmt Friedrich Merz dann auch schon zu, die Empfehlung nun ohne Rosinenpickerei genauso umzusetzen, eben weil die Sache so komplex sei. Aber je komplexer Entscheidungen sind, desto weniger sollte man Teile von ihnen doch vielleicht hinterfragen, oder?
1: Ja, das ist eine Gratwanderung. Einerseits gehört Kritik und Diskussion unbedingt zur Demokratie. Das ist essentiell und das ist auch ein gutes Recht. Und schon Kant hat gesagt, die Dinge müssen in die Öffentlichkeit und müssen sich der öffentlichen Kritik stellen. Sie müssen sich im öffentlichen Diskurs bewähren. Andererseits kennen wir das ja nun auch zur Genüge, dass Dinge zerredet werden, dass man in diesen Diskussionen nicht zu einem Ende kommt. Und davon sind die Menschen ja auch genervt. Also wir müssen ja auch mal irgendwann Entscheidungen treffen und zu einem Abschluss kommen. Und das ist auch wichtig für die Demokratie. Sonst verlieren die Leute vielleicht auch die Lust an der Demokratie.
0: Ja, und das ist aber ein wichtiger Punkt, denke ich, weil es soll ja allen gerecht werden. Aber kann man in so einer komplexen Entscheidungssituation wie einer Rentenreform denn überhaupt alles richtig machen, alles richtig entscheiden?
1: Nein, das ist ein völlig überzogener Anspruch. Ich meine, das wird ja auch immer wieder betont, in der Demokratie müssen wir Kompromisse schließen und wir müssen mit Dingen leben, die nicht optimal sind. Dieser Optimalisierungswahn, Optimierungswahn, der ist ja gut und schön in der Theorie, aber in der Praxis wissen wir, dass wir Kompromisse schließen müssen.
0: Genau das ist dann so schwer für die Politik, das zu vermitteln. Also zu sagen, wir wollen allen gerecht bleiben, aber am Ende kann das ja überhaupt nicht aufgehen.
1: Richtig, genau. Und es ist halt da auch wieder manchmal unklar, ist das jetzt noch berechtigte Kritik, die eine Sache wirklich besser machen würde? Oder geht es hier schon darum, die eigenen Interessen unbedingt durchzusetzen, weil man eine Akzeptanz als Schwäche betrachten würde? Und das ist sicher ein Verständnis, das man mal hinterfragen sollte.
0: Über das komplexe Entscheidungskonstrukt Rentenreform habe ich mit Professor Dagmar Borchers gesprochen. Sie leitet den Masterstudiengang Komplexes Entscheiden an der Universität Bremen. Vielen Dank für diese Erläuterung hier auf Bremen 2, Frau Borchers.
1: Vielen Dank. Tschüss.

Bremen 2, der Samstagmorgen, gleich 7:07. 50 wird Bernhoft heute. Der norwegische Musiker wurde am 27. Juni 1976 in der Nähe von Oslo geboren und er begleitet sich bei seinen selbstgeschriebenen Songs gerne selbst mit Hilfe einer Loopstation. Let It Go schrieb er 2023 und auf Bremen 2 loopen wir es immer wieder gerne und heute gibt es den runden Geburtstagsloop für Bernhoft.

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1: Mit Markus Fliegel, guten Morgen. Laut deutschem Wetterdienst war gestern der heißeste jemals gemessene Tag in Deutschland. In Saarbrücken-Burbach zeigte das Thermometer 41,3 Grad. Der bislang höchste Wert mit 41,1 Grad wurde 2019 gemessen. Für morgen halten Meteorologen neue Rekordwerte für möglich. In Venezuela ist die Zahl der Erdbebenopfer nach UN-Angaben auf mehr als 920 gestiegen. Gleichzeitig werden noch bis zu 50.000 Menschen vermisst. Über 1.400 Gebäude stürzten ein oder wurden schwer beschädigt. In den Katastrophengebieten hat unterdessen das venezolanische Militär die Kontrolle übernommen. Der dritte Tag nach den Erdbeben gilt als letzte Chance, noch Überlebende aus den Trümmern zu retten. Israel hat sich bereit erklärt, seine Truppen teilweise aus dem Libanon abzuziehen. Das ist Teil eines Abkommens zwischen dem Libanon und Israel, das in Washington unterzeichnet wurde. Einen vollständigen Abzug lehnte Premierminister Benjamin Netanyahu ab. In die zu räumenden Gebiete soll die libanesische Armee einrücken, um die Rückkehr der Hisbollah-Miliz zu verhindern. Bremerhaven hat die Kampagne zum 200. Stadtjubiläum im kommenden Jahr vorgestellt. Dazu gehören ein maritimes Volksfest, ein Staatsakt am Jahrestag der Stadtgründung und ein Bürgerfest im Mai. Das Land stellt 2,4 Millionen Euro zur Verfügung. Bürgerinnen und Bürger können noch bis September eigene Vorschläge für das Jubiläum einreichen. Zum Sport. Der nächste Gegner der deutschen Mannschaft bei der Fußball-WM ist am Montag im 16. Finale Paraguay. Das Team aus Südamerika hat sich als einer der besten Gruppendritten für die K.O.-Phase qualifiziert, nachdem der Rivale Uruguay in der Nacht gegen Spanien mit 0:1 verloren hat. Das waren Nachrichten mit Markus Fliegel.
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2: Am Auswandererhaus in Bremerhaven 26 Grad. Ottersberg meldet schon 27 Grad und 27 Grad sind es auch am Küstenmuseum in Wilhelmshaven. Also wenn der Blick aufs Wetter irgendwie Anlass zur Verzweiflung ist, schauen Sie einfach schon mal auf nächste Woche, dann ist Erleichterung angesagt. Aber wir müssen jetzt nochmal durch, heute und morgen. Heute wird es nochmal sehr heiß, Höchstwerte bis 38 Grad im Sendegebiet. Und die Nacht bringt wahrscheinlich schon erste Schauer, regionale schwere Gewitter. Und es bleibt sehr warm. Die Tiefstwerte werden nicht unter die 20-Grad-Marke rutschen. Zum Teil bleibt es auch deutlich drüber. Und morgen wird es jetzt auch nochmal eher unangenehm, aber nicht mehr ganz so heiß. 28 bis 34 Grad und örtlich können dann auch schon schwere Gewitter möglich sein.
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2: A7 Hannover Richtung Hamburg. Die Ausfahrt Hamburg-Marmsdorf ist wegen Reparaturarbeiten bis Montagnachmittag ca. 15 Uhr gesperrt. Die A29 Wilhelmshaven-Oldenburg ist zwischen Zetel und Farel-Borkhorn in beiden Richtungen wegen Bauarbeiten bis Montag früh 5 Uhr gesperrt. Die Umleitung führt über die U25 und die U10. Und die B71 Bremerhaven-Zeven, die ist in Höhe Bremerhaven-Wohlsdorf wegen Bauarbeiten in beiden Richtungen bis Montag 5 Uhr früh gesperrt. Bitte folgen Sie der Umleitungsbeschilderung.
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2: Einen wunderschönen, warmen guten Morgen wünschen wir. Wir versorgen Sie gleich mal mit Tipps für die Ferienlektüre. Bücher für Kinder und Jugendliche für den Urlaub gibt es gleich bei uns.

Hugh Coltman, The Jumper, hat sowas schön Perliges, aber im Mittelteil auch sowas wie ein Kinderreim-Anklang. Und damit sind wir schon beim Thema. Die Sommerferien stehen in Bremen und Niedersachsen aber sowas von vor der Tür. Und wer Kinder und Jugendliche mit guter Lektüre versorgen will, der bekommt nun von uns drei Empfehlungen, beziehungsweise von unserer Kollegin Zephora Rubina. Und die sind zunächst sehr sportlich.

0: heißt es hier. Die Leserinnen und Leser erfahren auf 144 Seiten, wie alles begann. Wie es war, als noch ganze Dörfer tagelang einem Ball nachjagten. Warum Fußball irgendwann vom Straßensport zum geregelten Zeitvertreib an Schulen und Colleges in Großbritannien wurde. Und wie der Frauenfußball sich entwickelt hat. Denn zwischendurch befanden die Herren.
1: Ich würde vorschlagen, da soll man den Fußball den Männern überlassen.
2: Eben schon deshalb, weil er ein Kampfsport ist.
1: Und die Damen sollen an der Kochherz.
0: Die französischen Autoren Jean-Christophe Divigny und Michael Correa haben Fakten, Anekdoten, große und kleine Fußballgeschichten zusammengetragen, die der italienische Zeichner Lelio Bonacorso, der schon für Marvel und DC Comics zeichnete, mit dünnem Strich und viel Humor illustriert. Die Graphic Novel, die im Splitter Verlag erschienen ist, ist nicht nur für kleine und große Fußballfans eine spannende Sommerlektüre. Fußball, sondern eine Abenteuergeschichte erzählt dagegen der 11-jährige Till. Sein Leben verlief eigentlich ganz normal.
3: Ich konnte mich schon als Erstklässler morgens ganz allein fertig machen. Ich habe niemals verschlafen und kam nie zu spät zur Schule. Und oft habe ich sogar noch Papas leeren Flaschen mitgenommen und auf dem Schulweg in den Altglascontainer geworfen. Also, hallo?
0: So ganz normal ist das Leben von Till tatsächlich nicht. Sein Vater hat ein Suchtproblem. Till kümmert sich um ihn und um seinen Hund Flocke.
3: Bis zu diesem einen Tag, an dem es richtig Sommer wurde. Und ich glaube, wenn ich jetzt die Geschichte aufschreiben soll, dann beginne ich am besten da.
0: An diesem Tag wacht Tills Vater nicht mehr auf und wird in ein Krankenhaus gebracht. Till kommt in eine Wohngemeinschaft. Flocke muss ins Tierheim. Doch Till will das nicht akzeptieren. Er will seinen geliebten Hund wiederhaben. Und so begibt sich Till zusammen mit seinem Freund Pavel auf eine Abenteuerreise bis an die Nordsee. Tills Geschichte hat einen ernsten Hintergrund, wird aber voller Humor und mit viel Herz erzählt.
3: Christian Linker, Fische sind scheiße. Erschienen bei DTV.
0: In Lass das lesen, Leo, geht es auch um einen Hund. Leo ist ein sehr begabter Hund. Während sein Herrchen lieber im Wald spazieren gehen möchte, zieht es Leo in die Stadt. Denn hier gibt es Schilder mit Buchstaben, die Wörter bilden und die man lesen kann.
4: Pfui. Das sind doch Buchstaben.
0: Da steht
4: attraktive Büroflächen.
0: Oder zum Beispiel
4: Zukunft sichern.
0: Leo bleibt immer wieder stehen. Was sein Herrchen nicht gut findet, so geht man doch nicht Gassi. Also platziert dieser Schilder im Wald, um Leo wieder ins Grüne zu locken. Schilder mit schönen langen Wörtern.
4: Hundeliteratur, Verhinderungsgesetz.
0: Irgendwann kommt es zum Streit. Leo ist schließlich nicht dumm, er riecht die Lunte. Schließlich einigen sie sich doch, Leo kommt wieder mit, auf einen Spaziergang am Strand und siehe da, auch hier gibt es Schilder.
4: Vorsicht, Vorsicht, Vorsicht, Vorsicht, hier nicht. Vorsicht, Lebensgefahr. Bleiben Sie in Strandnähe.
0: Wie die Geschichte nun weitergeht, ist nachzulesen im Kinderbuch Lass das lesen, Leo. Ein lustiges Bilderbuch zum Vor- und Selbstlesen und jetzt nochmal zum Mitschreiben.
4: Lass das lesen, Leo. Andreas Grewe, Lena Winkel, erschienen bei Kiebitz.
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0: Madonna um 9:09 auf Bremen 2. Sie und den Samstagmorgen. Wer hat da eigentlich so laut "Ich will endlich Sommer" gerufen? Sehen Sie, nun haben wir den Salat in Bremen, Bremerhaven und umzu wird es ja richtig heiß nochmal an diesem Wochenende. Und es ist schon daher anstrengend, weil es sich in der Woche schon so gut aufgewärmt hat in den Straßen und Häusern. Das gebrutzelt werden, selbst auf kleinen Wegen, wird mittlerweile ja aber auch schon eingefleischten Sommerfans zu viel. Und manche wissen immer noch nicht, wie man sich vor den Folgen wie Kreislaufprobleme oder Sonnenstich oder Sonnenbrand schützen kann. Und Leonard Steinbeck aus der Buten und Binnen Regionalredaktion, der sagt uns, warum es wirklich wichtig ist, etwas mehr auf sich und andere aufzupassen.
1: Ja, es gab in den letzten Jahren in Deutschland tatsächlich mehr Hitzetote als Verkehrstote, immer häufiger. Rücken Rettungskräfte aus, weil Menschen überhitzt sind. Die Bremer Regierung hat deshalb Hitzetipps veröffentlicht. Ehrlich gesagt, hätte man auch selber auf die Tipps kommen können. Also die Klassiker, also Fenster schließen, damit die Hitze gar nicht erst reinkommt. Abends und nachts lüften, luftige Kleidung tragen, Sonnencreme, viel Wasser trinken, eine Kopfbedeckung tragen. Vor allem gilt das für Menschen mit einer Glatze und für Kinder auch. Also die Sonne sollte unbedingt nicht ungehindert auf die Kopfhaut scheinen, sonst droht ein Hitzeschlag. Symptome sind dann zum Beispiel ja Kopfschmerzen, Schwindel oder auch Krämpfe.
0: Und auch wenn man drin ist, kann es unangenehm werden. Vor allem die, die in einer Dachgeschosswohnung leben, haben es wirklich schwer, weil sich die Hitze dort so staut. Was macht man denn, wenn man so zu Hause gar nicht mehr aushält? Gibt es dafür auch ein paar Tipps?
1: Ja, auf butenundbinnen.de gibt es eine Karte mit kühlen Orten, öffentlichen Trinkwasserspendern und Badestellen. Da sind natürlich die Klassiker dabei, also Werdersee, das Zwischenahner Meer oder der Mahndorfer See, aber auch Museen und Kirchen können helfen. Auch Parks sind da verlinkt. Unter Bäumen kann es durch den Schatten und durch Verdunstung bis zu 10 Grad kälter sein, also die können wirklich gut helfen.
0: Tipps für die sehr heißen Tage waren das von unserem Kollegen Leonard Steinbeck hier auf Bremen 2.

0: Labyrinth Kopf war das. 9:04 haben wir es.
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2: Hey Laura, it's me.
3: Gregory Porter hat zu Hause nicht nur einen Grammy für das beste Jazz-Vocal-Album rumstehen, sondern zwei. Kein Wunder bei dieser Stimme.
2: But there's something bothering me.
3: Eigentlich wollte Porter Profi-Footballspieler werden. Eine Schulterverletzung kam dazwischen. Du musst singen, Kind, soll seine Mutter dann gesagt haben. Für sein erstes Album Water gab es dann auch gleich die erste Grammy-Nominierung.
2: Water pouring down the sidewalks.
3: Bisher folgten 6 weitere Alben. Butterweiche Vocals und glasklare Kompositionen. Sie verbinden Jazz mit Gospel.

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1: Mit Markus Fliegel, guten Morgen. Angriffe zwischen Iran und USA flammen wieder auf. Hausärzte fordern besseren Hitzeschutz von der Regierung. Paraguay wird nächster WM-Gegner des DFB-Teams. Das Wetter erneut extrem heiß, mit viel Sonne an der See etwas kühler im Binnenland bis 38 Grad. Im Krieg zwischen den USA und dem Iran flammen die Feindseligkeiten wieder auf. Die US Air Force griff nach eigenen Angaben Militäranlagen des Iran an. Aus Washington berichtet Samuel Yakish.
2: Das Ziel der Angriffe seien Raketen- und Drohnenstellungen sowie Küstenradaranlagen gewesen. Das teilte das für die Golfregion zuständige US-Regionalkommando CENTCOM in einer Erklärung mit. Den Angaben zufolge seien die Schläge eine Reaktion auf den iranischen Drohnenangriff vom Vortag gewesen. Am Donnerstag war ein Frachtschiff, das in der Seestraße von Hormuz unter der Flagge von Singapur unterwegs war, beschossen worden. US-Präsident Donald Trump hatte erklärt, dieser Angriff sei ein Verstoß gegen die vereinbarte Waffenruhe zwischen den USA und Iran gewesen. In der vergangenen Woche vereinbarten Washington und Teheran ein Rahmenabkommen, das die Kämpfe beenden und die Meerenge wieder öffnen sollte. Derzeit laufen Verhandlungen über eine endgültige Vereinbarung zwischen den USA und Iran.
1: Für die Erdbebenhelfer in Venezuela, darunter auch THW-Experten aus Deutschland, beginnen kritische Stunden. 72 Stunden nach der Katastrophe sinken die Überlebenschancen für Verschüttete dramatisch. Das wäre in der kommenden Nacht. Bis zu 50.000 Menschen werden noch vermisst. Mehr als 900 starben bislang. Jenny Barke berichtet aus Mexiko-Stadt.
3: Nach den schweren Beben in Venezuela hat die Regierung die Katastrophenregion im Norden des Landes militarisiert. Die Streitkräfte hätten die Kontrolle übernommen, um die öffentliche Ordnung aufrechtzuerhalten und die Arbeit der Rettungskräfte zu erleichtern, sagte der Präsident der Nationalversammlung Jorge Rodriguez. Auch am dritten Tag nach den zwei Erdbeben geht die Suche nach verschütteten Menschen unter den Trümmern weiter. Immer wieder kommt es zu Nachbeben, über 200 wurden bereits gezählt. Die Menschen haben Angst, in ihre Wohnungen zurückzukehren, besonders wenn Risse und Schäden sichtbar sind. Vielerorts fehlt immer noch der Strom, auch die Wasserversorgung ist unterbrochen. Unter anderem die deutsche Bundesregierung hat deshalb auch Stromgeneratoren, Feldbetten und Wasserfilter geliefert.
1: Der Verband der Hausärztinnen und Hausärzte hat der Bundesregierung Versagen beim Hitzeschutz vorgeworfen. Die Verbandsvorsitzende Nicola Buhlinger-Göpfert sagte den Funke-Zeitungen, die Praxen würden im Stich gelassen. Sabine Henkel.
4: Der Hausärzteverband fordert vor allem ältere Menschen besser vor starker Hitze zu schützen. Er wirft der Bundesregierung Tatenlosigkeit vor. An heißen Tagen werde eine Absichtserklärung nach der anderen veröffentlicht, aber nicht gehandelt, klagt der Verband in der Funke-Mediengruppe. Für den Hitzeschutz sind vor allem Länder und Kommunen zuständig. Der Bund fördert einzelne Projekte oder auch die Sanierung von Gebäuden. Die Grünen haben in dieser Woche im Bundestag mehrere Anträge gestellt. Unter anderem soll der Hitzeschutz verbindlich werden und dafür mehr Geld bereitgestellt werden. Auch die Linken verlangen von der Bundesregierung, mehr für den Hitzeschutz zu tun. Die Deutsche Umwelthilfe verweist auf eine Studie, die nachweist, dass deutsche Städte mangelhaft auf den Klimawandel vorbereitet sind.
1: Nach dem gewaltsamen Tod von zwei Menschen in Bremen-Vegesack hat die Polizei erste Hinweise zu einem Tatverdächtigen. Weitere Informationen will sie im Laufe des Tages bekannt geben. Irene Lottes mit dem, was bisher bekannt ist.
5: Der Tatverdächtige ist auf der Flucht. Die Fahndung läuft auch mit Suchhunden und Drohnen. Die Polizei geht aber nicht davon aus, dass von ihm eine Gefahr für andere Menschen ausgeht. Das hatte sie gestern Abend bekannt gegeben. Am frühen Nachmittag waren in Fehr-Lobbendorf zwei Menschen tot aufgefunden worden. Ein Mann war schwer verletzt und schreiend auf die Straße gelaufen. Er starb noch vor Ort an mehreren Stich- und Schnittverletzungen. Eine Frau war tot im Keller eines Mehrfamilienhauses entdeckt worden. Die Polizei geht davon aus, dass beide Opfer eines Gewaltverbrechens geworden sind. Zur Identität der beiden und möglichen Hintergründen gibt es bisher keine Informationen. Die Mordkommission hat die Ermittlungen übernommen.
1: Zum Sport. Der nächste Gegner der deutschen Mannschaft bei der Fußballweltmeisterschaft ist am Montag im 16. Finale Paraguay. Das Team aus Südamerika hat sich als einer der besten Gruppendritten für die K.O.-Phase qualifiziert, nachdem der Rivale Uruguay in der Nacht gegen Spanien mit 0:1 verloren hat. Überraschend hat auch Neuling Kap Verde den Einzug in die K.O.-Phase geschafft. Dafür reichte der Mannschaft ein 0:0 gegen Saudi-Arabien. Das waren Nachrichten mit Markus Fliegel.
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6: da haben wir es jetzt um 9:05 schon 28 Grad in Bremen am Weserstadion, am Flugplatz auf Borkum wesentlich angenehmere 23 Grad und Sieke am Rathaus schon 29 Grad und es wird heute noch mal bis maximal 38 Grad heiß, dazu dann auch drückend schwül. In der Nacht sollen dann erste Schauer und schwere Gewitter aufziehen, die dann auch schon Unwetterpotenzial haben. Es wird tropisch warm dann und nicht unter 20 Grad. Zum Teil wird es wahrscheinlich auch deutlich drüber liegen. Und der morgige Sonntag bringt dann, naja, Abkühlung kann man noch nicht sagen, bei Werten von 28 bis 34 Grad. Aber es wird eben nicht mehr diese Extremhitze geben. Örtlich sind da aber auch schon wieder schwere Gewitter möglich.
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6: Mit folgenden Meldungen: A7 Hannover Richtung Hamburg zwischen Flehstedt und Marmsdorf 3 Kilometer Stau. Hier ist wegen Bauarbeiten nur eine Spur frei. A7 Hannover Richtung Hamburg. Die Ausfahrt Hamburg-Marmsdorf ist wegen Reparaturarbeiten bis Montag circa 15 Uhr gesperrt. Und wir haben noch 2 Sperrungen, A29 Wilhelmshaven-Oldenburg zwischen Zetel und Varel-Bockhorn. Die ist in beiden Richtungen wegen Bauarbeiten bis Montag früh 5 Uhr gesperrt. Es gibt eine Umleitung, U25 und die U10. Und B71 Bremerhaven-Zeven in Höhe Bremerhaven-Wutzdorf wegen Bauarbeiten. Ebenfalls in beiden Richtungen ist die Fahrbahn bis Montag früh 5 Uhr gesperrt. Bitte folgen Sie hier der Umleitungsbeschilderung.
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6: Die Ukraine hat die Krim, von Russland besetzte Krim, angegriffen. Und über den Notstand, der dort herrscht, werden wir gleich Näheres erfahren.

0: Der Samstagmorgen auf Bremen 2, es wird 14 Minuten nach 9. 2014 hat Russland die Halbinsel Krim besetzt und seitdem steht die Krim eben auch unter Moskaus politischer Führung. Und weil die Ukraine seit Tagen dort die Infrastruktur angreift, gab es zunächst Versorgungsengpässe, aber nun wurde der Notstand ausgerufen, denn es gibt zurzeit weder Licht noch Strom oder Benzin. Björn Blaschke über die aktuelle Lage auf der Krim.
1: Er ist der Statthalter von Kremlchef Wladimir Putin auf der Krim, Sergei Aksionow. Er wandte sich an die Menschen auf der Schwarzmeerhalbinsel. Liebe Krimbewohner, in der Republik Krim wird der Notstand ausgerufen. Aus Sicht der Ukraine und ihrer Verbündeten hat Putins Statthalter auf der Krim keine Legitimation. Genauso wenig wie der Gouverneur der Hafenstadt Sewastopol, Michail Rasvoschajew. Der erklärte, warum der regionale Notstand verhängt wurde. Die Lage hinsichtlich der Energieversorgung der Krim-Halbinsel bleibt weiterhin schwierig. Wir führen Reparaturarbeiten durch. Wir hoffen, dass die Energieversorgung in Sewastopol in den nächsten 24 Stunden vollständig wiederhergestellt sein wird. Strommangel herrscht auf der Krim, aber auch Mangel an Benzin und Diesel. Kein Treibstoff. Das, so heißt es in russischen Medien, habe dazu geführt, dass tausende Menschen aus Russland auf der Krim vorläufig gestrandet sind. Seit Monaten schon nimmt das ukrainische Militär russische Ölproduktionsstätten ins Visier, Raffinerien, Pipelines, Pump- und Verladestationen. Überall im Land herrscht deshalb mittlerweile Kraftstoffmangel. Aber in ihrem Verteidigungskrieg attackiert die Ukraine auch immer wieder die Krim. Das Kalkül von Kiews Strategen möglicherweise, die Krim ist für Kremlchef Putin von höchster symbolischer Bedeutung auf verschiedenen Ebenen, historisch, religiös, strategisch, wirtschaftlich, touristisch. Klagen in Social-Media-Beiträgen, noch mit aller Vorsicht, ohne die Staatsführung anzugreifen. Es gibt kein Benzin. Es gibt riesige Staus auf der Brücke. Züge fahren nicht. Ich denke, es ist kein Geheimnis, dass es auf der Krim gerade nicht so gut läuft. Manche Menschen sind aufs Pferd umgestiegen oder fahren Fahrrad. Kein Benzin, kein Strom, kein Wasser. So eine unglaubliche Welt im Jahr 2026. Putins Statthalter auf der Krim, Sergei Aksionow, dürfte auch solche Äußerungen gemeint haben, als er jetzt den regionalen Notstand ausrief. Deshalb bitte ich alle, Ruhe zu bewahren und nur vertrauenswürdigen Informationsquellen zu glauben. Zusammen schaffen wir das.
0: Durchhalteparolen, also obwohl die Krim den Notstand ausrufen musste. Das waren Informationen von Björn Blaschke auf Bremen 2.

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1: Beyoncé war das hier auf Bremen. 22 nach 9 haben wir eine Gefahrenmeldung für Sie. Vorsichtig bitte auf der B212 Ganderkesee Richtung Nordenham in Höhe Brake-Weserstraße befindet sich eine ungesicherte Unfallstelle.

0: Entdecker, maybe Oktober, das ist aber noch ein bisschen hin, aber wir dürfen ja schon mal träumen von blauem Himmel, gefärbtem Laub und Temperaturen von so 10 bis 12 Grad. 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Wir kommen jetzt zu einer Buchvorstellung. Ewald Ahrens schreibt nicht nur einen Bestseller nach dem anderen. Er ist auch immer wieder der Lieblingsautor der Buchhändlerbranche. 2019 wurde sein Roman Alte Sorten zum Lieblingsbuch der Unabhängigen. Und natürlich hat er auch ein großes Lesepublikum gefunden. Auch der große Sommerbegeisterte. Dann erschienen weitere Titel. Und Ahrens ist ja im Hauptberuf Lehrer an einem Nürnberger Gymnasium und hat nun einen neuen Roman veröffentlicht.
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0: 5678 heißt er und Andrea Gerg stellt ihn uns vor.
2: Es geht ums Altwerden und ums Jungsein, um Eltern und ihre Kinder und um Lebensträume, die nie wahr geworden sind, aber auch um solche, bei denen wir nicht wahrnehmen, dass sie längst Realität geworden sind. Aber mal von vorne. Die Hauptfigur im neuen Roman von Ewald Ahrens ist der Stepptänzer Anton. Er ist 60 Jahre alt und kurz nachdem er eine seiner besten Choreografien abgeliefert hat, erfährt er, dass die neue Intendantin des Theaters ausgerechnet seine Tochter Emma als seine Nachfolgerin engagiert hat. Anton ist gekränkt und wütend, obwohl er sich doch eigentlich für seine Tochter freuen sollte, findet seine Ex-Frau Katja.
3: Ich würde mich wirklich gern freuen, aber wie denn? Wie soll ich das denn? Sie hat mir kein einziges Wort gesagt. Das tut man einfach nicht. Ganz egal, ob ich ausgetickt wäre. Das ist einfach unfair. Katja schwieg einen Augenblick. Ich glaube, das allein ist es gar nicht, sagte sie dann. Es trifft dich nicht nur wegen Emma, sondern vor allem wegen dir. Der Kritik an dir, oder? Er schwieg kurz. Gerade fühlte er sich so, als hätten ihn alle verraten.
2: Anders als er früher immer dachte, tut sich Anton schwer damit, den Jüngeren Platz zu machen. Die Abfuhr stürzt ihn in eine Krise. Er beginnt mit sich, seinem Alter und mit seiner Vergangenheit zu hadern. Vor mehr als 30 Jahren war Jo, seine große Liebe, spurlos verschwunden. Und obwohl er später mit Katja eine Familie gründete, konnte er nie mit dieser Geschichte abschließen.
3: So eine ungelebte Liebe ist immer größer als die gelebte, Anton. Aber selbst wenn sie nicht tot ist und du sie finden solltest, keiner kann rückwärts leben, auch du nicht.
2: Obwohl Antons pragmatische Mutter ihn warnt, beginnt Anton nach Jo zu suchen und findet sie mit Emmas Hilfe in Irland. Vater und Tochter beschließen, gemeinsam auf die Reise zu gehen. Doch kaum angekommen, brechen alte Konflikte auf und konfrontieren Anton in ungekannter Weise mit sich und seinen Selbsttäuschungen.
3: Er ließ sich viel Zeit, weil es in ihm stürmte und sich alles miteinander verwob. Joe, Emma, nicht zu wissen, ob er jemals das richtige Leben gelebt hatte. Irgendwie war er immer auf der Suche nach dem anderen gewesen, nach einem Meer, das wohl irgendwo neben seinem Lebensweg liegen musste und zu dem er immer wieder die Abzweigung verpasst hatte. Und jetzt kamen keine Kreuzungen mehr. Auch wenn er sich noch nicht alt fühlte, er war es. Vielleicht musste er einfach das Leben in Ordnung bringen, das er gelebt hatte, und nicht nach den anderen Ungelebten suchen. Auch wenn sich das gerade nicht sehr sexy anfühlte.
2: Anton ist Tänzer, unkonventionell und kreativ, aber auch nicht frei von Eitelkeit und Egoismus. Das macht ihn zu einer herrlich ambivalenten und damit spannungsreichen Figur. Wie er die ganze Welt über ihre Geräusche und deren Rhythmen wahrnimmt, beschreibt Ewald Ahrens wunderbar lebendig und mit großer Leichtigkeit. Genau wie all die durchaus schweren Fragen, die mit Alter, Vergänglichkeit und Tod einhergehen und denen sich derzeit auch erstaunlich viele erfolgreiche Altersratgeber widmen. Werden sie literarisch behandelt und das auf so heitere und tiefsinnige Weise wie hier, dann findet man zwar glücklicherweise keine Antworten, dafür aber Impulse und Einsichten, die wie bei den Figuren, von denen erzählt wird, in einem selbst heranreifen sollten. Mit 5678 ist Ewald Ahrens einmal mehr ein berührender, kluger und unterhaltsamer Roman über die großen Themen des Lebens gelungen. Ein echtes Lesevergnügen.
0: Und das echte Lesevergnügen ist im Dumont Verlag erschienen. 256 Seiten hat es und kostet 25 €.

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5: 9:30 haben wir es.
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5: Und da ist es am Klimahaus in Bremerhaven schon 29 Grad. Am Bahnhof Hude ebenfalls 29. Abkühlung finden Sie relativ in Hooksiel bei 27 Grad. Heute wird es sehr heiß. Bis 38 Grad heißt es, soll es werden, das dann südlich von Bremen. Es wird auch drückend schwül. Die ersten Hitzegewitter könnten auch schon im Anzug sein. In der Nacht soll es dann auch regnen und regional auch schon die ersten schweren Gewitter aufziehen. Warm bleibt es. Die Temperaturen fallen wohl nicht unter die 20-Grad-Marke, bleiben zum Teil auch deutlich drüber. Und morgen wird der Sonntag auch nochmal eher unangenehm, sehr schwül heiß. Mit Starkregen und Orkanböen und Hagel könnten schwere Gewitter auch über uns hinwegziehen bei Werten von bis zu 34 Grad.
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5: Da haben wir eine Gefahrenmeldung für die A1 Bremen Richtung Hamburg zwischen Buckel und Elsdorf. Hier liegt ein Unterlegkeil auf der Straße. Und vorsichtig bitte auch immer noch auf der B212 Ganderkesee Richtung Nordenham in Höhe Brake-Weserstraße befindet sich eine ungesicherte Unfallstelle. A7 Hannover Richtung Hamburg zwischen Flehstedt und Marmsdorf, 3 Kilometer Stau. Hier ist wegen Bauarbeit nur eine Spur frei. A7 Hannover Richtung Hamburg, die Ausfahrt Hamburg-Marmsdorf ist wegen Reparaturarbeiten bis Montagnachmittag ca. 15 Uhr gesperrt. Die A29 Wilhelmshaven-Oldenburg, die ist zwischen Zetel und Farel-Borkhorn in beiden Richtungen ebenfalls wegen Bauarbeiten bis Montag früh 5 Uhr gesperrt. Es gibt eine Umleitung, die führt sie über die U25 und die U10. Die B71 Bremerhaven-Zevenes ist in Höhe Bremerhaven-Wulsdorf wegen Bauarbeiten in beiden Richtungen ebenfalls bis Montag früh 5 Uhr gesperrt. Bitte folgen Sie hier der Umleitungsbeschilderung.
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5: Ja, einen schönen guten Morgen, herzlich willkommen bei uns. Vielleicht bewegen Sie sich gerade extrem wenig, weil es einfach schon so warm ist. Und vielleicht können Sie ja auch weitgehend inaktiv bleiben. Aber wenn die Energie irgendwann mal wieder erwacht und Sie vielleicht Lust haben auf ein Gesellschaftsspiel, wir haben da Tipps für Sie. Die kommen dann so ungefähr gegen 10:50.

Musik aus Island war das. Und wir kommen jetzt gleich zu Stevie Wonder. Über den muss man ja nicht mehr so viel sagen. Don't You Worry About a Thing hat er 1974 rausgebracht. Darüber kann man eine Menge sagen. Und in dem Jahr war er auch in Bremen. In der Sendung Musikladen von Radio Bremen hat er den Song auch gesungen. Und wir haben das einzigartige Konzert mit ihm und seiner Band damals aufgezeichnet. Warum erzähle ich das? Weil Arte das dann im Rahmen der Summer of Disco Schwerpunktreihe nochmal senden wird. Und hier kommt da Stevie Wonder.

0: Better Than Ezra war das hier auf Bremen 2. Ja, du sollst nicht fiebern. Sowieso ein guter Gedanke, aber wegen der Hitze gerade sowas wie das 11. Gebot. Und trotzdem fiebert ein Gutteil der Bevölkerung den Sommerferien entgegen. Unser Spielekolumnist Florian Bentsch hat sich passend zur Saison nach Familienspielen umgeguckt, die strand- und sommerfähig sind, die man also mal eben in die Badetasche stecken kann und denen auch eisverschmierte Fingerchen und umgekippte Limonaden nichts anhaben können.
1: Er will doch nur spielen.
0: Ja, und denken Sie noch kurz an etwas Schönes, an Wind und Kühle, denn die Spielprobe, die fand vor der großen Hitzewelle statt.
2: Die Tasche ist gepackt, Snacks, kalte Getränke, Decke, Campingstühle. Damit setzen die uns ans Wasser und packen die Sommerspiele aus. Sie heißen Strandgut und Korall und kommen jeweils in wasserfesten Beuteln daher. Nur den Puschel-Windschutz fürs Mikrofon habe ich vergessen. Es zieht also natürlich gleich der Wind auf und der Himmel verdunkelt sich.
3: Das ist vorbei. Also ich finde es jetzt zu schön.
4: Auch noch nicht so schön. So mit Sonne und Regen.
2: Der norddeutsche Sommer nieselt auf uns herab. Fantasien über Strandkörbe und Grillgut verfliegen. Zum Glück ist das Spiel Strandgut wetterfest.
5: Ich hätte jetzt so gerne noch einen Strand.
6: Hast du keine Krabben?
5: Nein, die hatte ich umgedreht mit meiner letzten Welle.
3: Du hast mir alle genommen, die ich besessen habe.
4: Wie viel ist da noch im Beutel?
5: Die Artenvielfalt ist gering.
2: Wir sitzen also am Weserufer auf Steinen und Campingstühlen und ziehen bei leichtem Nieselregen große lackierte Holzscheiben aus einem Beutel, bis er leer ist. Auf den Scheiben sind weiß-blaue Bilder. Krabben, Muscheln, Strandläufer, Felsen, Sand und Wellen kommen zum Vorschein. Mit allerlei ausgeklügelten Regeln, was wann wo liegen bleiben darf, weggespült wird, gefressen wird, von Spielerin zu Spieler wandert oder verloren geht. Am Ende, wenn der Beutel leer ist, gewinnt, wer die meisten Scheiben vor sich liegen hat, also das meiste Strandgut gesammelt hat.
5: Da ist mein Strandläufer. Jetzt nehme ich die.
4: Mir gefällt das
5: deine Du sammelst ja, da ganz schön viel Strandgut. Beifang zurück ins Meer.
4: Geil, Oma.
5: Eine von jedem.
4: Nur eine?
6: Krabbi.
4: Ja. Dort sind die Krabben da.
6: So, ich probiere mal. Ich spiele eine Welle.
4: Krass.
5: Sandra Moon.
4: Geil.
2: Bei unserem zweiten Urlaubsspiel müssen wir uns die Sonne dazu denken, denn bei Coral oder Korall gehört das Sonnenlicht mit zum Spiel. Unsere Korallen kommen auch wieder aus einem festen Beutel. Es sind hübsch bemalte Holzklötze, ein bisschen wie Tetris-Steine, jeweils in den Farben der Mitspielenden. Nach bestimmten Regeln legen wir sie unter oder übereinander, wachsen also in alle möglichen Richtungen, nehmen uns gegenseitig von oben das Sonnenlicht weg, denn Korallen im Licht geben Punkte. Korallen im Schatten geben nichts.
4: Ich muss wachsen.
6: Und damit stelle ich Karin in den Schatten.
4: Was passiert, wenn der Turm umfällt?
6: Wir wachsen einfach korallig durch die Gegend.
4: Ja, Türme bauen finde ich super. Korallentürme noch besser.
3: Wo bist du überhaupt?
5: Ach, da, ich bin da ein bisschen versteckt.
2: So entstehen in jeder Partie neue Formen dieser bildhübschen Meeresbewohner, die sich um jeden Sonnenstrahl kabbeln. Korall ist einfach, schick und ein bisschen fies. Wie eine Art umgedrehtes Jenga, das oft nicht in Worten gespielt wird, sondern in Klagelauten.
4: Boah.
6: Mann,
4: oh.
6: Lass mich mal.
4: Oh no.
6: Na gut.
2: Nieselregen, Uferstaub, Gräserpollen, Haribos und Apfelschorle hinterlassen die ein oder anderen Schlieren auf unseren Strandscheiben und Korallenklötzen. Macht aber nichts.
5: Die sind ja auch so glatt beschichtet, auch Sand klebt da jetzt nicht dran. Außer wenn du das ein bisschen mit Sonnencreme noch so schmierst oder so.
6: Was ist das denn?
5: Kannst du auch waschen, wahrscheinlich einfach mit Spüli mal eben.
6: Einmal ins Meer schmeißen und zurücknehmen.
5: Oder so, ja. Das ist gut.
2: Ich sehe sie schon vor mir, diese beiden Outdoor-Spiele in ein paar Jahren. Der Lack an Stellen abgeplatzt, die Farben von der Sonne ausgeblichen, die Stoffbeutel schmutzig und voller Sand, die dünnen Regelheftchen längst irgendwo vom Wind davongetragen. Kaputt geliebtes Spielzeug. Ich freue mich schon.
0: Fantasien unseres Bremen 2 Spieleexperten Florian Bentsch. Er empfiehlt Coral und Strandgut. Und wir empfehlen nun aufzupassen auf der A29. Und zwar auf der A29 Oldenburg Richtung Wilhelmshaven, denn zwischen Kreuz Oldenburg Ost und Oldenburg Hafen befindet sich eine ungesicherte Unfallstelle.

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1: Mit Markus Fliegel, guten Morgen. Hausärzte fordern besseren Hitzeschutz von der Regierung. Angriffe zwischen Iran und USA flammen wieder auf. Venezuela verzeichnet mehr als 900 Erdbebentote. Das Wetter erneut extrem heiß mit viel Sonne, an der See etwas kühler, im Binnenland bis 38 Grad. Der Verband der Hausärztinnen und Hausärzte hat der Bundesregierung Versagen beim Hitzeschutz vorgeworfen. Die Verbandsvorsitzende Nicola Bohlinger-Göpfert sagte den Funke-Zeitungen, die Praxen würden im Stich gelassen. Sabine Henkel berichtet aus Berlin.
2: Der Hausärzteverband fordert, vor allem ältere Menschen besser vor starker Hitze zu schützen. Er wirft der Bundesregierung Tatenlosigkeit vor. An heißen Tagen werde eine Absichtserklärung nach der anderen veröffentlicht, aber nicht gehandelt, klagt der Verband in der Funke Mediengruppe. Für den Hitzeschutz sind vor allem Länder und Kommunen zuständig. Der Bund fördert einzelne Projekte oder auch die Sanierung von Gebäuden. Die Grünen haben in dieser Woche im Bundestag mehrere Anträge gestellt. Unter anderem soll der Hitzeschutz verbindlich werden und dafür mehr Geld bereitgestellt werden. Auch die Linken verlangen von der Bundesregierung, mehr für den Hitzeschutz zu tun. Die Deutsche Umwelthilfe verweist auf eine Studie, die nachweist, dass deutsche Städte mangelhaft auf den Klimawandel vorbereitet sind.
1: Im Krieg zwischen den USA und dem Iran flammen die Feindseligkeiten wieder auf. Die US Air Force griff nach eigenen Angaben Militäranlagen des Iran an. Sie reagierte damit, nach Angaben des Regionalkommandos, auf einen iranischen Drohnenangriff auf ein Schiff aus Singapur in der Straße von Hormuz. Die iranischen Revolutionsgarden griffen ihrerseits daraufhin erneut US-Basen in der Region an. Für die Erdbebenhelfer in Venezuela, darunter auch THW-Experten aus Deutschland, beginnen kritische Stunden. 72 Stunden nach der Katastrophe sinken die Überlebenschancen für Verschüttete dramatisch. Dieser Zeitraum wird in der kommenden Nacht überschritten. Bis zu 50.000 Menschen in Venezuela werden noch vermisst, mehr als 900 starben bislang. Jenny Barke.
3: Nach den schweren Beben in Venezuela hat die Regierung die Katastrophenregion im Norden des Landes militarisiert. Die Streitkräfte hätten die Kontrolle übernommen, um die öffentliche Ordnung aufrechtzuerhalten und die Arbeit der Rettungskräfte zu erleichtern, sagte der Präsident der Nationalversammlung Jorge Rodriguez. Auch am dritten Tag nach den zwei Erdbeben geht die Suche nach verschütteten Menschen unter den Trümmern weiter. Immer wieder kommt es zu Nachbeben, über 200 wurden bereits gezählt. Die Menschen haben Angst, in ihre Wohnungen zurückzukehren, besonders wenn Risse und Schäden sichtbar sind. Vielerorts fehlt immer noch der Strom, auch die Wasserversorgung ist unterbrochen. Unter anderem die deutsche Bundesregierung hat deshalb auch Stromgeneratoren, Feldbetten und Wasserfilter geliefert.
1: Nach dem gewaltsamen Tod von zwei Menschen in Bremen-Vegesack hat die Polizei weitere Informationen bekannt gegeben. Der Täter ist weiter auf der Flucht. Einzelheiten von Irene Lottes.
4: Laut der Polizei handelt es sich bei den beiden Getöteten um eine 35 Jahre alte Frau und ihren 40-jährigen Ehemann. Die beiden waren gestern Nachmittag in Fehr-Lobbendorf tot aufgefunden worden. Der Mann war schwer verletzt und schreiend auf die Straße gelaufen. Er starb noch vor Ort an mehreren Stich- und Schnittverletzungen. Seine Frau wurde tot im Keller eines Mehrparteienhauses entdeckt. Zu den Hintergründen der Tat hat die Polizei noch nichts mitgeteilt, auch nicht zu einem möglichen Tatverdächtigen. Der Täter ist auf der Flucht, die Fahndung läuft, auch mit Suchhunden und Drohnen. Die Polizei geht aber nicht davon aus, dass von ihm eine Gefahr für andere Menschen ausgeht.
1: Ein Mann, den die Bremer Polizei wegen möglicher Anschlagspläne festgenommen hat, ist wieder frei. Der 28-Jährige ist nach einem Tag wieder aus der Psychiatrie entlassen worden. Die Ärztinnen und Ärzte hatten keine Hinweise auf eine Gefährdung oder eine psychische Erkrankung festgestellt. Das hat ein Polizeisprecher Butten und Binnen bestätigt. Die Polizei hatte den Mann am Dienstag festgenommen und in die Klinik gebracht. Der Verdacht, er habe geplant, Polizeiwachen und Einsatzkräfte anzugreifen. Der Somalier war bereits mehrfach durch Gewalt und Aggression aufgefallen. Eine Abschiebung Prüfung läuft, auch die Ermittlungen laufen weiter. Nach 24 Jahren gibt die Tourismusgesellschaft Erlebnis Bremerhaven ihre Rolle als Reiseveranstalter des Nordseelaufs ab. Die Laufserie soll zwar weitergehen, organisatorisch steht im kommenden Jahr aber ein Wechsel bevor. Warum sich die Erlebnis Bremerhaven zurückzieht, dazu aus der Nachrichtenredaktion Falco Puppe.
5: Vor allem finanzielle Gründe nennt die Erlebnis Bremerhaven für den Rückzug als Reiseveranstalter des Laufevents. Das Unternehmen müsse sparen und baue deshalb Stellen ab. Der Nordseelauf selbst soll nach Angaben der Erlebnis Bremerhaven weitergeführt werden. Die Übergabe an einen neuen Reiseveranstalter werde bereits vorbereitet. Für die Läuferinnen und Läufer solle sich möglichst wenig ändern. Die Laufserie führt in 7 Etappen über die bewohnten ostfriesischen Inseln. Jahr für Jahr verzeichnet der Nordseelauf rund 3.500 Starts. Die Erlebnis Bremerhaven hatte das Event seit der Premiere 2002 als Reiseveranstalter begleitet. Heute endet die diesjährige Laufserie mit der letzten Etappe auf Spiekeroog.
1: Das waren Nachrichten mit Markus Fliegel.
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2: Am Theater am Goetheplatz in Bremen 31 Grad, an der Alten Liebe in Cuxhaven 28 Grad und da ziehen die ersten Regenschauer schon vorbei. Und in Ristedt am Hohenberg 31 Grad. Es können heute eben schon auch die ersten Schauer und Gewitter aufkommen, aber es bleibt weitgehend trocken und sonnig, aber sehr schwül. Und es wird eben nochmal sehr heiß bei Werten von bis zu 38 Grad. In der Nacht sollen Schauer und regional dann auch schwere Gewitter an vielen Orten aufziehen. Es wird tropisch warm, die Tiefstwerte werden nicht unter 20 Grad sinken und der morgige Sonntag wird dann nicht mehr ganz so heiß, aber mit 34 Grad wird es auch noch sehr schwül und wir bekommen zum Teil schwere Gewitter mit Unwetterpotenzial.
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2: Vorsichtig bitte noch immer auf der A29 Oldenburg Richtung Wilhelmshaven. Zwischenkreuz Oldenburg Ost und Oldenburg Hafen befindet sich eine ungesicherte Unfallstelle. A7 Hannover Richtung Hamburg zwischen Flehstedt und Marmsdorf 3 Kilometer Stau. Dort ist wegen Bauarbeit nur eine Spur frei. A7 Hannover Richtung Hamburg, die Ausfahrt Hamburg-Marmsdorf ist wegen Reparaturarbeiten bis Montagnachmittag ca. 15 Uhr gesperrt und bis Montag früh 5 Uhr gesperrt. Bleibt auf der A29 Wilhelmshaven Richtung Oldenburg die Strecke zwischen Zetel und Varel-Bockhorn und zwar in beiden Richtungen. Sie werden umgeleitet über die U25 und die U10 und noch eine Sperrung bis Montag früh 5 Uhr. Die B71 Bremerhaven-Zeven in Höhe Bremerhaven-Wutzdorf ist davon betroffen, ebenfalls in beiden Richtungen wegen Bauarbeiten gesperrt. Und hier könnten Sie dann oder sollten Sie der Umleitungsbeschilderung folgen.
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2: Einen schönen warmen guten Morgen. Wir schalten gleich mal an den Sodenmattsee in Bremen-Huchting und fragen unsere Reporterin, ob es da vielleicht noch ein Plätzchen im Wasser gibt.

Der Samstagmorgen auf Bremen 2, es wird 11:11 und wir haben eine Gefahrenmeldung für Sie. Betrifft die A27 Bremerhaven Richtung Bremen. In der Ausfahrt Bremen über Seestadt steht ein defektes Fahrzeug.

0: Madness waren das und das ist ein gutes Stichwort. Manche Leute sind echt verrückt. Ich habe gestern Nachmittag bei gefühlten 128 Grad im Schatten Jogger gesehen, die ihre Runden zogen und sehr hellhäutige Menschen, die noch in der prallen Sonne saßen. Vielleicht war es denen einfach nur angenehm warm oder irgendwas stimmt mit dem Wärmeempfinden nicht so richtig. Denn wo man hinfühlt, ist es doch einfach zu heiß, zu schwül, so dass es kaum auszuhalten ist. Und heute folgt ja wieder ein Tag mit so hohen Werten. Wie hält man das alles aus? Unsere Reporterin Leslie Schmidt aus der Regionalredaktion Buten und Binnen ist für uns am Sodenmattsee in Huchting. Hallo Leslie, wie ist es denn so bei dir gerade?
1: Hallo, warm ist es hier. Ich habe auch so ein kleines Thermometer mit knackige 32 Grad, zeigt das an. Also du schwitzt hier echt, ohne dich zu bewegen, vor allen Dingen in der Sonne, im Schatten aber auch schon. Der Sodenmattsee ist herrlich, aber es ist auch noch nicht so voll. Also hier sind so ein paar Familien, ein paar Leute, die sich irgendwie vor der großen Mittagshitze nochmal abkühlen wollen und die gehen hier alle schwimmen.
0: Ich fürchte, nach dem Gespräch wird's voller. Leslie, wie ist denn das Wasser gerade? Ist das noch angenehm?
1: Das Wasser ist herrlich und das ist auch sauber. Also ich kann auch auf den Grund blicken. Ich stehe hier nämlich im Sodenmattsee drin und ich stehe hier nicht alleine. Bei mir stehen Nadja und Glenn. Und ich frage mal direkt euch beide, wie findet ihr denn das Wasser?
2: Das Wasser ist total angenehm. Also wenn man mit den Beinen drin steht, das wird man auf jeden Fall schon mal gekühlt. Aber wir haben auch bei ihr zu Hause das Glück, ihr Haus ist sehr kühl. Wenn man da von draußen reinkommt, dann ist es so, als ob man in den Kühlschrank geht. Das ist wirklich von Vorteil. Und wir haben so einen Quick-Up-Pool, wo man dann auch mit den Beinen drinstehen kann. Also das hilft schon ungemein.
1: Und Nadja, wie hältst du das heute aus?
3: Ja, also erstmal sind wir recht früh zum See gefahren, weil wir dachten, wir wollen die niedrigen, in Anführungsstrichen niedrigen Temperaturen heute noch mal mitnehmen. Und das Wasser ist echt super. Ich hätte es mir noch ein bisschen kühler gewünscht, aber es ist super, wenn man ein bisschen kälteempfindlich ist.
1: Ja, da gehe ich mit. Ich hätte es mir auch noch ein bisschen kühler gewünscht. Danke an euch beide.
2: Sehr gerne.
0: Es soll ja heute noch mal bis 37 Grad in Bremen werden und da ist der See natürlich vielleicht eine gute Idee. Viele wollten aber auch zu Veranstaltungen gehen, aber da muss man sich noch mal gut informieren. Einige mussten ja schon abgesagt werden, ne?
1: Genau, einige wurden abgesagt, zum Beispiel das Wachmannstraßenfest in Schwachhausen, aber auch eine Müllsammelaktion vom BUND oder der Abschlusslauf von Bremen 10. Also ist ja auch klar, so eine Sportveranstaltung, die kann halt niemand verantworten in der Hitze. Und es fallen auch viele draußen Veranstaltungen aus, aber auch welche, die drinnen stattfinden. Zum Beispiel bleibt das Overbeck-Museum in Fegesack zu, weil die Räume da nicht voll klimatisiert sind. Was aber ganz sicher stattfindet, sind die Wochenmärkte und der Weserflohmarkt und den Wochenmarkt in Huchting. Den habe ich auch schon gesehen heute.
0: Ja, und danach dann ab zum Sodenmattsee oder zu einem der anderen Badeseen vom Sodenmattsee aus Bremen-Huchting hat sich unsere Reporterin Leslie Schmidt gemeldet. Vielen Dank und jetzt aber so richtig ab ins Wasser, ins Mikrofon an den Strand aber legen, ne?
1: Ja, ganz wichtig.

10.23 Uhr wird es und wir haben eine Gefahrenmeldung für Sie. Vorsichtig bitte in beiden Richtungen auf der A1 Bremen-Hamburg zwischen Sittensen und Heidenau sind Personen auf der Fahrbahn. Und jetzt hören wir Ethan Tash, der stammt aus Menlo Park in Kalifornien, lebt mittlerweile in Los Angeles. Aber was heißt das schon bei einem jungen, lustigen Musikanten wie ihm? Der ist ja dauernd unterwegs mit seiner Gitarre, heute zum Beispiel auf Bremen 2 mit Shell.

0: Pearl Fisher's Paint on a Smile.
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0: 10:30 haben wir es.
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0: Ja, da haben wir es schon gut warm in Bremerhaven am Historischen Museum. 30 Grad am Weiherberg in Worpswede, 32. Und an der Burg in Hagen im Bremischen 31 Grad. Und es können noch bis 38 werden. In Eistrup Bremen wird wahrscheinlich auch 37 abbekommen. Drückend schwül mit extremer Hitzebelastung. Das ist das Wettermotto des Tages. In der Nacht sollen uns Schauer, regional schwere Gewitter dann spätestens erreichen. Es wird wieder sehr warm bleiben. Und der morgige Sonntag kriegt dann nicht mehr ganz so hohe Temperaturen bis 34 Grad, aber reicht noch, damit es auch schwülwarm wird. Und örtlich sind dann auch schwere Gewitter zu erwarten, die Unwetterpotenzial in sich haben.
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0: Vorsichtig bitte in beiden Richtungen auf der A1 Bremen-Hamburg zwischen Sittensen und Heidenau sind Personen auf der Fahrbahn. Vorsichtig bitte auch auf der A27. Bremerhaven Richtung Bremen. In der Ausfahrt Bremen über Seestadt steht ein defektes Fahrzeug. Und A7 Hannover Richtung Hamburg zwischen Flehstedt und Marmsdorf 3 Kilometer Stau. Hier ist wegen Bauarbeit nur eine Spur frei. A7 Hannover Richtung Hamburg. Die Ausfahrt Hamburg-Marmsdorf ist wegen Reparaturarbeiten bis Montagnachmittag ca. 15 Uhr gesperrt. A29 Wilhelmshaven-Oldenburg. Die ist zwischen Zetel und Farel-Bockhorn in beiden Richtungen wegen Bauarbeiten bis Montag früh 5 Uhr gesperrt. Es gibt Umleitungen, und zwar die U25 und die U10. Und die B71 Bremerhaven-Zeven, die ist in Höhe Bremerhaven-Wulsdorf wegen Bauarbeiten in beiden Richtungen noch bis Montag ebenfalls 5 Uhr früh gesperrt. Bitte folgen Sie hier der Umleitungsbeschilderung.
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0: Herzlich willkommen bei uns. Wir werden gleich alles erfragen und beantwortet kriegen. Alle Fragen rund um den Stau

0: 8:08 haben wir es. Alle Jahre wieder ist Weihnachten, Ostern und Geburtstag und alle Jahre wieder kommen die Sommerferien mit ihren sehr, sehr langen Staus. Autoblechschlangen kann man natürlich schwer umfahren, aber man kann sie umgehen. Zum Beispiel, indem man zu Hause bleibt oder den Sommerurlaub auf April oder November verlegt. Also da ist eine Menge möglich. Stau ist jedenfalls das Thema, mit dem unser Bremen 2 100 Sekunden Meinung Winfried Hammelmann die Passanten auf Bremens Fußwegen beschäftigt hat.
1: Können Sie in wenigen Worten erklären, wie ein Stau entsteht?
2: Nee, kann ich nicht.
1: Können Sie den Stau buchstabieren, von rechts nach links?
2: S-T-A-U.
1: Von rechts nach links?
2: U-A-T-S.
1: Reimen Sie doch mal. Da, wo es sich oft staut,
3: wird viel gebaut.
1: Kilometerlang ist der Stau?
4: 120, das wäre schlau.
1: Wenn es nicht weitergeht?
3: Bin ich auch nicht mehr weit.
1: Was sind die wichtigsten Punkte, wenn man im Stau steht? Erstens?
4: Immer etwas zu essen dabei haben.
1: Zweitens?
2: Die Rettungsgasse bilden.
1: Drittens?
4: Die Ruhe bewahren.
1: Viertens?
5: Die Sonnenschutzblende runterlassen.
1: Und fünftens.
4: Schwedenrätsel und Sudoku wären nicht schlecht dabei zu haben.
1: Finnenrätsel gehen aber auch, oder?
4: Würden auch gehen, ja.
1: Was ist schlimmer? Ein Autostau, ein Flugzeugstau, ein U-Bahn-Stau oder ein Hirnstau?
6: Hirnstau hatte ich noch nicht. U-Bahn fahre ich nicht. Flugzeug, was ist ein Flugzeugstau? Achso, ja, wenn die nicht losfliegen, ne? Autobahn, würde ich sagen, ist am schlimmsten.
1: Sind Sie jemand, der bei einem Stau am Stausee staunt? Also sind Sie ein Stausee-Staustauner?
5: Nein, das interessiert mich nicht. In dem Moment bin ich ja am See und will das genießen und will nicht den Stau sehen.
1: Wie viel Zeit verbringt ein Durchschnittsdeutscher im Autoverkehrsstillstand im Jahr?
7: 40 Stunden.
8: 3 Tage? 360 Stunden.
1: Nee, 42,37589 Stunden ungefähr.
8: Auch schon viel.
1: Was unterscheidet den Rückstau vom Vorstau?
8: Dass der Vorstau vorne ist und der Rückstau hinten.
1: Wie funktioniert die Autoschlangenbeschwörung?
8: Man setzt sich neben der Schlange von den Autos und nimmt ein Musikinstrument und beschwört, dass es aufhört.
1: Wenn man eine Umgehungsstraße umgeht, geht, wo sollte dann das Auto bleiben?
9: Vor der Haustür am besten bleibt dann das Auto.
10: Sind Sie wirklich von Radio Bremen?
1: Ja, ich kann das auch beweisen.
10: Okay.
1: Was sehe ich, wenn ich am Stausee einen Stausee?
11: Ein Stausee.
1: Dankeschön.
11: Bitte.
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0: America waren das um 10.46 Uhr auf Bremen 2. Da haben wir noch eine Gefahrenmeldung für Sie. Vorsichtig bitte auf der A27 Bremerhaven Richtung Bremen zwischen Ilpol und Bremen Nord steht ein defektes Fahrzeug. Und wir blicken nach Venezuela. Da sind endlich Hilfsteams aus aller Welt, auch aus Deutschland, angekommen. Sie versuchen im Wettlauf gegen die Zeit Überlebende unter den Trümmern zu finden. Laut UN gelten nach den schweren Erdbeben ja über 50.000 Menschen noch als vermisst. Und die Zahl der Toten steigt weiter. Aktuell spricht man von mindestens 920 Todesopfern. Und immer wieder kommt es zu Nachbeben. Jenny Barke berichtet.
1: Rettungskräfte stehen auf einem Trümmerhaufen. Sie ziehen

0: eine erschöpfte Frau unter dem Geröll hervor. Sie lebt. Wie heißen Sie? Diomaris Mata. Die junge Frau wird von Helfern weggetragen. Nebenan wird eine ältere Frau auf eine Barre gebettet. Driscoll Rojas ist einer der Helfer und im Dauereinsatz. Das ist ein sechsstöckiges Gebäude, das eingestürzt ist. Wir haben hier eine Person rausholen können. Da drüben sind noch mehr. Doch nicht immer kommen sie rechtzeitig. Er klettert auf eine zerborstene Betonplatte, zeigt auf einen Schuttberg. Hier sind wir zu spät gekommen. Es gibt viele Menschen, die bereits gestorben sind. Wir können nichts mehr tun. Wir versuchen, die Namen zu ermitteln und sie dann zu veröffentlichen, damit ihre Angehörigen Bescheid wissen. Vielerorts fehlt es an schwerem Gerät. Fieberhaft, mit Hämmern, Elektrowerkzeugen, bloßen Händen versuchen Freiwillige, Nachbarn und Angehörige, die schweren Betonplatten auseinanderzubrechen. Mit großer Erleichterung werden die internationalen Teams empfangen, etwa aus Chile und Mexiko, Länder, die mit ihrer Erdbebenerfahrung helfen können. Auch die Einreise war schwierig. Der internationale Flughafen ist selbst schwer beschädigt und geschlossen. Die meisten Flüge landen im 3 Stunden entfernten Valencia. Aus Deutschland ist unter anderem das THW im Einsatz und die Caritas mit einem lokalen Team, sagt der Nothilfekoordinator des Hilfswerks Jonas Brenner.
1: Die Freiwilligen machen erste Bedarfserhebungen in den Gemeinden und führen Befragungen durch, um zu erfahren, was genau gebraucht wird, damit die Hilfe auch das adressiert, was die Menschen wirklich brauchen. Und eine ganz wichtige Komponente der Caritas ist die psychosoziale Arbeit. Es sind ganz viele Menschen traumatisiert, sind teilweise noch unter Schock oder sind verzweifelt auf der Suche nach Verschüttenden und Familienangehörigen.
0: Immer wieder kommt es zu Nachbeben. Über 200 wurden bereits gezählt. Die Menschen haben Angst, in ihre Wohnungen zurückzukehren, besonders wenn Risse und Schäden sichtbar sind. Deshalb habe neben der Bergung Verschütteter die oberste Priorität, Notunterkünfte bereitzustellen, sagt Lois Pace von der internationalen Rotkreuz- und Rothalbmond-Bewegung. Die Menschen haben alles zurückgelassen. In den betroffenen Gebieten funktioniert nichts. Daher ist es am wichtigsten abzusichern, dass die Menschen die überlebensnotwendigen Hilfen bekommen. Wasser, Strom, Kühlung von Lebensmitteln in der tropischen Hitze, vieles funktioniert nicht mehr. Unter anderem die deutsche Bundesregierung hat deshalb auch Stromgeneratoren, Feldbetten und Wasserfilter geliefert. Langfristig könnten Zehntausende obdachlos bleiben. Helfer der Caritas sprechen mit den Menschen, die in Parks campen, sagt Nothilfekoordinator Jonas Brenner.
1: Da ist den Teams aufgefallen, dass es auch ganz viele Kinder gibt, die unbegleitet sind, auf der Suche nach ihren Eltern, die sie nicht finden. Gleichzeitig gibt es Eltern, die ihre Kinder suchen. Und da ist es ganz wichtig, dass insbesondere die Kinder Unterstützung erhalten und auch versucht wird, die Familien wieder zusammenzuführen.
0: Besonders diejenigen seien vulnerabel, die bereits zuvor am Existenzminimum gelebt haben. 70% der Bevölkerung leben nach Jahren der schweren Krise in Venezuela in Armut. Der Wiederaufbau werde sehr lange dauern, so Brenner. Venezuela wird dafür langfristig auf internationale Hilfen und Spenden angewiesen sein. Doch zuerst noch müssen Menschenleben gerettet werden.
2: Hilfe für Venezuela, der Bericht von Jenny Barker auf Bremen 2.

0: Aretha Franklin. 6:56.
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0: Und da freut sich der Jens Schellers schon auf die nächste Woche.
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0: Hier rockt Anja Görz gleich weiter nach den 11 Uhr Nachrichten. Unter anderem geht's bei ihr dann um eine neue Ausstellung in der Burg in Hagen im Bremischen. Katrin Krämer wünscht noch einen schönen Tag.

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1: Mit Markus Fliegel. Hausärzte bemängeln Hitzeschutzmaßnahmen der Bundesregierung. Finanzministerium will offenbar Alkoholsteuer anheben. Venezuela zählt mehr als 900 Erdbebentote. Das Wetter erneut extrem heiß mit viel Sonne, der See etwas kühler, im Binnenland bis 38 Grad. Der Verband der Hausärztinnen und Hausärzte hat der Bundesregierung Versagen beim Hitzeschutz vorgeworfen. Die Verbandsvorsitzende Nicola Buhlinger-Göpfert sagte den Funke-Zeitungen, die Praxen würden im Stich gelassen. Sabine Henkel.
2: Der Hausärzteverband fordert, vor allem ältere Menschen besser vor starker Hitze zu schützen. Er wirft der Bundesregierung Tatenlosigkeit vor. An heißen Tagen werde eine Absichtserklärung nach der anderen veröffentlicht, aber nicht gehandelt, klagt der Verband in der Funke Mediengruppe. Für den Hitzeschutz sind vor allem Länder und Kommunen zuständig. Der Bund fördert einzelne Projekte oder auch die Sanierung von Gebäuden. Die Grünen haben in dieser Woche im Bundestag mehrere Anträge gestellt. Unter anderem soll der Hitzeschutz verbindlich werden und dafür mehr Geld bereitgestellt werden. Auch die Linken verlangen von der Bundesregierung, mehr für den Hitzeschutz zu tun. Die Deutsche Umwelthilfe verweist auf eine Studie, die nachweist, dass deutsche Städte mangelhaft auf den Klimawandel vorbereitet sind.
1: Alkohol könnte im nächsten Jahr teurer werden, denn Bundesfinanzminister Lars Klingbeil will offenbar die Steuer darauf erhöhen. Maren Weil.
3: Hochprozentiges wie Wodka, Whisky oder Rum würde einen knappen Euro teurer pro 0,7 Liter Flasche. Und auch Sekt und Alkopops sollen mehr kosten. Bier und Wein dagegen nicht. Dem Redaktionsnetzwerk Deutschland liegt dazu ein Gesetzentwurf vor. Klingbeil legt mit seinen Plänen damit klar unter der Empfehlung einer Expertenkommission. Die wollte eine deutlich höhere Steuer, plus 40% im nächsten Jahr und später sogar eine Verdopplung des Steuersatzes. Denn Alkohol sei in Deutschland besonders günstig und das erhöhe das Suchtrisiko.
1: Für die Erdbebenhelfer in Venezuela, darunter auch THW-Experten aus Deutschland, beginnen kritische Stunden. 72 Stunden nach der Katastrophe sinken die Überlebenschancen für Verschüttete dramatisch. Bis zu 50.000 Menschen in Venezuela werden noch vermisst. Mehr als 900 sind bereits gestorben. Jenny Barke.
4: Nach den schweren Beben in Venezuela hat die Regierung die Katastrophenregion im Norden des Landes militarisiert. Die Streitkräfte hätten die Kontrolle übernommen, um die öffentliche Ordnung aufrechtzuerhalten und die Arbeit der Rettungskräfte zu erleichtern, sagte der Präsident der Nationalversammlung Jorge Rodriguez. Auch am dritten Tag nach den zwei Erdbeben geht die Suche nach verschütteten Menschen unter den Trümmern weiter. Immer wieder kommt es zu Nachbeben, über 200 wurden bereits gezählt. Die Menschen haben Angst, in ihre Wohnungen zurückzukehren, besonders wenn Risse und Schäden sichtbar sind. Vielerorts fehlt immer noch der Strom, auch die Wasserversorgung ist unterbrochen. Unter anderem die deutsche Bundesregierung hat deshalb auch Stromgeneratoren, Feldbetten und Wasserfilter geliefert.
1: Die Ukraine hat in der Nacht und am frühen Morgen eigenen Angaben zufolge eine Rüstungsfabrik in der russischen Millionenstadt Wolgograd angegriffen. Selbstentwickelte Marschflugkörper hätten die Anlagen des Betriebs getroffen und in Brand gesetzt. Das teilte der ukrainische Präsident Volodymyr Zelensky mit. Der Gouverneur der Region Wolgograd bestätigte Schäden, machte aber keine Angaben, was in der betroffenen Firma produziert wurde. Er sprach auch von mindestens 10 verletzten Menschen. Nach dem gewaltsamen Tod von zwei Menschen in Bremen-Vegesack hat die Polizei weitere Informationen bekannt gegeben. Der Täter ist weiter auf der Flucht. Weitere Einzelheiten von Irene Lottes.
5: Laut der Polizei handelt es sich bei den beiden Getöteten um eine 35 Jahre alte Frau und ihren 40-jährigen Ehemann. Die beiden waren gestern Nachmittag in Fehr-Lobbendorf tot aufgefunden worden. Der Mann war schwer verletzt und schreiend auf die Straße gelaufen. Er starb noch vor Ort an mehreren Stich- und Schnittverletzungen. Seine Frau wurde tot im Keller eines Mehrparteien Hauses entdeckt. Zu den Hintergründen der Tat hat die Polizei noch nichts mitgeteilt, auch nicht zu einem möglichen Tatverdächtigen. Der Täter ist auf der Flucht, die Fahndung läuft, auch mit Suchhunden und Drohnen. Die Polizei geht aber nicht davon aus, dass von ihm eine Gefahr für andere Menschen ausgeht.
1: Der für heute geplante Tag der Wissenschaft in Bremen ist wegen der angekündigten Hitzewelle abgesagt worden. Wissenschaftssenatorin Henrike Müller begründete die Entscheidung mit der Verantwortung für die Gesundheit von Besucherinnen und Besuchern sowie Ausstellern. Ob und wenn ja, in welcher Form der Tag der Wissenschaft nachgeholt wird, steht noch nicht fest. Geplant war, dass ab dem Nachmittag mehr als 50 wissenschaftliche Einrichtungen Mitmachaktionen rund um den Domshof anbieten. Darunter wären auch die Hochschule Bremerhaven, das Alfred-Wegener-Institut und das Universum Bremen gewesen. Das waren Nachrichten mit Markus Fliegel.
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6: Ja, was soll ich Ihnen sagen? Es bleibt warm. 31 Grad momentan und Sonnenschein in Bremen. Darmstadt Wolken bei 32 Grad. In Oldenburg ist es leicht bewölkt bei 32 Grad. Und in Lemwerder 30 Grad und Wolken. Die Wolken bleiben. Es kommen einige vereinzelte Gewitter im Laufe des Tages. 32 bis 38 Grad sind die für heute angekündigten Höchsttemperaturen. Trinken Sie doch einfach mal wieder ein Glas Wasser.
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6: Und da starten wir auf der A1. Vorsicht bitte in beiden Richtungen. Auf der A1 Osnabrück-Bremen zwischen Wildeshausen-West und Wildeshausen-Nord sind Personen auf der Fahrbahn. A7 Hannover Richtung Hamburg zwischen Flehstedt und Marmsdorf ist nur eine Spur frei wegen Bauarbeiten, momentan 3 Kilometer Stau. Die A29 Wilhelmshaven-Oldenburg ist zwischen Zetel und Varel-Bockhorn in beiden Richtungen wegen Bauarbeiten bis Montag früh gesperrt. Die Umleitung führt über die U25 und die U10. Und die B71 Bremerhaven-Zeven ist in Höhe Bremerhaven-Wulstorf wegen Bauarbeiten in beiden Richtungen bis Montag früh gesperrt. Hier folgen Sie bitte der Umleitungsbeschilderung.
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6: So ist es. Schön, dass Sie dabei sind. Hallo.

Sie hören Bremen 2 und das ist schön. Ich stelle noch mal gerne die Frage, ob Sie schon ausreichend getrunken haben heute, also Wasser. Ich dachte, ich erinnere Sie mal dran, falls es sonst niemand tut. Es ist ja richtig heiß und es bleibt auch erstmal noch ein bisschen heiß. Ab morgen dann mehr Gewitter, heute auch schon die ersten. Ab Montag dann regelrecht frisch wieder mit Temperaturen um die 20 Grad. Ich gebe Ihnen alles, um in den kommenden 3 Stunden ein bisschen runterzukommen. Ein bisschen Frische wollen wir Ihnen mitgeben. Zum Beispiel holen wir uns ein paar Tipps für leichtes Essen bei einem, der sich richtig auskennt in der richtig kalten Küche. Er hat gerade das Kochbuch Sommerküche Blitzrezepte Urlaub auf dem Teller geschrieben. Der Sternekoch und Bestsellerautor Christian Henze bringt uns nachher mal auf die richtigen Rezepte in der Küche. Außerdem, vielleicht haben Sie mitbekommen, ist ja in Bremen gerade wieder ein Tatort gedreht worden mit Luisa Wolfram und darüber haben wir auch mehr. Und wenn Sie einen guten Platz zum Runterkühlen suchen, würde ich ja immer zum Beispiel das Kino empfehlen. Hat man vielleicht gar nicht so auf der Uhr, aber da ist es auf jeden Fall schön klimatisiert und ob Sie dabei den Film Hallo Betty angucken sollten, das erzählt Ihnen Walli Müller später in dieser Sendung. Und wenn Sie sich jetzt bei der nächsten Musik so ein bisschen in den Urlaub in den 90ern zurückversetzt fühlen, dann ist das durchaus richtig. Hier sind nämlich die Cultured Pearls mit TikTok.

0: Bonnie Lighthorseman und California bei Bremen 2 um 17 Minuten nach 11. Ich muss mich jetzt sehr konzentrieren, dass ich den Titel der Ausstellung, über die wir jetzt sprechen wollen, richtig ausspreche. Ancestrality. Man muss sich konzentrieren. Ist zusammen mit dem Untertitel Roots, a Dive to Remember Who We Are der Titel einer neuen Ausstellung auf der historischen Burg zu Hagen im Bremischen. Gezeigt wird zeitgenössische Kunst von 40 iberoamerikanischen Künstlerinnen und Künstlern aus 13 Ländern. Und was dahinter steckt, das lassen wir uns jetzt von Stefanie Almers-Stössel erklären, der Vorsitzenden des Kultur- und Heimatvereins. Schön, dass Sie da sind. Hallo.
1: Ja, hallo. Guten Morgen.
0: Richtig ausgesprochen?
1: Ja, alles perfekt.
0: Sehr gut. Also es bedeutet ja so viel wie Abstammung oder Herkunft. Die Roots geben ja auch einen Hinweis, die Wurzeln. Also ist die Idee der Ausstellung die Herkunft?
1: Ja, man kann sagen, dass die Herkunft, also jeder trägt von uns ja seine Herkunft in sich, die Spuren, die Erinnerungen, und man ist geprägt, einmal auch über die familiäre Herkunft, aber auch das, was wir über das Leben auch erfahren und was es mit uns macht. Und das haben eben diese 40 Künstlerinnen und Künstler versucht, mit ihrer Kunst auszudrücken. Und das macht es sehr besonders.
0: Nun ist es ja so, dass, wenn, wie Sie schon sagen, jeder von uns hat das in sich. Mhm. Wie sucht man dann aus all diesen Menschen 40 aus, deren Sachen man ausstellen will?
1: Ja, da haben wir natürlich eine ganz tolle Kuratorin gehabt, die Angela Babua, brasilianische Künstlerin, die einen Aufruf gestartet hat, einen Open Call, und hat dann sozusagen aufgerufen, schickt uns eure Werke zum Thema Ancestrality ein, also iberoamerikanisch, Künstler, die dann sich bewerben sollten. Und von diesen Werken wurden dann 40 ausgewählt. Und das Besondere ist, dass die natürlich aus aller Welt dann in die Burg geschickt wurden. Einzelne Pakete, die trafen dann jeden Spannend. Tag in der Burg ein. Das war schon sehr aufregend.
0: Besser als
1: ja.
0: Weihnachten, stimmt.
1: Ja, auf jeden
0: vor,
1: Fall.
0: Gerade wenn
1: auf
0: man dann sowas organisiert. Nun ist das ja ein weites Feld mit der Kunst. Also ist, wenn ich das richtig gelesen habe, man konnte alles einreichen. Ja. Installationen, ja. Bilder, Fotografien. Mhm. Das würde bei mir wahrscheinlich schon anders aussehen als bei Ihnen, wenn wir über Herkunft sprechen. Ich würde gelernte Fotografin, ich würde wahrscheinlich irgendwas fotografieren. Sie sind vielleicht im Kindergarten gut mit Knete gewesen und würden etwas modellieren. Also gibt's mal so ein, zwei Beispiele, die uns Lust machen, diese Ausstellung anzugucken?
1: Ja, auf jeden Fall. Also es gibt, wir stellen ja aus im Erdgeschoss und im Ausstellungsraum. Wir haben dann auch das Foyer im Obergeschoss und den Keller. Und wir haben einmal das Thema Familiengeschichte, das ist sehr spannend. Das ist eine brasilianische Künstlerin, die ihre Großeltern in Deutschland hatte, die dann ausgewandert sind. Und die hat sozusagen ihre Kleidungsstücke in Kunst umgesetzt. Die hängen dann als Installation im Ausstellungsraum. Da ist einmal die Geschichte des Großvaters mit Bildern, und dann ist es die Geschichte der Großmutter, wo dann die Babyschuhe dann auch so angestickt sind an dem Hochzeitskleid der Großmutter. Und das ist so ihre Geschichte, ist auch sehr besonders. Dann haben wir auch noch eine Art der Verletzlichkeit, ein Thema einer brasilianischen Künstlerin. Die hat den Nationalbaum gewählt, den brasilianischen Nationalbaum, der, wenn man ihn verletzt, blutet. Mhm. Und durch die Gewalt gegen Frauen, das ist das Thema ihrer Arbeit, bringt sie die Bilder mit Stoff in Verbindung und ist so ihr Thema auch sehr besonders. Und
0: ja. Das ist ja eine riesen Bandbreite, wenn man das so sieht. Gibt es denn sowas wie einen roten Faden oder eine Verbindung zwischen allen Künstlerinnen und Künstlern?
1: Ja, es ist natürlich die Wurzeln, ganz klar, was alle verbindet. Aber jeder hat ja so seine eigene persönliche Geschichte. Und das macht es natürlich auch so besonders und vielseitig. Man kommt sozusagen in die Räumlichkeiten und sieht so, wow, hier hat ja jeder was anderes gemacht. Ob sie Collagen sind oder ein Gemälde, es sind Stoffe, die hängen. Also das ist schon nicht die wirkliche Verbindung, aber jeder hat das Thema Wurzeln. Ja.
0: Ich kann mir vorstellen, auch wenn bei Ihnen so eine Ausstellung fertig ist und man das erste Mal so durch die fertigen Räume geht und sich das erste Mal anguckt, dass das auch bei einem selber was auslöst, auch wenn man sich immer mit Kunst beschäftigt.
1: Auf jeden Fall.
0: Ist es so, dass man zum Beispiel, also bei Musik habe ich es manchmal, ich höre einen Song und dann gucke ich, was ist das für ein Künstler, was hat er sonst gemacht? Passiert Ihnen sowas auch?
1: Ja, ich hatte es gerade gestern, da bin ich durch die Ausstellung gegangen und da war das so, wow, was sind meine Wurzeln, habe ich mich gefragt. Mhm. Und habe ich so gedacht, ja, wenn die Künstler das auch haben, was machen denn die Besucher, die jetzt ab Sonntag kommen? Mhm. Vielleicht hat der eine vielleicht auch gar keine Wurzeln und denkt so, das ist nochmal ein Thema, mit dem ich mich beschäftigen kann. Oder jeder erinnert sich, ne, auch so wie mit unserem Thema Zweiter Weltkrieg, Fluchtvertreibung oder auch Mauerfall, auch von Osten in den Westen. Das sind ja auch Themen, die über Generationen auch an uns weitergetragen wurden. Also wir werden da uns auch alle wiederfinden.
0: Haben Sie einen neuen Lieblingskünstler, Künstlerin entdeckt?
1: Von den Namen her kann ich es wahrscheinlich gar nicht aussprechen. Deswegen, wir haben so einen wunderbaren Ausstellungskatalog. Also ich finde einmal auch spannend, das ist sehr schön, im Keller haben wir eine Installation auf Pappe mit rosa-pinken Elefanten. Und die laufen dann so aus dem Bild. Und dann sind die Skulpturen der einzelnen Elefanten, die sind sozusagen noch weiter im Keller, finden die sich wieder. Und das ist eigentlich so mein Lieblingsbild. Das ist ein brasilianischer Künstler. Ja.
0: Klingt auf jeden Fall nach einer wahnsinnig tollen Ausstellung mit ganz viel Abwechslung. Und schön kühl ist es ja wahrscheinlich auch bei
1: Ihnen. Auf jeden Fall. Dicke Mauern.
0: Also beste Idee, morgen die Ausstellung in der Burg zu Hagen im Bremischen anzugucken. Bis zum 25. Oktober haben Sie dann Zeit. Ancestrality heißt die Ausstellung und Untertitel ist Roots, a Dive to Remember Who We Are. Ab morgen, wie gesagt, geöffnet und mehr darüber hat uns Stefanie Amers-Stössel erzählt, die Vorsitzende des Kultur- und Heimatvereins. Schön, dass Sie da waren. Danke.
1: Danke.

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3: Es ist halb zwölf.
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3: Sieke, momentan Sonnenschein und 33 Grad. Darmstadt, Wolken 32, Bremen Sonne 33 und Bremerhaven Sonne 32 Grad. Die Sonne bleibt noch ein bisschen, es kann immer mal ein paar Wolken geben, die können auch mal dicker ausfallen. Vereinzelt sind Gewitter möglich, wenn die kommen, sind sie heftig und es bleibt schwül bei 32 bis 38 Grad, hohe Wärmebelastung.
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3: A1 Bremen Richtung Osnabrück zwischen Uphusen, Bremen-Mahndorf und Asten 5 Kilometer stockender Verkehr. A1 Osnabrück Richtung Bremen zwischen Brinkum und Hemelingen 5 Kilometer Stau. A7 Hannover Richtung Hamburg zwischen Vlehstedt und Marmsdorf wegen Bauarbeiten nur eine Spur frei, momentan 3 Kilometer Stau. Die A29 Wilhelmshaven-Oldenburg ist zwischen Zedl und Varel-Bockhorn in beiden Richtungen wegen Bauarbeiten bis Montag früh um 5 gesperrt. Die Umleitung führt über die U25 und die U10. Vorsicht auf der A7 Hannover Richtung Hamburg zwischen 3 Walsrode und Bad Fallingbostel gibt es eine ungesicherte Unfallstelle. Und die B71 Bremerhaven-Zeven ist in Höhe Bremerhaven-Wulsdorf wegen Bauarbeiten in beiden Richtungen ebenfalls bis Montag früh um 5 gesperrt. Eine Umleitung ist ausgeschildert.
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3: und mit Musik von Fleetwood Mac. Guten Tag.

Sherpa, sie mit 10 Years Old um 20 vor 12 bei Bremen 2. Bei uns geht's jetzt mit Musik von fünf Herren aus Sydney weiter. Boy and Bear heißt diese australische Band und die hatten 2011 ihren Durchbruch mit dem Album Moonfire. Da hatten sie schon eine Weile zusammen Musik gemacht. Eigentlich haben drei dieser fünf in anderen Bands gespielt, waren da Frontmänner und haben sich halt immer mal getroffen, zusammen Musik gemacht und einen Song gab's dann, den hat einer von ihnen zum Radio gegeben und bam, ging's los mit der Karriere. Tripping Over Time ist das aktuelle Album, das ist im vergangenen Jahr erschienen. Sie sind noch auf Tour, allerdings nur in Australien bis November noch unterwegs, falls sie hinreisen wollen. Musikalisch sagen sie, sind ihre Vorbilder Crosby, Stills, Nash & Young und The Shins. Und sie können jetzt hören, ob das stimmt. Hier sind Boy & Bear mit All These Years.

0: 13 Minuten vor 12 ist es, hier ist Bremen 2. Trotz der vereinbarten Waffenruhe greifen sich Iran und die USA wieder gegenseitig an. An Israels Nordgrenze ist aber zumindest für den Moment noch Ruhe eingekehrt. Man sieht natürlich die Auswirkungen der Kämpfe auf beiden Seiten. In Israel hat es vor allem die Wirtschaft in nördlichen Gemeinden getroffen und die Menschen kehren jetzt zu ihren Arbeitsplätzen zurück. Die Frage ist, kann die Wirtschaft wieder so aufgebaut werden? Unsere Korrespondentin Bettina Meyer über die Hoffnung während der Waffenruhe.
1: Das ist ein Biohazard Lab. Es muss sauber sein. Dieses Produkt ist für Männer, die haben eine Glatze und die mehr Haare möchte haben.
2: Chemiker Amos Rosenthal hält ein Gläschen mit Flüssigkeit in der Hand. Der gebürtige Schweizer und Leiter der Entwicklung des israelischen Start-ups BioBetter in Kiryat Shmona hat Kosmetika entwickelt aus Pflanzen, die hier unmittelbar an der Grenze zum Libanon wachsen. Das Haarwuchsmittel und eine Hautcreme sollen in Kürze auf den Markt kommen. Eine entscheidende Phase für das

0: Start-up in einer schwierigen Kriegssituation, sagt Betriebsleiterin Ofira Karmi.
1: There were a lot of rockets.
0: Die Hisbollah hat so viele Raketen auf uns geschossen. Der Betrieb stand still. Wir haben Investoren verloren. Wir schafften es gerade so, unsere Köpfe über Wasser zu halten.
1: With the head a bit above the water.
0: Von 60 Mitarbeitern arbeiten noch 7 im Betrieb, sagt Karmi. Nur 50% der Bevölkerung von Kiryat Shmona ist zurückgekehrt. Seit die USA auch eine Waffenruhe im Libanon verkündet haben, ist es ruhiger geworden, sagt Unternehmerin Karmi und bleibt skeptisch. Als alleinerziehende Mutter müssen sie Geld verdienen für die Kinder. Sie dürfen vor den Kindern keine Angst zeigen, müssen ihnen Sicherheit vermitteln.
1: You cannot show them.
0: Die Unsicherheit im Krieg und in einer immer wieder brüchigen Waffenruhe machen vor allem kleinen regionalen Unternehmen hier an der Grenze zu schaffen. 104 Startups hat es vor Kriegsbeginn in Kiryat Shmona und Umgebung gegeben. Nur 50 sind zurückgekehrt, sagt Gründer Noam Josef. Er leitet das regionale Technologie- und Gründerzentrum Gaia, das Unternehmen beim Wiederaufbau hilft. Am 7. Oktober wurde die ganze Region evakuiert. Kiryat Shmona war leer. Startups sind sehr vorsichtig. Sie wollen sehen, ob es ruhig bleibt. Wir passen uns der Bedrohung an. In der Landwirtschaft gibt es innovative Lösungen, wie Roboter, die an der Grenze eingesetzt werden. Die Bauern hier arbeiten direkt am Grenzzaun. Roboter werden das Problem aber nicht lösen, nur Diplomatie. Wir brauchen einen langfristigen Ausweg aus dem Krieg.
2: To have a strategy and a way out of it.
0: Braune Scherben knirschen unter Israel Betons Füßen. Wenige Kilometer von Kiryat Shmona entfernt im Moschav Avivim betrachtet der Landwirt die verkohlten Reste seines kleinen Weinguts. Das lag wenige Meter vom Grenzzaun zum Libanon entfernt, bis vor 1,5 Jahren Raketen der Hisbollah alles zerstörten. Das sind praktisch 30 Jahre Arbeit. Hier lagerten fast 300.000 Flaschen für den Verkauf und 200 Fässer. Gerade als wir genug investiert hatten, wurde alles zerstört. In einem kleinen Lager in der Nähe fängt er neu an. Nur 40.000 Flaschen wird er in diesem Jahr produzieren, wenn es ruhig bleibt, schätzt der Unternehmer. Wenn die Armee jetzt aus dem Südlibanon abzieht, kommen sie wieder zurück. Dann stehen wir da, wo wir am 7. Oktober waren. Sie würden uns wieder angreifen. Mit solchen Leuten kann man nicht verhandeln. Aufgeben will er trotzdem nicht und sein Weingut wieder aufbauen. Er zeigt auf seine Pistole, die er seit dem Krieg immer im Hosenbund trägt. Auch Chemiker Amos Rosenthal vom Start-up BioBetter und seine Kollegin Ofira Karmi gehen bewaffnet zur Arbeit. Falls Hisbollah-Terroristen doch einmal nach Israel kommen, sagt Amos und öffnet die Tür nach draußen.
3: Und da oben, das ist so Libanon. Ich möchte Hisbollah nicht, ich möchte Libanon als Nachbar, nicht Hisbollah. Das ist ein Unterschied.
4: Bettina Meyer über die Hoffnung im Norden Israels.
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0: Ed Sheeran war das um 6:06.
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0: Frieda Ahrens hätte da was für Sie.
2: Mit diesem Song hat er sich auf sanfte Weise vor Jahren in das Herz vieler Menschen geschlichen. Israelischer Indie-Musiker Asaf Avidan. One day, baby, we'll be old. Eines Tages werden wir alt sein und an all die Geschichten denken, die wir hätten erzählen können. Eine Songzeile, die so mächtig ist, dass sie auch deutsche Poetry-Slammerin Julia Engelmann berühmt gemacht hat, die den Gedanken in ihrem Gedicht One Day weitergedacht hat.
3: Also los, schreiben wir Geschichten, die wir später gerne erzählen. Und eines Tages, Baby, werden wir alt sein. Oh Baby, werden wir alt sein und an all die Geschichten denken, die für immer unsere sind.
2: 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Auf seiner aktuellen Tour tritt er mit einer ganzen Bandbreite verschiedener Musikgenres und einem theatralischen Bühnenbild auf. 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
1: Mit Markus Fliegel. Finanzministerium will offenbar Alkoholsteuer anheben. Hausärzte monieren mangelnden Hitzeschutz der Regierung. Bremer Polizei kontrolliert erneut Raser- und Poser-Szene. Das Wetter extrem heiß mit viel Sonne, an der See etwas kühler, im Binnenland bis 38 Grad. Ein Gesetzentwurf des Finanzministeriums sieht offenbar eine Erhöhung der Alkoholsteuer vor. Die genaue Höhe wurde aber bislang noch nicht festgelegt. Sabine Henkel.
2: Dass die Steuern auf bestimmte alkoholische Getränke erhöht werden sollen, geht auf eine Expertenkommission zurück, die sich mit den Kosten der gesetzlichen Krankenversicherung beschäftigt hat. Sie sagt, dass in jedem Jahr rund 300.000 Menschen alkoholbedingt in Krankenhäusern behandelt werden. Und dass Erfahrungen in anderen Ländern zeigen, dass höhere Steuern den Alkoholkonsum drosseln. In Deutschland liegt die Steuer auf Alkohol unter dem EU-Durchschnitt. Die Kommission schlägt vor, die Steuer auf Spirituosen in den nächsten Jahren schrittweise deutlich zu erhöhen. Und auch auf Alkopops und Schaumwein sollen mehr Steuern erhoben werden. Dadurch könnten die Kosten für die Krankenkassen gesenkt werden, wenn weniger Menschen an den Folgen starken Alkoholkonsums ärztlich behandelt werden müssen.
1: Beim Thema Hitzeschutz hat die Politik aus Sicht des Verbands der Hausärztinnen und Hausärzte versagt. Er fordert, dass die Bundesregierung ihrer Verantwortung gerecht wird. Martin Seiler.
3: Schon vor 3 Jahren habe die damalige Bundesregierung ein umfassendes Maßnahmenpaket zum Hitzeschutz angekündigt. Passiert sei auch unter der neuen Regierung nichts. Eine strukturierte und vernünftig finanzierte Beratung in Hausarztpraxen und Pflegeheimen sei aber unverzichtbar und das Minimum, so Buhlinger Göpfert. Gerade für alte und chronisch kranke Menschen bedeutet die Hitze eine Gefahr. Oft müssten Medikamente überprüft oder angepasst und Patientinnen und Patienten darüber informiert werden. Gestern war ein neuer Temperaturrekord in Deutschland gemessen worden. In Saarbrücken erreichte das Thermometer 41,3 Grad Celsius. Für das Wochenende werden weitere Spitzenwerte erwartet.
1: Im Krieg zwischen den USA und dem Iran flammen die Feindseligkeiten wieder auf. Die US Air Force griff nach eigenen Angaben Militäranlagen des Iran an. Aus Washington, Samuel Jakisch.
4: Das Ziel der Angriffe seien Raketen- und Drohnenstellungen sowie Küstenradaranlagen gewesen. Das teilte das für die Golfregion zuständige US-Regionalkommando CENTCOM in einer Erklärung mit. Den Angaben zufolge seien die Schläge eine Reaktion auf den iranischen Drohnenangriff vom Vortag gewesen. Am Donnerstag war ein Frachtschiff, das in der Seestraße von Hormus unter der Flagge von Singapur unterwegs war, beschossen worden. US-Präsident Donald Trump hatte erklärt, dieser Angriff sei ein Verstoß gegen die vereinbarte Waffenruhe zwischen den USA und Iran gewesen. In der vergangenen Woche vereinbarten Washington und Teheran ein Rahmenabkommen, das die Kämpfe beenden und die Meerenge wieder öffnen sollte. Derzeit laufen Verhandlungen über eine endgültige Vereinbarung zwischen den USA und Iran.
1: Die Ukraine hat in der vergangenen Nacht und am frühen Morgen eigenen Angaben zufolge eine Rüstungsfabrik in der russischen Millionenstadt Wolgograd angegriffen. Selbstentwickelte Marschflugkörper hätten die Anlagen des Betriebs getroffen und in Brand gesetzt. Das teilte der ukrainische Präsident Volodymyr Zelensky mit. Der Gouverneur der Region Wolgograd bestätigte Schäden, machte aber keine Angaben, was in der betroffenen Firma produziert wurde. Er sprach auch von mindestens 10 verletzten Menschen. Wohngebäude waren demnach nicht betroffen. In der Bremer Überseestadt ist die Polizei in der vergangenen Nacht wieder gegen die Raser- und Poser-Szene vorgegangen. Gegen Mitternacht sperrten die Einsatzkräfte 2 größere Straßen für den Autoverkehr, nachdem es zuvor wiederholt zu Wortgefechten zwischen der Polizei und Autoposern gekommen war. Kurz darauf habe sich die Lage deutlich entspannt. Auffällige Fahrmanöver seien spürbar zurückgegangen, teilte die Polizei mit. Rund 2 Stunden später hoben Beamte die Sperrung wieder auf. Insgesamt erfassten die Polizisten 50 Ordnungswidrigkeiten. Schon in der Nacht davor hatte es Kontrollen gegen Autoposer in der Überseestadt gegeben. In der kommenden Nacht wird die Weserbrücke der A1 in beide Richtungen jeweils für einige Stunden gesperrt. In dieser Zeit wird die Übergangsbrückenkonstruktion überprüft, mit der die Weserbrücke befahrbar gehalten werden soll. In Fahrtrichtung Osnabrück ist die A1 deswegen zwischen dem Parkplatz Alken und der Anschlussstelle Uphusen-Mahndorf gesperrt, und zwar zwischen 22 Uhr und Mitternacht. In Fahrtrichtung Hamburg ist der Bereich zwischen 2 und 4 Uhr in der Frühe nicht befahrbar. Das waren Nachrichten mit Markus Fliegel.
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5: Ja, muss ich Ihnen nicht sagen, dass viel Trinken heute wichtig ist. Es gibt Temperaturen über 30 Grad, die haben wir Hartmut zu verdanken. Hartmut heißt das Hoch und Hartmut wollte sich gerade richtig schön gemütlich machen bei uns. Da kommt ihm jetzt Vainona in die Quere und das heißt Gewitter. Das kleine Tief Vainona, das ist auf dem Nordwestweg unterwegs Richtung Deutschland und deshalb kann es kleine einzelne, aber dann doch sehr heftige Gewitter geben, vor allem gegen Abend und in der kommenden Nacht. Montag soll dann die erste Kaltfront schon wieder bei uns unterwegs sein, dann wird es deutlich kühler. Im Moment haben wir aber noch 34 Grad und Sonne in Stur, 32 bei Sonne in Bremerhaven, 33 bei Sonne in Bremen und 32 in Oldenburg bei Sonnenschein. Bis zu 38 können es noch werden.
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5: A1 Bremen Richtung Osnabrück zwischen Opusen-Bremen-Mahndorf und Asten 5 Kilometer stockender Verkehr. A1 Osnabrück Richtung Bremen zwischen Brinkum und Hemelingen 5 Kilometer Stau. A7 Hannover Richtung Hamburg zwischen Vleestedt und Marmsdorf 3 Kilometer Stau. Wegen Bauarbeiten ist hier nur eine Spur frei. Die A29 Wilhelmshaven-Oldenburg ist zwischen Zetel und Varel-Bockhorn in beiden Richtungen wegen Bauarbeiten bis Montag früh um 5 gesperrt. Die Umleitung führt über die U25 und U10. Und die B71 Bremerhaven-Zeven ist in Höhe Bremerhaven-Wulst wegen Bauarbeiten ebenfalls gesperrt bis Montag früh um 5 in beiden Richtungen. Eine Umleitung ist hier ausgeschildert und Vorsicht bitte in beiden Richtungen. Auf der A1 Bremen-Hamburg zwischen Heidenau und Hollenstedt sind Personen auf der Fahrbahn.
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5: Und so ein Wetter und Hunger ist ja eine schlechte Kombi. Was isst man denn da, was einem nicht so richtig schwer im Magen lebt? Das lassen wir uns gleich vom Fachmann

0: Ich gucke hier bei Bremen 2 im Studio mal kurz auf die Anzeige der Temperaturen. 35 Grad sind es in Bremen gerade, 32 in Bremerhaven, 33 in Deeste, 35 in Verden. Ja, was gibt's denn bei Ihnen zum Mittag an so einem Tag? Es nimmt ja so richtig Fahrt auf, dieses Hitzewochenende. Was könnte man Leckeres, Frisches, vielleicht auch Gesundes essen? Da haben wir gedacht, fragen wir doch mal einen Fernsehkoch. Christian Henze hat beim legendären Eckhard Witzigmann gelernt, war mal Deutschlands jüngster Sternekoch. Wahrscheinlich kennen Sie ihn sowieso aus dem ARD-Mittagsmagazin, aber wir wollten mal wissen, worauf kriegt er denn Appetit an so einem Tag wie heute mit solchen Temperaturen?
1: Also ich bin ja grundsätzlich jemand, der wahnsinnig gern isst. Und ich bekomme Appetit auf natürlich nicht schwer, nicht Sahne, nicht Butter, sondern Gemüse, gebraten, Obst, kalt. So einfach, na klar, leichte, unkomplizierte Gerichte.
0: Ja, und jetzt werden Sie sagen, das kann der ja leicht sagen, leichte, unkomplizierte Gerichte. Der hat es ja auch mal gelernt. Wenn Sie nicht so viel Kocherfahrung haben, gibt es von dem Koch ein neues Buch, Sommerküche, Blitzrezepte, Urlaub auf dem Teller. Und Urlaub auf dem Teller sieht bei Christian Henze so aus, dass zum Beispiel ganz bekannte Zutaten dann ungewohnt verwendet werden. Also gebratene Wassermelone zum Beispiel, damit wird hantiert in einem Rezept. Und da fragt man sich doch, Wassermelone in der Pfanne, gibt das nicht eine Riesensauerei?
1: Nee, das funktioniert ganz gut. Ich bin ein großer Wassermelonen-Fan und wenn man eine frische Wassermelone eisgekühlt in ja etwa daumendicke Scheiben schneidet, die ein bisschen mit braunem Zucker bestreut und dann ganz kurz auf den heißen Grill oder in die Pfanne legt, dann karamellisiert der Zucker. Die Wassermelone ist inwendig noch kalt und es schmeckt wirklich traumhaft lecker. Einfach so zum Puressen oder gerne auch so in so eine Pasta-Bowl mit bisschen Burrata.
0: Ja, wenn man so guckt und blättert, tolle Bilder, Versprechungen von Blitzrezepten. Der Blitz schlägt innerhalb von einer Sekunde ein. Wie lange brauche ich denn realistisch, um bei mehr als 30 Grad ein leckeres Essen hinzukriegen?
1: Ich finde erstmal, dass man wenig Zutaten benötigt. Ein gutes Rezept braucht meiner Ansicht nach maximal 5 Zutaten. Und da ist in 10 Minuten schon ganz viel passiert und maximal vielleicht 15 Minuten. Also unkompliziert, einfach ein Blitzrezept geben.
0: Ja, und man möchte ja auch noch, dass es schön aussieht auf dem Teller. Also gibt es einen Geheimtipp, wie so ein schnelles Sommeressen vielleicht so ein bisschen nach raffinierter Sterneküche aussehen kann? Also vielleicht alles in Stapeln übereinander türmen?
1: Nee, also ich habe zum Beispiel ein ganz tolles Rezept. Eine Mango-Lasagne. Also ich nehme eine frische Mango, schneide die in Scheiben, gebe dazu kleine Mozzarella-Kügelchen und Kirschtomaten und rühre ein Dressing her mit viel frischer Zitrone, bisschen Olivenöl, bisschen Chili-Soße und mariniere das Ganze. Das ist so ein Sommergericht. Oder Sommerwurstsalat, auch so ein bisschen mit Mozzarella-Kugeln und Kirschtomaten und Rucola. Viel Säure, viel Geschmack. Wenig Aufwand. Das ist so meine Idee für den Sommer.
0: Gut, eine Idee von Ihnen habe ich dann nochmal rausgesucht. So eine Art Joghurtschiff. Da gibt es ein Rezept. Also Backpapier in eine flache Form, eine Joghurtmischung drüber schütten. Das sieht dann aus wie ein sehr breites Schiff, von dem man sich dann nachher tiefgefrorene Stücke abbrechen kann. Kriege ich das auch hin?
1: Ah, das ist auch so ein einfaches Rezept. Ich habe da, ja, das sind nicht mal 5 Zutaten. Ich nehme so einen griechischen Joghurt, also mit ordentlich Fettgehalt, gebe da ein bisschen Honig dazu, gefrorene Beeren, ein paar Kokosflocken, vielleicht noch ein paar gehackte Pistazien. Das wird alles vermengt, wird eingefroren und dann ja. Streifen geschnitten, in Scheiben geschnitten und dann kann man das genießen. Das ist nicht so süß, das schmeckt herrlich cremig nach diesem griechischen Joghurt und das ist auch so ja, ein Sommer-Blitzrezept von mir.
0: Also meine Körpertemperatur ist auf jeden Fall jetzt mindestens um 2 Grad gefallen bei diesen leckeren Rezepten. Das Kochbuch Sommerkoch Küche Blitzrezepte Urlaub auf dem Teller ist von Sternekoch und Bestsellerautor Christian Henze beim Becker Joost Verlag erschienen und kostet 29,95 €. Wir hier wünschen guten Appetit.

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1: 12.21 Uhr, da müssen wir kurz mal rein mit Verkehrsfunk. Vorsicht bitte auf der A1 Hamburg Richtung Bremen. Zwischen Hollenstedt und Heidenau gibt es eine ungesicherte Unfallstelle. Und Vorsicht bitte auch auf der A7 Hamburg Richtung Hannover. Zwischen Heimfeld und Maschener Kreuz ebenfalls eine ungesicherte Unfallstelle. Weiter geht's bei uns musikalisch mit Ben Glover. Der ist in Nashville zu Hause inzwischen, genau wie Amy Spies, mit der er sich immer mal wieder zusammentut für Songs. Zum Beispiel bei diesem hier. What you love will break your heart.

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6: Halb eins ist es, 12.30 Uhr.
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6: Und immer noch heiß. Ostalschambeck 34 Grad und Sonnenschein. Kloppenburg 33 Grad und ein bisschen Wolken. Genauso im Bremerhaven mit den Wolken, aber hier 35 Grad. Und in Bremen gibt es Sonne bei 35 Grad. Bis zu 38 Grad können es noch werden. Viel Sonne, einige lockere oder dünnere, auch mal dickere Wolken. Und vereinzelt kommen dann später einzelne, aber heftige Gewitter dazu.
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6: Vorsicht bitte auf der A1 Hamburg Richtung Bremen. Zwischen Hollenstedt und Heidenau gibt es eine ungesicherte Unfallstelle. A1 Bremen Richtung Osnabrück. Zwischen Opusen-Bremen-Mahndorf und Asten 5 Kilometer stockender Verkehr. A1 Osnabrück Richtung Bremen. Zwischen Brinkum und Hemmeningen 5 Kilometer Stau. A7 Hannover Richtung Hamburg. Zwischen Dreieck-Walsrode und Dorfmark 6 Kilometer stockender Verkehr. A7 Hannover Richtung Hamburg. Zwischen Plestedt und Marmsdorf ist nur eine Spur frei wegen Bauarbeiten. Momentan 3 Kilometer Stau. Die A29 Wilhelmshaven Oldenburg ist zwischen Zetel und Farel-Bockhorn in beiden Richtungen wegen Bauarbeiten bis Montag früh um 5 gesperrt. Eine Umleitung führt über die U25 und die U10. Und die B71 Bremerhaven-Zeven ist in Höhe Bremerhaven-Wulsdorf wegen Bauarbeiten gesperrt. Ebenfalls in beiden Richtungen bis Montag früh um 5. Folgen Sie hier bitte auch der ausgeschilderten Umleitung.
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6: Das ist schön, dass Sie uns hören. Ich hoffe, es geht Ihnen gut. Sie wissen ja, Wasser trinken. Viel Wasser trinken.

0: Sinn macht seinen Sinn.
1: Ding von Käthe um gleich 20 vor 1 bei Bremen 2. Man kann schon sagen, es ist eine bremische Tradition. Seit vielen Jahren lädt die Deutsche Kammerphilharmonie Bremen in Knops Park zum Sommer in Les Mona. Das Ganze natürlich im Grünen unter freiem Himmel. Man kann da Konzerte hören, man kann sich Lesungen anhören und dabei dann sehr nett picknicken. Heute Nachmittag ist die Schauspielerin Luise Wolfram zum ersten Mal zu Gast beim Tee in Les Mona. Vielleicht kennen Sie sie als Kommissarin Linda Selb aus dem Bremer Tatort. Wir haben sie gefragt, worauf sie sich am meisten freut.
2: Ich würde mal so sagen, aus meiner Erfahrung heraus, dass Atmosphäre insgesamt ein Riesenbestandteil ist, um irgendwas gelingen zu lassen. Und das stelle ich mir jetzt erstmal vor, dass dadurch eine besonders luftige, lockere, schöne Atmosphäre entstehen kann. Und das könnte dann ein guter Teppich sein für das, was wir bieten.
1: Ja, und was Sie bieten, das ist eine Mischung aus Musik und Texten. In den Texten geht es um Beziehungen, hat sie uns erzählt.
2: Das ist so ein Potpourri aus ganz verschiedenen Texten, die sich aber alle grob um den Themenkreis Liebe, Beziehung, Ehe drehen. Das Thema ist natürlich endlos ergiebig und da haben sich ja auch nicht wenige dran versucht. Und genau, es gibt sozusagen verschiedene Texte verschiedener Couleur, auch sehr unterhaltsames, zum Beispiel eine Kurzgeschichte von Dorothy Parker über ein frisch vermähltes Paar, was im Zug sitzt und auf der Hochzeitsreise dann anfängt, sich natürlich zu streiten.
1: Und solche Veranstaltungen, Feste unter freiem Himmel, kennt sie natürlich auch.
2: Ich mache zum Beispiel mit meiner Familie in Thüringen, wo ich herkomme, auf unserem Familienhof auch ein Open-Air-Festival jedes Jahr mit meiner Mutter. Gestalte ich das zusammen, das heißt Ottilies Ort. Und da laden wir jedes Jahr auch verschiedene KünstlerInnen ein. Und ich lese selber zum Beispiel auch oder spiele. Und deshalb kenne ich das total. Und Open Air hat halt immer natürlich irgendwie so diesen Wetternimbus, der da drüber schwebt. Und manchmal ist er irgendwie gut und manchmal hat man Angst vor ihm. Und natürlich ist insgesamt ein bisschen zerfranst da erstmal, ne? Weil es keinen begrenzten Raum gibt. Allein der Ton geht ja nirgends an eine Wand und schallt zurück. Das ist schon was wirklich anderes auch, so da die Spannung zu halten und so dran zu bleiben. Aber gleichzeitig hat es eben auch einen Zauber, den ein Raum niemals bieten könnte.
1: Also anders, aber schön anders beim Sommer in Les Mona. Heute Nachmittag um 16 Uhr ist die Schauspielerin Luise Wolfram zu Gast und sie nehmen sich jetzt am besten ihren Regenschirm. Den können sie nämlich auch sehr gut als Sonnenschirm verwenden und reichlich Getränke und dann sind sie ja vielleicht auch dabei.

0: Hosier war das um 11:11 bei Bremen 2.
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0: Ja, und wir gehen zurück zu einem 27. Juni und zwar zu einem mit Grand Prix. Und wenn Sie jetzt bei Musik sind, liegen Sie falsch. Fabian Metzner.
2: So klingt er, der erste Automobil-Grand Prix von Frankreich. 13 Rennwagen stehen auf einer Schotterstraße in der Nähe von Le Mans und warten auf das Startsignal. Die Sonne brennt vom Himmel und bei über 40 Grad liegt ein Duft aus Benzin und Motoröl in der Luft. Die Fahrer sitzen mit ihren Mechanikern in ihren offenen Rennwagen, ohne Helm, ohne Gurt, und warten einfach auf das Startsignal. Und dann fällt der Schuss. Mit viel Getöse und vor allem viel Staub fahren die Rennfahrer in Armlänge an den Zuschauern vorbei. Auf sie wartet jetzt ein Rundkurs von Le Mans über Calais nach La Ferté-Bernard und zurück nach Le Mans. Insgesamt fahren sie gut 1200 Kilometer. Dieser Grand Prix ist das erste richtige Autorennen der Welt. Zwar gab es 1887 bereits einen ersten Versuch, der wurde aber zum Flop, weil nur ein einziger Teilnehmer an den Start ging. 7 Jahre später probierte man es nochmal. Dieses Mal konkurrierten tonnenschwere Dampfmaschinen mit leichten Benzinkutschen, monströse Lieferwagen mit leichten Dreirädern. Was für eine Konkurrenz. Um sie messbar zu machen, reformiert der Automobilclub von Frankreich 1906 das Autorennen. Nur noch Hersteller dürfen sich für ein 2-Tage-Rennen bewerben. Auch neu, mehrere Kommentatoren übertragen das Rennen in ihre Länder.
3: Per fare di questa gara una vera prova del fuoco per uomini e macchine, si è deciso che tutto il lavoro dovrà essere fatto da chi fa.
4: Weiter geht das Geheul der Kompressoren, weiter geht der Kampf. Unsere Helden vom Lenkrad.
2: Einer dieser Helden am Lenkrad ist der Ungar Ferenc Cis. Er steuert einen Renault. Vierzylindermotor, 90 PS und ein Hubraum von 13 Litern. Aus heutiger Sicht ein Kleinwagen. Höchstgeschwindigkeit 154 km/h. Eine Revolution in der Motorsportgeschichte. Für Ferenc Cis ist es sein erstes Rennen. Vorher ist er nur als Mechaniker bei den Gründern von Renault in einem Rennauto mitgefahren. Nun darf er selbst ran. Ein Traum, der für den Leiter der Testabteilung in Erfüllung geht. Denn der gelernte Schmied und Kupferschmelzer hat schon immer eine Vorliebe für diese revolutionäre Technik namens Automobil gehabt. Da es in Ungarn noch keine Autos gab, hatte es ihn nach Frankreich gezogen. Und nun sitzt er hinter dem Steuer.
4: Mit einer Bravour sondergleichen fegt er auf Tod und Verderben in die Rechtskurve vor der Steilstrecke herauf.
2: Noch wichtiger als der Fahrer ist aber der Beifahrer bei diesem Rennen. Denn diese Fahrzeuge verbrauchen nicht nur sehr viel Benzin, sondern auch sehr viel Öl. Der Co-Pilot, ein Mechaniker, muss deshalb ständig Öl nachfüllen, Benzin tanken oder auch mal einen Reifen wechseln.
4: Beide in der Kurve, der Steilstreckenkurve, rauf. 3,5 Sekunden sind sie voneinander getrennt.
2: Am Ende dieses 2-tägigen Rennen von Le Mans gewinnt der Ungar Cis deutlich vor seinen Konkurrenten. Über eine halbe Stunde ist er schneller und das aus einem ganz einfachen Grund. Cis hatte abnehmbare Felgen konstruiert und somit dauert der Reifenwechsel angeblich 19 Mal in dem Rennen nicht so lange wie bei den anderen Fahrern.
4: Für die wir jetzt so gar kein Auge haben, wenn wir im Rennrummel stehen, wer erfasst sind. Von dem schon so häufig genannten Rausch der Geschwindigkeiten.
2: Ferenc Cis bekommt ein üppiges Preisgeld und wird über Nacht zum Rennfahrer-Idol. Am 27. Juni 1906 gewann er den ersten Grand Prix der Automobilgeschichte. Das war heute vor 120 Jahren.
0: Und Fabian Metzner hat uns diese Geschichte nochmal erzählt. 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

0: Fleet Foxes waren das um 4 Minuten vor 1.
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2: Schlemmerfilet. Filet. Französisch für dünner Faden. Deutsch auch Lende oder Lendenbraten. Heißt in der Küchensprache der lange, keulenförmige Muskelstrang, der sich im Lendenbereich auf beiden Seiten der Wirbelsäule entlangzieht. So steht es im digitalen Lexikon meines Vertrauens. Meine ich aber gar nicht. Filet.
3: Wie leuchtet das nicht ein? Abbeißen, kauen, schlucken. Wer hat denn für die Scheiße Zeit? Das muss schneller gehen, ich hab noch Termine.
2: Filet, Slammerfilet, Slammer heißt Knast oder Bau oder Kiste. Was? Besser, Sie gehen zur Seebühne, zur Waterfront in Bremen. Da ist nämlich Slammerfilet, Filet-Slammen, also Poetry-Slam. Sowas, also Poesiewettbewerb. Die schönste Form einer Rivalität, die ich mir vorstellen kann.
3: Wieso klettern wir nicht mal auf den Baum? Lass uns auf den Baum klettern. Wir setzen uns auf den Ast und essen einen Apfel. Und wenn du nicht mehr weißt, wie es geht, ich erklär's dir.
2: Slammerfilet, das Beste vom Poetry-Slam. Wortkunst vom Feinsten. Filetiert, zart, mager und ungeheuer saftig. Am Sonntag, dem 2. August um 11 Uhr auf der Seebühne in Bremen.
3: Das war kurz sehr lyrisch. Aber das bleibt nicht so, habe ich keine Kappas mehr für.

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1: Mit Elke Küster. Bundesfinanzministerium will Alkoholsteuern erhöhen. Golfstaat Bahrain meldet iranischen Drohnenangriff. Bremer Polizei kontrolliert erneut Raser- und Poser-Szene. Das Wetter: viel Sonne und vereinzelte Gewitter bis 38 Grad. In Deutschland sollen die Steuern auf Alkohol zum 1. Januar nächsten Jahres erhöht werden. Um wie viel, das steht noch nicht fest. Das Bundesfinanzministerium ist dabei, einen Gesetzentwurf zu erarbeiten. Aus dem ARD-Hauptstadtstudio Sabine Henkel.
2: Dass die Steuern auf bestimmte alkoholische Getränke erhöht werden sollen, geht auf eine Expertenkommission zurück, die sich mit den Kosten der gesetzlichen Krankenversicherung beschäftigt hat. Sie sagt, dass in jedem Jahr rund 300.000 Menschen alkoholbedingt in Krankenhäusern behandelt werden. Und dass Erfahrungen in anderen Ländern zeigen, dass höhere Steuern den Alkoholkonsum drosseln. In Deutschland liegt die Steuer auf Alkohol unter dem EU-Durchschnitt. Die Kommission schlägt vor, die Steuer auf Spirituosen in den nächsten Jahren schrittweise deutlich zu erhöhen. Und auch auf Alkopops und Schaumwein sollen mehr Steuern erhoben werden. Dadurch könnten die Kosten für die Krankenkassen gesenkt werden, wenn weniger Menschen an den Folgen starken Alkoholkonsums ärztlich behandelt werden müssen.
1: Deutschland ächzt unter der Hitze. Der Temperaturrekord von gestern könnte heute schon wieder geknackt werden. Der Verband der Hausärztinnen und Hausärzte fordert mehr Schutz vor Hitze und wirft der Bundesregierung Versagen vor. Martin Seiler mit mehr.
3: Schon vor 3 Jahren habe die damalige Bundesregierung ein umfassendes Maßnahmenpaket zum Hitzeschutz angekündigt. Passiert sei auch unter der neuen Regierung nichts. Eine strukturierte und vernünftig finanzierte Beratung in Hausarztpraxen und Pflegeheimen sei aber unverzichtbar und das Minimum, so Buhlinger-Göpfert. Gerade für alte und chronisch kranke Menschen bedeutet die Hitze eine Gefahr. Oft müssten Medikamente überprüft oder angepasst und Patientinnen und Patienten darüber informiert werden. Gestern war ein neuer Temperaturrekord in Deutschland gemessen worden. In Saarbrücken erreichte das Thermometer 41,3 Grad Celsius. Für das Wochenende werden weitere Spitzenwerte erwartet.
1: Die Ukraine hat nach eigenen Angaben eine Rüstungsfabrik in der russischen Millionenstadt Wolgograd angegriffen. Selbstentwickelte Marschflugkörper hätten die Anlagen des Betriebs getroffen und in Brand gesetzt, teilte Präsident Wolodymyr Selenskyj mit. Der Gouverneur der Region Wolgograd bestätigte Schäden in einer Firma, machte aber keine Angaben dazu, was dort produziert wird. Er sprach auch von mindestens 10 Verletzten, Wohngebäude seien aber nicht betroffen. Die Lage im Nahen Osten bleibt fragil. Vergangene Nacht griff das US-Militär Ziele im Iran an. Teheran reagierte mit Gegenschlägen. Am Vormittag gab es einen iranischen Drohnenangriff auf den Golfstaat Bahrain. Moritz Behrendt mit Einzelheiten.
4: Das Außenministerium in Manama meldete den Beschuss durch eine Reihe von Drohnen, sprach von einer eklatanten Verletzung der Souveränität Bahrains. Zu möglichen Schäden gab es keine Auskunft. In dem Inselstaat ist die 5. Flotte der US-Marine stationiert. Die USA hatten in der Nacht mehrere Ziele im Iran angegriffen, als Reaktion auf den Beschuss von Schiffen in der Straße von Hormus durch die iranischen Streitkräfte. Gewalt werde mit Gewalt beantwortet, schrieb US-Vizepräsident Vance auf der Plattform X. Es ist der erste militärische Schlagabtausch zwischen dem Iran und den USA, seitdem sich beide Staaten vor knapp 2 Wochen in einer gemeinsamen Absichtserklärung für ein sofortiges und dauerhaftes Ende des Krieges ausgesprochen hatten.
1: Nach dem gewaltsamen Tod von 2 Menschen in Bremen-Fegesack hat die Polizei weitere Informationen bekannt gegeben. Die Tat ereignete sich gestern in Fehr-Lobbendorf. Der Täter ist nach wie vor auf der Flucht. Aus der Nachrichtenredaktion Anja Guse.
5: Laut Polizei handelt es sich bei den beiden Getöteten um eine 35 Jahre alte Frau und ihren 40-jährigen Ehemann. Der Mann war schwer verletzt und schreiend auf die Straße gelaufen. Er starb noch vor Ort an mehreren Stich- und Schnittverletzungen. Seine Frau wurde tot im Keller eines Mehrparteienhauses entdeckt. Zu den Hintergründen der Tat hat die Polizei noch nichts mitgeteilt, auch nicht zu einem möglichen Tatverdächtigen. Dieser ist auf der Flucht. Die Fahndung läuft, auch mit Suchhunden und Drohnen.
1: In der Bremer Überseestadt ist die Polizei in der Nacht wieder gegen die Raser- und Poser-Szene vorgegangen. Gegen Mitternacht sperrten Einsatzkräfte 2 größere Straßen für den Autoverkehr, nachdem es zuvor wiederholt zu Wortgefechten zwischen der Polizei und Autoposern gekommen war. Kurz darauf habe sich die Lage deutlich entspannt. Insgesamt wurden 50 Ordnungswidrigkeiten erfasst. Das waren Nachrichten mit Elke Küster.
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6: Cuxhaven, Sehnsuchtsstadt gerade für viele. 27 Grad nämlich nur, muss man sagen, und Sonnenschein. In Nordholz Wolken bei 31 Grad, in Bremen 35 Grad und Sonne, in Bremerhaven Wolken und 35 Grad. Und Kloppenburg meldet Wolken bei 35 Grad. Heute gibt es viel Sonne, es gibt immer wieder Wolken, die können auch mal ein bisschen dichter sein. Und dann folgen vereinzelte und zum Teil heftige Gewitter bei bis zu 38 Grad heute.
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6: Vorsicht bitte auf der A1 Hamburg Richtung Bremen. Zwischen Hollenstedt und Heidenau gibt es eine ungesicherte Unfallstelle. Vorsicht auch auf der A7 Hannover Richtung Hamburg. Zwischen Bad Fallingbostel und Dorfmark ebenfalls eine ungesicherte Unfallstelle. A1 Bremen Richtung Osnabrück. Zwischen Ophusen, Bremen-Mahndorf und Arsten 5 Kilometer stockender Verkehr. A1 Osnabrück Richtung Bremen. Zwischen Brinkum und Himmelingen 5 Kilometer Stau. A7 Hannover Richtung Hamburg. Zwischen Dreikwalsrode und Dorfmark 6 Kilometer stockender Verkehr. A7 Hannover Richtung Hamburg. Zwischen Flehstedt und Marmsdorf ist wegen Bauarbeiten nur eine Spur frei, momentan 3 Kilometer Stau. Die A29 Wilhelmshaven-Oldenburg ist zwischen Zetel und Farel-Bockhorn in beiden Richtungen bis Montag früh gesperrt wegen Bauarbeiten. Die Umleitung führt über die U25 und U10 und die B71 Bremerhaven-Zeven ist in Höhe Bremerhaven-Wulsdorf wegen Bauarbeiten in beiden Richtungen bis morgen früh um 5 gesperrt. Hier folgen Sie bitte den ausgeschilderten Umleitungen.
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6: Ob Deutschland eigentlich genug auf Hitzewellen vorbereitet ist, das wird gleich unser Thema sein.

0: 14 Minuten nach eins ist es. Es ist heiß, ja, es ist sehr heiß und bleibt es morgen auch nochmal. So heiß wie jetzt war es noch nie. Es werden täglich neue Rekorde gebrochen seit der Hitzemessung. An etlichen Orten mehr als 40 Grad erwartet oder auch schon eingetreten. Das ist natürlich für viele Menschen ein Problem und zwar ein gesundheitliches. Und das ist ein Problem, das wiederkehren wird. Denn Klimawandel macht ja genau solche Extremwetterlagen viel häufiger und viel stärker. Was ist da noch zu retten? Was kommt da auf uns zu? Wie gut sind wir vor allem in Deutschland vorbereitet auf sowas? Das sind Fragen, die wir Katja Jensen aus der ARD Klimaredaktion gestellt haben. Zum Beispiel reden wir ja alle über schönes Sommerwetter, das es früher auch schon gab. Das hört man immer wieder. Wie klar ist denn, dass das, was wir jetzt erleben mit Temperaturen heute hier bei uns im Nordwesten bis zu 38 Grad, wie klar ist das, dass das gerade eine Klimawandelfolge ist?
1: Das ist eindeutig belegt. Unter anderem die World Weather Attribution schaut sich solche Zusammenhänge regelmäßig an. Diese Gruppe von Forschenden hat auch die aktuelle Hitzewelle untersucht und die sagen, ja, der Klimawandel ist ganz klar dafür verantwortlich. Das, was wir gerade jeden Tag und jede Nacht an Temperaturen sehen, hätte es vor 50 Jahren so nicht gegeben. Das wäre praktisch unmöglich gewesen. Jetzt ist es möglich. Die Konsequenzen in Krankenhäusern für Menschen in schlecht gedämmten, nicht kühlbaren Wohnungen, je nach Job, für Kinder oder Ältere, die sind gravierend. Also das aktuell ist für etliche wirklich kein schönes Sommerwetter mehr, sondern ein Notstand.
0: Der Hausärzteverband hat dem Bund ja vorgeworfen, bei Hitzeschutz jahrelang nur Ankündigungen gemacht zu haben. Also da ist nichts passiert, auf gut Deutsch. Hat denn die Politik inzwischen erkannt, wie dringend das Problem ist?
1: Nein, und ich habe den Eindruck, manchem Politiker ist das im gut klimatisierten Büro vielleicht auch gar nicht ganz klar, wie die Realität vieler Menschen in Deutschland gerade aussieht. Für mich gehört das Thema Hitze auf Bundesebene. Aktuell gibt es zwar einen nationalen Hitzeschutzplan, der auch schon erweitert wurde, aber da geht es vor allem um Information und Aufklärung. Es gibt Musterbeispiele für Hitzeschutzpläne für Apotheken, Sportvereine oder Krankenhäuser, aber das bleibt alles vage. Also man sieht die Probleme, man benennt vulnerable Gruppen, weiß also, wer besonders gefährdet ist. Aber dann bleibt es bei Empfehlungen. Die Verantwortung für den Schutz der Öffentlichkeit schiebt man Ländern und Kommunen zu. Deshalb fällt das sehr unterschiedlich aus, wie gut man jeweils vor Ort tatsächlich vorbereitet ist.
0: Was bräuchten wir denn an Hitzeschutz?
1: Hitzeschutz müsste in Krisenvorsorge und Katastrophenschutz aufgenommen werden. Das fordern über 150 Organisationen aus Gesundheitswesen, Pflege, Wohlfahrt und Zivilgesellschaft. Dann gäbe es eine Form von zentraler Organisation und Finanzierung. Und dann müssten die Effekte von dem, was jetzt schon an Hitzeschutzplänen da ist, spürbarer werden, indem mehr umgesetzt wird. Denn aktuell ist es eine Glückssache, ob es kostenlose Trinkbrunnen oder Schatten gibt. In Kliniken fehlen Klimaanlagen und von älteren oder kranken Menschen, die alleine leben, haben wir jetzt noch nicht mal gesprochen. Und klar, kann das nicht alles der Staat regeln und Menschen sollen in so einer Notlage füreinander da sein, Nachbarn aufeinander aufpassen. Aber ich finde, es ist trotzdem Verantwortung der Politik, Menschen vor absehbaren Konsequenzen wie eben Klimawandelfolgen angemessen zu schützen. Verbände und Wissenschaftler warnen eben schon seit Jahren und wir werden solche Extremwetter, Hitzewellen, Dürren jetzt immer wieder erleben.
0: Katja Jansen aus der ARD Klimaredaktion zur Redaktion zur Frage, ob Deutschland genug auf Hitzewellen vorbereitet ist.

0: Vielleicht haben Sie wie ich das große Glück, dass Sie gerade in einem Raum mit Klimaanlage sein können. Vielleicht aber auch nicht. Und Sie haben auch keine Lust, schon wieder shoppen zu gehen. Dann würde ich sagen, gehen Sie doch mal ins Kino. Da wird es dann vielleicht wieder ein bisschen heiß, zumindest optisch, denn es geht um die große Frage Frauen an den Herd. Ist ja ein wunderbares Motto, wenn man um die Besetzung von Kochshow-Formate diskutiert. Frauen wie Sarah Wiener, Cornelia Poletto, all die haben ja die Männerdomäne kräftig aufgemischt. In der Schweiz ging das schon in den 50er Jahren so. Da gab es nämlich Betty Bossi, eine Köchin mit eigener Zeitungsbeilage und Fernsehshow. Sie wurde zur Köchin und Hausfrau der Nation. Und ihre Geschichte ist jetzt zu einer Kinokomödie geworden. Und das Lustige daran, es gab sie gar nicht wirklich. Sie war eine reine Kunstfigur. Was und wer dahinter steckt, verrät Walli Müller. Sie hat sich nämlich Hallo Betty schon angeguckt.
1: Ein Leben nur zwischen Kindern und Küchenschürze. Für Emmy Creola ist das schon Mitte der 50er Jahre keine Option. Auch sie muss in Hallo Betty als gute Ehefrau den Haushalt wuppen und das Essen auf den Tisch bringen. Aber zudem arbeitet sie in einer PR-Agentur als Texterin, wie sie nicht müde wird zu betonen, gegenüber den männlichen Kollegen, die in ihr nur eine Tipse sehen wollen.
2: Buchhaltung?
3: Ich texte.
4: Öl und Kochfett.
3: Herr Jecki, ich habe jetzt trotzdem mal ein Konzept geschrieben.
5: Emmy, ich finde es sehr schön, dass Sie sich einbringen. Finde ich gut.
4: Ja,
5: aber wie soll ich einem Kunden ein Konzept verkaufen, bei dem sein Produkt nur so nebenbei erwähnt wird?
1: Das nämlich ist Emmys geniale Idee. Nicht das Speiseöl abbilden, Werbespruch drunter fertig, sondern ein kompletter Strategiewechsel.
5: Sie will ein Kochblättchen herausgeben mit einer fiktiven Köchin.
3: Einer Kochberaterin.
5: Ja.
6: Fiktive Werbefiguren gibt es in den USA schon lange.
5: Ach so?
3: Ja, eben.
6: Ich könnte ein Konzept schreiben.
5: Ja, dann meinetwegen. Zufrieden jetzt, Creola?
3: Ja. Ja.
1: Schon hat wieder der Kerl den Auftrag. Aber diesmal lässt Betty sich die Butter nicht vom Brot nehmen. Keine kennt so gut wie sie die Lebensrealität der weiblichen Zielgruppe. Das überzeugt letztlich auch einen 50er-Jahre-Chef.
3: Kurz und gut, unsere Ratgeberin führt ein erfülltes Leben als Hausfrau und Mutter. Das Allerwichtigste ist jedoch der Name dieser Frau. Und nach eingehenden Tests beim Zielpublikum fiel unsere Entscheidung auf Betty Bossi.
7: BB, klingt das nicht ein bisschen nach Mickey Maus oder Donald Duck?
3: Oder nach Brigitte Bardot.
1: Warum nicht groß denken mit der kleinen Zeitungsbeilage, die Emmy ab sofort im Alleingang mit Inhalt füllt, auch nachts am Küchentisch, wenn die Kinder schon im Bett sind.
3: Blanchieren in 12 Schritten erklärt.
8: Und das musst alles du selbst schreiben?
3: Ja, wer sonst? Leitartikel, Kolumne, Ratgeberseite, Rezepte.
8: Ein Schreibmaschinchen.
3: Eine Chefredakteurin.
1: Keine freie Minute mehr, aber sie hat sich ihr Projekt ertrotzt. Lustigerweise über den Herd, der ihr so verhasst ist, weil Emmy beim Kochen eigentlich 2 linke Hände hat. Die kluge Frau sucht sich kompetente Ratgeberinnen, lässt im Agenturkeller eine Versuchsküche einrichten und wird zur vielleicht allerersten Food-Influencerin.
8: Liest das überhaupt jemand?
3: Da, Leserbriefe.
8: Die fragt, warum ihr Schokoladenkuchen innen immer so flüssig ist. Ist deine manchmal auch. Und die will wissen, wie man ein Chateaubriand macht. Das weiß ich auch nicht.
3: Ich auch nicht.
1: Bald kommen die Briefe körbeweise und öffentliche Auftritte von Betty Bossi sind gefragt. Die Geburt einer Kunstfigur und einer modernen Form der Werbung in der sorgfältig ausgestatteten pastellfarbenen Nierentisch-Ära. Doch der Film erzählt noch so viel darüber hinaus, von der Geschlechterdynamik in der spießigen Nachkriegszeit. Frauen, die unter ihren Möglichkeiten bleiben müssen, Männern, die dazulernen und anderen, denen der Horizont dafür fehlt.
9: Hier ist der Chef. Ich komme heute nicht. Ich muss bei den Kindern bleiben.
10: Ist Ihnen die Frau abgehauen?
11: Schlimmer. Sie arbeitet.
1: Auch über die Anfänge der Kochzeitschriften und Fernsehshows lernt man einiges in Hallo Betty. Im Mittelpunkt aber steht der Durchsetzungskampf einer Frau. Die Schweizer Schauspielerin Sarah Spale spielt mit wunderbar positiver Ausstrahlung die Heldin, deren Beharrlichkeit, nicht Verbissenheit, sie zur Frau mit Format reifen lässt.
3: Aus unserer Betty ist eine Bossi geworden.
1: Dank perfekt abgestimmter Zutaten ist diese Emanzipationskomödie ein Genuss.
0: Dann kann man ja sagen, guten Appetit zu Hallo Betty, so heißt dieser neue Film über eine der ersten Food-Influencerinnen. Und unsere Kolumnistin Walli Müller hat den Film schon gesehen.

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4: Es ist 2:30 und wir klagen immer noch über Hochhartmut.
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4: Dieses Hoch sorgt nämlich dazu, dass hier weiter Hitze herrscht bei uns. Im Moment 37 Grad und Wolken in Worpswede. Achim meldet 36 Grad bei Sonne. Genauso in Bremen 36 Grad und Sonnenschein, in Bremerhaven Wolken bei 36 Grad. Bei 38 Grad ist dann die Höchsttemperatur für heute auch erreicht. Es soll vor allem gegen Abend und noch später in der Nacht dann zum Teil heftige Gewitter geben. Morgen wird es nochmal ähnlich wie heute heiß und zu Beginn der neuen Woche dann eine Kaltfront und dann wird es wechselhafter und weniger heiß.
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4: A1 Bremen Richtung Osnabrück zwischen Opphusen, Bremen, Mahndorf und Asten. 5 Kilometer stockender Verkehr. A1 Osnabrück Richtung Bremen zwischen Bremen-Brinkum und Hemelingen. 5 Kilometer Stau. A7 Hannover Richtung Hamburg zwischen Dreieck-Walsrode und Dorfmark. 4 Kilometer stockender Verkehr. A7 Hannover Richtung Hamburg zwischen Flehstedt und Marmsdorf ist wegen Bauarbeiten nur eine Spur frei. Momentan 3 Kilometer Stau. Die A29 Wilhelmshaven-Oldenburg ist zwischen Zetel und Fahrrad-Bockhorn in beiden Richtungen wegen Bauarbeiten gesperrt bis Montag früh um 5. Die Leitung führt über die U25 und die U10. Und die B71 Bremerhaven-Zeven ist in Höhe Bremerhaven-Wulsdorf gesperrt, ebenfalls wegen Bauarbeiten bis Montag früh um 5. Auch hier folgen Sie bitte der Umleitungsbeschilderung.
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4: Und ich wünsche Ihnen einen wunderbaren Samstag.

0: Mumford & Sons, I Will Wait um 13.40 Uhr. Hier ist Bremen 2. Hans-Werner Henze, können Sie jetzt vielleicht nicht sofort einordnen, vielleicht aber doch, gehört zu den bedeutendsten deutschen Komponisten des 20. Jahrhunderts. Er wäre am 1. Juli 100 Jahre alt geworden. Das sind ja schon mal zwei gute Gründe, um sich mal mit seinem Werk zu beschäftigen. Wie praktisch, dass das Bremer Schlagzeugensemble heute Abend eine Hommage an Hans-Werner Henze in der Kulturkirche St. Stephanie in der Bremer Innenstadt spielt und der künstlerische Leiter dieses Ensembles Olaf Chopp ist jetzt hier bei mir im Studio. Schön, dass Sie da sind. Hallo.
1: Herzlich willkommen.
0: Was fasziniert Sie denn so an der Musik von Herrn Henze?
1: Naja, Henze hat einen großen Einfluss gehabt auf die deutsche Nachkriegsmusik, steht in der klassischen Tradition. Er hat 12 Tontechnik gelernt. Es war ihm von seinem Lehrer Pförtner verwehrt worden, das zu lernen. Dann hat er sich selber beigebracht. Dann fand er sich nachher von der seriellen Musik eingeengt und so von dem, was es in Darmstadt gab. Und er hat dann, ja, er hat durch sein Leben und Wirken einen wichtigen Einfluss gehabt auf die Nachkriegszeit, auf das musikalische Leben in Deutschland. Und jetzt jährt sich sein 100. Geburtstag oder er nähert sich. Und ich fand, in den letzten Jahren ist er ein bisschen in den Hintergrund geraten. Und deswegen fand ich das eine gute Idee, eine Hommage zu machen. Und in der Hommage haben wir zwei Schüler von ihm und dann die nächste Generation. Also wir haben Jan Müller-Wieland und Detlef Heusinger als seine direkten Schüler und dann von Jan Müller-Wieland eine Studentin, die Daniele Luri, und von Detlef Heusinger, er hat Ying Wang sehr gefördert. Dann haben wir als 4-Uhr-Führung, dann haben wir noch von Benjamin Lang ein Stück im Programm, was er uns vor 4 Jahren geschrieben hatte. Benjamin Lang hat bei Adriana Hölzky studiert, die wiederum von Henze sehr stark gefördert worden ist. Und so haben wir 3 Generationen versammelt.
0: Wenn wir das mal in die Musik einbeziehen, also diese Generationen, hört man das? Gibt es eine Verbindung? Ist das alles sehr unterschiedlich?
1: Die Frage ist, muss man die Tonsprache hören oder inwiefern entwickelt ein guter Komponist eine eigene Tonsprache? Und je besser der Lehrer, desto unabhängiger ist das Ergebnis seines Schülers, weil er das zulässt.
0: Um mal bei der Musik kurz zu bleiben und vielleicht mal so ein bisschen eine Beschreibung aus Ihnen rauszuholen für diejenigen, die mit dieser Musik, die vielleicht auch gar keine Ahnung haben, über wen wir reden, wenn wir von Hans-Werner Henze sprechen. Eine Marimba ist heute Abend als Instrument zum Beispiel dabei. Lässt sich beschreiben, wie eine Marimba klingt?
1: Ja, also es gibt einen anderen Namen für Marimba, auf Französisch Le Bois qui chante, das Holz, das singt. Als Vorläufer könnte man eventuell Kalebassen nehmen aus dem Afrikanischen, wo Hölzer über einen Resonanzraum geschwungen sind. In Mexiko ist es ein Volksinstrument und man könnte auch sagen, das ist der große Bruder vom Xylophon.
0: Und kann man, gibt es auch viele Menschen, die das spielen können?
1: Es gibt sehr viele heutzutage. Mhm. Alle Schlagzeugstudenten lernen das mit Inbrunst. Das hat sich im letzten Jahrhundert entwickelt, so Anfang, Mitte des letzten Jahrhunderts. Leider erst kurz nach dem Impressionismus, sonst hätten wir dafür bestimmt auch von Debussy Werke bekommen. Und es ist heute ein Standardinstrument im Repertoire von einem klassischen Schlagzeug.
0: Henze gilt auch als politischer Künstler. Gibt es Momente, wo Sie sagen, da hört man

0: öffnen und raus aus ihrer Blase, so wie wir das ja auch machen, wenn wir zum Beispiel mit unseren Kindern sprechen, die ganz andere Erlebnisse haben. Lässt sich das irgendwie beschreiben, was für Menschen, die möglicherweise noch nie in so ein klassisches Konzert, vielleicht auch in der Kirche gegangen sind, die eine Hemmschwelle haben, wie würden Sie die einladen, dabei zu sein?
1: Also ich würde mal sagen, wir machen etwas, was Sie bestimmt in vielen Punkten noch nicht gehört haben. Und wenn man mit Offenheit da dran geht, dann man muss nicht eine Erwartungshaltung mitbringen, sondern einfach das mal auf sich wirken lassen und schauen, ob es etwas gibt, was irgendwas mit einem macht. Ich behaupte eigentlich, dass in keinem Konzert alles jedem gefällt. Das gibt es fast nicht. Und wenn es aber Momente gibt, die man noch, wo man was Neues erleben kann, dass das Neues erfahren, erspüren, erhören und das zulässt, dann ist doch schon was gewonnen.
0: Also einfach mal wirken lassen und was Neues genießen. Das Bremer Schlagzeugensemble spielt heute Abend eine Hommage für Hans-Werner Henze in der Kulturkirche St. Stephani in Bremen. Um 19.30 Uhr beginnt das Konzert und ein bisschen mehr darüber. Und Lust gemacht auf dieses Konzert hat uns der künstlerische Leiter Olaf Schoppe. Schön, dass Sie da waren. Danke.
1: Herzlichen Dank.

Duran Jones und die Indication, gefeatured von Aaron Fraser. Sea Gets Hotter hieß dieser Song, um 2:09 gehört bei Bremen 2. 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

0: Don't Speak von No Doubt. Das war der späte Vormittag und Mittag. Mein Name ist Anja Görz. Hier geht's gleich weiter mit André Fitzner. Kommen Sie gut durch die Hitze. Tschüss, bis morgen.
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2: Der Mensch, er kann lieben. Doch dann tut er sich weh.
3: Tanna Skoltsa-Bock ist Lyrikerin und Poetry-Slammerin. Vor vielen Jahren kam sie aus dem Iran nach Deutschland.
2: Der Mensch kann rechnen und berechnet die Chancen.
4: Zum Beispiel gibt es eine Studie, die aufzeigt, dass bei gleicher Leistung SchülerInnen, die von Rassismus betroffen sind, schlechtere Übergangsempfehlungen bekommen und schlechtere Noten bekommen.
3: Josephine Abraku ist Sachbuchautorin, forscht zu Rassismus, Kolonialismus und zu Machtstrukturen.
4: Es geht immer um Verteilung in unserer Gesellschaft. Also wer hat Zugang zu was? Und dafür sind Machtverhältnisse wie Rassismus zum Beispiel da.
3: Schlimm, sicher. Trotzdem suchen Tanna Skoltsa-Bock und Josephine Abraku nach Hoffnung, wie sie sich finden lässt, was sie behindert und wie wir uns gegenseitig unterstützen können.
2: Ich frage mich dann oft, ist der Mensch wirklich so komplex?
3: 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Morgen um 19:30 Uhr im Kulturzentrum Lagerhaus.

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1: Mit Elke Küster. Bundesfinanzministerium will Alkoholsteuern erhöhen. Golfstaat Bahrain meldet iranischen Drohnenangriff. Täterfahndung nach Tötungsdelikt in Bremen-Nord geht weiter. Das Wetter: viel Sonne und vereinzelte Gewitter bis 38 Grad. In Deutschland sollen die Steuern auf Alkohol zum 1. Januar nächsten Jahres erhöht werden. Um wie viel, das steht noch nicht fest. Das Bundesfinanzministerium ist dabei, einen Gesetzentwurf zu erarbeiten. Aus dem ARD-Hauptstadtstudio berichtet Sabine Henkel.
2: Dass die Steuern auf bestimmte alkoholische Getränke erhöht werden sollen, geht auf eine Expertenkommission zurück, die sich mit den Kosten der gesetzlichen Krankenversicherung beschäftigt hat. Sie sagt, dass in jedem Jahr rund 300.000 Menschen alkoholbedingt in Krankenhäusern behandelt werden. Und dass Erfahrungen in anderen Ländern zeigen, dass höhere Steuern den Alkoholkonsum drosseln. In Deutschland liegt die Steuer auf Alkohol unter dem EU-Durchschnitt. Die Kommission schlägt vor, die Steuer auf Spirituosen in den nächsten Jahren schrittweise deutlich zu erhöhen. Und auch auf Alkopops und Schaumwein sollen mehr Steuern erhoben werden. Dadurch könnten die Kosten für die Krankenkassen gesenkt werden, wenn weniger Menschen an den Folgen starken Alkoholkonsums ärztlich behandelt werden müssen.
1: Deutschland ächzt unter der Hitze. Der neue Temperaturrekord von gestern könnte heute schon wieder geknackt werden. Der Verband der Hausärztinnen und Hausärzte fordert mehr Maßnahmen zum Schutz vor Hitze und wirft der Bundesregierung Versagen vor. Jana Schwarzer mit mehr.
3: Verbandschefin Buhlinger-Göpfert sagte den Funke-Medien, eine strukturierte Hitzeberatung in Hausarztpraxen und Pflegeheimen sei unverzichtbar. Dabei gehe es nicht um allgemeine Hinweise, oft müssten zum Beispiel Medikamente überprüft oder angepasst werden. Das koste Zeit und müsse vernünftig finanziert werden. Außerdem müssten Pflegeheime in die Lage versetzt werden, ihre Bewohner gegen Hitze zu schützen. Mit 41,3 Grad hatte es gestern einen neuen Hitzerekord in Deutschland gegeben. Und jetzt am Wochenende soll es noch heißer werden.
1: Die Ukraine hat nach eigenen Angaben eine Rüstungsfabrik in der russischen Millionenstadt Wolgograd angegriffen. Selbstentwickelte Marschflugkörper hätten die Anlagen des Betriebs getroffen und in Brand gesetzt, teilte Präsident Volodymyr Zelensky mit. Der Gouverneur der Region Wolgograd bestätigte Schäden in einer Firma, machte aber keine Angaben dazu, was dort produziert wird. Er sprach auch von mindestens 10 Verletzten, Wohngebäude seien aber nicht betroffen. Die Lage im Nahen Osten bleibt fragil. Vergangene Nacht griff das US-Militär Ziele im Iran an. Teheran reagierte mit Gegenschlägen. Am Vormittag gab es einen iranischen Drohnenangriff auf den Golfstaat Bahrain. Einzelheiten dazu hat Moritz Behrendt.
4: Das Außenministerium in Manama meldete den Beschuss durch eine Reihe von Drohnen, sprach von einer eklatanten Verletzung der Souveränität Bahrains. Zu möglichen Schäden gab es keine Auskunft. In dem Inselstaat ist die 5. Flotte der US-Marine stationiert. Die USA hatten in der Nacht mehrere Ziele im Iran angegriffen, als Reaktion auf den Beschuss von Schiffen in der Straße von Hormus durch die iranischen Streitkräfte. Gewalt werde mit Gewalt beantwortet, schrieb US-Vizepräsident Vance auf der Plattform X. Es ist der erste militärische Schlagabtausch zwischen dem Iran und den USA, seitdem sich beide Staaten vor knapp 2 Wochen in einer gemeinsamen Absichtserklärung für ein sofortiges und dauerhaftes Ende des Krieges ausgesprochen hatten.
1: Nach dem gewaltsamen Tod eines Ehepaars in Bremen-Vegesack ist der Täter weiter auf der Flucht. Die Polizei hat eine Mordkommission eingerichtet und fahndet nach ihm. Anja Guse aus der Nachrichtenredaktion.
5: Die Fahndung laufe mit Hochdruck, sagte ein Sprecher. Bei der Suche kommen demnach auch Hunde und Drohnen zum Einsatz. Zur Identität des mutmaßlichen Täters äußerte sich die Polizei nicht, auch nicht zu möglichen Hintergründen der Tat. Nach ersten Erkenntnissen war das Ehepaar gestern Nachmittag im Ortsteil Verlobbendorf Opfer eines Gewaltverbrechens geworden. Der 40 Jahre alte Mann war schwer verletzt auf die Straße gelaufen. Er starb dort an mehreren Stich- und Schnittverletzungen. Seine 35-jährige Ehefrau wurde tot im Keller eines Mehrfamilienhauses entdeckt.
1: Die Stadt Bremerhaven hat die Kampagne zum 200. Stadtjubiläum im kommenden Jahr vorgestellt. Mit einem Staatsakt, einem maritimen Volksfest und einer Lütten-Sail wird im Mai gefeiert. Das Land Bremen stellt 2,4 Millionen Euro zur Verfügung. Bürgerinnen und Bürger können noch bis September Vorschläge für das Jubiläum einreichen. Ab Juli sollen Plakate in Bremerhaven auf das Festjahr einstimmen. Das waren Nachrichten mit Elke Küster.
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7: Und ich kann Sie gleich beruhigen. Es wird jetzt nicht mehr wärmer. Heute Nachmittag reicht ja auch. Wir haben den Höchstwert erreicht in Verden am Dom. 38 Grad zurzeit. In Bremen an der Schlachte 36. In Bremerhaven am Zoo haben wir gerade 35. Heute Nachmittag gibt es eine Mischung aus viel Sonne und ein paar lockeren Wolken. Hier und da können die auch mal ein bisschen dicker ausfallen. Es treten zwar nur einzelne, dann aber mitunter heftige Hitzegewitter auf mit Unwettergefahr. Starkregen, Hagel, Sturmböen kann es geben am Nachmittag, am Abend und auch in der kommenden Nacht. Die gute Nachricht zum Schluss, die Höchstwerte morgen maximal 33 Grad, Montag dann 28. Tendenz im Laufe der Woche fallend, also angenehmer.
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7: Die aktuelle Verkehrslage, Vorsicht bitte auf der A1, Bremen-Osnabrück zwischen Vechta und Lohne-Dinklage. Hier liegt ein Reifenmantel. Vorsicht außerdem auf der A27, Bremerhaven Richtung Bremen, zwischen Bremen-Überseestadt und Bremen-Hornlehe. Hier liegt ein Plastikteil auf der Fahrbahn. A7, Hannover Richtung Hamburg, zwischen Fleestedt und Marmsdorf, 3 Kilometer Stau. Dort ist wegen Bauarbeiten nur eine Spur zurzeit frei. Die A29, Wilhelmshaven-Oldenburg, ist zwischen Zetel und Farel-Bock in beiden Richtungen wegen Bauarbeiten bis Montag früh 5 Uhr gesperrt. Die Umleitung führt sie hier über die U25 und U10. Die B71 Bremerhaven-Zeven ist in Höhe Bremerhaven-Wulsdorf wegen Bauarbeiten in beiden Richtungen bis Montag ebenfalls gesperrt. Ebenfalls bis 5 Uhr am Montag. Bitte folgen Sie hier der Umleitungsbeschilderung. Das war's. Gute Fahrt für Sie.
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7: Tachchen zusammen.

0: Samstagnachmittag hier bei uns auf Bremen 2. Ja, was für ein Tag. Wieder brütende Hitze im Nordwesten. Wieder erwarten wir so um die 38 Grad und wenig Wind. Vielleicht machen Sie heute eine Fahrradtour in der Tiefgarage oder gucken eine neue Serie mit Füßen im Kühlschrank. Spaß beiseite. Ich kann heute jeden verstehen, der zu Hause bleibt. Trinken Sie bitte viel. Lassen Sie die Finger von gesüßten Getränken. Die stillen den Durst viel schlechter als ganz normales Mineralwasser. Der Körper braucht natürlich bei diesen Temperaturen Mineralstoffe, weil wir viel schwitzen, und am besten Mineralstoffe, die schnell ins Blut gehen, und das schafft man mit Wasser oder mit Kaffee sehr gut. Also ansonsten Wohnung kühl halten, und wichtig dabei ist, dass sich die Luft bewegt. Also vielleicht haben Sie einen Ventilator oder lassen die Fenster leicht auf Kipp. Abdunkeln ist natürlich wichtig. Stehende Luft in der Wohnung ist gefährlich, weil wenn wir schwitzen, kühlt die Haut natürlich besser, wenn es einen leichten Luftzug gibt. Also versuchen Sie es irgendwie hinzukriegen. Ja, und wenn Sie das schaffen mit der einigermaßen kühlen Wohnung, dann verzichten Sie bitte auf Höchstleistungen. Am besten ab aufs Sofa und einen schönen Podcast hören. Einen ganz besonders empfehlenswerten stellen wir Ihnen gleich hier auf dieser Welle vor in gut 3 Minuten. Nach Musik von den Sons of the East. Die kommen jetzt mit Oh My My.
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1: Ja, der Moment, als ich die Nachricht gekriegt habe, ich angefangen zu zittern.
2: Rebecca ist 40 und lebt in Bayern. Vor einigen Monaten bekommt sie eine WhatsApp von ihrem früheren Internatsleiter.
1: Ich bin dabei, mein Leben zu ordnen vor Gott. Ich wollte dich fragen, Rebecca, ob der Verfehlungen Sünden sind, womit ich mich in der Vergangenheit schuldig gemacht habe vor Gott und vor dir.
2: Der Mann heißt Hans Koller. Für Mitglieder ihrer Kirche ist er ein Mann Gottes. Rebecca nennt ihn den Dämon ihrer Kindheit. Aufgewachsen ist sie in einem alten Bauernhaus in Oberbayern. Und in einer Gemeinde, die ihr komplettes Leben bestimmt.
1: Als kleines Kind war ich schon ein sehr fröhliches Kind, sehr lebendiges Kind, sehr lautes Kind. Trotz dieser Freiheit lebt man eigentlich wie im Käfig.
2: Ihre Gemeinschaft heißt Kwazisabantu und prägt damals ihre Jugend mit strengen Regeln und Gewalt. Daran erinnert sich auch ihr jüngerer Bruder.
3: Also der Satz, wer sein Kind liebt, der züchtigt es, der wurde für mich irgendwann Normalität.
2: Die Mitglieder von Kwazisabantu berufen sich dabei auf die Bibel und auf die Predigten ihres Gründers, ein deutschstämmiger Südafrikaner namens Erlo Stegen. In einem Kuhstall in Südafrika habe er, so erzählt er, eine Erweckung erlebt.
4: Wir standen morgens auf, dann standen 100, 200, 300 Menschen vor der Haustür. Was wollt ihr? Wir wollen Frieden machen mit Gott.
2: Aus der Erweckung im Kuhstall wächst ein Wirtschaftsunternehmen. In Südafrika betreibt Kwazisabantu heute eine Missionsstation mit eigener Schule und Radiostation. Außerdem verkauft die Gemeinschaft Avocados und Wasser. Eine Multimilliarden-Geldmachmaschine, sagt ein südafrikanisches Medium. Theologisch predigt Kwazisabantu einen strafenden Gott. Damit kein Kind es wagt, gegen die strengen Regeln zu verstoßen, schüchtern Prediger wie Hans Koller sie in ihren Gottesdiensten richtig ein.
5: Willst du ein Sohn Gottes sein, ein Kind Gottes? Ja, dann wird er dich ab und zu züchtigen. Erdulde seine Züchtigung.
2: Diese Lehre erreicht auch Europa. In der Schweiz betreibt die Bewegung bis 2019 ein Internat, das Hans Koller zwischenzeitlich leitet. Ehemalige Schüler berichten später in einer Doku des Schweizer Fernsehens von sexuellem Missbrauch und Schlägen. Rebecca war auch auf dem Internat und bei Koller zu Hause. Sie erinnert sich daran, dass Koller sie der Sünde beschuldigt. Für eine Kleinigkeit.
1: Und dann hat der Hans Koller mich heute in sein Zimmer, in sein Schlafzimmer zitiert. Da haben die schon extra Gürtel hängen gehabt, der nur für Schläge war. Und hat einfach gesagt, ich soll halt Hose runterziehen. Und hat mir aufs Bett gelegt und dann hat er mich halt ziemlich heftig geschlagen.
2: Für die neue Staffel Seelenfänger Holy Hell hat das Rechercheteam auch Hans Koller mit den Vorwürfen konfrontiert. Trotz mehrmaliger Nachfrage hat er sich nicht geäußert. Außerdem reisen die Autorinnen und Autoren bis nach Südafrika, dem Ursprung von Kwazisabantu, und finden Hinweise, dass die Bewegung scheinbar bis heute auch verdeckt in Deutschland existiert. Und das Team begleitet Rebecca, als sie ihren früheren Internatsleiter Hans Koller zur Rede stellen will, nachdem er sich bei ihr nach Jahrzehnten wieder meldet.
1: Du und alle anderen habt große Schuld auf euch geladen und seht es nicht mal. Du bezeichnest mich als ein kostbares Mädchen. Ich und viele andere waren dir und euch schutzlos ausgeliefert. Wie kannst du dich selber noch im Spiegel anschauen und dich Mann Gottes nennen?
2: Die Konversation bei WhatsApp, sie wird nicht die letzte der beiden sein.
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0: Manuel Waag, Ever Fallen in Love, hier bei uns auf Bremen 2.
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0: Und wir haben es kurz nach 2:30.
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0: Ja, ein historisches Wetterwochenende, muss man sagen, mit extremer Wärmebelastung. In Cuxhaven in Sahlenburg ist es noch einigermaßen angenehm, 28 Grad. Allerdings in Zeven im Stadtpark 10 Grad mehr zurzeit, 38. Dass ich das mal sagen muss hier für Norddeutschland, das ist schon Wahnsinn. In Bad Zwischenahn bei Oldenburg gerade 35, in Bremen 36. Heute Nachmittag gibt es viel, viel Sonnenschein, ein paar lockere Wolken hier und da. Es kann auch mal ein Gewitter auftreten, nicht überall, aber das ist durchaus möglich, sowohl am Nachmittag, am Abend, wie auch in der kommenden Nacht. Die können kräftig ausfallen mit Unwettergefahr. Starkregen, Hagel und Sturmböen können mit dabei sein. Die gute Nachricht dann zum Schluss. Die Höchstwerte morgen nur, was heißt nur, 33 Grad. Das reicht ja auch schon. Montag dann 28 und im Laufe der Woche geht's noch weiter runter.
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0: Die aktuelle Verkehrslage hier bei uns auf Bremen 2. Achtung auf der A7 Hannover Richtung Hamburg. Zwischen Flehstedt und Marmsdorf werden sie ein bisschen ausgebremst. 3 Kilometer Stau hier. Dort ist wegen Bauarbeiten nur eine Spur frei. Die A29 Wilhelmshaven in Richtung Oldenburg ist zwischen Zetel und Varel-Bockhorn in beiden Richtungen wegen Bauarbeiten bis Montag 5 Uhr in der Früh gesperrt. Die Umleitung führt sie über die U25 und U10. Die B71 Bremerhaven-Zeven, die ist in Höhe Bremerhaven-Wohlsdorf ebenfalls gesperrt, zurzeit in beiden Richtungen. Das Ganze geht auch bis Montag 5 Uhr früh und hier gibt es ebenfalls eine Umleitung für Sie. Gute Fahrt Ihnen allen!
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0: Ich grüße Sie sehr herzlich, wünsche Ihnen einen einigermaßen erträglichen Samstagnachmittag bei unglaublichen Temperaturen. Ich kann jeden verstehen, der heute mal gar nichts macht.

Der Bremen 2 Verkehrsservice meldet sich. Achtung bitte, es gibt gerade Probleme auf der Autobahn 29 Wilhelmshaven Richtung Oldenburg und zwar in beiden Richtungen. Gibt es gerade Gefahr durch Straßenschäden, durch Hitze vermute ich mal, zwischen Farel Bockhorn und Farel Obenstrohe. Ganz besonders fahren Sie hier bitte schön vorsichtig, schön langsam. Gefahr durch Straßenschäden auf der A29.

Musik von Mika Miller hier bei uns auf Bremen 2. It's You, britische Soul-Sängerin ist das. Und wir kommen jetzt von Großbritannien zurück nach Deutschland. Und zwar in die Stadt, in der man Alaf antwortet, wenn jemand Kölle ruft. Natürlich nach Köln. Die Kölner Indie-Pop-Band Erdmöbel, die liegt hier auf unserem digitalen Plattenteller als nächstes an. Und die beherrschen ja eine seltene Kunst in der Musikszene. Poetische Texte, die klug sind und immer Platz lassen für Fantasie. Ganz gut zu hören auf dem Song, der zu ihren Klassikern gehört. In den Schuhen von Audrey Hepburn heißt der Song. Der Titel spielt natürlich an auf die Filmikone, die britisch-niederländische Schauspielerin, die zu den größten Filmstars der 50er und 60er Jahre zählte. In dem Song geht es um den Wunsch, für einen Moment die Welt mit anderen Augen zu sehen. Am besten in den Schuhen einer anderen Person, vielleicht in denen von Audrey Hepburn. Hier sind Erdmöbel.

0: auch mal wieder schön zu hören. The Cure, hier bei uns auf Bremen 2, In Between Days. Poetry on the Road, kennen Sie, läuft wieder seit gestern Abend. Das internationale Literaturfestival in Bremen, welches wir von Radio Bremen jedes Jahr mitveranstalten. Gestern Abend war unter den internationalen Gästen auch eine Lyrikerin aus Deutschland, die sich auf Instagram selbst so beschreibt: jung, brutal gut aussehend und Poetry Slam Landesmeisterin von NRW 2024. Da sagen wir nochmal Glückwunsch und schönen guten Tag hier im Bremen 2 Studio, die Lara Yüksek.
1: Hallo!
0: Du hast mir gerade vor der Sendung gesagt, lass uns duzen, das tun wir jetzt einfach mal. Yes. Die Lara, freut mich sehr, dass du da bist. Welche der genannten Eigenschaften von deiner Instagram-Seite ist für eine Poetry Slam Meisterin besonders wichtig?
1: Ich fürchte alle.
0: Vor allem das gute Aussehen.
1: Genau. Nein, ich glaube, nichts davon ist wirklich wichtig, alles ist zuträglich.
0: Du hast dich durchgesetzt gegen 50 andere bei diesen Landesmeisterschaften. Ja, das sind genau. Die größten in NRW, versteht man. 50, das ist eine ganze Menge. Wie hast du das geschafft?
1: Oh, das ist eine richtig gute Frage. Ich habe vor allem einfach gar nicht damit gerechnet. Bin auch nur mit einem Text angereist, habe dann irgendwie die Vorrunde überstanden und dann auch noch das Finale. Also es ist einfach passiert.
0: Gab es denn nicht irgendeine Jury, die das mal erklärt hat, warum?
1: Die Jury besteht ja bei Poetry Slams meistens aus zufällig ausgewählten Personen aus dem Publikum. Das heißt, die sind weniger fachkundig als die Leute, die auf den Bühnen selbst stehen.
0: Ach herrje.
1: Es ist ja meistens einfach auch ein Ausdruck von Gefühl und Kunst kannst du ja eh schlecht bewerten. Das ist dann subjektiv.
0: Oh, ja, umso mehr müssen wir das mal ganz kurz überprüfen, ob du es denn zurecht geworden bist. Du hast einen Text mitgebracht.
1: Jedenfalls einen Ausschnitt davon, ja.
0: Okay, alles klar. Hören wir mal.
1: Es ist ein Ausschnitt aus meinem Text Fata Morgana. Du bist mein Kryptonit, meine Achillesferse, meine offene Flanke. Du bist im Grunde mein Wunderpunkt. Du bist der Grund für meine Wunden. Punkt. Die Geschichte, der ich alles verdanke. Du bist nichts für mich. Aber alles deutet auf dich hin. Du bist Nachname und Vorfahre, bist mein Nachwort und Vorlage. Deine leeren Versprechen explodieren in jedem Winkel meiner Adern. Die Erinnerung an dein Fehlen sind meine Inselbegabung. Der Tag deines Gehens ist das Ende meiner Kindheitsdatum.
0: Du hast mich. Ich kann es nachvollziehen.
1: Ich sage danke.
0: Danke dir. Poetry Slam heißt ja auf der Bühne stehen, sich mit anderen messen, ausbuhen oder feiern lassen. Ist das genau dein Ding oder musstest du dich da lange dran gewöhnen?
1: Ich habe echt Glück. Das war irgendwie genau mein Ding. Ich glaube aber, es gibt auch viele, die sich vom Wettbewerbsformat ein bisschen abschrecken lassen. Und für die Leute gibt es dann die Möglichkeiten, auf Lesebühnen zu gehen oder zu Veranstaltungen, bei denen eben kein Wettbewerb dabei ist. Ich mag das irgendwie ganz gerne. Ich glaube, wenn man das nicht zu ernst und nicht zu persönlich nimmt, dann kommt man damit ganz gut klar.
0: Lyrikerin ist ja kein Ausbildungsberuf. Wie hast du deine Liebe zur Sprache und besonders zur lyrischen Form entdeckt?
1: Ich weiß gar nicht, wie ich die entdeckt habe oder wie ich die gefunden habe. Die war gefühlt schon immer da und ich finde das ist eigentlich fast das schönste Gefühl, weil ich mir bei der Sache, was meine Person

0: einfach unfassbar sicher bin, die Liebe und Leidenschaft zur Literatur.
1: Ja. Und man merkt auch, dass du es unheimlich gerne vorträgst mit viel Gefühl. Heute Abend trittst du auf bei der großen Poetry Gala im Theater am Goetheplatz in Bremen bei wahrscheinlich immer noch über 30 Grad. Verändert die Hitze den Blick auf die eigene Lyrik?
0: Ich würde sagen, nein. Sie macht es vielleicht schwer zugänglicher für Menschen bei solchen Formaten, die öffentlich stattfinden, aber hoffen wir einfach mal, dass es da drin ein bisschen kühler ist.
1: Ja, das hoffe ich auch, weil bei den Temperaturen funktioniert das Gehirn ja nicht ganz besonders gut. Das hatten vielleicht einige schon gemerkt während meiner Sendung hier. Da hoffe ich mal, dass das Publikum heute Abend dem schnell folgen kann. Das ist ja dann immer das große Problem bei der Hitze. Du bist geboren und aufgewachsen im beschaulichen Achim bei Bremen.
0: Ja. Ja,
1: jetzt lebst du in Münster. Ist Achim ein gutes Pflaster für eine Dichterin?
0: Es ist ein vor allem sehr kleines Pflaster. Und ich glaube, gerade was so Lyrik und Schreiben angeht, da ist man gut aufgehoben, wenn man in ein paar größere Städte zieht und sich dahin ausrichtet. Deswegen bin ich auch damals von da weg.
1: Wie hast du Achim heute noch in Erinnerung?
0: Als ganz tolle Zeit. Also ich würde sagen, die Erinnerung vor allem an meine Schule in Achim ist definitiv mein Zuhause, meine Heimat.
1: Du bist nicht nur Dichterin, sondern du bist auch Schiffsmanagerin, habe ich gehört.
0: Das
1: Schiffsmanagerin. Wie kam es dazu?
0: Ich würde mich vom Begriff Schiffsmanagerin ein kleines bisschen wegstellen. Ich arbeite auf einem Schiff, auf der MS Günther, die Leon Winscheid bei Günther Jauch bei Wer wird Millionär damals gewonnen hat, beziehungsweise sich von dem Geld gekauft hat. Und die schippert in Münster so ein bisschen über den Kanal. Und da habe ich als Nebenjob neben der Uni einfach damals angeheuert quasi. Ja.
1: Okay, jetzt wissen wir ein bisschen mehr über diese erfolgreiche Poetry-Slammerin aus NRW, beziehungsweise gebürtig natürlich aus Achim, das müssen wir dazu sagen, sind wir ja natürlich auch ein bisschen stolz. Die Lara Yüksek, heute Abend tritt sie auf im Theater Bremen. Um 19 Uhr beginnt die große Gala da. Was können wir heute Abend von dir da erwarten?
0: Von mir auf jeden Fall meine absoluten Lieblingstexte, die ich dem Publikum richtig gerne mitbringe. Und ich glaube, von der gesamten Veranstaltung einfach unfassbare Vielfalt, verschiedene Perspektiven auf Emotionen, lustige Texte. Ich glaube, da ist für jeden was dabei. Eine ganze Menge Spaß, eine ganze Menge gute Literatur.
1: Abschließend die Frage, was möchtest du deinen Leuten, deinen Menschen, dem Publikum mitgeben?
0: Ich glaube, Emotionen zuzulassen, egal in welcher Form, kann einfach auch richtig Spaß machen. Vor allem, wenn man sie in Literatur findet und sie darin verarbeitet. Ja.
1: Mir hat sehr viel Spaß gemacht. Ganz herzlichen Dank für den Besuch hier im Bremen 2 Studio. Die Lara Yüksek, wie gesagt, heute Abend können Sie sie erleben. Es gibt noch Tickets. Danke dir sehr.
0: Dankeschön.
1: Schönen Tag, schönes Wochenende.

0: Vier Minuten vor drei haben wir es.
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0: Und den hat Frieda Ahrens für Sie.
2: Es ist wohl eine der ikonischsten Liebeserklärungen überhaupt.
3: Vergiss nicht, ich bin auch nur ein Mädchen, das vor einem Jungen steht und ihn bittet, es zu lieben.
2: Julia Roberts in Notting Hill. Das ist ganz großes Kino. Und bald läuft der Film in Bremen nochmal auf großer Leinwand. Und nicht nur das. Der Abend hat einen Twist. Es wird ein Strickkinoabend. Bei etwas gedimmtem Licht, die Lautstärke nicht auf volle Dröhnung, wird sich Buchhändler Hugh Grant in Movie-Star Julia Roberts verlieben. Und dabei können in den Kinositzen Socken, Schals und Pullover entstehen. Mit organisiert wird das Ganze von Lena Wolosek-Kress.
4: Es gibt immer so privat organisierte Stricktreffen und wenn man da keinen kennt, dann ist das so ein bisschen schwierig, da ranzukommen. Und deswegen, finde ich, kann man auch hier Leute finden, mit denen man dann zusammenstrickt.
2: Und das kommt an.
5: Und ich finde es jetzt schon richtig nett. Man sieht so die ganzen anderen Leute mit ihren selbstgestrickten Pullovern und das, finde ich, macht Spaß. Ain't no sunshine
2: when she... Seien Sie und Ihr Strickprojekt dabei, wenn Hugh Grant melancholisch durch die Jahreszeiten läuft und sein Herz gebrochen wird. Strickkino am Mittwoch um 19 Uhr im Cinestar in Bremen.

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1: Mit Elke Küster. Gesundheitsministerin Wagen hält Pflegereform für hart, aber nötig. Hoffnung auf weitere Überlebende nach Erdbeben in Venezuela schwindet. Geplante Krankenhausfusion in Bremen kommt voran. Das Wetter: viel Sonne und vereinzelte Gewitter bis 38 Grad. Bundesgesundheitsministerin Nina Wagen verteidigt ihre Sparpläne für die Pflegeversicherung. Die Reform sei mit Härten verbunden, aber zwingend notwendig, sagte Wagen der Welt am Sonntag. Die CDU-Politikerin verwies auf die milliardenschwere Finanzlücke. Sie nannte die Pflegeversicherung einen Sanierungsfall mit Ansage. Ulrike Ufer berichtet.
2: Als Hauptgrund für die Lücke nannte Wagen, dass bei der Einführung eines neuen Pflegebedürftigkeitsbegriffs 2017 von wissenschaftlichen Empfehlungen abgewichen worden sei. Das habe den Zugang zu Leistungen deutlich erleichtert. Deutschland liege deshalb bei der Zahl der Pflegebedürftigen im internationalen Vergleich einsam an der Spitze. Wagens Reformentwurf sieht unter anderem höhere Hürden bei der Einstufung in einen Pflegegrad vor. Zudem ist geplant, dass die Zuschüsse für Pflegeheimkosten langsamer als bisher steigen und Kinderlose höhere Beiträge zahlen müssten. Auch soll die beitragsfreie Mitversicherung für Ehepartner ohne nennenswertes eigenes Einkommen wegfallen.
1: An die Menschen in Deutschland geht ein neuer Appell, an diesem Wochenende wegen der Hitze auf Bahnreisen zu verzichten. Alle nicht dringend notwendigen Fahrten im Fern- und Regionalverkehr sollten vermieden werden, heißt es in einer gemeinsamen Erklärung der Deutschen Bahn und des Bundesverbandes Schienenverkehr. In Nordrhein-Westfalen sind diverse Regionalzuglinien wegen der Hitze bis zum Abend eingestellt. Am Stuttgarter Hauptbahnhof geht wegen eines Böschungsbrandes zurzeit nichts mehr. Bislang sind 920 Todesopfer bestätigt nach dem Doppelerdbeben in Venezuela. Zehntausende Menschen gelten als vermisst. Die Rettungsarbeiten werden zum Wettlauf gegen die Zeit. Die Hoffnung, unter den Trümmern noch Überlebende zu finden, schwindet. Über die Lage in Venezuela, Jenny Barker.
3: Vielerorts fehlt es an schwerem Gerät. Fieberhaft, mit Hämmern, Elektrowerkzeugen, bloßen Händen versuchen Freiwillige, Nachbarn und Angehörige, die schweren Betonplatten auseinanderzubrechen. Mit großer Erleichterung werden die internationalen Teams empfangen, etwa aus Chile und Mexiko, Länder, die mit ihrer Erdbebenerfahrung helfen können. Auch die Einreise war schwierig. Der internationale Flughafen ist selbst schwer beschädigt und geschlossen. Die meisten Flüge landen im 3 Stunden entfernten Valencia. Aus Deutschland ist unter anderem das THW im Einsatz und die Caritas mit einem lokalen Team. Immer wieder kommt es zu Nachbeben. Über 200 wurden bereits gezählt.
1: In Deutschland sollen die Steuern auf Alkohol zum 1. Januar nächsten Jahres erhöht werden. Das Bundesfinanzministerium ist dabei, einen Gesetzentwurf zu erarbeiten. Das Redaktionsnetzwerk Deutschland berichtet, dass die Steuer auf bestimmte Alkoholsorten um 20% steigen soll. Spirituosen, Sekt, Champagner und Alkopops würden damit teurer. Beim Bier ist dagegen keine Änderung geplant. Wein soll weiter steuerfrei bleiben. Eine Expertenkommission des Gesundheitsministeriums hatte eine deutlich höhere Steuer vorgeschlagen. Der Klinikverbund Gesundheit Nord kann jetzt einen Bauantrag für geplante Umbauten beim Klinikum Bremen-Mitte stellen. Damit ist die Fusion mit dem Standort links der Weser einen entscheidenden Schritt weiter. Der Aufsichtsrat hat ein entsprechendes Entwurfspapier durchgewunken. Aus der Regionalredaktion Buten und Binnenvölkert Lenz.
4: Mit dem Beschluss des Aufsichtsrates steht nun auch die Finanzierung für das Projekt. Mehr als 170 Millionen Euro wird es Stand jetzt kosten, dass mehrere Abteilungen vom Klinikum links der Weser ins Klinikum Mitte umziehen. Das Krankenhaus im Ortsteil Kattenturm soll 2029 schließen. Die Entscheidung sorgt weiter für viel Unmut bei den Menschen im Bremer Süden. Im Klinikum Bremen-Mitte müssen bis 2030 noch Säle für Herzoperationen gebaut werden, außerdem ein Katheterlabor. Zudem soll dort die Notaufnahme erweitert und durch eine kassenärztliche Ambulanz ergänzt werden. Auch eine Palliativstation wird in dem zentralen Krankenhaus neu eingerichtet. Die Fusion der beiden Häuser sei aus wirtschaftlichen Gründen notwendig, argumentiert der Klinikverbund. Mit den Umbauplänen hatten sich vor dem Aufsichtsrat bereits der Bremer Senat und politische Gremien befasst.
1: Bremerhaven hat die Kampagne zum 200. Stadtjubiläum im kommenden Jahr vorgestellt. Mit einem Staatsakt, einem maritimen Volksfest und einer Lütten-Sale wird im Mai gefeiert. Das Land Bremen stellt 2,4 Millionen Euro zur Verfügung. Bürgerinnen und Bürger können noch bis September Vorschläge für das Jubiläum einreichen. Ab Juli sollen Plakate in Bremerhaven auf das Festjahr einstimmen. Das waren Nachrichten mit Elke Küster.
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5: 25 Grad zurzeit in Bremerhaven, Surheide am Sportplatz, das geht ja noch, aber in Verden an der Aller rund um den Dom 38 Grad zurzeit, 13 Grad mehr auf so wenige Kilometer, Wahnsinn. In Oldenburg am Schloss 35, in Bremen am Roland 36, heute Nachmittag viel Sonnenschein, hin und wieder lockere Wolken, es können auch mal dickere Wolken dabei sein und aus Quellwolken, ja, da können sich ziemlich schnell auch Gewitter bilden, auch wenn Sie die jetzt gerade noch nicht auf dem Regenradar sehen, das kann schon in ein, zwei Stunden ganz anders aussehen. Unsere Meteorologen sagen, es kann heute Nachmittag hier und da unwetterartige Gewitter geben mit Starkregen, Hagel und Sturmböen. Auch in der Nacht noch, muss aber nicht überall auftreten. Morgen dann 33 Grad in der Spitze, Montag maximal 28 und danach weiter fallend die Tendenz.
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5: Die A29 Wilhelmshaven-Oldenburg ist zwischen Zetel und Varel-Bockhorn in beiden Richtungen wegen Bauarbeiten bis Montag 5 Uhr gesperrt. Die Umleitung führt sie über die U25 und U10. Die B71 Bremerhaven-Zeven ist in Höhe Bremerhaven-Wulsdorf wegen Bauarbeiten ebenfalls in beiden Richtungen gesperrt. Das geht auch bis Montag 5 Uhr früh und auch hier gibt es für sie eine Umleitung.
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5: Tja, Sorgenfalten gibt's gerade, ganz besonders in Wolfsburg. Es gibt offenbar Pläne des Volkswagen-Vorstands, in den kommenden Jahren weltweit bis zu 100.000 Stellen zu kürzen. Was das für Deutschland bedeuten könnte und was dran ist an diesen Meldungen, da versuchen wir gleich mal etwas Licht ins Dunkel zu bringen mit dem Kollegen Olaf Kretschmer, der hier gleich live bei mir im Studio sein wird und sich ein bisschen besser auskennt zu dieser Thematik als ich. Bis gleich.

0: Matt Simons hier bei uns auf Bremen 2, We Can Do Better. 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Und Zipora Rubina, die macht uns mal ein bisschen Geschmack auf dieses Thema und diese Sendung morgen hier bei Bremen 2.
1: Die Unabhängigkeit der Vereinigten Staaten von Amerika beginnt mit einem Verbot. Nein, eigentlich waren es gleich mehrere Verbote. 1704 erlässt die britische Krone ein Münzprägeverbot für die amerikanischen Kolonien. Dadurch bleiben die britisch-amerikanischen Provinzen weiterhin finanziell abhängig vom Mutterland. Es folgt ein Verbot der Industrie in den Kolonien.
2: Endprodukte mussten aus dem Mutterland bezogen werden.
1: Und ein Siedlungsverbot.
2: Die Kolonisten durften keine neuen Ländereien erschließen.
1: Als auch noch die Steuern massiv erhöht werden, kippt die Stimmung in den 13 amerikanischen Kolonien endgültig. No taxation without representation, fordern die Kolonisten.
2: Keine Besteuerung ohne eine Möglichkeit der politischen Mitsprache.
1: Die britische Regierung lehnt das jedoch ab. Die Folge: Proteste, wie zum Beispiel der Überfall auf mit Tee beladene Schiffe in Boston. 90.000 Pfund Tee der britischen Ostindien-Kompanie werden im Hafenbecken versenkt. Nicht alle Proteste bleiben gewaltlos. Es kommt zu Zusammenstößen zwischen den Kolonisten und britischen Truppen. Zeitgleich organisieren sich die amerikanischen Provinzen. Sie berufen einen gemeinsamen Kongress. Eine Erklärung wird vorbereitet, unter anderem von Thomas Jefferson, John Adams und Benjamin Franklin. Verabschiedet wird die Erklärung in Philadelphia am 4. Juli 1776.
3: Wir halten diese Wahrheiten für ausgemacht, dass alle Menschen gleich erschaffen worden, dass sie von ihrem Schöpfer mit gewissen unveräußerlichen Rechten begabt worden, worunter sind Leben, Freiheit und das Bestreben nach Glückseligkeit.
1: Die Declaration of Independence stellt die Gründungsurkunde der Vereinigten Staaten dar. Der Unabhängigkeitskampf der britisch-amerikanischen Kolonien dauert jedoch bis 1783. Erst mit dem Frieden von Paris erkennt Großbritannien ihre Unabhängigkeit an. Bis aus den ehemals britischen Kolonien ein geeintes Land wird, mit einer eigenen Nationalhymne und einer Flagge mit 50 Sternen und 13 Streifen, werden weitere Jahrhunderte vergehen. Ob die Vereinigten Staaten von Amerika heute, 250 Jahre nach ihrer Gründung, demokratische Werte noch als ihr höchstes Gut ansehen, das bezweifeln inzwischen viele.
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0: der Samstagnachmittag hier bei uns auf Bremen 2. Das war schon eine Hammer-Nachricht gestern. Es gibt offenbar Pläne des Volkswagen-Vorstands, in den kommenden Jahren weltweit bis zu 100.000 der aktuell rund 650.000 Stellen abbauen zu wollen. Danach stehen auch 4 deutsche Werke auf der Kippe. Entsprechende Pläne des Vorstandes liegen dem NDR vor. Sprechen möchte ich darüber jetzt mit unserem Kollegen Olaf Kretschmer. Er war gestern beim Werk in Emden und hat mit den Mitarbeiterinnen und Mitarbeitern gesprochen. Jetzt ist er bei mir im Studio. Grüß dich, Olaf. Moin.
1: Moin.
0: Ja, wie begründet VW diese Pläne?
1: Erstmal gar nicht, weil VW bestätigt diese Pläne überhaupt nicht. Das Ganze ist durchgestochen worden. Der Vorstandsvorsitzende Blume soll seine Führungskräfte informiert haben, dass er eben solche Pläne hat. Und das sind ein paar mehr Führungskräfte und die haben das entsprechend an Journalisten vom Manager-Magazin durchgestochen. Und dann wurde natürlich nachgefragt von allen möglichen Seiten, auch von uns. Und dann gab es eine sehr schwammige Begründung insgesamt über die Marktlage. Also Gewinneinbruch, dass der Markt in China eingebrochen ist, dass man jetzt Sparmaßnahmen forcieren müsse, die Zölle in den USA, insgesamt ein großes, schwieriges Umfeld für Autobauer. Also sie haben es auf jeden Fall nicht dementiert. Also zwischen den Zeilen war durchaus zu lesen, wir haben da was vor, aber sie haben halt nicht klar gesagt, so, wir schließen jetzt 4 Werke, wir statt 50.000 Leute entlassen wir jetzt 100.000 Leute bis 2030. Aber es war eben auch gar kein Dementi und die Reaktionen, die man auch sonst so bekommen hat, sprechen dafür, dass es Pläne in der Richtung gibt. Aber erst am 9. Juli wird das wirklich dann offiziell wohl bekannt gegeben.
0: Welche Werke in Deutschland könnten da betroffen sein?
1: Das sind bei uns im Norden Emden und Hannover, es ist Zwickau in Ostdeutschland und in Neckarsulm ist es ein Audi-Werk. Das wird jedenfalls jetzt kolportiert, aber auch das ist nicht bestätigt.
0: Die VW-Mitarbeiterinnen und Mitarbeiter, mit denen du gestern sprechen konntest, wie haben die darauf reagiert?
1: Also insbesondere in Emden waren sie schon echt frustriert und auch ein bisschen hoffnungslos. Zum Werk in Emden muss man wissen, das ist ein hochmodernes Werk. Das ist gerade erst komplett umgebaut worden, auf eben Elektromobilität umgebaut worden. Da wird der ID.7 gebaut, ein ganz moderner Elektrokombi. Die haben da wirklich 1 Milliarde Euro reingesteckt. Alles ist automatisch. Ich war da noch im September 2024, als das eröffnet wurde. Da war Robert Habeck noch Bundeswirtschaftsminister und trotzdem ist es ja auch erst 2 Jahre her. Und ich dachte, ich sehe da die Fabrik der Zukunft. Das war wirklich, wirklich beeindruckend, wo ich dachte, Junge, Junge, so sieht eine moderne Autofabrik aus und hier werden moderne Elektroautos gebaut. Vielleicht kriegt VW ja wirklich noch die Kurve und für mich war das ein Zeichen dafür. Und jetzt genau soll dieses Werk geschlossen werden und Emden stand ja immer schon mal auf der Kippe und es wurde gefragt, wird es geschlossen, wird es nicht. Und diesmal sagen die Mitarbeiter, wenn unser modernes Werk jetzt auf der Kippe steht, dann haben wir auch keine Hoffnung mehr. Kämpferischer waren sie allerdings in Hannover. Da haben sie gesagt, wir wollen auf jeden Fall ums Werk kämpfen, um jeden Arbeitsplatz. Und die sind auch richtig stinke sauer. Also da fielen auch Aussagen wie, alles immer nur für die Aktionäre, die können den Hals nicht vollkriegen und immer auf Kosten der Mitarbeiter.
0: Welche Reaktion gibt's aus der Politik?
1: Also wir haben auf jeden Fall eine starke Reaktion von Olaf Lies, dem niedersächsischen SPD-Ministerpräsidenten, der gestern klar gesagt hat, es ist doch immer das Gleiche, wenn ihr irgendwie sparen wollt, wenn ihr fällt euch nichts Besseres an, als Leute zu entlassen und Werke zu schließen. Und der hat heute auch nochmal nachgelegt und zwar hat VW in China mit chinesischen Firmen Autos entwickelt, mit XPeng zum Beispiel zusammen. Das heißt, da gibt's einen Technologietransfer von chinesischen Unternehmen zu VW. So konnte VW auch aufholen. Ne? Die haben ja wirklich die Elektromobilität verschlafen. Und Olaf Lies sagt, warum sollen denn die Autos, die VW zusammen mit chinesischen Herstellern entwickelt, nur in China gebaut werden? Wir könnten solche Modelle auch nach Deutschland holen und in deutschen Werken dann produzieren. Das Problem bei VW ist ja, dass die Werke nicht ausgelastet sind. Die sind im Schnitt zu 70% ausgelastet. Ab 80% Auslastung kann man sagen, geht es wieder in die Gewinnzone und so, dass es sich für VW lohnt. Also es geht gar nicht um so viel. Und da sagt Olaf Lies, ey, ihr müsst kreativ werden, ihr müsst die Produktion hierher holen, ihr könnt nicht alles nach China immer rüberbringen, ihr müsst euch auch an eure Mitarbeiter denken.
0: Am 9. Juli soll der Aufsichtsrat über die Pläne beraten. Wie wahrscheinlich ist es denn, dass es dann tatsächlich dazu kommt?
1: Ein großes Fund gibt es nämlich, die niedersächsische Landesbeteiligung. In Niedersachsen gehören 20% der VW-Aktien, die haben Vetorecht. Allerdings Es ist auch unbestritten, dass VW sanieren muss, dass die wirklich wieder in eine Gewinnzone kommen müssen, dass die mehr Gewinn machen müssen. Allerdings hat VW jetzt auch angekündigt, die haben gesagt so, wir wollen bis 2030 der attraktivste Automobilhersteller der Welt werden. Da fragt man sich, attraktiv für wen? Für den Kunden? Oder womöglich doch wieder nur für die Aktionäre. Das wäre ganz sicher nicht im Sinne der niedersächsischen Regierung. Da könnte ich mir vorstellen, dass die sagen, da legen wir ein Veto ein, das machen wir nicht mit. Und die Frage ist ja auch, wie attraktiv will VW auch für die Arbeiter sein, die seit Jahrzehnten diese Autos bauen und ja auch die großen Gewinnzonen damals mit erwirtschaftet haben. Da hat so ein Konzern, glaube ich, auch eine Verantwortung.
0: Also es gibt offenbar Pläne des VW-Vorstandes, in den kommenden Jahren bis zu 100.000 Stellen weltweit abzubauen. Darüber habe ich mit meinem Kollegen Olaf Kretschmer gesprochen. Ich danke dir sehr herzlich für die Infos und für deine Einschätzung.

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2: Und wir haben es kurz nach 3:30.
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2: Und schauen mal auf die aktuellen Temperaturen. Große Unterschiede gibt es im Nordwesten zurzeit. In Bremerhaven haben wir gerade 26 Grad, am Zoo am Meer. In Bremen am Rathaus 37. Dann gehen wir mal wieder zurück an die Nordsee. Cuxhaven 28 Grad und Spitzenreiter zurzeit unfassbar. 38 Grad waren angesagt. Wir haben schon 1 Grad mehr. Gerade in Verden an der Aller am Dom 39 Grad zurzeit. Wahnsinn. Heute Nachmittag viel Sonne, hin und wieder ein paar lockere Wolken. Es kann auch mal ein Gewitter dabei sein. Und wenn das auftritt, dann bitte Achtung. Das kann unwetterartig ausfallen mit Starkregen, Hagel und allem, was dazugehört. Passen Sie da gut auf sich auf. Auch in der Nacht kann das passieren. In den meisten Orten bleibt es allerdings trocken. Die Nachtwerte, die liegen so zwischen 25 und 29 Grad. Morgen die Höchstwerte 33 Grad, Montag dann 28.
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2: Die aktuelle Verkehrslage A29 Wilhelmshaven-Oldenburg. Hier ist die Fahrbahn zwischen Zetel und Varel-Bockhorn in beiden Richtungen gesperrt. Das Ganze geht noch bis Montag früh 5 Uhr. Der Grund sind hier Bauarbeiten und die Umleitung führt sie über die U25 und U10. Die B71 Bremerhaven-Zetel, die ist in Höhe Bremerhaven-Wulsdorf. Genau, wegen Bauarbeiten ebenfalls gesperrt in beiden Richtungen. Bis Montag 5 Uhr auch hier. Und auch hier gibt es eine Umleitungsempfehlung für Sie. Gute Fahrt!
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2: Ich grüße Sie sehr herzlich, wünsche Ihnen einen einigermaßen angenehmen Samstagnachmittag. Ich hoffe irgendwo im Schatten, wo es kühl ist und wo Sie die Hitze draußen nicht so spüren. Schön, dass Sie mit dabei sind. Schönen Samstag für Sie.

der Samstagnachmittag hier bei uns auf Bremen 2. Wir kommen zu einer Frau, die bekannt ist für, ich würde mal sagen, rätselhafte Texte. Sie schreibt Texte voller Andeutungen, häufig Fragen und wenig Antworten. Aber darin liegt ja auch irgendwie ihre Kunst, ihre Magie. Aldis Harding ist gemeint, neuseeländische Sängerin und Songschreiberin. Hier ist sie auf Bremen 2 mit The Barrel.

15.51 Uhr, 9 Minuten vor 4 haben wir es. Der Bremen 2 Verkehrsservice meldet sich. Achtung, bitte Vorsicht in beiden Richtungen auf der A27 Bremerhaven Richtung Cuxhaven. Zwischen Deppstadt und Neuenwalde gibt es gerade Gefahr durch Straßenschäden auf der A27 zwischen Deppstedt und Neuenwalde in beiden Richtungen. 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

0: Dirk Darmstädter, Solo, der Sänger der Jeremy Days, hier mit Wilhelmsburg auf Bremen 2 am Samstagnachmittag. Und hier ist nochmal der Bremen 2 Verkehrsservice. Achtung bitte auf der A1 Bremen Richtung Osnabrück zwischen Holdorf und Neunkirchenförden. Hier liegen Gegenstände auf der Fahrbahn.
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0: Und den hat Frieda Ahrens für Sie.
2: Eine einzige, nicht begleitete, melodische Stimme zu haben. 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
1: Mit Elke Küster. Hitze belastet Infrastruktur in Deutschland. Hoffnung auf weitere Überlebende nach Erdbeben in Venezuela schwindet. Geplante Krankenhausfusion in Bremen kommt voran. Das Wetter auch am Abend, viel Sonne und sehr schwül, noch bis 34 Grad. An die Menschen in Deutschland geht ein neuer Appell, wegen der Hitze auf Bahnreisen zu verzichten. Alle nicht notwendigen Fahrten im Fern- und Regionalverkehr sollten heute und morgen vermieden werden, so heißt es in einer Erklärung der Deutschen Bahn und des Bundesverbandes Schienenverkehr. Mehr von Anja Guse aus der Nachrichtenredaktion.
2: Die Infrastruktur sei an diesem Wochenende stark von der Rekordhitze betroffen, heißt es. Außerdem gäbe es Unwetterwarnungen. Reisende der Deutschen Bahn können ihre gebuchten Tickets kostenlos stornieren. Wegen der Hitze wurden in Nordrhein-Westfalen schon einige Regionalbahnlinien bis zum Abend eingestellt. Auch am Stuttgarter Hauptbahnhof läuft seit dem Mittag nichts mehr. Dort legte ein Böschungsbrand den Nah- und Fernverkehr lahm. Am Flughafen Hannover wird die Start- und Landebahn bewässert, um Hitzeschäden zu vermeiden und den Flugbetrieb aufrechtzuerhalten. In einigen Städten, wie zum Beispiel in Köln, sind die Rettungsdienste überlastet.
1: Bislang sind 920 Todesopfer bestätigt nach dem Doppelerdbeben in Venezuela. Zehntausende Menschen gelten als vermisst. Die Rettungsarbeiten werden zum Wettlauf gegen die Zeit. Die Hoffnung, unter den Trümmern noch Überlebende zu finden, schwindet. Über die Lage in Venezuela, Jenny Barker.
3: Vielerorts fehlt es an schwerem Gerät. Fieberhaft, mit Hämmern, Elektrowerkzeugen, bloßen Händen versuchen Freiwillige, Nachbarn und Angehörige, die schweren Betonplatten auseinanderzubrechen. Mit großer Erleichterung werden die internationalen Teams empfangen, etwa aus Chile und Mexiko, Länder, die mit ihrer Erdbebenerfahrung helfen können. Aus Deutschland ist unter anderem das THW im Einsatz und die Caritas mit einem lokalen Team. Immer wieder kommt es zu Nachbeben, über 200 wurden bereits gezählt.
1: Nächste Woche will die schwarz-rote Koalition über zentrale Reformen entscheiden. Die Vorsitzende der sogenannten Wirtschaftsweisen, Monika Schnitzer, sieht bei der Rente das bislang stärkste Reformsignal. Hier will die Koalition ja die Vorschläge der Rentenkommission komplett umsetzen. Schnitzer sagte den Funke-Zeitungen, wenn Gesundheit und Pflege entsprechend folgen, dann könnte das tatsächlich der angekündigte Sommer der Reformen werden. Bundesgesundheitsministerin Nina Wagen verteidigt unterdessen ihre Sparpläne für die Pflegeversicherung. Die Reform sei mit Härten verbunden, aber zwingend notwendig, sagte Wagen der Welt am Sonntag. Die CDU-Politikerin verwies auf die milliardenschwere Finanzlücke. Sie nannte die Pflegeversicherung einen Sanierungsfall mit Ansage. Ulrike Ufer berichtet.
4: Als Hauptgrund für die Lücke nannte Wagen, dass bei der Einführung eines neuen Pflegebedürftigkeitsbegriffs 2017 von wissenschaftlichen Empfehlungen abgewichen worden sei. Das habe den Zugang zu Leistungen deutlich erleichtert. Deutschland liege deshalb bei der Zahl der Pflegebedürftigen im internationalen Vergleich einsam an der Spitze. Wagens Reformentwurf sieht unter anderem höhere Hürden bei der Einstufung in einen Pflegegrad vor. Zudem ist geplant, dass die Zuschüsse für Pflegeheimkosten langsamer als bisher steigen und Kinderlose höhere Beiträge zahlen müssten. Auch soll die beitragsfreie Mitversicherung für Ehepartner ohne nennenswertes eigenes Einkommen wegfallen.
1: Der Klinikverbund Gesundheit Nord kann jetzt einen Bauantrag für geplante Umbauten beim Klinikum Bremen-Mitte stellen. Damit ist die Fusion mit dem Standort links der Weser einen entscheidenden Schritt weiter. Der Aufsichtsrat hat ein entsprechendes Entwurfspapier durchgewunken. Aus der Regionalredaktion Buden und Binnenvölkert Lenz.
5: Mehr als 170 Millionen Euro wird es Stand jetzt kosten, dass mehrere Abteilungen vom Klinikum links der Weser ins Klinikum Mitte umziehen. Das Krankenhaus im Ortsteil Kattenturm soll 2029 schließen. Die Entscheidung sorgt weiter für viel Unmut bei den Menschen im Bremer Süden. Im Klinikum Bremen-Mitte müssen bis 2030 noch Säle für Herzoperationen gebaut werden, außerdem ein Katheterlabor. Zudem soll dort die Notaufnahme erweitert und durch eine kassenärztliche Ambulanz ergänzt werden. Auch eine Palliativstation wird in dem zentralen Krankenhaus neu eingerichtet. Die Fusion der beiden Häuser sei aus wirtschaftlichen Gründen notwendig, argumentiert der Klinikverbund.
1: In der kommenden Nacht wird die Weserbrücke der A1 in beide Richtungen jeweils für einige Stunden gesperrt. In dieser Zeit wird die Übergangskonstruktion überprüft, mit der die Weserbrücke befahrbar gehalten werden soll. In Richtung Osnabrück ist die A1 von 22 Uhr bis Mitternacht zwischen dem Parkplatz Aken und der Anschlussstelle Opphusen-Mahndorf gesperrt. In Richtung Hamburg ist der Bereich von 2 bis 4 Uhr in der Früh nicht befahrbar. Das waren Nachrichten mit Elke Küster.
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6: Das Backofenwetter, könnte man besser sagen, mit hohen und starken Kontrasten im Nordwesten. In Bremerhaven haben wir gerade 26 Grad auf dem Tunnelberg. Keine 100 Kilometer weiter südlich in Schwarme an der Grundschule 37 zurzeit, in Kirchweihe 38, in Verden an der Aller 39. Das ist gerade der Spitzenwert. Wärmer wird es heute Nachmittag nicht mehr, das ist die gute Nachricht. Es kann aber heute Nachmittag, am Abend und auch in der Nacht zu Gewittern kommen. Die treten nicht überall auf, aber rechnen Sie mal damit. Wenn die auftreten, dann kann es unwetterartig ausfallen mit Starkregen, Hagel und Sturmböen, also gut aufpassen. Noch eine gute Nachricht für die kommenden Tage. Es wird insgesamt kühler. Morgen nur 33 Grad, Montag 28.
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6: Vorsicht bitte auf der A1, Bremen Richtung Osnabrück, zwischen Holdorf und Neunkirchen-Vörden liegen Gegenstände. Dann bitte Achtung auf der A27, Bremerhaven-Cuxhaven, zwischen Deppstedt und Neuenwalde gibt es Gefahr durch Straßenschäden. Und zwar auf beiden Seiten, bitte fahren Sie hier besonders vorsichtig. Die A29, Wilhelmshaven-Oldenburg, ist zwischen Zetel und Varel-Bockhorn in beiden Richtungen wegen Bauarbeiten zurzeit gesperrt. Das Ganze geht bis Montag 5 Uhr in der Früh. Die Umleitung führt sie über die U25 und U10. Worpswede, die Bremer Landstraße, ist zwischen Ortseingang und hinterm Berg nach einem Unfall in beiden Richtungen gesperrt. Und die B71 Bremerhaven-Zeven, die ist in Höhe Bremerhaven-Wulsdorf, ebenfalls wegen Bauarbeiten in beiden Richtungen bis Montag 5 Uhr gesperrt. Hier gibt es außerdem für Sie eine Umleitungsbeschilderung. Folgen Sie der.
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6: Tja, die Hitze ist auch langsam mal hier bei uns im Studio zu spüren. Und sehr heiß geht es wahrscheinlich auch geradezu auf Rügen. Da gibt es gerade einen Ostkongress der Partei Bündnis 90 Die Grünen. Die reden darüber, wie sie wieder mehr Akzeptanz bekommen bei den Wählern in Deutschland, was die da für Ideen haben. Das lassen wir uns gleich mal erklären von unserem Kollegen, der vor Ort ist. Wir schalten also gleich nach Rügen zu diesem Ostkongress der Grünen. Hier ist Bremen 2, der Samstagnachmittag. Viel Spaß Ihnen.

0: Bremen 2 hören Sie am Samstagnachmittag. Der Osten Deutschlands ist kein gutes Pflaster für die Grünen. Bei der Bundestagswahl im letzten Jahr hat die Partei in den ostdeutschen Ländern nur gut 6% der Stimmen geholt. In Westdeutschland ungefähr das Doppelte. Seit gestern nun sitzen die Grünen in Sassnitz auf Rügen bei ihrem Ostkongress zusammen und diskutieren darüber, wie es in Zukunft besser werden könnte. Unser Kollege Karl-Dietrich Meurer ist vor Ort. Herr Meurer, in Mecklenburg-Vorpommern und in Sachsen-Anhalt sind im September Landtagswahlen. In beiden Ländern müssen die Grünen um den Einzug in die Landesparlamente bangen. Wie will die Partei da jetzt noch auf den letzten Metern gegensteuern?
1: Ja, die Grünen, und man legt hier ganz großen Wert auf den ostdeutschen Namensbestandteil Bündnis 90. Die Grünen, die setzen im Moment stark auf Mobilisierung und Präsenz. Dieser Kongress in Sassnitz ist sowas wie der Startschuss für die entscheidende Phase des Wahlkampfs. Parteichef Felix Banatschak, der versucht vor allem auch die eigene Partei so ein bisschen aus der ängstlichen, defensiven Haltung herauszuholen. Er hat gestern eine Rede gehalten zum Auftakt und da sagte er wirklich, noch ist nichts entschieden. Und die Strategie ist weniger neues Programm, das bleibt eigentlich alles gleich, Klima, Naturschutz und so weiter, Gerechtigkeit. Die Partei will näher an die Menschen heran, sichtbarer werden, sie will Gespräche suchen und Vertrauen zurückgewinnen.
0: Die Grünen, die haben ja in Ostdeutschland vor allem Probleme auf dem Lande. Gibt es denn da konkrete Pläne, wie die Partei dort präsenter werden will?
1: Ja, da gibt es gleich mehrere konkrete Ansätze und ein wichtiger Baustein sind da sogenannte Patenschaften zwischen Kreisverbänden, Westverbände, aber auch Ostverbände unterstützen ihre Partner in anderen Regionen des Ostens, zum Beispiel beim Plakatieren, bei Veranstaltungen oder im Wahlkampf an den Haustüren. Insgesamt gibt es da inzwischen 65 solcher Kooperationen, wie gesagt eben West-Ost-Verbände, aber auch Ost-Ost-Unterstützung. Dazu kommt eine sehr praktische Vorbereitung auf dem Kongress wird jetzt geübt, wie man vor Ort auftreten kann im Wahlkampf. Da gibt es so verschiedene Trainingssessions und eine lautet, darf ich mal vorlesen hier aus dem Programm, gut und sicher mit WählerInnen kommunizieren. Da geht es natürlich auch um verbale Angriffe, aber es geht auch um die Frage, die zentrale Regel, man muss die Kernfrage beantworten können, warum sollte jemand die Grünen wählen?
0: Also man will mit den Menschen vor Ort mehr ins Gespräch kommen. Wie ist denn das angekommen bei diesen Menschen?
1: Ja, das ist hier in Sassnitz ganz interessant, weil man ja an einem relativ bekannten Ort zusammengekommen ist. Es ist das alte Fährterminal am Stadthafen von Sassnitz. Das gehört quasi sozusagen zur Mitte der Stadt. Und da ist ein Familien- und Bürgerfest auch geplant. Und das findet theoretisch, sag ich mal, auch seit heute Mittag statt. Eben weil die Partei raus will aus der eigenen Blase, aber auch hier ist Backofenwetter. Es fühlt sich hier sogar an wie so im Dampfgarer. Der Sassnitzer Hafen ist doch relativ überschaulich, dieses Gelände mit Riesenrad und Riesenhüpfburg. Nur wenige haben sich hierher verlaufen, sage ich jetzt mal. Vielleicht wird es am Abend noch ein bisschen besser.
0: Ja, morgen wollen die Grünen dann in Sassnitz noch zu einem Länderrat zusammenkommen, also zu einem kleinen Parteitag. Was steht da auf dem Programm?
1: Ja, da geht es natürlich nochmal um dieses Thema nah am Menschen, ergänzt noch um die Zeile stark im Wandel. Das ist der Leitantrag des Parteivorstands. Darin beschreibt die Partei so die aktuelle Lage als angespannt, blickt auf die Wirtschaft, auf die soziale Situation, auf die politische Situation und formuliert dann ihre Antwort, nämlich die lautet mehr Zusammenhalt, mehr Sicherheit, bessere Perspektiven. Ein Punkt ist auch so eine Art Diskussion um erneuerbare Energien und diskutiert wird da auch ein abgestuftes Strompreissystem, also günstigere Preise dort, wo viel Wind- oder Solarstrom produziert wird. Das soll dann die wirtschaftlichen Vorteile bringen und auch die Akzeptanz der regenerativen Energie erhöhen.
0: Jetzt haben wir viel über die Themen gesprochen. Welche Stimmung schnappen Sie auf, wenn Sie nah an den Grünen sind? Wie sind die gerade drauf?
1: Das ist schon, also sage ich jetzt mal vom Kopf her, betont fröhlich und locker. Ansonsten hat man tatsächlich so ein bisschen ein Gefühl von Klassentreffen. Es ist natürlich so, man ist bewusst in einer Region hier, wo es wenig Grüne gibt. Die freuen sich natürlich über diesen Auflauf. Es gibt auch schon Mitglieder der Partei, die sozusagen in diesen Partnerschaften zusammenarbeiten, die sich auch kennen. Das ist also wirklich eine, ich würde schon sagen, so ein bisschen Klassentreffen-Stimmung.
0: Also das Bündnis 90, die Grünen hält seit gestern auf Rügen den Ostkongress ab. Dietrich Karl Meurer war das für Bremen 2. Ganz herzlichen Dank für die Infos von der Insel.
1: Sehr, sehr gern.

Der Samstagnachmittag hier bei uns auf Bremen 2. Wir kommen zu einer Sängerin aus Wales. Pianistin ist sie auch. Mit außergewöhnlicher Stimme, was mir besonders gut an ihr gefällt und an ihren Songs. Die sind einfach, ja, würde ich mal sagen, so mit viel Atempausen bestückt. Also sie ist keine, die so hektische Musik macht, sondern man kann da wirklich gut zuhören. Und das ist alles sehr angenehm. Statt großer Dramatik setzt sie eher auf leise Zwischentöne, die oft länger nachhallen als jeder Paukenschlag. Der Song, der jetzt kommt, der ist so ein bisschen medium, würde ein Musikredakteur sagen, also so mittelschnell. Ein Song, der daran erinnert, dass wahre Stärke manchmal darin besteht, den Moment anzunehmen, anstatt gegen ihn anzukämpfen. Ja, müssen wir erstmal ein bisschen drüber nachdenken. Das können wir tun, wenn er läuft. Hier ist We Give In auf Bremen 2, Judith Owen.

Der Bremen 2 Verkehrsservice. Bitte Vorsicht auf der A7 Hamburg in Richtung Hannover. Zwischen Berghof und Mellendorf laufen gerade Menschen auf der Fahrbahn herum. Warum auch immer, bitte fahren Sie hier in beiden Richtungen ganz besonders vorsichtig. Ich wiederhole, A7 Hamburg-Hannover zwischen Berghof und Mellendorf. Hier laufen Personen auf der Fahrbahn herum.

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1: Und wir haben es kurz nach 4:30.
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1: Ja, ich glaube, ein Wort, was sich alle wünschen, gerade im Wetterbericht, das ist das Wort Abkühlung. Da kommt tatsächlich Wasser, allerdings erst so richtige Abkühlung ab Montag. Bis dahin bleibt das sehr warm, heute heiß, die aktuellen Temperaturen. In Bremerhaven an der Seebäderkaje 29 Grad, in Bruchhausen-Vilsen am Freibad 38, in Kloppenburg im Museumsdorf 33 und in Bremen-Arbergen am Dorfmarkt 36 Grad zurzeit. Heute Nachmittag gibt es viele Wolken neben der Sonne. Hin und wieder kann es auch mal ein Gewitter geben. Allerdings selten. In den meisten Orten bleibt es trocken. Wenn es allerdings mal anfängt zu grollen oder zu blitzen, dann kann es heftig werden. Unsere Meteorologen, die rechnen dann auch mit Hitzegewittern, mit Unwettergefahr. Starkregen, Hagel, Sturmböen können mit dabei sein. Also passen Sie gut auf, auch in der kommenden Nacht. Morgen Höchstwerte 33 Grad. Ab Montag dann kühler. Montag 28 Grad, wärmer wird's da nicht.
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1: Die aktuelle Verkehrslage hier bei uns auf Bremen 2. Vorsichtig bitte fahren nach wie vor in beiden Richtungen. Auf der A7 Hamburg-Hannover zwischen Berghof und Mellendorf sind gerade Menschen auf der Fahrbahn. Die A29 Wilhelmshaven-Oldenburg ist zwischen Zetel und Varel-Bockhorn in beiden Richtungen wegen Bauarbeiten bis Montag früh 5 Uhr gesperrt. Die Umleitung führt sie über die U25 und U10. Worpswede, die Bremer Landstraße, die ist gerade wegen eines Unfalls gesperrt. Und dann haben wir noch hier die B71 Bremerhaven-Zeven in Höhe Bremerhaven-Wulsdorf. Gibt es eine Sperrung wegen Bauarbeiten, ebenfalls hier bis Montag 5 Uhr früh in beiden Richtungen. Und auch hier gibt es eine Umleitung für Sie. Gute Fahrt!
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1: Ich grüße Sie sehr herzlich, wünsche Ihnen einen wunderschönen Samstagnachmittag.

0: Prefab Sprout, Cars and Girls hier bei uns auf Bremen 2 am Samstagnachmittag. Na, haben Sie noch Platz auf Ihrer Festplatte oder noch Platz in Ihrem CD-Regal, je nachdem, wie Sie Musik hören? Wir hätten da was ganz Frisches für Sie.
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0: Die kommt von Wallace Bird, irische Wahlberlinerin. Die hat letzte Woche ihr 8. Studioalbum veröffentlicht. I Can See Your House From Here, so heißt es. Auslöser für das Album waren allerdings zwei einschneidende und eher traurige Erfahrungen. Der plötzliche Tod ihres engen Freundes und musikalischen Wegbegleiters Kevin Ryan. Ja, und die weltpolitischen Erschütterungen der vergangenen Jahre, insbesondere die Ereignisse in Gaza. Wie Wallace Bird diese schweren Themen in Musik übersetzt hat, weiß meine Kollegin Roshan Heslin. Sie stellt Ihnen das Album vor.
2: Der Tod ist ein schwieriges Thema, sagt Wallace Bird. Aber er sei auch der intensivste Spiegel des Lebens. Für ihr neues Album habe sie nicht nach Antworten gesucht, sondern einfach hingesehen.
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2: Wallace Bird hat ihre persönliche und unsere kollektive Trauer beobachtet, reflektiert und daraus 11 Songs gemacht, die gar nicht so schwer und dunkel klingen, wie man es vielleicht erwarten würde. Vielmehr richtet sie ihren Blick auf das, was vor der Trauer war, nämlich Verbundenheit und Liebe.

0: Einige Songs sind ihrem verstorbenen Freund und Lyriker Kevin Ryan gewidmet, handeln vom Vermissen und den Ambivalenzen des Lebens. Andere handeln von Menschlichkeit, Solidarität und Widerstand angesichts der sich häufenden Kriegsverbrechen und Menschenrechtsverletzungen der letzten Jahre. Der Song Hold Tight ist ein Aufruf zu Mut und Zusammenhalt trotz dem Fortschreiten autoritärer Kräfte.
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Soundtechnisch ist Wallace Bird auf ihrem 8. Studioalbum wieder mehr zu ihren musikalischen Wurzeln zurückgekehrt. Nachdem ihre letzten Alben eher in Richtung Elektropop und Neo-Soul gingen, ist I Can See Your House From Here ein gitarrenlastiges Folk-Pop-Album, angereichert mit Streichern und Chören, die ihre ausdrucksstarke Stimme einrahmen und bildlichen Lyrics untermalen.

Mit I Can See Your House From Here hat Wallace Bird ein zutiefst persönliches und menschliches Album geschaffen, das trotz der großen und schweren Themen nicht pathetisch daherkommt. Die 11 Songs sind musikalisch abwechslungsreich geworden und tragen ganz ihre Handschrift. Erstmals war Wallace Bird nicht nur Songschreiberin, sondern auch Produzentin ihrer eigenen Musik. An manchen Stellen ist es vielleicht etwas überproduziert, aber in Summe hat sich Wallace Bird mit warmen Klangfarben, poppigen und verspielten Elementen hörbar die Hoffnung zurück ins Leben komponiert. 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

Na, ganz herzlichen Dank. Roshan Heslin war das. Bremen 2 Kollegin mit dem Bremen 2 Musiktipp. Das neue Album von Wallace Bird. I can see your house from here.

0: Bremen 2 hier. Tja, bei uns wünschen sich, glaube ich, alle irgendwie so ein Ding zu Hause zu haben. In Frankreich ist angesichts der Hitzewelle ein wahrer Kulturkampf um sie ausgebrochen, und zwar um die Klimaanlage. Die rechte Partei Rassemblement National, die wirbt mit einem großen Plan für Klimatisierung nach dem Motto, die anderen wollen euch leiden lassen, mit uns wird es cool. Julia Borutta mit dem Wochenrückblick auf eine hitzige Debatte, die auch für Lacher sorgte.
1: Bonjour à toutes et à tous. Aujourd'hui, il fait plus de 40 degrés.
2: Bei 40 Grad im Schatten brutzelte sich Komiker Olivier Giraud diese Woche auf dem Zinkdach

0: einer typischen Pariser Dachgeschosswohnung ein Ei. Pfanne auf dem silbrig gleißenden Vordach vorheizen, Ei rein, Käse drauf, 5 Minuten in der glühenden Sonne. Fertig ist das Œuf Compagnard. Giraud empfiehlt zum Schluss seines Reels allen noch einen Abstecher ins Theater, denn das sei klimatisiert. Womit der Mann den Nerv der hitzigen Debatte dieser Woche getroffen hatte. Den Kulturkampf um die Klimaanlage. Befeuert hat ihn der rechtsnationale Rassemblement National. Die Partei um Fraktionschefin Marine Le Pen verspricht einen großen Klimatisierungsplan für den Fall, dass sie die Präsidentschaftswahlen im kommenden Jahr gewinnt.
1: Je mettrai en place un plan massif de climatisation.
0: Es sei doch absurd, so Le Pen, die Menschen vor Hitze sterben zu lassen.
1: L'absurdité, c'est de faire mourir les gens de chaleur, d'accord? Ça, c'est l'absurdité.
0: 40 Milliarden Euro will der RN in die Klimatisierung des Landes stecken. Details folgen. Diese populistische Ankündigung verblüfft vor allem deshalb, weil Marine Le Pen und ihre Mitstreiter den menschengemachten Klimawandel bisher in Frage gestellt und die Empfehlungen des Weltklimarates immer angezweifelt haben. Jetzt aber begründen sie ihren Klimatisierungsplan ausdrücklich mit dem Klimawandel. Das nennt man wohl eine opportunistische Wende. Parteichef Jordan Bardella erklärt den Rassemblement National, der bis dato immer wieder Einsparungen bei Gebäudesanierung, Umweltverbänden und dem Schutz von Biodiversität gefordert hat, sogar zur Fortschrittspartei. Überall haben sich die Länder, die extremer Hitze ausgeliefert sind, angepasst. In Frankreich hingegen erklären immer noch einige, man müsse akzeptieren, vor Hitze zu ersticken, um bloß nicht die Klimaanlage anzuschalten. Die erste Antwort muss deshalb ein großer Plan der Klimatisierung sein.
2: La France doit rattraper son retard.
0: Zunächst müssten Krankenhäuser, Altenheime und Schulen mit Klimaanlagen ausgestattet werden. Anschließend die Privatwohnungen. Die Mahner in der Regierung mühen sich, in diesen Kulturkampf ein bisschen Nuance hineinzubekommen, etwa Regierungssprecherin Maud Bréjean auf France 2. Die Regierung sei für die Klimatisierung überall da, wo es notwendig sei. Allein das könne nicht die einzige Antwort auf den Klimawandel sein. Der französische Kulturkampf um die Klimaanlage hat es sogar in die US-amerikanische Presse geschafft. Das konservative Wall Street Journal ironisierte im Titel seines Artikels: Bitte kein Air Conditioning, we are French.

0: Musik von Aaron Lee, Tazjan, Another Lonely Day.
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0: Und den hat Jens Schellers für Sie.
2: Du befindest dich auf dem Gelände der ehemaligen Martin Brinkmann AG.
3: Wohnhafte werden wissen, Woltmershausen.
2: Heute heißt es Tabakquartier.
3: Früher arbeiteten hier zeitweise mehrere tausend Menschen. Die Bremer Martin Brinkmann AG war eine der größten Zigarettenfabriken Europas.
2: Man nannte sie die Brinkmänner. Das ist lustig, weil nämlich überdurchschnittlich viele Frauen hier gearbeitet haben.
3: Wir befinden uns in einem Live-Audio-Walk, heißt Kopfhörer auf und bei einem Hörspaziergang Geschichte, Gegenwart und Zukunft des heutigen Bremer Tabakquartiers erleben. Mit atmosphärischen Klangcollagen, Stimmen von Zeitzeugen und einer Videoinstallation.
2: Energie fließt durch alle Teile der Fabrik.
3: Der Audio-Walk Schall und Rauch von Katrin Brettschneider und Company wirft einen ganz neuen Blick auf die ehemalige Fabrik der Martin Brinkmann AG. Noch bis Sonntag. Los geht's am Zentrum für Kunst an der Hermann-Ritter-Straße.
2: Auch wir sind jetzt Teil dieser Geschichte.

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1: Mit Elke Küster. Hitzerekord für Deutschland ist offenbar erneut gebrochen. Iran verurteilt US-Angriffe als Bruch des Rahmenabkommens. Weserbrücke der A1 bei Bremen wird für einige Stunden gesperrt. Das Wetter am Abend schwül mit einzelnen teils heftigen Gewittern, noch bis 34 Grad. Wieder ein neuer Hitzerekord für Deutschland. 41,5 Grad wurden heute nach vorläufigen Daten des Deutschen Wetterdienstes in Drewitz in Sachsen-Anhalt gemessen. Damit ist die Marke von 41,3 Grad gestern in Saarbrücken überholt. Die Hitze hat Folgen. Die Deutsche Bahn und der Bundesverband Schienenverkehr haben nochmal dazu aufgerufen, heute und morgen auf alle nicht notwendigen Bahnreisen zu verzichten. Mehr von Anja Guse aus der Nachrichtenredaktion.
2: Die Infrastruktur sei an diesem Wochenende stark von der Rekordhitze betroffen, heißt es. Außerdem gebe es Unwetterwarnungen. Reisende der Deutschen Bahn können ihre gebuchten Tickets kostenlos stornieren. Wegen der Hitze wurden in Nordrhein-Westfalen schon einige Regionalbahnlinien bis zum Abend eingestellt. Auch am Stuttgarter Hauptbahnhof läuft seit dem Mittag nichts mehr. Dort legte ein Böschungsbrand den Nah- und Fernverkehr lahm. Am Flughafen Hannover wird die Start- und Landebahn bewässert, um Hitzeschäden zu vermeiden und den Flugbetrieb aufrechtzuerhalten. In einigen Städten, wie zum Beispiel in Köln, sind die Rettungsdienste überlastet. In Bremen arbeiten sie laut Feuerwehr am Anschlag.
1: Und inzwischen führt die extreme Hitze auch bei uns zu erheblichen Einschränkungen im regionalen Zugverkehr. Das Bahnunternehmen Metronom spricht von hitzebedingten Störungen im Betrieb. Außerdem kämen die Klimaanlagen in den Zügen an ihre Leistungsgrenzen. Es werde versucht, ein Grundangebot im Zugverkehr aufrechtzuerhalten, so Metronom. Der Iran hat die jüngsten Angriffe der USA als Bruch des Rahmenabkommens verurteilt. Das Rahmenabkommen gilt als Grundlage für eine Friedensvereinbarung. Das US-Militär hatte in der Nacht iranische Ziele an der Straße von Hormus attackiert. Schäden soll es dabei nach Angaben aus Teheran nicht gegeben haben. Benjamin Weber berichtet.
3: Die Revolutionsgarde erklärte, sie habe als Reaktion ihrerseits Angriffe auf US-Militärstützpunkte in der Region durchgeführt. Aus Bahrain hieß es, man habe eine Reihe iranischer Drohnen abgefangen. Die USA haben in Bahrain Marineschiffe stationiert. Über Schäden wurde nichts bekannt. Das dortige Außenministerium verurteilte den iranischen Angriff aufs Schärfste. Teheran verletze die Souveränität des Königreichs und sabotiere die Friedensbemühungen. Die gegenseitigen Angriffe sind die größte Eskalation, seit der Iran und die USA den 14-Punkte-Plan zur Beendigung des Kriegs unterzeichnet haben.
1: Nach den Erdbeben in Venezuela beginnen die kritischen Stunden für die Suchteams. Die Hoffnungen, in den Trümmern noch Überlebende zu finden, schwinden. Vielerorts fehlt es noch immer an Räumfahrzeugen. Jenny Barker mit einem Lagebericht.
4: In der besonders schlimm betroffenen Region La Guaira suchen die Menschen in den Überresten der Trümmer teils mit bloßen Händen nach Verschütteten. Zusätzlich erschwert wird die Suche durch mehrere Nachbeben. Mehr als 300 wurden bisher registriert. Am Freitag ereignete sich eine Erschütterung der Stärke 4,7 in einer Tiefe von 10 Kilometern vor Venezuelas Karibikküste, wie die US-Erdbebenwarte USGS mitteilte. Angesichts der schweren Schäden im Bundesstaat La Guaira hat die venezolanische Regierung die Region im Norden des Landes am Freitagabend Ortszeit militarisiert. Die Streitkräfte hätten die Kontrolle übernommen, um die öffentliche Ordnung aufrechtzuerhalten und die Arbeit der Rettungskräfte zu erleichtern.
1: In der kommenden Nacht wird die Weserbrücke der A1 bei Bremen in beide Richtungen jeweils für einige Stunden gesperrt. In dieser Zeit wird die Übergangskonstruktion überprüft, mit der die Weserbrücke befahrbar gehalten werden soll. In Richtung Osnabrück ist die A1 von 22 Uhr bis Mitternacht gesperrt, zwischen dem Parkplatz Alken und der Anschlussstelle Opusen-Mahndorf. In Richtung Hamburg ist der Bereich von 2 bis 4 Uhr in der Früh nicht befahrbar. Bei der Fußball-WM beginnt für die deutsche Nationalmannschaft die Vorbereitung auf das 16. Finale. Morgen Abend geht es gegen Paraguay. Aus dem ARD-WM-Team Hendrik Lückhoff.
5: Auf Paraguay will Bundestrainer Julian Nagelsmann seine Spieler ab heute vorbereiten. Im ersten Mannschaftstraining nach der Niederlage gegen Ecuador vorgestern. In 3 Vorrundengruppen fallen am Abend und in der Nacht noch Entscheidungen über Ausscheiden und Weiterkommen. Unter anderem kämpft Kroatien in Gruppe L noch gegen Ghana um das Ticket für die K.O.-Phase. In Gruppe J gibt das Endspiel ums Weiterkommen zwischen Österreich und Algerien. Mit einem Unentschieden wären beide weiter. Und in Gruppe K geht's zwischen Portugal und Kolumbien um den Gruppensieg. Dahinter kämpfen Usbekistan und der Kongo um Platz 3.
1: Das waren Nachrichten mit Elke Küster.
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6: Ja, Sie haben es gerade gehört. Neuer Hitzerekord in Deutschland erreicht mit 41,5 Grad in Sachsen-Anhalt heute. Wir waren nah dran, muss man sagen, in Verden an der Aller 39 Grad heute Nachmittag. Zurzeit haben wir in Bremerhaven an der Südmole 29, in Fischerhude an der Wassermühle noch 37, in Oldenburg am Alten Rathaus 33 und in Bremen am Flughafen werden gerade 36 gemeldet. Heute Nachmittag ein bisschen Sonne, viele Wolken dazu. Es kann heute Abend und in der Nacht, es muss nicht überall, aber es kann mitunter heftige Hitzegewitter geben mit Unwettergefahr. Starkregen, Hagel und Sturmböen können mit dabei sein.
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6: Wir haben zwei Sperrungen für Sie, die beide bis Montag früh 5 Uhr aufrecht bleiben. Die A29 Wilhelmshaven-Oldenburg, die ist zwischen Zetel und Varel-Bockhorn in beiden Richtungen wegen Bauarbeiten gesperrt. Die Umleitung führt Sie über die U25 und U10 und die B71 ebenfalls Bremerhaven Richtung Zeven und zwar in Höhe Bremerhaven-Wulsdorf. Eine Sperrung in beiden Richtungen, auch wegen Bauarbeiten. Auch hier gibt es für Sie eine Umleitung.
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6: Ich grüße Sie sehr herzlich. Einen schönen Samstagnachmittag allerseits. Unser Thema gleich die CSD-Saison, der Kampf um die Rechte für queere Menschen und wie die Politik in manchen Ländern versucht, genau das zu verhindern. Gleich mehr dazu hier bei uns auf Bremen 2.

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1: Bremen 2 hier mit Paul Simon, 50 Ways to Leave Your Lover am Samstagnachmittag. Der Pride-Monat geht zu Ende, die CSD-Saison geht weiter. Viele machen Party, treten auf der Straße für queere Rechte ein. Nicht überall so einfach wie hier bei uns in Deutschland. In manchen Ländern gibt es aus der Politik krassen Gegenwind, zum Beispiel in der Türkei. In Istanbul läuft noch bis morgen die Pride Week. Es wurden schon einige Leute festgenommen, die an Demos teilgenommen haben. Und zudem gibt es auch noch hohe Sicherheitsvorkehrungen in der Stadt. Das hat unsere Korrespondentin Phyllis Kükrikol festgestellt.
2: Ja, das ging ja schon letzte Woche los, damit, dass die Polizei nämlich in der Innenstadt überall Barrikaden aufgestellt hat, an den Verkehrsknoten, sodass sie schnell die Straßen für den Verkehr sperren können, aber eben auch für die Fußgänger. Das ist dann auch am Sonntag passiert letzte Woche. Die Polizei hat großflächig die Innenstadt abgeriegelt, die Metro hat nicht mehr den zentralen Taksimplatz angefahren. Da konnte ich reihenweise Touristen sehen, die mit ihren Koffern hier den Berg runtergerollt sind. Alte Leute mit Gehstöcken. Also das war schon sehr eindrücklich. Und das Polizeiaufgebot war vor allem enorm. Polizistinnen und Polizisten, die saßen fast in jedem Café hier zu mehrt. Oder die standen am Gehwegrand. Also das war sehr bemerkenswert. Und die Barrikaden, die stehen im Übrigen immer noch für mögliche neue Sperrungen. Die Pride Week, die geht ja noch bis Sonntagabend.
1: Ja, da fragt man sich, wieso braucht es denn diese Sicherheitsvorkehrungen? Wie begründen das die Behörden?
2: Habe ich natürlich auch die Polizei gefragt, warum sie das tun und ob es nicht für alle Beteiligten viel einfacher wäre, würde man so eine queere Demo einfach mal für eine begrenzte Zeit für 3 Stunden zulassen. Dann hätten alle ihren Spaß und ihren Frieden und man müsste nicht die Stadt lahmlegen für den ganzen Tag. Und da kam die Antwort übereinstimmend, man tue das ja für die Sicherheit der Bevölkerung. Die Demonstrierenden, die würden nämlich aus dem Zug heraus die Bevölkerung angreifen. Und aus deutscher Sicht schien mir das sehr abwegig und umso bemerkenswerter, weil sie von mehreren Polizeibeamten unabhängig voneinander kam. Diese Argumentation, das scheint mir so eine Mundreichung zu sein, so eine Argumentationshilfe, vermute ich.
1: Und bei all den Sicherheitsvorkehrungen, bleibt da überhaupt noch Raum für die eigentliche Pride-Veranstaltung?
2: Es ist hier immer ein Katz-und-Maus-Spiel, also Demonstrierende und Polizei, man muss sich das vorstellen, kurzer Flashmob, queere Gruppen tauchen plötzlich auf der Haupteinkaufsstraße der Istiklal auf oder in einem der Stadtteile, öffnen regenbogenfarbene Regenschirme, skandieren ihre Forderungen. Also es sind kleine Aktionen, die wirken, nach meinem Eindruck. Die Leute auf der Straße sagen mir nämlich, also sie verstehen nicht, warum man das verbietet. Man kann den Menschen ja nicht verbieten, so zu sein, wie sie sind. Es gibt Aktionen, sie sind klein, es sind Guerilla-Aktionen und es ist, sagen wir mal so, die Stadt wird wirklich eine Woche lang mit Barrikaden etc. versehen für Mini-Aktionen, die ganz kurzen Zeitraum stattfinden und dann ist wieder so, als wäre nichts gewesen und überall sind die Barrikaden.
1: Was bedeutet das denn für die Menschen, die sich für die queere Community in Istanbul engagieren und sich auch vielleicht öffentlich stark machen?
2: Da gibt es ganz viele Gruppen tatsächlich in der Türkei, viele NGOs, Menschenrechtsorganisationen und die Regierung, die demonstriert, dass sie es ernst meint damit, Meinungen einzuschränken, queere Menschen einzuschränken. Im Vorfeld jetzt des NATO-Gipfels in 2 Wochen gab es ja Anfang dieser Woche Festnahmen. Mehr als 200 Menschen wurden wegen Mitgliedschaft in einer terroristischen Vereinigung erstmal festgesetzt. Darunter waren aber auch Unidozenten, Umweltaktivisten, Gewerkschafter und unter anderem der Herausgeber des Magazins, des queeren Magazins Chaos GL, Yildiz Tal. Und wie jetzt bekannt wurde, liegt gegen die Aktivisten auch ein Haftbefehl vor, auch gegen Yildiz Tal, eben den Chefredakteur von Chaos GL. Und man habe ihn bei seiner Vernehmung gar nicht zur NATO ausgefragt, sondern es sei um Tars Äußerungen gegangen zum Jahr der Familie. Die Regierung Erdogan, die hatte vergangenes Jahr zum Jahr der Familie ausgerufen und bei der Regierung Erdogan besteht ja die Familie bekanntlich aus Vater, Mutter und Kindern und nicht so wie jetzt im queeren Verständnis. Also es wird wirklich demonstriert, dass man gegen Menschen, die da anders unterwegs sind, ganz faktisch vorgeht mit Festnahmen und mit Haftbefehlen.
1: Ganz herzlichen Dank, Phyllis Kükrikol, unsere Korrespondentin in Istanbul für Bremen 2. Hier ist der Samstagnachmittag.

Backofenhitze macht sich bemerkbar, auch bei dem Belag unserer Autobahnen hier im Nordwesten. Bremen 2, der Verkehrsservice, dringende Verkehrsmeldung für die A29 Wilhelmshaven Richtung Oldenburg zwischen Varel-Bockhorn und Varel-Obenstrohe. Gefahr durch Straßenschäden. Außerdem bitte Achtung auf der A7 Hamburg Richtung Hannover zwischen Schwarmstedt und Berghof. Hier gibt's Gegenstände, die auf der Fahrbahn liegen. Bitte fahren Sie auch hier schön vorsichtig.

0: 17.23 Uhr, hier ist Bremen 2. Europa wächst zusammen, aber leider nicht nur im Guten. Auch das organisierte Verbrechen wird immer europäischer. Das sagt der neue Bericht von Europol, der europäischen Kriminalpolizei. Aber es gibt zumindest eine gute Nachricht und die hat EU-Kommissar Markus Brunner auch gleich zuerst erzählt, als er vor die Presse trat.
1: As you know, Europe is one of the safest regions in the world, which is of course great.
2: Wie Sie wissen, ist Europa eine der sichersten Regionen der Welt, was natürlich eine großartige Sache ist, erklärte der österreichische Politiker, der in der EU-Kommission für das Thema Sicherheit zuständig ist, um dann umzuschwenken auf das große Aber. Kriminelle Netzwerke werden immer raffinierter, um ihre schmutzigen Geschäfte zu tarnen. Einem Bericht von vor zwei Jahren zufolge nutzten 86% der kriminellen Gruppierungen legale Unternehmensstrukturen. Heute sind es 85%. Es hat sich also faktisch nichts geändert. Unsere Volkswirtschaften sind nach wie vor in hohem Maße der Gefahr einer Unterwanderung durch das organisierte Verbrechen ausgesetzt. Und genau darum geht es hier, nicht um irgendwelche Streetgangs.
1: These are corporations of crime.
2: Drogenhandel, Menschenschmuggel, Cyberkriminalität und Geldwäsche. Darum geht es. Geldwäsche wird meistens über Branchen abgewickelt, in denen viel mit Bargeld gemacht wird. Gastronomie, Casinos, Autohandel, oft auch Immobilien. Um Drogen zu transportieren, werden Speditionsunternehmen gegründet, die einen ganz legalen Eindruck machen. Es gibt Scheinfirmen, Briefkastenfirmen, Strohleute. Wenn sie festgenommen werden, rücken andere nach. Leute, die nicht wirklich etwas zu sagen haben und die nicht wirklich die sind, die das große Geld verdienen.
3: When their key leader is arrested, they are immediately replaced by someone else, and in this they show the stability.
2: Wird einer verhaftet, kommt der nächste an die Stelle. Daran zeigt sich die Stabilität der kriminellen Systeme, so Europol-Chef Jürgen Ebner. Der Europol-Bericht nennt 700 kriminelle Netzwerke mit mehr als 400.000 Mitgliedern. Diese Netze arbeiten laut Europol nicht mehr isoliert, sondern als Teil eines flüssigen kriminellen Ökosystems, das sich schnell an Störungen anpasst, Lücken schließt und immer neue kriminelle Möglichkeiten nutzt. Inzwischen wertet Europol gigantische Datenmengen aus. Banktransaktionen, Kryptoüberweisungen, Eigentumsregister. Algorithmen schlagen Alarm, wenn Geldflüsse über Briefkastenfirmen laufen oder sonst verdächtig erscheinen. Dadurch konnten auch immer mehr Drahtzieher im Hintergrund, die als scheinbar seriöse Geschäftsleute auftreten, identifiziert werden. Aber die kriminellen Netzwerke verändern sich zu hochgradig flexiblen und opportunistischen Systemen, die wie moderne Konzerne agieren. Viele davon als sogenannte kriminelle Proxys, als Stellvertreter für staatliche Akteure, um geopolitische Instabilitäten auszunutzen. Gleichzeitig steigt die Gewaltbereitschaft und gezielt werden immer mehr Jugendliche rekrutiert, zum Beispiel für Auftragsmorde im Drogenmilieu. Nicht nur für Europol gibt es hier viel zu tun. Die EU-Kommission will Gesetzeslücken im europäischen Finanz- und Zollsystem schließen. Es ist ein Wettlauf mit der Zeit. Die digitale Aufrüstung findet nicht nur bei Europol statt, auch beim organisierten Verbrechen.
0: Andreas Meyer-Feist berichtete aus Brüssel für Bremen 2.

0: Voilà.
1: Karussell mit Voila hier bei uns auf Bremen 2.
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1: Und gucken mal, wie es da weitergeht. Ist ja gerade das Thema für alle. Die Hitze, die zum Teil noch spürbar ist bei uns im Sendegebiet. In Bremen an der Wurster Nordseeküste 30 Grad zurzeit. In Oldenburg 32 Grad am Schloss. In Zeven im Stadtpark 37 Grad. Das sind so gerade die höchsten Werte. Es gibt heute Abend Sonne und Wolken im Wechsel. Schwül bleibt es und es bleibt auch bei einer Gewittergefahr. Örtlich kann es Hitzegewitter geben mit Unwetterpotenzial auch in der kommenden Nacht. Starkregen, Hagel und Sturmböen sind dann möglich. Morgen am Tag dann viel Sonne, ab und zu Wolken, vielleicht mal ein paar Tropfen. Es kann auch mal ein kleines Gewitter dabei sein. Die Höchstwerte dann morgen ungefähr 25 bis 29 Grad. Entschuldige, ich korrigiere, 33 Grad maximal. Am Montag dann nur noch 28.
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1: Vorsicht bitte auf der A7, Hamburg Richtung Hannover, zwischen Schwarmstedt und Berghof liegen Gegenstände auf der Fahrbahn. Die A29 Wilhelmshaven-Oldenburg, die ist zwischen Zetel und Varel-Bockhorn in beiden Richtungen wegen Bauarbeiten gesperrt. Das Ganze geht noch bis Montag 5 Uhr früh. Die Umleitung bis dahin führt sie über die U25 und die U10. Die B71 Bremerhaven-Zeven, die ist in Höhe Bremerhaven-Wulsdorf wegen Bauarbeiten gesperrt. Auch in beiden Richtungen. Auch hier geht das Ganze bis Montag 5 Uhr früh. Und es gibt hier auch hier für Sie eine Umleitungsempfehlung.
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1: Ich grüße Sie sehr herzlich, wünsche Ihnen einen erträglichen Samstagnachmittag.

0: Bremen 2 hören Sie. Und ich hatte heute Nachmittag eine junge Dichterin, Lyrikerin zu Gast. Poetry Slam betreibt sie. Und es gibt ja gerade wieder Poetry on the Road in Bremen. Seit gestern das internationale Literaturfestival. Sie tritt heute Abend bei der großen Gala auf. Und zwar Dilara Yüksek. Wer das Instagram-Profil von ihr besucht, der stößt gleich auf eine selbstbewusste Beschreibung. Ich zitiere: jung, brutal, gut aussehend, dazu Poetry Slam Landesmeisterin von Nordrhein-Westfalen 2024. Heute Nachmittag war die Lyrikerin ja bei mir und da habe ich sie erstmal gefragt, welche der genannten Eigenschaften ist für Sie als Poetry Slam Meisterin besonders wichtig?
1: Ich fürchte alle.
0: Vor allem das gute Aussehen.
1: Genau. Nein, ich glaube, nichts davon ist wirklich wichtig, alles ist zuträglich.
0: Du hast dich durchgesetzt gegen 50 andere bei diesen Landesmeisterschaften. Ja, das sind genau. Die größten in NRW, versteht man. 50, das ist eine ganze Menge. Wie hast du das geschafft?
1: Oh, das ist eine richtig gute Frage. Ich habe vor allem einfach gar nicht damit gerechnet. Bin auch nur mit einem Text angereist, habe dann irgendwie die Vorrunde überstanden und dann auch noch das Finale. Also es ist einfach passiert.
0: Gab es denn nicht irgendeine Jury, die das mal erklärt hat, warum?
1: Die Jury besteht ja bei Poetry Slams meistens aus zufällig ausgewählten Personen aus dem Publikum. Das heißt, die sind weniger fachkundig als die Leute, die auf den Bühnen selbst stehen.
0: Ach herrje.
1: Es ist ja meistens einfach auch ein Ausdruck von Gefühl und Kunst kannst du ja eh schlecht bewerten. Das ist dann subjektiv.
0: Oh, ja, umso mehr müssen wir das mal ganz kurz überprüfen, ob du es denn zurecht geworden bist. Du hast einen Text mitgebracht.
1: Jedenfalls einen Ausschnitt davon, ja.
0: Okay, alles klar. Hören wir mal.
1: Es ist ein Ausschnitt aus meinem Text Fata Morgana. Du bist mein Kryptonit, meine Achillesferse, meine offene Flanke. Du bist im Grunde mein Wunderpunkt. Du bist der Grund für meine Wunden. Punkt. Die Geschichte, der ich alles verdanke. Du bist nichts für mich. Aber alles deutet auf dich hin. Du bist Nachname und Vorfahre, bist mein Nachwort und Vorlage. Deine leeren Versprechen explodieren in jedem Winkel meiner Adern. Die Erinnerung an dein Fehlen sind meine Inselbegabung. Der Tag deines Gehens ist das Ende meiner Kindheitsdatum.
0: Du hast mich. Ich kann es nachvollziehen.
1: Ich sage danke.
0: Danke dir. Poetry Slam heißt ja auf der Bühne stehen, sich mit anderen messen, ausbuhen oder feiern lassen. Ist das genau dein Ding oder musstest du dich da lange dran gewöhnen?
1: Ich habe echt Glück. Das war irgendwie genau mein Ding. Ich glaube aber, es gibt auch viele, die sich vom Wettbewerbsformat ein bisschen abschrecken lassen. Und für die Leute gibt es dann die Möglichkeiten, auf Lesebühnen zu gehen oder zu Veranstaltungen, bei denen eben kein Wettbewerb dabei ist. Ich mag das irgendwie ganz gerne. Ich glaube, wenn man das nicht zu ernst und nicht zu persönlich nimmt, dann kommt man damit ganz gut klar.
0: Lyrikerin ist ja kein Ausbildungsberuf. Wie hast du deine Liebe zur Sprache und besonders zur lyrischen Form entdeckt?
1: Ich weiß gar nicht, wie ich die entdeckt habe oder wie ich die gefunden habe. Die war gefühlt schon immer da und ich finde das eigentlich fast das schönste Gefühl, weil ich mir bei der Sache, was meine Person angeht, einfach unfassbar sicher bin, die Liebe und Leidenschaft zur Literatur.
0: Ja, ja. Und man merkt auch, dass du es unheimlich gerne vorträgst, mit viel Gefühl. Heute Abend trittst du auf bei der großen Poetry Gala im Theater am Goetheplatz in Bremen, bei wahrscheinlich immer noch über 30 Grad. Verändert die Hitze den Blick auf die eigene Lyrik?
1: Ich würde sagen, nein. Sie macht es vielleicht schwer zugänglicher für Menschen bei solchen Formaten, die öffentlich stattfinden, aber hoffen wir einfach mal, dass es da drin ein bisschen kühler ist.
0: Ja, das hoffe ich auch, weil bei den Temperaturen funktioniert das Gehirn ja nicht ganz besonders gut. Das haben vielleicht einige schon gemerkt während meiner Sendung hier. Da hoffe ich mal, dass das Publikum heute Abend dem schnell folgen kann. Das ist ja dann immer das große Problem bei der Hitze. Du bist geboren und aufgewachsen im beschaulichen Achim bei Bremen.
1: Ja. Ja,
0: jetzt lebst du in Münster. Ist Achim ein gutes Pflaster für eine Dichterin?
1: Es ist ein vor allem sehr kleines Pflaster und ich glaube, gerade was so Lyrik und Schreiben angeht, da ist man gut aufgehoben, wenn man in ein paar größere Städte zieht und sich dahin ausrichtet. Deswegen bin ich auch damals von da weg.
0: Wie hast du Achim heute noch in Erinnerung?
1: Als ganz tolle Zeit. Also ich würde sagen, die Erinnerung vor allem an meine Schule in Achim ist definitiv mein Zuhause, meine Heimat.
0: Du bist nicht nur Dichterin, sondern du bist auch Schiffsmanagerin, habe ich gehört. Schiffsmanagerin. Wie kam es dazu?
1: Ich würde mich vom Begriff Schiffsmanagerin ein kleines bisschen wegstellen. Ich arbeite auf einem Schiff, auf der MS Günther, die Leon Winscheid bei Günther Jauch bei Wer wird Millionär damals gewonnen hat, beziehungsweise sich von dem Geld gekauft hat. Und die schippert in Münster so ein bisschen über den Kanal. Und da habe ich als Nebenjob neben der Uni einfach damals angeheuert quasi. Ja.
0: Okay, jetzt wissen wir ein bisschen mehr über diese erfolgreiche Poetry-Slammerin aus NRW, beziehungsweise gebürtig natürlich aus Achim, das müssen wir dazu sagen, sind wir ja natürlich auch ein bisschen stolz. Die Lara Yüksek, heute Abend tritt sie auf im Theater Bremen. Um 19 Uhr beginnt die große Gala da. Was können wir heute Abend von dir da erwarten?
1: Von mir auf jeden Fall meine absoluten Lieblingstexte, die ich dem Publikum richtig gerne mitbringe. Und ich glaube, von der gesamten Veranstaltung einfach unfassbare Vielfalt, verschiedene Perspektiven auf Emotionen, lustige Texte. Ich glaube, da ist für jeden was dabei. Eine ganze Menge Spaß, eine ganze Menge gute Literatur.
0: Abschließend die Frage, was möchtest du deinen Leuten, deinen Menschen, dem Publikum mitgeben?
1: Ich glaube, Emotionen zuzulassen, egal in welcher Form, kann einfach auch richtig Spaß machen. Vor allem, wenn man sie in Literatur findet und sie darin verarbeitet. Ja.
0: Mir hat es sehr viel Spaß gemacht. Ganz herzlichen Dank für den Besuch hier im Bremen 2 Studio. Die Lara Yüksek, wie gesagt, heute Abend können Sie sie erleben. Es gibt noch Tickets. Danke
1: dir
0: sehr.
1: Dankeschön.
0: Schönen Tag, schönes Wochenende.

Träumen, dass Sie auch mal im Radio auftreten oder zu hören sind. Wenn Sie davon träumen, dann ja, stellen Sie sich mal auf die Straße, warten Sie auf Mario Neumann, unseren Kollegen von Bremen 2. Der geht ja gelegentlich mal auf die Straße mit seinem Mikrofon und vor allem mit einem Schild, auf dem steht eine Stunde reden. Und dann sucht er eben Menschen, mit denen er dann eine Stunde im Radiostudio reden kann über deren Leben. Und so hat er rein zufällig Corinna Hagedorn kennengelernt. Diese Frau kämpft in ihrem Job für Arbeitnehmerrechte und sie sagt, ich will der Gesellschaft für mein, ich zitiere, geiles Leben etwas zurückgeben. Na, dann sind wir mal gespannt. Das Gespräch mit ihr, das können Sie gleich bei uns hören nach den 18 Uhr Nachrichten, also bis 19 Uhr, eine Stunde lang wird geredet mit Corinna Hagedorn, die rein zufällig auf der Straße auf Mario Neumann getroffen ist. Ich bin André Pfitzner, wünsche Ihnen noch einen schönen Abend. Immer einen Ventilator in Ihrer Nähe oder ein kühles Getränk. Machen Sie es gut. Bis morgen. Tschüss.

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1: Mit Elke Küster. Hitzerekord in Deutschland ist erneut gebrochen. Iran verurteilt US-Angriffe als Bruch des Rahmenabkommens. Grüne fordern bessere Bildungschancen für Kinder auf dem Land. Das Wetter am Abend spül mit einzelnen, teils heftigen Gewittern noch bis 34 Grad. Wieder ein neuer Hitzerekord für Deutschland. 41,5 Grad wurden heute nach vorläufigen Daten des Deutschen Wetterdienstes in Drewitz in Sachsen-Anhalt gemessen. Damit ist die Marke von 41,3 Grad gestern in Saarbrücken überholt. Die Hitze hat Folgen. Der ADAC meldet Schäden an Autobahnen. Im Zugverkehr gibt es Probleme, auch hier im Norden. Bei der Bahngesellschaft Metronom fallen einzelne Züge aus. Aus der Nachrichtenredaktion Ralf Stelting.
2: Dies betrifft unter anderem die Strecke zwischen Bremen und Hamburg und die Verbindung zwischen Lüneburg und Hamburg. Hintergrund ist offenbar der Ausfall von Klimaanlagen in den Metronomzügen. Auch in Nordrhein-Westfalen wurde der Betrieb einiger Regionalbahnen eingestellt. Der Hauptbahnhof in Stuttgart war bereits am Mittag nicht mehr erreichbar, weil ein Böschungsbrand den Nah- und Fernverkehr lahmgelegt hatte. In einigen Städten, wie zum Beispiel in Köln, sind die Rettungsdienste überlastet. In Bremen arbeiten sie laut Feuerwehr am Anschlag.
1: Knapp ein Jahr nach dem verheerenden Waldbrand in der Gorischheide in Sachsen ist dort erneut ein Feuer ausgebrochen. Nach Behördenangaben brennt es bereits auf einer Fläche von 19 Hektar. Rund 100 Einsatzkräfte versuchen, die Flammen zu löschen. Ein Problem ist die Altmunition, die in der Gorischheide im Boden liegt. Im Sommer vergangenen Jahres hatte ein Waldbrand mehr als drei Viertel des rund 2000 Hektar großen Naturschutzgebietes erfasst. Damals soll sich Altmunition hitzebedingt selbst entzündet haben. Der Iran hat die jüngsten Angriffe der USA als Bruch des Rahmenabkommens verurteilt. Das Abkommen gilt als Grundlage für eine Friedensvereinbarung. Das US-Militär hatte in der Nacht iranische Ziele an der Straße von Hormus attackiert. Benjamin Weber berichtet.
3: Die Revolutionsgarde erklärte, sie habe als Reaktion ihrerseits Angriffe auf US-Militärstützpunkte in der Region durchgeführt. Aus Bahrain hieß es, man habe eine Reihe iranischer Drohnen abgefangen. Die USA haben in Bahrain Marineschiffe stationiert. Über Schäden wurde nichts bekannt. Das dortige Außenministerium verurteilte den iranischen Angriff aufs Schärfste. Teheran verletze die Souveränität des Königreichs und sabotiere die Friedensbemühungen. Die gegenseitigen Angriffe sind die größte Eskalation, seit der Iran und die USA den 14-Punkte-Plan zur Beendigung des Kriegs unterzeichnet haben.
1: Eine Online-Petition für ein Verbot der AfD haben mittlerweile mehr als 1,3 Millionen Menschen unterschrieben. Die Initiatoren der Plattform Init hatten den Aufruf vorgestern gestartet, nach der Veröffentlichung eines juristischen Gutachtens. Darin war die AfD als eindeutig verfassungsfeindlich eingestuft worden. Die Expertise im Auftrag der Gesellschaft für Freiheitsrechte kam zu dem Ergebnis, dass ein Verbotsantrag wahrscheinlich Erfolg hätte. Die Grünen wollen die Bildung auf dem Land stärken. Auf ihrem Ostkongress auf der Insel Rügen stellten sie eine Erklärung vor. Der Kernpunkt: Alle Kinder sollen unabhängig vom Wohnort gleiche Bildungschancen haben. Aus Sachsensitz berichtet Dietrich Karl Meurer.
4: Die Partei fordert, dass Kitas und Grundschulen besser erreichbar sind und Familien verlässlich Betreuung vor Ort finden. Eine Kita soll möglichst nicht weiter als 15 Minuten entfernt sein. Die Grünen sehen vor allem auf dem Land Probleme. Dort prägten lange Wege, Lehrerkräftemangel und marode Gebäude den Alltag. Sie fordern mehr Investitionen, bessere Betreuung in Kitas und den Erhalt kleiner Grundschulen als sozialer Anker im Dorf. Finanziert werden soll das über eine Erweiterung bestehender Programme und über Mittel aus dem Sondervermögen. Der Ostkongress ist ein Treffen von rund 300 Teilnehmern. Dort bereitet die Partei ihren Wahlkampf in Sachsen-Anhalt und Mecklenburg-Vorpommern vor.
1: Bei der Fußball-WM beginnt für die deutsche Nationalmannschaft die Vorbereitung auf das 16-Finale. Am Montagabend geht es in Foxborough bei Boston gegen Paraguay. DFB-Sportdirektor Rudi Völler verbreitete am Nachmittag auf einer Pressekonferenz Zuversicht.
5: Natürlich, das hat man jetzt gegen Ecuador gesehen, wenn dann ein paar Prozent weniger da sind. Verständlicherweise, ganz normal, wenn man schon Gruppenerster ist, dann können wir natürlich auch gegen einige verlieren. Da bin ich auch völlig beruhigt und relaxed, weil ich weiß, am Montag wird die Mannschaft alles reinlegen, alles reinhauen.
1: Und das waren Nachrichten mit Elke Küster.
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1: Heute Abend gibt es eine Mischung aus Sonne und lockeren Wolken. Vereinzelt kann es auch heftige Gewitter mit Unwettergefahr geben. Es bleibt sehr schwül und heiß, noch bis 34 Grad. In der Nacht ziehen vom Emsland und dem Münsterland dichte Wolken mit Schauern und regional schweren Gewittern durch. Die Temperaturen sinken nicht unter 20 Grad. Morgen scheint nach Abzug der Regenfälle und Gewitter auf die Sonne. Später kann es dann erneut schwere Gewitter mit Unwetterpotenzial geben. 27 bis 34 Grad.
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6: Mein Name ist Mario Neumann und ich mache diesen Eine Stunde Reden Podcast von Bremen 2. Ich laufe durch die Gegend mit einem Schild in der Hand, auf dem die Frage steht: Eine Stunde Reden. Ich suche einfach ganz normale Menschen wie du und ich, Zufallsbegegnungen, die Lust und Zeit haben, die Geschichte ihres Lebens zu erzählen, so wie Corinna Hagedorn, die 120 Jahre alt werden will.
7: Biologisch ist das möglich. Entsprechend auch versuche ich mich zu ernähren, kein Rauchen, möglichst kein Alkohol. Meine Idee ist dann halt, das wirklich tatsächlich auf eine ganz normale Art und Weise hinzukriegen. Also man kann da natürlich immer irgendwas, ich sag mal, Tricksen. Beeinflussen. Aber solange ich körperlich so erstmal fit bin, gibt es da aus meiner Sicht im Augenblick keine Notwendigkeit.
6: Corinna Hagedorn liebt Bremen Nord, hat seit 30 Jahren Hunde, inzwischen einen Königspudel und spricht als entschiedener Single offen über ein erfülltes Sexualleben.
7: Es gibt so On-Off-Szenen, wo ich einfach sage, okay, da ist jemand, das passt. Ob das dann One-Night-Stand, mehr wird, bleibt alles dahingestellt. Das ist ja immer eine Frage von, ne? Wie ist der fit?
6: Nutzen Sie dann auch Apps?
7: Eine Zeit lang habe ich das gemacht, aber das war schon ein bisschen schräg.
6: Was Corinna Hagedorn als Schlittenhundesportlerin erlebt hat, warum sie seit Ewigkeiten kein Fleisch mehr isst und wann ihr was mal ganz dolle wehgetan hat, erzählt sie jetzt hier bei ARD Sounds.
8: Hallo Corinna Hagedorn.
7: Hallo Herr Neumann.
8: Wir haben schon so viel gelacht. Sie sind so ein spritziger Typ. Ich finde das herrlich, dass Sie Bock haben auf eine Stunde reden. Ja. Sie haben das Schild gesehen. Habe ich Sie angequatscht oder kamen Sie auf mich zu? Ich weiß es nicht mehr, muss ich zugeben.
7: Ich glaube, wir sind beide so aufeinander zugeschossen. Ja. Also weil das irgendwie so, das war so ein
8: Und
7: Spot.
8: Sie waren unterwegs.
7: Ich war unterwegs, ja,
8: Sie
7: genau.
8: Sie hatten es eilig. Sie sind dann weitergelaufen.
7: Genau. Ich wollte nämlich zum Bahnhof, zum Hauptbahnhof.
8: Und warum?
7: Weil ich natürlich meine Nordwestbahn nach Bremen Nord erreichen wollte. Ich stehe ja auch dazu. Ich liebe Bremen Nord.
8: So, Sie kommen aus Bremen Nord?
7: Ja.
8: Das ist so das Stiefkind Bremens. Es ist ja eigentlich ein Dreistädtestaat. Man weiß ja, es ist Bremen und Bremerhaven, aber eigentlich ist Bremen Nord ist eigentlich auch eine eigene Stadt, oder?
7: Ja.
8: Mit einer eigenen Fußgängerzone.
7: Ja, auf der anderen Seite, ich sage, ich mache jetzt echt wirklich den Werbeblock für Bremen Nord. Ich finde, Bremen Nord hat eine Lebensqualität, die, finde ich, in Bremen vielleicht auch nochmal ihresgleichen sucht. Ich bin in Bremen-Nord geboren, also noch damals im Hartmannstift und habe dann auch so Exkursionen gemacht in Richtung Stadtzentrum. Ich habe sogar mal früher in der Sögestraße gewohnt. Ich bin dann mal irgendwann in die Neustadt übergesiedelt und dann musste ich wieder zurück nach Nord.
8: Also Sögestraße ist City-Fußgängerzonenbereich?
7: Genau. Ich habe schon meine Erfahrung gemacht und ich kann nur sagen, die Lebensqualität, die ich in Bremen-Nord erlebe, sucht für mich seinesgleichen.
8: Und woran machen Sie die fest?
7: Ich bin ein Naturmensch, das heißt, ich brauche sehr schnell viel Grün um mich. Ich möchte gerne frei sein, Freiheit haben. Das heißt, ich schwinge mich auf mein Fahrrad, ich gehe spazieren stundenlang. Dieses Green, was man dann so Input bekommt, ist göttlich, finde ich. Okay. Kaum vergleichbar in
8: Müssen
7: anderen Städten.
8: Sie dann meistens an der Weser dort?
7: Nee, ich wohne relativ dicht an der niedersächsischen Landesgrenze. Das heißt also, ich gehe dann in Richtung Schwanewede, Lönhorst, so in diese Ecke gehe ich dann. Und da sind Felder, Wälder, Wiesen, traumhaft. Auch irgendwann Richtung Galtstedt da hinten raus, also einfach Traum.
8: Mit Hund oder Hund?
7: Mit Hund.
8: Groß, klein?
7: Ich bin ehemalige Schlittenhundesportlerin. Ich habe früher 5 Huskies besessen, mit denen bin ich dann auch Rennen gefahren und die muss man ja ein bisschen trainieren.
8: Ach so, also, aber ist das erweitertes Hobby oder ist das schon richtig Meisterschaft mit Sponsoren und Geld?
7: Nein, nein, nein, das war Hobby. Ausgeprägtes Hobby.
8: Und da muss man immer nach Skandinavien für,
7: ja,
8: wenn man auf Schnee fahren will.
7: Es gibt 2 Themen, man muss die natürlich trainieren, auftrainieren, man muss sie vorbereiten. Das macht man dann meistens eigentlich so ab Ende August. Und dann ist man zu Weihnachten in den Schnee gefahren, entweder nach Süddeutschland oder man ist teilweise nach Polen gefahren oder auch nach Norwegen, Schweden, da oben hoch. Das war schon richtig, richtig cool und es hat unendlich Spaß gemacht. Ich kann auch nur sagen, wer noch nie ein Schlittenhunderennen mitgemacht hat, wer noch nie auf so einem Hundeschlitten gestanden hat, ich kann nur appellieren, machen. Das sind Erkenntnisse, Erlebnisse, die sind der Hammer.
8: Was macht das aus? Die Geschwindigkeit, der Fahrtwind oder?
7: Diese Unberührtheit, Auch dieser viele Schnee, als Bremerin hat man da ja nicht so richtig viel von. Und auch dieses Gefühl, den Hunden, den Tieren auch gerecht zu werden. Also man schafft sich ja keine Schlittenhunde an, keine Huskies. Das hatte auch so richtig diese Huskies mit den blauen Augen. Das sind Arbeitstiere, die brauchen einfach auch zur Auslastung den entsprechenden körperlichen Sport. Und das war einfach der Oberhammer, kann ich nur sagen. Das ist so cool gewesen. Also Rennen mitgefahren in Thüringen, einfach super. Da gab es so schöne Veranstaltungen wie die Transthüringia. Da ist man dann mit dem Hundeschlitten durch mehrere Orte in Thüringen gefahren. Da war man dann auch teilweise im Biwak. Da musste man dann draußen bei -9 Grad irgendwo draußen übernachten. Man hatte eigentlich quasi alles an Bord, auf seinem Hundeschlitten. Die Hunde waren dabei und man konnte auf einer vorgegebenen Route sich mit dem Hundeschlitten durch Thüringen bewegen.
9: Ging aber nur, weil der Schnee da war.
7: Weil da Schnee war, genau.
9: Und ansonsten im August fingen sie an zu trainieren mit so Rollen.
7: Mit so einem vierrädrigen Rollwagen, da hat man dann den Trainingswagen genommen, hat dann seine Hunde auch in
9: einen. Warum haben sie es aufgegeben?
7: Erstens, das Klima verändert sich. Das ist halt einfach der Tribut. Gucken Sie an, was wir jetzt auch gerade im letzten Sommer hatten. Im August war quasi ja noch Hochsommer. Und die Tiere haben ja permanent einen Pelzmantel an. So, das heißt also, man muss auch gucken, dass die nicht überhitzen. Und sie müssen natürlich auch am Ende irgendwo einen Raum haben, mit dem sie dann so etwas auch trainieren können. Weil die Strecken in den Rennen sind eben schon auch länger. Man fährt dann da so 30, 40 Kilometer am Tag. Und das muss man natürlich den Hunden dann auch.
9: In welcher Zeit?
7: Das war immer unterschiedlich, weil wenn man in die Berge fährt, das kann man hier ja nicht in Norddeutschland nicht so richtig gut trainieren, da musste man halt ein bisschen Höhenmeter machen, dann dauerte das schon etwas länger. Kontakt zur Natur, man war auch dort selbstverantwortlich für alles das, was man tat und auch was man nicht getan hat. Wenn man irgendwas vergessen hat, auf den Schlitten mitzunehmen, dann war das schon manchmal ein bisschen blöd. Aber was hat man im Laufe der Zeit, dann hat man so ein Pack gehabt, was man immer dabei hatte.
9: Was war das erste Mal, wo Sie gemerkt haben, oh, das brauche ich jetzt?
7: Ich glaube, das war in Thüringen, als man dann irgendwo auf so einer Eisstrecke unterwegs war und wo man gedacht hat, wie bringe ich jetzt das ganze Gefährt, sowohl die Hunde, mich und auch den Schlitten, irgendwo so hin, dass da nichts passiert. Weil, und das kommt ja dann auch, wenn man nicht der Schnellste ist, wird man ja gelegentlich auch noch von anderen Mitfahrern, mit anderen Wettbewerbern, wird man dann ja auch überholt. Und da musste man teilweise wirklich schon aufpassen, dass man das Gefährt zum Stehen gebracht hat und dann eben sich auch um die Gesundheit der Tiere gekümmert hat.
9: Und was hat dann gefehlt? Welches Utensil?
7: Mir fehlt ein Vorschlaghammer.
9: Um was zu machen?
7: Den Schlitten fest zu verankern. Weil sie fahren ja, also um mit dem Hundeschlitten zu fahren, brauchen sie mindestens 50 bis 60 Zentimeter Schnee. Der muss dann gewalzt werden. Und wenn sie dann den Schlitten zum Stehen bringen wollen, dann müssen sie so eine sogenannte Kralle in den Schnee und den festen Boden machen. Wenn das aber bei Eis ist, kriegen sie den natürlich dann nicht rein. So, das heißt also, es war schwierig, den Hundeschlitten wirklich zum Stehen zu bringen, weil die Hunde natürlich auch permanent nach vorne wollen. Die wollen ja rennen. Die sind ja auftrainiert, sind voller Energie, die wollen einfach nach vorne.
9: Und die haben sie dann verschenkt, verkauft, abgegeben?
7: Gestorben.
9: Die sind gestorben?
7: Genau, und ich habe sie über die Regenbogenbrücke gebracht. Das war mir auch wichtig, weil es gibt natürlich dort auch, wie nenne ich das jetzt mal, Rennfahrer, die dann eben auch an Weltmeisterschaften oder auch irgendwelchen europäischen oder deutschen Meisterschaften teilnehmen, die dann aber eben, sag mal, wenn dann die Hunde nicht mehr die volle Leistung bringen, dann eben auch die gerne für wenig Geld abgeben.
9: Jetzt denke ich gerade an diese Rettet das Huhn-Legehennen-Geschichten, so ähnlich. Mhm. Und da hatten Sie Ihre Hunde her, Sie ja im Freizeitbereich unterwegs
7: genau,
9: waren.
7: Genau, es gibt so Institutionen, gibt dann so einen Verein, der heißt zum Beispiel Nordische Not, wo man gebrauchte Schlittenhunde übernehmen kann. Und ich habe auch definitiv in meiner Karriere als Schlittenhundesportlerin auch welche da abgeholt. Damals waren sie in der Nähe von Berlin. Und das war einfach auch toll, ich sag mal, einen unbekannten Hund auch in ein Rennteam, was man dann natürlich unter Rennen verstehen kann, auch zu integrieren.
9: Also, ja, sportlich ambitioniert waren Sie ja schon.
7: Ja, das war einfach auch ambitioniert in der Form, wo ich einfach gesagt habe, man muss den Hunden einfach auch gerecht werden. Ich bin immer noch heute stolze Hundebesitzerin, aber jetzt kommt das Kontrastprogramm. Heute habe ich einen Königspudel. Es ist kein Oma-Hund. Ich bin hellauf begeisterte Besitzerin auch eines gebrauchten Königspudels.
9: In weiß?
7: Nein, schwarz.
9: Okay. Und Königspudel heißt er, weil er eine Krone aufhat? Also so vom Fell her?
7: Nee, gar nicht. Mein Königspudel hat keine Krone. Mein Königspudel ist einfach nur groß.
9: Deswegen heißen die so.
7: Weil die haben einfach unterschiedliche Schultermaße und das ist halt eigentlich quasi der größte Pudel, den man, ich sag mal, züchtet. Auch da wieder mein Herz für gebrauchte Tiere. Ich sage immer Secondhand-Hunde. Den habe ich auch über eine Plattform dann mir organisiert. Bin dann, darf man ja alles gar nicht erzählen, aber ich mach's mal.
9: Ist immer gut, ein Podcast. Immer ehrlich und gerade raus. Das hat sich bewährt hier bei Eine Stunde Reden. Das ist einfach authentisch, das Ding. Genau. Das kann man nicht anders sagen.
7: Den habe ich mir aus Wien geholt.
9: Und das dürfen Sie nicht sagen wegen der Grenze und wegen den Papieren? Und
7: so,
9: wegen
7: weil wie kommt man von Bremen nach Wien, indem man fliegt? Ne? So. Man hat ja nicht unbedingt so schnell...
9: Ach, deshalb, weil Sie meinen, es ist nicht mehr...
7: Ökologisch ist das ein bisschen bin ich da so ein bisschen...
9: Zulässig zu fliegen.
7: Ja, da tue ich mich so ein bisschen schwer. So, und dann habe ich mir dort das Tier angeguckt, weil die Vorbesitzerin wollte nach Asien auswandern. Und wenn man nach Asien auswandert, muss der Hund bis zu 6 Monate in Quarantäne. Und ein Pudel ist ein hochsensibler Hund, aber hellauf begeistert. Also ein Hund kann ich nur auch hier den Werbeblock für machen. Okay. Um dieses Image einfach auch nochmal so ein bisschen wieder zu überarbeiten. Herrlich. Also und er
9: mit Image meinen Sie das Pudel so für ein bisschen hochnäsig und so stehen oder wie?
7: Nee, erstmal alte Oma-Hund. Ach so. Und auch eben, dass der zu mir vielleicht auch als Typus vielleicht gar nicht so richtig passt. Aber ich kann nur sagen, der ist...
9: Ein bisschen schillernd sind Sie ja schon auch.
7: Ja, aber ich finde das jetzt noch nur im Normalbereich. Also ein Königspudel will sowohl körperlich beschäftigt werden, also der will viel laufen, weil er einfach auch hohe Beine hat. Der ist einfach auch zum Laufen gebracht. Der ist ja auch ein ehemaliger Wasserjäger, so das heißt, der schwimmt auch richtig gerne. Der ist, wenn Wasser da ist, rein da. Und Pudel ist ja grundsätzlich auch, und das kann ich auch nur bestätigen, hochintelligent.
9: Okay.
7: Der braucht das gesamte Beschäftigungsprogramm von Kopf bis Körper. Und das ist halt einfach... Ähnlich wie beim Husky, der laufen will, der Königspudel will noch mehr. Ja.
9: Jetzt sehen Sie mich große Augen machen. Noch mehr als ein Husky.
7: Ja, weil der einfach eben auch diese unterschiedlichen Auslastungsgrenzen braucht, damit er dann auch zufrieden und auch glücklich ist. Ne? Es geht ja darum, auch Hunde, die vielleicht abgegeben worden sind, wieder auch eine Heimat zu geben, ihnen das Gefühl zu geben, sie werden geliebt, sie sind da auch zu Hause, keine Verlustängste zu haben, weil... Hunde, die abgegeben worden sind, haben ja schon mal Verlusterfahrungen gemacht. Und das macht wirklich was mit diesen Hunden. Und Königspudel ist halt einfach hochsensibel.
9: Gibt es da ein konkretes Beispiel, wo Sie das erlebt haben?
7: Ja, gelegentlich bin ich ja auf Dienstreisen. Und dann habe ich lange gesucht, bis ich jemand gefunden habe, der meinen Hund dann auch in der Zeit, wo ich dann nicht in Bremen bin, in Pflege nehmen kann, weil mir das wichtig ist. Und jedes Mal, wenn ich wieder zurückkomme, dann strafft er mich erstmal 1-2 Tage ab und sagt, du hast mich alleine gelassen. Das mache ich jetzt nicht mehr mit. Und dann muss ich wieder kraulen, streicheln.
9: Und das Ganze neu um die Gunst werben.
7: Genau, ich muss ihn dann wieder zurückgewinnen. Mhm. Kenne ich von meinen Huskies nicht. Das war ein anderer Schlaghund. Der war bei mir zu Hause nur die Gartenpforte, war so ein kleines Stückchen auf oder ein Loch im Zaun. Huskies waren weg, kamen dann nach 1-2 Stunden wieder, wussten, wo es zu essen gibt und wussten auch, wo sie wohnen. Aber wenn da die Chance war, stiften zu gehen, dann waren die unterwegs. Also von daher ganz anderes Programm, aber auch für mich eine sehr spannende Erfahrung, die ich jetzt so im Rahmen meiner Hundezeit gemacht habe. Und die ist wirklich schon lang. Ich glaube, ich habe seit fast 30 Jahren Hunde.
9: Dann ist es nicht, das letzte Kind trägt Fell. Den Spruch gibt es ja auch.
7: Nee, definitiv nicht. Das ist einfach Bestandteil meines Lebens.
9: Sind Kinder ein Thema?
7: Nie gewesen. Ich habe mit 16 für mich schon entschieden, dass ich nicht heiraten möchte und dass ich auch keine Kinder haben möchte. Also relativ früh.
9: Gab es einen Auslöser?
7: Den Root Cause kann ich nicht mal genau sagen. Also ich komme aus der Ecke heraus, ich lebe nur einmal. Und dieses Einmal-Leben muss so, darf ich das sagen, geil sein?
9: Dürfen Sie.
7: Dass man da am Ende des Tages nicht unbedingt Kompromisse macht. Und ich glaube auch, dass Kinder, auch da habe ich ein relatives Bild. Wenn man sich für Kinder entscheidet, muss man das auch ganz und umfassend machen. Also das ist jetzt nicht so etwas, was man dann mal
9: so nebenbei
7: machen kann. So, und das ist eben halt etwas, wo ich dann gesagt habe, kann ich das leisten? Nee, ich hatte da so erhebliche Zweifel auch an mir. Und ehrlich gesagt, für mich diese Entscheidung ist auch nie wieder von mir in Frage gestellt worden. Die ist, seitdem ich ungefähr 16 bin, steht die.
9: Kam auch nicht irgendwann biologisch oder sowas?
7: Nee. Nein, also das klingt jetzt so, aber nie.
9: Wenn dann alle Freundinnen Kinder kriegen und so.
7: Nee, da habe ich dann immer nur gedacht, ja, habt viel Spaß damit, ich nicht. Und war dann, das muss man ja auch sagen, da gab es dann so Phasen, wo ich unendlich viel gereist bin, also auch weit weg gereist bin. Und dann war ich lieber in Australien, Neuseeland oder irgendwo anders unterwegs. Muss man halt einfach. für sich entscheiden. Das ist ja nicht eine Entscheidung, die man so von jetzt und dann in 5 Minuten fällt, sondern das sind ja Entscheidungen. Es geht ja auch darum, wie gestalte ich mein Leben? Was habe ich vor? Was will ich erreichen? Wo will ich dann tatsächlich? Was ist mir wichtig? Das mache ich dann. Da muss man das irgendwann zusammenpacken.
9: Spannend. Wir lernen Sie noch ein bisschen steckbriefmäßig kennen, liebe Frau Hagedorn, mit den kleinen Fragen des Lebens.
7: Ja.
9: Sie dürfen da 3 Zettelchen aus dieser Dose ziehen.
7: Ich darf mir 3 Zettel aus dieser Dose ziehen. Ich nehme mal was ganz von ganz unten. Haben Sie gern Publikum oder sind Sie lieber im Hintergrund? Ich würde mal sagen...
9: Ich kenne die Antwort.
7: Ich würde mal sagen, ich liebe die Tribüne.
9: Sie lieben die Tribüne?
7: Ich liebe die Bühne, weil das ist tatsächlich etwas, wo ich... Das kann ich und das mag ich auch. Also man hat das natürlich auch nicht in seiner Wiege gehabt, sondern das ist im Laufe der Jahre dann irgendwann auch entstanden, kann aber da wirklich super mit umgehen. Und
9: ist schon auch viel naturell, glaube ich.
7: Ja, ich mag das.
9: Auch wenn es nicht in der Wiege war, ich glaube, es entspricht Ihrem Wesen.
7: Ja gut, ich könnte ja jetzt fragen, woran Sie das festmachen.
9: Aber einfach so mein Eindruck.
7: Ihr Eindruck, okay. Ja. Der nächste Zettel ist Kreuz, Herz, Anker, Glaube, Liebe, Hoffnung. Was ist Ihr Symbol? Hoffnung.
9: Der Anker.
7: Genau, ja. Der Anker. Die nächste Frage lautet, schaffen Sie alle Dinge, die Sie sich im Alltag vornehmen? Sind Sie gut organisiert?
9: Die Antwort kenne ich auch.
7: Ich bin ziemlich stramm organisiert.
9: Ja.
7: Weil
9: Sie haben schon Bescheid gegeben, dass Sie noch einen Termin vorher haben und vielleicht ein bisschen knapp zur Aufzeichnung kommen, aber hat alles gut geklappt. Dann habe ich noch angeboten, dass ich Sie abholen könne, sagten Sie, nein, das kriege ich schon hin.
7: Ja, also
9: das schaffe ich wohl.
7: Ich würde auch mal von mir behaupten, ich habe eine, auch wahrscheinlich ein bisschen, klingt wahrscheinlich auch ein bisschen ungewöhnlich, ich habe eine hohe Lebensgeschwindigkeit, weil ich halt einfach auch sage, ich möchte in dieser doch relativ überschaubaren Zeit möglichst viel erleben, weil das einfach das Leben unendlich reich macht. Kann ich jetzt sagen, dass ich meine Intention ist, 120 zu werden? Ich sag das einfach mal. Mein Plan ist halt tatsächlich so.
9: Das ist so diese aktuell noch machbare Schallmauer, ne?
7: Ja.
9: 120.
7: Das ist, biologisch ist das möglich. Entsprechend auch versuche ich mich zu ernähren, kein Rauchen, möglichst kein Alkohol.
9: Machen Sie dieses Höhentraining, wo man die Atemluft, den Sauerstoffgehalt reduziert bekommt?
7: Nein.
9: Jetzt schütteln Sie mit dem Kopf. Warum nicht?
7: Nein, es gibt so, ich sag mal so, meine Idee ist dann halt, das wirklich tatsächlich auf eine ganz normale Art und Weise hinzukriegen. Also man kann da natürlich immer irgendwas, ich sag mal, beeinflussen, dass das dann auch irgendwie möglich ist. Aber solange ich körperlich so erstmal fit bin, gibt es da aus meiner Sicht im Augenblick keine Notwendigkeit, zu anderen Mittelchen, wie auch immer sie dann sind, zu greifen.
9: Und der Wunsch ist eben auch einfach, ganz klar liegt auf der Hand, weil Sie die Zeit nutzen wollen.
7: Genau.
9: Weil Sie es toll finden, zu leben.
7: Ja, genau. Ich bin halt einfach so jemand, ich lebe gerne und ich lebe auch schnell und ich lebe auch vielfältig. Also ich bin so jemand, der auch viel ehrenamtlich macht. Ich bin da auch jemand, der durch dieses
9: Dampf in allen Gassen?
7: Ja, oder ist das? Ja, doch in relativ vielen. Und eben auch, je diverser, desto spannender und desto interessanter ist das.
9: Okay. Jetzt machen Sie mich neugierig. Fangen wir mal an. Sie sind im Chor.
7: Nein.
9: Sie sind aber schon in irgendeiner kulturellen Geschichte. Tanz?
7: Nee.
9: Sondern?
7: Das Thema Hospiz.
9: Okay.
7: Das Thema
9: Soziales.
7: Genau. Also
9: nicht sind, so musisch, eher so das Menschelnde.
7: Also es sind schon relativ viele soziale Themen, die ich da so auf dem Zettel habe, Schrägstrich auch hatte, weil mir auch da...
9: Sie müssen das immer wieder mal sortieren.
7: Ja, ich möchte auch...
9: Weil sonst wäre das mit dem gut organisiert nicht mehr da.
7: Nee, das ist es. Und meine Idee ist halt auch, ich finde, das liegt vielleicht auch so ein bisschen altersbedingt, ich möchte auch gerne dieser Gesellschaft ein Stückchen zurückgeben. Also das, was ich jetzt hier bin, in diesem Land hier in Bremen, das ist ja, hat ja einen Hintergrund, dass ich jetzt hier sitze, wo ich jetzt hier sitze und wo ich jetzt bin. So, das ist so wie so ein bisschen Payback, würde ich das jetzt mal nennen. Das ist jetzt nicht die Karte, sondern ist aus meiner Sicht so ein Payback an die Gesellschaft.
9: Wie alt sind Sie denn? Sie sind über 50.
7: Ja. Ich werde 63.
9: So.
7: Und das ist so etwas, wo ich einfach sage, vielen Dank an meine Eltern. Aber richtig danke an meine Eltern, dass die sich so darum auch gekümmert haben, dass, ich sag mal, Werte mitgegeben worden sind, dass dort auch Strukturen mitgegeben worden sind, die am Ende des Tages eigentlich genau das bewirkt haben, dass ich dort jetzt eigentlich bin, wo ich heute bin.
9: Okay.
7: So, und das ist ein riesiges Dankeschön. Wenn man das früher realisiert hätte, hätte man wahrscheinlich da auch noch, wäre man da auch noch aktiver in der Kommunikation in Richtung Eltern gegangen. Aber das ist, irgendwann wird einem das ja bewusst. Manchmal ist es dann auch schon teilweise zu spät.
9: Also ein Elternteil war dann nicht mehr da.
7: Genau, einer ist dann
9: einer
7: ist dann zuerst verstorben und dann ist aber auch die zweite verstorben. Das aber auch in der Rekapitulation, ne, wenn man dann auf der Beerdigung ist oder auf einer Trauerfeier ist, dann ist das schon dann kommt einem das ja so alles so bewusst.
9: Ja.
7: Auch dadurch, dass ich in dieser Hospizbewegung mich sehr interessiere, ist Tod für mich auch kein Thema. Ne?
9: Also ist ein Bestandteil.
7: Das gehört einfach dazu. Verluste gehören auch dazu. Wie geht man mit Verlusten um? Das muss man ja auch irgendwann lernen. Und da gibt es dann natürlich auch, nenne ich das jetzt mal, Erfahrungen, die man eigentlich nicht unbedingt ein zweites oder ein drittes Mal machen muss. Aber sie gehören einfach dazu. Und sie machen ja auch, grundsätzlich ja bei Verlusten, machen das Leben ja auch reicher.
9: Und Ihr Engagement ist, dass Sie dort praktisch Zeit reinstecken oder sind Sie eher auf der organisatorischen Leitungsebene?
7: Ich bin auf der organisatorischen Ebene.
9: Fundraising unterwegs.
7: Nö, ich bin da, wir haben da so in Richtung Kassenprüfung gemacht, weil ich muss ja auch immer gucken, dass ich bin ja noch im Arbeitsleben voll drin.
9: Sie haben noch einen Job.
7: Ich habe noch einen Job.
9: Ich weiß noch gar nicht, das wissen wir noch gar nicht, was Sie machen. Ich bin mir nicht sicher, ob Sie angestellt sind. Ich glaube, Sie arbeiten selbstständig.
7: Nee, ich bin angestellt.
9: Echt?
7: Ja, aber interessanterweise muss ich tatsächlich sagen, habe ich auch mein Ehrenamtsgehen ist dann irgendwann auch zu meiner Haupteinnahmequelle geworden, weil ich bin Betriebsrätin. Das ist sicherlich auch sehr ungewöhnlich.
9: Und sind Sie eher so eine Betriebsrätin, die so auf Kuschelkurs mit der Geschäftsleitung ist oder sind Sie durchaus auch konfrontativ, wenn es sein muss?
7: Herr Neumann.
9: Ja gut, die Frage kann ich mir beantworten. Sollen wir dann sagen, welchen Betrieb oder sagen wir es lieber nicht?
7: Das sagen wir mal lieber nicht.
9: Können wir ganz entspannt rauslassen. Genau. Ist doch super, oder?
7: Ja, darum. Also, und das sind eben auch solche Sachen. Also,
9: aber in welchem Bereich ist es Handel?
7: Industrie. Okay. So, und wenn man natürlich, ich sag mal, engagierte Betriebsrätin ist, dann gehören auch diese ganzen Themen wie Gewerkschaftsmitgliedschaft und sowas, das gehört natürlich dazu. Klar. Auch da bin ich mit dem Vorstand hier in der Region. Das heißt also, ich nenne es immer, das ist so ein Ehrenamtsgehen, was ich in meiner DNA habe, das ist einfach da.
9: Und was waren Sie vorher? Man wird ja nicht, wenn man von der Schule oder von der Uni kommt, Betriebsrätin.
7: Nee, logischerweise. Ich habe eine Ausbildung gemacht, habe dann den Betriebswirt drauf gesattelt, war dann in unterschiedlichen Firmen hier in Bremen im Einsatz, habe das Unternehmen gewechselt und bin dann dort auch über Marketing, andere Abteilungen, habe ich mich dann irgendwann für dieses Thema Betriebsrat wirklich eingebracht, weil ich eben auch dachte, das geht noch Tacken besser.
9: So mit Anfang 30 schon dann?
7: Nee, ein bisschen später schon. Mhm. So, und das war dann so einfach, dass ich gedacht habe, da geht noch was. Also auch so ein bisschen manchmal, und das war ja eben Ihre Frage nach dem Motto Kuschelkurs oder auch nicht. Nee, Betriebsratsarbeit finde ich ist wirklich engagieren, kämpfen.
9: In der Sache.
7: In der nichts anderes. No. Nur auf der Sachebene nichts anderes, weil sonst hat man gar keine Chance. Ne?
9: Braucht man ja auch nicht.
7: Nee, weil ich meine, und das ist auch etwas, was ich in Deutschland zum Beispiel richtig schätze, dass wir dazu wirklich super Gesetze haben, was Mitbestimmung betrifft. Und jetzt auch nochmal für die Zuhörer vielleicht hier, Kollegen, engagiert euch. Wir haben sonst in Deutschland irgendwann ein Thema, dass es keine Menschen mehr gibt, die für die Rechte von Beschäftigten auch kämpfen. Also Appell, Werbeblock für den Betriebsrat machen. Lasst euch nicht irgendwie einschüchtern, erpressen oder irgendwas.
9: Ich füge nochmal hinzu, es ist auch egal, in welcher Gewerkschaft.
7: Alles total
9: schon
7: offen.
9: Schon logischerweise, sinnvollerweise in einer Gewerkschaft sich organisieren, mit einbringen.
7: Genau.
9: Mitglied sein und dann gucken, dass man eben da
7: genau
9: eine Interessensvertretung hat, die voranbringt.
7: Ja, ich mache das auch schon. Ein bisschen länger. Das kann ich immer wieder sagen.
9: Aber dürfen Sie es einfach weitermachen oder müssen Sie irgendwann in Rente offiziell?
7: Nee, also erstmal zwischen März und Mai werden alle Betriebsräte in Deutschland wieder neu gewählt. Da wird dann eben auch über eine ganz klare demokratische Wahl wird dann entschieden, in welchem Verhältnis man dann auch tatsächlich einen neuen Betriebsrat aus was für Mitarbeitern oder eben auch Betriebsräten dieser neue Betriebsrat bestehen darf. Auch da wieder der Appell.
9: Aber Sie kandidieren nochmal.
7: Ja, klar.
9: Und Sie dürfen so lange mitmachen, wie Sie wollen?
7: Nee, ich darf nur so lange mitmachen, bis ich offiziell in Rente gehe.
9: Und graut Ihnen davor oder finden Sie das in Ordnung, dass der Tag X kommt? Ihnen ist nicht langweilig?
7: Nee. Das ist ja...
9: Aber Sie müssen dann loslassen.
7: Das ist ja die Challenge, genau. Das wird die Herausforderung sein. Aber ehrlich gesagt, das ist ja auch schon erkennbar. Das heißt also, man fängt jetzt an, auch Kollegen zu befragen, ob sie nicht weitermachen möchten.
9: Wann müssen Sie denn mit 67 oder?
7: Ja, 66, 10. Aber das ist da fast, ne, kurz davor. Nein, aber auf der anderen Seite ist es halt eben einfach auch so, dass man das ist ja ein Ehrenamt. Das kann man eben auch nicht so mal eben von jetzt auf sofort schnipp und dann ist das Wissen da, sondern man fängt jetzt schon an, Nachfolgeplanung.
9: Das heißt, Sie schreiben ein Buch gerade. Was sind die Kapitel? Was sind die wichtigsten Dinge, die man bedenken muss, wenn man sich mit dem ganzen Bereich Betriebsratsarbeit anfreunden will?
7: Die Gesetze kennen.
9: Ja.
7: Das finde ich immer ganz, ganz wichtig, weil das ist ja eine der Hauptaufgaben der Betriebsräte, dafür zu sorgen, dass Gesetze und Tarifverträge und alles das, was dazugehört, auch in Deutschland eingehalten werden. Und man darf natürlich auch Mut haben und man muss halt einfach auch dann zwischendurch mal sagen, bis hier und nicht weiter, weil ihr verstoßt dagegen Gesetze oder ihr verstoßt gegen das oder das oder das. Das sind dann manchmal nicht ganz so nette Gespräche, aber auf der anderen Seite, ich habe immer das Buch unterm Arm, darum auf der Sachebene bleiben, macht das dann relativ nachvollziehbar für alle Beteiligten.
9: Ja. Wohlwollend durchaus im Miteinander, aber klar in der Zuständigkeit oder in den Belangen.
7: Genau. Also da darf man dann.
9: Und unterstellen Sie oder haben Sie das Gefühl seitens, jetzt mal insgesamt gesprochen, nicht speziell auf einen Betrieb, dass dann doch Geschäftsführungen aufgrund ihrer Funktion als Inhaber eines Unternehmens oftmals eben dann doch gerne Dinge gerne anders hätten, andere Vorstellungen verfolgen?
7: Ich glaube, meine erste Wahrnehmung ist immer mangelndes Wissen. Das ist ja nicht jetzt, ich sag mal, das sind schon etwas speziellere Gesetze, aber die gehören, jetzt klingt ein bisschen fatal, aber diese gehören für mich so teilweise eben auch zur Allgemeinbildung. Gerade so Mitbestimmung ist ja wirklich ein Fund, was in Europa seinesgleichen sucht. Und eigentlich sollte das so im Rahmen von, ich sag mal, etwas akademischer Bildung, da gehört das für mich eigentlich mit rein. Will man das dann tatsächlich immer leben? Da kann man dann auch sagen, häufig wird ja auch ein Betriebsrat als Bremser oder als Verhinderer oder irgendwie sowas wahrgenommen. Ist nicht so. Also wir haben ja als Betriebsrat von Gesetz aus schon den Auftrag, auch für das Wohl des Unternehmens auch zu arbeiten. Also nicht gegen die Company, sondern mit der Company, weil das bedeutet ja auch Arbeitsplatzsicherung. So, das heißt also am Ende des Tages sitze ich als Betriebsrätin gelegentlich auch in der Zwickmühle. Aber natürlich ist das Wohl des Unternehmens hat immer Priorität, weil da gibt's ja dann noch ein paar andere Kollegen, die vielleicht diesen Job brauchen, um ihre Familie zu ernähren. Es ist ein bisschen, ich würde sagen, von jedem etwas.
9: Ja, und klar, nur wenn das Unternehmen insgesamt rund läuft und gut läuft, ist es für die Mitarbeitenden auch schön.
7: Ja, klar, logisch. Also das ist toll, das ist ganz toll. Und daher, und dann machen solche Aufgaben und solche Diskussionen natürlich, finden dann auch nicht so häufig statt.
9: Jetzt kamen wir von Ihrem Ehrenamt auf Ihren Job.
7: Ja.
9: Aber Sie sagten vorhin, je diverser, desto doller,
7: ja,
9: was Sie ehrenamtlich machen. Also es reicht dann von bis. Also Hospizarbeit habe ich schon gelernt oder habe ich gehört. Was ist da noch mit bei?
7: Ich bin auch unterwegs in Bezug auf rechtliche Vertretung. Ich kümmere mich um Menschen, die nicht mehr in der Lage sind, ihr eigenes Tagesgeschäft, Finanzen.
9: Sondern Vormundschaft.
7: Das nennt sich rechtliche Betreuung. Das ist ein Ehrenamt auch. Und ich bin auch noch Chefin beim Landgericht.
9: Okay.
7: Auch da meldet man sich ja freiwillig. Auch da ist es sehr divers, ne? Von den Verfahren. Da ist immer irgendwas, wo man auch dann teilweise, ja, wie nenne ich das jetzt mal?
9: Schwer verdauliche Kost
7: fragt,
9: verarbeiten.
7: Fragt, wo bestimmte Lebenswege dann, wie sie sich auch entwickelt haben.
9: Ja.
7: Da ist man schon gut unterwegs. Also diese Diversität.
9: Und sind Sie noch irgendwie Bremen-Nord-spezifisch engagiert?
7: Nicht mehr. Ich war mal eine Zeit lang auch, gibt es ja für die Nordwestbahn, / hier für den VBN in Bremen, war ich mal auch eine Zeit lang, war das auch schon ein bisschen her, war ich auch mal mit diesem Gremium, dem sogenannten Fahrgastbeirat. Da ging es dann um Verbesserung der ÖPNV-Strukturen hier in Bremen, auch mit der BSAG und auch mit der Nordwestbahn, also solche Sachen.
9: Und war gut?
7: Das war auch spannend. Da hat man aber eben auch gesehen, dass dieses ganze Thema ÖPNV in Bremen wichtig ist. Leider, bis man dann nach so ein bisschen aus dem Großraum Bremen rausgeht, wird es dann schon ein bisschen schwieriger, weil es dann natürlich auch in den niedersächsischen Bereich ausschert. Und da ist vielleicht die Notwendigkeit einer super ÖPNV-Infrastruktur nicht ganz so, weil Bremen ist natürlich relativ überschaubar, klein, zentriliert, das geht alles. Und wenn man dann Richtung Niedersachsen guckt, dann sind da einfach große Flächen, die dann unter Umständen eben auch ein vergleichbares Modell mit Bremen einfach gar nicht ermöglichen.
9: Jetzt dürfen Sie den Koffer aufmachen, liebe Corinna Hagedorn. Das Leben ist eine Reise und da sind verschiedene Sachen drin. Sie dürfen einen Gegenstand rausnehmen und erzählen, warum Sie dieses Ding gerade genommen haben. Welche Geschichte, welche Anekdote, was Sie damit verbinden.
7: Das ist jetzt wahrscheinlich total schräg, was ich hier gerade rausgeholt habe, weil das ist nämlich ein Schneebesen.
9: Ja.
7: Das hat total pragmatische Gründe.
9: Okay.
7: Ich glaube, das habe ich ja schon anklingen lassen, dass ich sehr naturverbunden bin, dass ich irgendwo auch grün mag, dass ich da auch irgendwie mich gerne darin bewege. Und Der Schneebesen, muss ich Ihnen ganz ernsthaft sagen, ich habe jetzt gerade, als es so kalt war, als wir Schnee hatten im Winter, hatte ich Meisenknödel gekauft für meine, ich sag mal, Gartenvögel, die ich relativ zahlreich habe. Und man hat ja gehört und man liest auch, dass diese Meisenknödel sind ja meistens in so kleinen Kunststoffnetzen irgendwo verpackt oder einfach auch zum Aufhängen. Und dann hatte ich irgendwo realisiert, dass man, wenn man Meisenknödel den Vögeln zum Fressen geben möchte, man auf jeden Fall dieses gelbe Netz oder das grüne, also dieses Netz, was um den Meisenknödel drum ist, einfach entfernen soll. Und dann war der Tipp, pack dir in einen Schneebesen rein.
9: Okay.
7: Und ich bin, glaube ich, seit 14 Tagen habe ich es noch nicht geschafft. Das ist jetzt so kleiner, steht auf dem nächsten Einkaufszettel drauf, mir einen Schneebesen zu kaufen, wo ich meine Meisenknödel reinpacken kann und die ich dann einfach irgendwo bei mir im Garten am Baum aufhängen kann.
9: Und der Vorteil ist?
7: Dass die, meistens sind es ja Meisen, die sich dann da rausholen, dass die können dann hier tatsächlich an diesen einzelnen filigranen Stäben sich festklammern und können dann auch gefahrfrei an diesen Meisenknödel rumpicken.
9: Und ansonsten würden sie mit ihren Füßchen auf ihrem Essen stehen und würden...
7: Ja, auch da, und eben auch das Risiko, dass sie mit den Krallen sich da irgendwo drin verhaken und dass sie da eben auch dann nicht loskommen, ne? Also total praktisch.
9: Das war schon klar, dass sie nicht das Mütterchen sind, das am Herd steht. So.
7: Ja, weil ich hätte jetzt auch nicht gedacht, dass da so ein...
9: Aber deswegen hat noch nie jemand den Schneebesen rausgenommen. Vielen Dank.
7: Ich hätte auch nicht gedacht, dass er hier drin ist. Aber gut, ich kann auch noch ein zweites rausnehmen, wenn Sie gerne
9: man
7: hätten.
9: Man darf nur eins.
7: Ich darf nur eins.
9: Das sind die Spielregeln.
7: Okay, alles gut.
9: Sie wären nicht die Erste, die mehr hätte rausnehmen wollen. Aber und wie essen Sie dann? Kochen Sie vor? Kochen Sie frisch? Gehen Sie aus? Holen Sie sich was? Bestellen Sie sich was? Gehen Sie in die Kantine?
7: Ich habe heute Morgen um 5:30 Linsen gekocht für meinen Salat, der dann anschließend, jetzt habe ich meine Tasche nicht hier, aber der dann jetzt gleich mein Mittagessen darstellt. Also ich habe mich heute Morgen schon hingestellt, habe gekocht, vorgekocht, / ich versuche dann natürlich möglichst ausgewogen, weil ich natürlich kein Fleisch esse. Vegan geht auch, ist aber auch nicht immer so richtig gut, weil wenn man sich, also ich mache dann Meal Prep, mache ich schon selber, weil das ist mir schon wichtig, dass man eben auch dann möglichst viel rohe Sachen konsumiert, wenn ich dann koche. Ich koche schon auch gerne. Dann aber eben auch so, dass es in der Kombination von möglichst proteinreich, alles auf pflanzlicher Basis, manchmal gibt es ja auch schicke vegane Rezepte, aber eben nicht so hochverarbeitete Lebensmittel, weil da steckt ja auch so ein bisschen Risiko drin. Wenn es man in Bezug auf Lebensziele, Jahres, könnte das eventuell gefährlich sein. Und Vegetarierin bin ich, glaube ich, seitdem ich, muss ich mal kurz überlegen, bestimmt schon 40 Jahre.
9: Seitdem Sie 20 sind.
7: Ja, das passt.
9: Anfang 20.
7: Ja, das passt.
9: Und das ging so peu à peu, ne? Mhm. Das ist auch nicht so ein Ding, wo man den Schalter umlegt, sondern...
7: Nee, das hat sich dann auch irgendwann entwickelt, weil wenn man sich da so ein bisschen mit beschäftigt, wie auch da geht es dann einmal primär um Tierhaltung, da geht es dann aber auch um Verwertung von Kalorien.
9: Waren Sie da auch ehrenamtlich engagiert bei irgendeiner Organisation?
7: Nee, das habe ich nicht.
9: Haben
7: Sie
9: eine Schweineställe überfallen und gefilmt?
7: Nee. Das habe ich noch nicht gemacht. Ja, aber ich habe da so ein bisschen Gewissenskonflikte, wenn wir Getreide oder irgendwelche hochwertigen Lebensmittel in die Tierindustrie geben, um dann daraus irgendein Stück Fleisch zu produzieren, sofern bei uns auf der Erde noch in anderen Regionen, in anderen, sag ich mal, Zonen Menschen verhungern. Das passt nicht. Das geht überhaupt nicht. Also das heißt, ich bin damals, als ich gehört habe, dass man 9 Kalorien braucht, um eine tierische Kalorie herzustellen, habe ich gesagt, das geht gar nicht. Das passt irgendwie nicht für mich zusammen. Und dann fängt man natürlich an, sukzessive das auch umzustellen. Und dass es so eine Grundsatzthematik ist, also jetzt auch nicht, ob es jetzt ein Bio vom Biobauern ist oder irgendwie so, sondern einfach diese Verwertung und teilweise eben auch diese industrielle Tierhaltung ist für mich, ehrlich gesagt, No-Go.
9: Ja. Spannend.
7: Aus dem Grunde, jetzt mache ich nochmal den nächsten Block auf, aus dem Grunde habe ich mir letztes Jahr 5 Hühner angeschafft.
9: Gab es so einen Moment, wo Sie richtig angeeckt sind? Gab es Streit deswegen? Mit Angehörigen?
7: Nee, das gar nicht.
9: Mit Freunden, Kumpels?
7: Nee, es war immer eine Herausforderung, wenn man dann irgendwo essen gegangen ist und dann einfach gesagt hat, ich hätte gerne irgendwas Vegetarisches. Da war dieses Grundverständnis irgendwie noch gar nicht da. Ja. Wenn man dann irgendwie gesagt hat, aber ihr habt doch Gemüse, dann macht mir doch 2 Gemüseteller oder einen doppelten Gemüseteller oder irgendwie sowas. Da kriegte man dann immer so dieses TK-Zeug. Das war dann einmal irgendwie durchs heiße Wasser geschwungen. getrunken und dann war das einfach nicht das, also ernährungsphysiologisch war das, ging das gar nicht. Und was man dann unter Umständen eben, ich sag mal, doch dazu gekriegt hat, war auch nicht so das, wo man dann
9: begeistert war.
7: Und ja, das, also das war dann hinterher so dieses, ja, ich wollte dabei sein in diesem
9: Kontext Meeting, essen gehen.
7: Ja. Genau, aber es war nicht, dass man dann hinterher gesagt hat, okay, das war jetzt richtig lecker und das würde man wieder machen oder sowas.
9: Und das
7: sowas.
9: Hat sich aber bis heute verändert?
7: Gott sei Dank.
9: Sie kennen jetzt Lokale, wo Sie gut und gerne essen gehen können?
7: Ja. Ja.
9: Wo es schmeckt und wo es...
7: Ja. Ja. Also richtig, richtig gut. Also da hat die Gastronomie aus meiner Sicht auch wirklich sich gewandelt und hat auch entsprechend sich wirklich dem Konsumenten, schrecklich Gast, dann auch angepasst. Da geht es aber eben auch aus meiner Sicht noch mehr, weil dieses Thema vegan ist gelegentlich auch noch eine Herausforderung. Es gibt immer mehr, die anbieten, auch in einer veganen Variante. Aber da ist dann eben nicht die Alternative ein Sojaschnitzel. Das ist es nicht für mich.
9: Und wohnen Sie seit Jahr und Tag alleine, seitdem Sie ausgezogen sind, oder haben Sie in WGs gewohnt?
7: Nee, ich bin Alleinwohner, also Single. Erklärter Single.
9: Mit den Hunden halt.
7: Mit den Hunden und mit meinen Hühnern. Und muss auch, da sage ich auch nochmal dazu, ich bin ein absoluter Gartenfreak. Ich baue auch, wenn es irgendwie sich einrechnen lässt, meine Lebensmittel möglichst selber an. Kann man nur nicht natürlich auch umfassend
9: das
7: machen.
9: Das geht auch nur schnell bei all dem, was Sie auf dem Zettel haben. Hm. Aber Burnout ist kein Begriff, mit dem Sie schon mal irgendwie in Kontakt gekommen sind.
7: Nee. Weil das ist natürlich die Herausforderung.
9: Weil sie die Balance halten.
7: Genau, man muss
9: durch den Hund an die frische Luft kommen.
7: Achtsamkeit sich selbst gegenüber auch tatsächlich haben. Ne? Da spielt natürlich die Bewegung, ist immer ein cooles Ventil. Ich kann auch nur sagen, wenn ich mich bewege, kommen immer die besten Ideen. Ich finde das halt einfach auch sehr charmant. Ich bin auch eine ganze Zeit lang mit meinen Huskies immer laufen gegangen. Bis dann irgendwann ein Arzt mir gesagt hat, das solltest du mal lieber sein lassen, weil der Zug natürlich von Huskies nach vorne auch schon ein bisschen was so
9: mit dem Körper macht.
7: Genau. Und dann war das halt irgendwann auch so, dass ich dann gesagt habe, okay, das akzeptiere ich und respektiere ich auch, weil ich bin jetzt noch nicht, fühlte mich noch nicht bereit für irgendwelche neuen Ersatzteile, muss man ja ganz ernsthaft sagen. Da bin ich noch nicht.
9: Bislang ist noch alles original.
7: Ja, im Augenblick ist noch alles original.
9: Aber irgendwann wird das kommen, oder? Ein Knie, eine Hüfte?
7: Knie. Aber okay, das ist ja darum, was haben so Ersatzteile heute für eine Lebenszeit, so um die 20 Jahre vielleicht. Wenn man das jetzt machen würde, müsste ich ja nochmal irgendwie mit 80 oder 85 unters Messer. Da ist die Wahrscheinlichkeit aber, dass das noch jemand macht, relativ gering. So zumindest mal meine eigene Kalkulation.
9: Und deswegen warten Sie lieber.
7: Ich warte noch.
9: Aber Sie haben keine Schmerzen?
7: Nö.
9: Aber hat Ihnen mal was ganz dolle weh getan im Leben? Kann auch im übertragenen Sinn gewesen sein?
7: Och, da gibt es so einige Sachen. Irgendwie war das mal, also wehgetan erstmal körperlich in der Form, dass da tatsächlich...
9: mit dem Schlitten gestürzt?
7: Nee, ich hatte die Leine nicht festgemacht. Meine Hunde sind abgehauen und ich hinterher. Ich hatte dann quasi eine gematschte Hand, weil ich versucht habe, in diese Zugleine reinzugreifen. Und ich habe auch reingegriffen, aber diese Zugleine hat natürlich, wenn da 4, 5 Hunde nach vorne ziehen, keine Chance. Das war dann, sieht man heute noch so ein bisschen gematscht. Alles gut. So, und also persönlich sind natürlich Verluste, die man so auch, das ist ja auch das, was ich schon mal gesagt habe, die prägen natürlich auch.
9: Haben Sie angedeutet im Kontext des Hospizarbeit?
7: Genau. Mein Bruder, wir waren mal zu dritt. Mein Bruder ist mit 33 Jahren an Lungenkrebs gestorben. Wir haben da damals tatsächlich versucht, in diesem Kampf zum Überleben eben auch ein Hospiz zu finden. Da war die Hospizidee überhaupt noch nicht ausgeprägt. So, und wir sind unterwegs gewesen und haben irgendwie versucht, weil dieses Sterben im Krankenhaus, finde ich, ist auch...
9: Na gut, wenn es eine gute Palliativstation
7: Palliativ, gibt. Ja, aber das gab es zu dem Zeitpunkt halt alles noch nicht. So, und seitdem sind wir dann irgendwann in diese Hospizbewegung eingestiegen und haben gesagt, da muss was passieren, da muss auch tatsächlich was für die Betroffenen, für die Gäste, die eben auch in dieser Lebensphase sind, da muss was her. Da
9: ich muss fragen, ob er Raucher war, ist klar. Nein. War er nicht?
7: Nein, das ist genau, also wir haben versucht auch mit den Ärzten im Nachgang das nochmal irgendwie zu klären, weil das war auch ein Karzinom, was eine ganz schlechte Prognose hatte, von vornherein schon. Der Arzt hat dann irgendwann uns nachher gesagt, aus seiner Sicht ist es ein genetisches Thema gewesen, so, das kann natürlich in mir auch schlummern, weiß man immer nicht in dem Augenblick, man weiß ja auch nicht, wo es herkommt. Und das waren ja genau solche Fragen, die dann in dem Augenblick da auftauchen. Ne? Kein Raucher gewesen, was ist passiert, wo ist da im Körper irgendwie, hat sich da was ereignet, wo man dann tatsächlich sagt, warum er? Sterben mit 33 ist nicht so witzig.
9: Sie waren wie alt? Sie waren?
7: Ich war
9: Mitte 20.
7: Ja, das müsste ich jetzt ausrechnen.
9: Vielleicht, so grob. Das ist,
7: ja, genau. Ich bin, ehrlich gesagt, wenn Sie mich fragen, wie alt ich bin, ich muss immer erstmal rechnen, weil ich das auch. Lebensalter spielt für mich nicht so eine große Rolle. Ich bin da relativ.
9: Man ist ja auch immer nur so alt, wie man sich fühlt.
7: Ja.
9: Und Ihr gefühltes Alter ist?
7: 23, zweimal das Alphabet durch.
9: Okay.
7: Also ich fühle mich immer noch Bäume ausreißen. Das geht. Das geht noch. Und das ist natürlich aber auch immer so, was ist eine Frage von Motivation, das ist eine Frage von Energie und das ist auch eine Frage vom Kopf her, glaube ich. So.
9: Aber es hat Ihr Tag ja auch nur 24 Stunden.
7: Ja.
9: Das heißt, Sie müssen vermutlich sehr scharf darauf achten, die Arbeit im Zaum zu halten.
7: Ja.
9: Die Erwerbstätigkeit sozusagen.
7: Ja.
9: Das heißt, Sie haben eine volle Stelle oder Dreiviertel?
7: Eine volle Stelle.
9: Und Sie achten aber darauf, dass Sie die 40 Stunden nicht sprengen.
7: Haben Sie noch eine weitere Frage?
9: Was soll das heißen? Weil ansonsten.
7: Naja, die Herausforderung ist ja, dass, klar, ich kenne aus meiner Tätigkeit heraus die Arbeitszeitgesetze, ich kenne aus meiner.
9: Und das gelingt Ihnen auch, dann abzuschalten, abzustellen.
7: Ja, gut, das dazu kommt dann, da hilft mir das häusliche Programm.
9: Ja.
7: Weil ich dann einfach sage, da ist ein Hund, der tatsächlich auf mich wartet, da gibt es noch ein paar andere Sachen, da gibt es auch noch so ein bisschen. Wie nenne ich das jetzt mal?
9: Und Sie sind trotzdem glücklich mit dem, was Sie beruflich zustande bringen?
7: Ich finde das total cool. Ich finde das total cool.
9: Ja.
7: Muss ich ehrlich sagen, ich bin hellauf begeistert von dieser Aufgabe. Darum, diese Betriebsratsrolle ist ja auch ein Ehrenamt. Da gelten dann,
9: ich sag mal. Ja gut, aber Sie sind freigestellt dafür.
7: Ja, genau. Ja, klar. Aber sie macht halt einfach auch unendlich Spaß. Und sie liefert ja auch, muss man ganz ernsthaft sagen, doch schon schöne Erfolge. Ich verhandle gerne. Ich bin da auch sehr engagiert.
9: Das erfüllt Sie.
7: Das ist einfach, das macht einfach Spaß.
9: Und Stichwort Beziehung. Also ich habe mich das natürlich am Anfang des Gesprächs schon gefragt. Ich habe gedacht, ein Partner kommt da gar nicht mit bei der
7: Schwierig. Also es gibt und gab Beziehungen, aber die sind natürlich auch immer sehr kantig, weil da tatsächlich dann eben auch, was muss man dann abwägen und da muss man dann eben auch Prioritäten setzen. Und eben aufgrund der Tatsache, dass dort ich meine Entscheidung schon sehr frühzeitig gefällt habe.
9: Aber es gab sicherlich Abschnittsgefährten, die auch ähnlich gestrickt waren wie Sie und wo es durchaus toll war.
7: Anders hätte es nicht gepasst. So, und dann, wenn man dann.
9: Und aktuell sind sie aber solo.
7: Ja.
9: Und das muss nicht so bleiben, wird aber vermutlich so bleiben, oder?
7: Das bleibt so. Ich bin nicht auf der Suche oder irgendwie sowas, sondern weil mein ganzes Programm ist so, wie nenne ich das jetzt mal, so voll, so ausgefüllt, so bereichernd, auch so glücklich machend, dass da, ich sag das jetzt mal, ein Partner keine Rolle in der Form spielt. Ne? Das finde ich auch, ich sag mal auch, das sind ja Lebensbilder, die tatsächlich ja auch vielleicht etwas ungewöhnlich sind. Aber auf der anderen Seite, ich stehe gelegentlich schon mit gesellschaftlichen Werten noch so ein bisschen auf Kriegsfuß. Und diese Erwartungshaltung als

0: Ja, also ich meine, für jemanden wie Sie ist es eben auch einfach.
1: So. Was machen Sie anders als Ihre Eltern? Spannend. Ich würde mal Eltern differenzieren zwischen Mutter und Vater. Meine Mutter war sehr, sehr, sehr, sehr selbstbewusst. Also auch schon, das ist so ein Stückchen, auch habe ich mitgekriegt, muss man ganz ernsthaft sagen, das ist so. Die beiden zusammen und mein Vater war so, der hatte noch so diesen Versorgerauftrag. Der hat das halt einfach auch so gesehen, der muss uns als Kinder eben tatsächlich durch viel Arbeiten auch alles ermöglichen. Und das ist
0: also
1: halt,
0: Skiurlaub, Sommerurlaub.
1: Ja, so auch wir haben alles, wir haben sehr viel gemacht, ne? Und er fühlte sich halt einfach auch verpflichtet, uns eine schöne Kindheit zu ermöglichen, auch in einer Umgebung aufzuwachsen, die schon den Weg in ein, wie nenne ich das jetzt mal, reiches Leben in der Form, nicht reich in Form von monetär, sondern reich in Form von Werten, in Form von was macht man, wozu ist man eigentlich da, also solche, den Sinn des Lebens auch so ein bisschen mitgegeben hat, ne? Und ich
0: Was war er vom Beruf? Was hat er gemacht?
1: Hafenarbeiter.
0: Okay.
1: Richtig hammerharter Hafenarbeiter.
0: Und das ist Ihre Mama?
1: Meine Mutter war Friseurin. Und ich bin auch da sage ich bin total stolz, dass ein Hafenarbeiter mir solche Werte mitgegeben hat. Also der hat hier im Bremerhaven, also im Bremerhaven, ne, richtig schwerst gearbeitet, körperlich schwerst gearbeitet, hat also auch da wirklich alles getan, damit es uns Kindern gut geht, damit wir da auch in der Form tatsächlich eine tolle Kindheit haben. Und ich würde immer wieder behaupten, ich habe so eine tolle Kindheit gehabt, die ich jedem Kind eigentlich nur wünsche, weil man fühlte die Liebe zwischen den beiden Partnern, man fühlte auch die Liebe zu den Kindern. Wir haben so viele tolle Sachen gemacht, wo ich einfach sage, super.
0: Sie wollten aber bei der Antwort auf die Frage, was machen Sie anders als Ihre Eltern, differenzieren zwischen beiden?
1: Genau. Also meine Mutter.
0: Sie wollten sagen?
1: Meine Mutter hat da sicherlich auch für die Kinder zurückgesteckt. Das ist ja das, was ich sage, das mache ich heute anders. Also für mich ist mein Lebensinhalt und das, was ich heute mache, das war für mich wichtig. Also das klingt jetzt vielleicht auch so ein bisschen egoistisch, egozentrisch. Das kann man auch schon kurz vom Narzissmus nennen. Aber das ist etwas, wo ich sage, da habe ich gemerkt, dass man eben tatsächlich Kompromisse und relativ viele Kompromisse machen musste, um uns eine glückliche Kindheit zu ermöglichen. Und mein Vater, ja, der war nachher irgendwann auch durch diese relativ starke körperliche Beanspruchung nachher irgendwann auch tatsächlich körperlich ziemlich am Limit und dann auch keine Zeit gehabt, Sport zu machen und sowas alles. Also da arbeite ich schon anders und sage, ich sag mal, versuche diese Ausgewogenheit, auch diese körperliche Beanspruchung einfach zur lebensverlängernden Aktivität auch zu machen, also bewegen, sowas alles, ne? Und das ist, glaube ich, schon anders, als meine Eltern das gemacht. Mag auch so ein bisschen eben auch noch in den Lebensumständen sein. Ne? Das ist ja nun schon auch ein paar Jahre her. Aber auf der anderen Seite, denke ich, waren die Gegebenheiten so, wie sie sind. Heute ist da eben auch mehr Raum für individuelle Wünsche und auch individuelle Ziele. Damals war das, glaube ich, einfach auch, weil da der wirtschaftliche Druck auch noch eine ganze Ecke höher war. Das ist heute nicht mehr so der Fall.
0: Ja. Jetzt habe ich eben, was Sie erzählt haben zum Thema Partnerschaft und so, habe ich gedacht, dann sind Sie eigentlich sowas wie eine moderne Nonne, habe ich mir dann gedacht, wenn Sie quasi zölibatär leben. Aber dann habe ich mich gefragt, wie ist es mit sexueller Befriedigung? Dann habe ich mir gedacht, na gut, da gibt es ja auch Mittel und Wege für.
1: Genau. So, also das ist jetzt nicht
0: braucht
1: so.
0: Braucht man keinen Mann für.
1: Nö. Nicht nur das, sondern das ist ja auch am Ende, das sage ich ja gerade, es gibt so On-Off-Szenen, wo ich einfach sage, okay, da ist jemand, das passt und dann ist das auch okay. Ob das dann One-Night-Stand, mehr wird, bleibt alles dahingestellt. Das ist ja immer eine Frage von, ne, wie ist der fit? Aber grundsätzlich sehe ich da, ist das jetzt nicht unbedingt auch ein Trigger, wo ich einfach sage, deswegen mache ich das und das nicht. Ne?
0: So. Genau, oder wer bereit, diese und jene Kompromisse einzugehen.
1: Genau.
0: Aber nutzen Sie dann auch Apps, um mal zu gucken, was der Markt so hergibt?
1: Eine Zeit lang habe ich das gemacht, aber das war schon ein bisschen schräg.
0: Ja.
1: Gut. Also die Experience, also die Erfahrung ist da nicht so positiv und das ist ja auch immer so ein bisschen, wenn man dann mal so hinter das Profil guckt, macht man es einfach mal total brutal, wenn man dann tatsächlich mal irgendwo sich, ich sag mal, getroffen hat und wenn man dann nicht mehr dieses Frontfacing hat.
0: Diesen Filter.
1: Oh, schrecklich. Also da sind teilweise.
0: Gut.
1: Habe ich Erkenntnisse gewonnen, wo ich gedacht habe, okay, wie häufig will man das noch erleben? Und habe dann das irgendwann auch eingestellt, weil das ist ja, ich sag mal, auch ein Investment in Zeit.
0: Ja, ne? Schön ausgedrückt.
1: Und da muss man dann halt einfach auch gucken, ob es
0: das wert ist.
1: Ob es das wert ist.

0: ist, ob das Ergebnis das liefert.
1: Gibt es sonst irgendwelche Sachen, die Sie beschäftigen, worüber Sie sich Sorgen machen?
0: Ja, ich mache mir ein bisschen Sorgen ob der politischen Umstände, in denen wir im Augenblick unterwegs sind, egal in welcher Form.
1: Also glauben Sie, die beiden Pole, Putin und Trump, krachen noch irgendwann heftig aufeinander? Oder wenn Kumpels, die sich verbrüdern und eben einfach irgendwie gucken, wie sie den Rest der Welt
0: unter sich aufteilen. So, und das ist dann immer so diese Herausforderung, dass da tatsächlich irgendwie die Weltordnung neu sortiert wird. Und was da passiert oder wie das nachher sich entwickeln wird, da habe ich irgendwie so ein bisschen Bauchweh. Die Amerikaner treibt definitiv einfach nur der Kommerz, der Kapitalismus um. Da ist eigentlich überhaupt gar kein, ich glaube, die kennen keine Limits. Und bei Herrn Putin hätte ich jetzt einfach so den Eindruck, dass der sagt, ach so, alles das, was hier so vor Amerika ist, das gehört einfach zu Russland, das meiden wir einfach mal ein. Und dann ist das, also haben wir im Endeffekt nur noch zwei Strukturen, was da dann so mit China und Indien passiert und sowas alles. Das ist dann, das sind ja nur so kleine Trabanten, die nimmt man einfach gleich mal mit. Also ich mache mir ein bisschen Sorge. Und ich bin immer noch am Überlegen, weil oder ob ich dann irgendwie mal tatsächlich diese Nachrichten, diese täglichen Nachrichten einfach mal ausblende. Einfach mir das mal die 2-3 Tage nicht anhöre, um einfach auch wieder diese permanente Unruhe, die durch solche Nachrichten ja auch passieren, einfach auch mal wieder Herr zu werden. Ich bin nicht unbedingt derjenige, der sich davon auch tatsächlich beeindrucken lässt. Ich mache mir ein bisschen Sorge, aber es ist jetzt nicht so, dass mich das lähmt oder dass mich das psychisch irgendwie so beeinträchtigt, dass ich sage, meine Lebensqualität wird eingeschränkt oder mein Lebensfrohsinn geht irgendwie abhanden. Ich mache mir einfach nur ein bisschen Sorgen.
1: Genau, Sorgen. Und ich finde, wenn ich Ihnen zuhöre, habe ich auch das Gefühl, es nervt Sie auch. Ein bisschen.
0: Ja, das nervt mich auch. Was soll das?
1: Dass diese Typen so sind.
0: Was soll
1: und
0: das?
1: Sich so gebaren.
0: Mhm, genau. Was mich dann auch noch ärgert, dass ihm keiner richtig aktuell Einhalt gebietet. Ich finde das unmöglich. Egal, ob es Europa ist, ob es aus Deutschland heraus, dem müsste einfach mal jemand mal die Kante zeigen. Die lassen den alle laufen. Die lassen den einfach machen.
1: Diesen Trump.
0: Ja. Das ist für mich ein absolutes No-Go.
1: Ja.
0: Der wird ja weitermachen. Wenn ich mir dann überlege, das Einzige, was vielleicht noch hilft, dass dann die biologische Uhr für ihn dann noch unterwegs ist. Aber dann hat er ja in seinem Stab auf jeden Fall irgendwelche Nachfolger etabliert, die dann im Endeffekt 1:1 weitermachen. Also jetzt das an einer einzelnen Person festzumachen und zu hoffen, dass es dann vorbei ist, wenn der vielleicht das Zeitliche gesegnet hat, das glaube ich nicht. Das wäre mir auch zu trivial. Genau, das wird es nicht sein. So, und da bin ich dann auch immer der Meinung, da muss man politisch einfach auch inzwischen jetzt mal Richtlinien machen, weil sonst steht entweder der eine oder der andere steht dann irgendwann mal bei mir vor meiner Gartentür. Und dann weiß ich nicht, was ich tue. Weil das eine ist nicht gut und das andere ist auch nicht gut. Es ist beides nicht gut. Also das ist ja das, was ich sage. Ich finde, so wie wir in Deutschland unterwegs sind, ist das in der Summe schon richtig cool. Richtig cool. Das gilt es aber auch zu verteidigen. Das gilt es auch zu bewahren. Sicherlich modernisieren, sicherlich aktualisieren.
1: Aber heißt verteidigen auch kämpfen, wenn es sein muss? Dieses Mann gegen Mann?
0: Nein, never ever. Also nicht in irgendeiner Form, also das geht gar
1: keine
0: nicht.
1: Keine Konfrontation?
0: Nein, nein, nein, nein, nein, nein. Weil ich glaube, dazu ist dann einfach auch die Herausforderung für jeden Einzelnen. Wie geht er damit um? Was tut er denn in dem Augenblick? Ne? Und wenn man dann tatsächlich da irgendwie seine eigenen Mittel und Wege findet, ist das ja auch okay. Aber da müssen wir uns doch nichts vormachen. Wie werden heute denn Kriege? Also nicht mehr blutig. Sorry, also das sind ganz andere Mittel und Wege inzwischen oder Mittel in place, die man dann in der Form auch sicherlich da einsetzen kann.
1: Ich meine jetzt Drohnen und sowas. Aber genau. Letztendlich sterben ja doch dann Menschen.
0: Naja, die Frage ist ja, wie man die dann auch einsetzt. Und ich tue mich ja auch schwer, muss ich ganz ernsthaft sagen, dass wir da seitens der Bundesrepublik Deutschland überhaupt gar keine Ideen haben. Wir fangen ja jetzt gerade so trivialerweise mal so ganz bisschen an da. Wir haben jahrelang nicht aufgerüstet. Ich weiß auch nicht, ob das jetzt der richtige Weg ist, weil dann wird es nämlich dann irgendwann doch wieder blutig. Natürlich sich kampflos ergeben kann es irgendwie auch nicht sein. Das ist schwierig. Also ich könnte jetzt Ihnen, glaube ich, heute, weil ich einfach gar nicht weiß, wie die Situationen sich so entwickeln werden, würde ich jetzt nicht mal eine abschließende Antwort dazu geben können und eigentlich auch gar nicht wollen, weil mir das Risiko ist ja auch die Frage, wie bedrohlich wird das für mich, ne? Wenn ich weiterhin dann irgendwie mein Ding machen kann, dann ist das okay.
1: Ja.
0: So, dass man dann politisch vielleicht irgendwie nicht mehr so frei sich äußern kann, wie es heute der Fall ist, ist dann eine andere Nummer.
1: Die Kröte, die Sie vielleicht schlucken müssen.
0: Ja, und ich glaube, da haben wir ja auch entsprechende Beispiele, kriegen wir ja auch jeden Tag in den Nachrichten serviert. Das muss man dann halt einfach auch davon, von dem Umfang, glaube ich, einfach auch abhängig machen.
1: Liebe Corinna Hagedorn, wenn Sie es auf eine Hundemarke eingravieren müssten. Kurz und knackig. Wie sagen Sie es? Was ist die Geschichte Ihres Lebens?
0: Spannende Frage. Auf der Hundemarke ist ja nicht viel Platz. Das heißt also, es muss eigentlich irgendwie...
1: Es müssen so 3 Stichworte sein, aber Sie können auch ein bisschen länger.
0: Ich suche doch jetzt gerade 1 Stichwort. Also darum musste ich mal einmal so überlegen.
1: Ja, ja.
0: Ein geiles Leben.
1: Ja.
0: Klingt trivial, fasst das aber, glaube ich, auch ganz gut zusammen. Sehr reichhaltig, sehr bunt.
1: Diszipliniert?
0: Ja, aber das dieses diszipliniert ist für mich einfach normal. Das ist so tuk, tuk, tuk, getaktet. Das mag ja sein, dass das für andere eben auch sehr, sehr exotisch wirkt, aber für mich ist Disziplin, sonst würde ich das alles gar nicht hinkriegen. Das ist halt einfach so.
1: 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Ich bin Mario Neumann. Wir hören uns.

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1: Mit Sven Weingärtner. Guten Abend. Hitze führt zu Problemen im Bahnverkehr. Grüne wollen Bildungschancen auf dem Land verbessern. Sportdirektor Rudi Völler ist optimistisch vor nächstem WM-Spiel der deutschen Fußballer. Das Wetter, viel Sonne, vereinzelte Gewitter möglich bei Temperaturen am Abend von noch bis 32 Grad. In Deutschland ist erneut ein Hitzerekord aufgestellt worden. 41,5 Grad zeigte eine Messstation in Möckern-Drewitz in Sachsen-Anhalt laut Deutschem Wetterdienst an. Wegen der Hitze kommt es zu Problemen im Zugverkehr. Die Metronomgesellschaft meldet den Ausfall von einzelnen Zügen. Einzelheiten dazu aus der Nachrichtenredaktion von Ralf Stölting.
2: Dies betrifft unter anderem die Strecke zwischen Bremen und Hamburg und die Verbindung zwischen Lüneburg und Hamburg. Hintergrund ist offenbar der Ausfall von Klimaanlagen in den Metronomzügen. Auch in Nordrhein-Westfalen wurde der Betrieb einiger Regionalbahnen eingestellt. Der Hauptbahnhof in Stuttgart war bereits am Mittag nicht mehr erreichbar, weil ein Böschungsbrand den Nah- und Fernverkehr lahmgelegt hatte. In einigen Städten, wie zum Beispiel in Köln, sind die Rettungsdienste überlastet. In Bremen arbeiten sie laut Feuerwehr am Anschlag.
1: Im Landkreis Verden hat die Feuerwehr tausende Hühner vor dem Hitzetod bewahrt. Einsatzkräfte kühlten das Dach eines Großstalls mit Wasser ab. Dadurch sank die Innentemperatur des Stalls deutlich. Die Grünen wollen auf dem Land mehr die Bildung stärken. Auf ihrem Ostkongress in Rügen sprachen sie sich für kurze Wege und gleiche Chancen für alle Kinder aus, unabhängig vom Wohnort. Aus Sassnitz berichtet Dietrich Karlmeurer.
3: Die Partei fordert, dass Kitas und Grundschulen besser erreichbar sind und Familien verlässlich Betreuung vor Ort finden. Eine Kita soll möglichst nicht weiter als 15 Minuten entfernt sein. Die Grünen sehen vor allem auf dem Land Probleme. Dort prägten lange Wege, Lehrerkräftemangel und marode Gebäude den Alltag. Sie fordern mehr Investitionen, bessere Betreuung in Kitas und den Erhalt kleiner Grundschulen als sozialer Anker im Dorf. Auch Tageseltern sollten stärker unterstützt werden.
1: Vom Fliegerhorst Wunstorf in Niedersachsen ist erneut eine Militärmaschine mit Hilfskräften, Medikamenten und Material ins Krisengebiet in Venezuela abgehoben. Das bestätigte ein Sprecher der Luftwaffe. Nach venezolanischen Regierungsangaben sind mittlerweile rund 1600 internationale Rettungskräfte eingetroffen. Die Zahl der Toten nach den Beben am Mittwoch liegt bei mindestens 920. Mehr als 3000 Menschen wurden verletzt. Befürchtet wird, dass noch Tausende unter Trümmern eingeschlossen sein könnten. Vor dem 16. Finale der deutschen Fußballnationalmannschaft bei der Weltmeisterschaft ist Sportdirektor Rudi Völler zuversichtlich. Warum? Dazu aus dem ARD-WM-Team Hendrik Lückhoff.
4: Der Glaube ist da, sagte Rudi Völler auf der Pressekonferenz mit Blick auf das K.O.-Spiel am Montag. Er sei sich sicher, dass das Team gegen Paraguay ans Limit gehe, ein richtig gutes Spiel mache und auch in die nächste Runde einziehe. Damit reagierte Völler auf die Kritik, die nach der Niederlage gegen Ecuador auch mit Blick auf die Einstellung der Spieler aufgekommen war. Er erwartet, dass Paraguay tief stehen und sehr körperlich spielen wird. Gegen den 37. der Weltrangliste ist Deutschland klarer Favorit. Aber auch darüber hinaus traut Völler dem Team viel zu. An richtig guten Tagen könne man jeden schlagen, so der DFB-Sportdirektor.
1: Heute Abend spielen noch Panama und England gegeneinander und auch Kroatien gegen Ghana. Das waren die Nachrichten mit Sven Weingärtner.
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5: Das Wetterhoch Hartmut bringt uns auch heute Abend noch schwüle und hohe Temperaturen bis zu 27 Grad an der See, 29 Grad in Wittmund und 34 Grad in Bremen und Sulingen. In der Nacht gehen die Temperaturen nicht unter 20 Grad und es ziehen Gewitterwolken auf, die Starkregen und Hagel bringen können. Morgen wechseln sich Sonne und Wolken ab. Im Laufe des Tages kann es gewittern bei Höchsttemperaturen um die 34 Grad.
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5: Ich habe zwei Gefahrenmeldungen für Sie. Vorsicht bitte auf der A1 Hamburg Richtung Bremen zwischen Heidenau und Sittensen. Da steht ein defekter LKW auf dem Verzögerungsstreifen. Und Vorsicht bitte in beiden Richtungen auf der A7 Hamburg Richtung Hannover zwischen Dreieck Hannover Nord und Rastplatz Springhorst. Da sind Personen auf der Fahrbahn. Fahren Sie vorsichtig.
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5: Hallo, ich freue mich, dass Sie dabei sind heute Abend. Das Schöne an der Soundsendung Samstags ist ja, dass man sich für manche Geschichten und Künstler ein bisschen mehr Zeit nehmen kann. Und das machen wir heute auch. Es geht unter anderem um Beverly, Glenn Copeland, Frank Zappa und das neue Album von Der Assistent. Außerdem schauen wir ins Programm der Breminale. Jetzt starten wir aber erstmal klanglich in den skandinavischen Sommer mit The Migrant.

Kate Bollinger mit Who Am I But Someone. Nächste Woche Mittwoch startet sie schon die Breminale. Vom 1. bis zum 5. Juli gibt es kostenlos Kultur und Konzerte Open Air an der Weser. Ich habe mir das Programm angeschaut und es ist unglaublich, was die Veranstalter da auf die Beine gestellt haben. Jeden Tag Konzerte, Lesungen, Aktivitäten an 10 unterschiedlichen Locations. Eine davon ist die Radio Bremen Bühne und da tritt am Mittwoch um 19 Uhr eine Band aus Amsterdam auf, die ihren ganz eigenen Sound kreiert hat, indem sie traditionelle indonesische Lieder mit innovativen Sounds mixen. Wir hören rein. Hier sind Nusantara Beat mit Tamat.

In Blossoms und Face the Dark. Die nächste Künstlerin ist so eine, da war irgendwie schnell klar, die ist gekommen, um zu bleiben. Die irische Songwriterin und Musikerin Sierra Mary Alice Thompson, alias C-Matt. 2021, also mit 25 Jahren, hat sie ihren ersten Plattenvertrag unterschrieben, dann zwei Alben veröffentlicht, die in Großbritannien sehr erfolgreich waren. Aber mit ihrem dritten Album Eurocountry kam dann erst der internationale Durchbruch. Sie verbindet Elemente aus Country und Folk mit Popmusik und schreibt unfassbar kluge und witzige Texte. Bestes Beispiel der nächste Song, When a Good Man Cries von C-Matt.

Die irische Musikerin C-Mat mit When a Good Man Cries. Eine tolle Künstlerin, die auch live sehr gut sein soll. Ich habe sie selbst noch nie live erlebt, würde das aber baldmöglichst nachholen auf jeden Fall. Wir hören jetzt Dan Auerbach mit Undertow.

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5: Schwül und warm ist es. Erst in der Nacht kühlt es etwas runter, aber auch da kommen wir nicht unter die 20 Grad. Es kann außerdem Gewittern, Starkregen und Hagelschauer geben. Morgen wird es wieder sehr heiß bei einem Mix aus Sonne und Wolken, später auch dann Gewittern.
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5: Auf der A27 Bremerhaven Richtung Cuxhaven, da behindern zwischen Debstedt und Neuenwalde Instandsetzungsarbeiten wegen Straßenschäden den Verkehr. Und die A29 Wilhelmshaven Richtung Oldenburg ist zwischen Zetel und Varel-Bockhorn in beiden Richtungen wegen Bauarbeiten bis morgen früh um 5 Uhr gesperrt. Ansonsten haben Sie erstmal Freifahrt. Kommen Sie gut durch.
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5: Ich hoffe, Sie haben ein kühles oder schattiges Plätzchen gefunden und können diesen Samstagabend voller Musik ein bisschen genießen, trotz der Hitze. Hier kommt Michael Kiwanuka mit Black Man in a White World.

0: 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Neue Musik kommt von Tal Arditi. Er ist israelischer Jazzmusiker, Sänger, Komponist und Gitarrist und lebt seit vielen Jahren in Berlin. Über sein Instrument hat er mal gesagt, er habe die Gitarre spielen wollen wie ein Klavier. Nach 2 Jazz-Instrumentalalben veröffentlicht er nun mit Love Myself sein erstes Album mit eigenen Songs. Carlotta Röllecke hat sich das für uns angehört. Whatever you want,
1: 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Tal Arditi ist in der Jazzszene vor allem für sein virtuoses Gitarrenspiel bekannt. Auf seinem neuen Album zeigt der Musiker, dass er durchaus auch singen kann. Das klingt harmonisch, sanft und ergreifend.

Auf Love Myself bewegt sich Aditi zwischen Pop, Folk und dezenten Jazz-Einflüssen. Im Opener Whatever You Want geht es um Unsicherheiten in einer Beziehung. Die Frage, was das Gegenüber eigentlich will, verpackt der Musiker allerdings in einen leichten Samba-Groove. Der Song wirkt so eher wie ein Spiel als eine schwere Beziehungskrise.

Aber diese Leichtigkeit hält nicht lange an. Mit In Between Worlds schlägt Tal Aditi deutlich leisere und intimere Töne an und besingt die ersten Wochen einer neuen Liebe mit sanfter, verträumter Stimme. Burfie.

Aditi beschäftigt sich auf Love Yourself immer wieder mit Selbstzweifeln, Selbstliebe und der Frage, wie man mit der eigenen Unperfektheit leben kann. Dieser Gedanke bekommt im nächsten Song eine neue Facette mit einem Erfahrungsbericht aus dem modernen Datingleben.

Lonely klingt folkig mit elektronischen Akzenten. Inhaltlich geht es ums Ghosting und um die Selbstzweifel, die von außen ausgelöst werden, wenn jemand einfach so verschwindet. Die schmalen Gitarrenlinien und die elektronischen Sounds lassen dieses Gefühl von Leere nachhallen. Ein Gegenpol dazu bildet In My Head. Der Song wirkt wie eine kleine Hymne auf mehr Gelassenheit mit sich selbst. Die Botschaft: Es gibt gute und schlechte Tage und beides gehört zum Leben dazu.

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1: Mit dem Titeltrack Love Myself wird es wieder nachdenklicher. Tal Adidi stellt am Schluss des Albums die Frage, ob man sich irgendwann wirklich selbst lieben kann, trotz all der Ansprüche an sich. Erst klingt das vorsichtig, doch dann gewinnt die Musik an Kraft und Raum. Und es wirkt, als hätte Tal Adidi in der reduzierten Sprache dieses Albums gefunden, wonach er gesucht hat.

Carlotta Rölicke über das neue Album von Tal Aditi. Ja, und ein Song daraus hat es uns hier bei Bremen 2 besonders angetan. Everything is gonna be alright von Tal Aditi. Bitteschön.

Ja, wenn man es oft genug sagt, wird es wahr, oder? Das dachte sich Tal Aditi wahrscheinlich bei diesem Song Everything is gonna be alright. Was sich der nächste Musiker so denkt, ist anhand seiner Songs gar nicht so leicht herauszufinden, zumal Tom Hessler für sein Soloprojekt auch eine musikalische Kunstfigur erschaffen hat, die nicht gerade nahbar wirkt, der Assistent. Klingt irgendwie bürokratisch, clean und nicht gerade aufregend. Und als aufregend im Sinne von laut und energetisch würde ich die Musik von der Assistent auch nicht beschreiben. Und doch ist sie außergewöhnlich, vor allem im Kontext deutscher Popmusik. Irgendwo zwischen Synthpop, Dub, Bossa Nova und maritimen Vibes singt oder spricht der Assistent auf atmosphärische Beats. Sein neues Album heißt Ultramarin und auch der nächste Song klingt, als wäre der Assistent wohl im Reisefieber. Hier ist er mit Voyage, Voyage.

Tom Hessler alias der Assistent mit Voyage Voyage. Musik perfekt für den Sommer, noch besser für Tage am Strand. Und doch ist da etwas, das einen nicht so komplett entspannen lässt. Zumindest geht mir das so. Der Assistent scheint mir doch ein bisschen angespannt zu sein. Auf anderen Songs des Albums ist er sogar ziemlich paranoid. Deswegen stellt sich die Frage, ist der Assistent wirklich auf einer Reise oder vielleicht auch auf einer Flucht? Hier kommt so ein leicht paranoider Song, Mann am Telefon von der Assistent.

der Assistent mit Mann am Telefon von seinem neuen Album Ultramarin. Man kann das Album zum Entspannen hören oder aber in die mysteriöse Welt des Assistenten eintauchen. Ich finde es sehr spannend. Konzerte stehen auch an. Am 30. Juni spielt der Assistent in Hamburg und am 20. August in Hannover.

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1: Am 8. Februar 2026 wäre Paula Modersohn-Becker 150 Jahre alt geworden. In nur 14 Schaffensjahren schuf sie 750 Gemälde und etwa 1000 Zeichnungen.
2: Es ist ein sonderliches Gefühl, wie all das bunte, anerzogene, geschauspielerte, das ich besaß, wegfällt und eine vibrierende Einfachheit entsteht.
1: Schreibt die 21-jährige Paula Becker, nachdem sie zum ersten Mal die Künstlerkolonie Worpswede besucht. Jetzt feiern die Worpsweder Museen den 150. Geburtstag der Jahrhundertkünstlerin mit einer Ausstellungsreihe, die sich über 4 Museen erstreckt.
2: Mir haben sich neue Perspektiven aufgetan, Ergänzungen und Erläuterungen zu dem Alten, und ich fühle, dass es was wird.
1: Besucherinnen und Besucher der Worpsweder Museen erwartet eine spannende Fährte, der es zu folgen gilt. Das Leben und das Werk, die Inspirationen, die sie erhält und die sie gibt, in der Ausstellung Impuls Paula zum 150. Geburtstag von Paula Modersohn-Becker. Noch bis zum 1. November in den Worpsweder Museen.

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1: Mit Sven Weingärtner. Guten Abend. Hitze führt zu Problemen im Bahnverkehr. Zahl der Erdbebentoten in Venezuela steigt auf mehr als 1400. Grüne wollen Bildungschancen auf dem Land verbessern. Das Wetter, viel Sonne, vereinzelte Gewitter möglich bei Temperaturen von noch bis 32 Grad. In mehreren Ländern ist der Hitzerekord für einen Juni gebrochen worden. In Dänemark, in der Schweiz, in Tschechien und in Deutschland. Auf Straßen und Autobahnen entstehen Schäden wegen der Hitze. Und auch im Bahnverkehr gibt es Probleme. Die Metronomgesellschaft meldet den Ausfall einzelner Fahrten. Mehr dazu aus der Nachrichtenredaktion von Ralf Stölting.
2: Dies betrifft unter anderem die Strecke zwischen Bremen und Hamburg und die Verbindung zwischen Lüneburg und Hamburg. Hintergrund ist offenbar der Ausfall von Klimaanlagen in den Metronomzügen. Auch in Nordrhein-Westfalen wurde der Betrieb einiger Regionalbahnen eingestellt. Der Hauptbahnhof in Stuttgart war bereits am Mittag nicht mehr erreichbar, weil ein Böschungsbrand den Nah- und Fernverkehr lahmgelegt hatte. In einigen Städten, wie zum Beispiel in Köln, sind die Rettungsdienste überlastet. In Bremen arbeiten sie laut Feuerwehr am Anschlag.
1: Die Zahl der Toten nach der Erdbebenkatastrophe in Venezuela ist auf 1430 gestiegen. Das teilte der Präsident der Nationalversammlung, Jorge Rodriguez, mit. Am Mittwoch hatte es zwei kurze, aufeinanderfolgende schwere Beben gegeben. Befürchtet wird, dass noch viel mehr Menschen unter Trümmern begraben wurden. Die Grünen wollen sich für bessere Bildung auf dem Land einsetzen. Auf ihrem Ostkongress auf Rügen sprachen sie sich für gleiche Chancen für alle Kinder aus, unabhängig vom Wohnort. Aus Sassnitz berichtet Dietrich Karlmeurer.
3: Die Partei fordert, dass Kitas und Grundschulen besser erreichbar sind und Familien verlässlich Betreuung vor Ort finden. Eine Kita soll möglichst nicht weiter als 15 Minuten entfernt sein. Die Grünen sehen vor allem auf dem Land Probleme. Dort prägten lange Wege, Lehrerkräftemangel und marode Gebäude den Alltag. Sie fordern mehr Investitionen, bessere Betreuung in Kitas und den Erhalt kleiner Grundschulen als sozialer Anker im Dorf. Auch Tageseltern sollten stärker unterstützt werden.
1: Montagabend geht es für die deutsche Fußballnationalmannschaft in die K.O.-Phase bei der Weltmeisterschaft. Sportdirektor Rudi Völler ist zuversichtlich vor dem Spiel gegen Paraguay.
4: Ich glaube, wir haben eine Mannschaft, die an richtig guten Tagen, wenn sie wirklich am Limit spielt, und das heißt, mit Limit heißt halt 100% da ist, gegen jede Mannschaft gewinnen kann.
1: Heute Abend läuft noch die Gruppenphase. Panama spielt gegen England und Kroatien gegen Ghana. Das waren die Nachrichten mit Sven Weingärtner.
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5: Heute Abend gibt's einen Mix aus Sonne und Wolken bei Höchsttemperaturen um die 30 Grad. Auch in der Nacht bleibt es warm, die Temperaturen fallen nicht unter 20 Grad und es kann heftig gewittern, regnen und hageln. Morgen startet der Tag sonnig, im Laufe des Tages wird es wieder sehr schwül und heiß bei Temperaturen um die 31 Grad in Barsel, 33 Grad in Bremen und 24 Grad in Nienburg. Vereinzelt kann es dann auch wieder regnen und gewittern.
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5: Ich habe eine Gefahrenmeldung für Sie. Vorsicht bitte auf der A26 Stade Richtung Hamburg zwischen Stade Ost und Dollern. Da liegen Gegenstände auf der Fahrbahn. Und auf der A27 Bremerhaven Richtung Cuxhaven behindern zwischen Debstedt und Neuenwalde Instandsetzungsarbeiten wegen Straßenschäden den Verkehr. Kommen Sie gut durch.
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5: Schön, dass Sie noch dabei sind an diesem Samstagabend. Auch diese Stunde habe ich wieder eine Künstlerin aus dem Breminale-Line-Up für Sie und neue Musik von Beverly Glenn Copeland. Den Anfang macht jetzt aber Del Watergap aus den USA mit einem Liebesgeständnis, Ode to a Conversation Stuck in Your Throat. Interessanter Songtitel von Del Watergap.

wird er ganz ruhig am Ende. The Tallest Man on Earth war das mit I'm a Stranger Now. Die nächste Künstlerin hat eine unglaubliche musikalische Wandlung hingelegt in den letzten Jahren. Willow mit vollem Namen Willow Smith. Ja, sie ist die Tochter von Hollywood-Star Will Smith und wusste schon sehr früh, dass sie Musikerin werden will. Schon mit 16 Jahren war sie erfolgreiche Popmusikerin und klar, da kam dann aus missgünstigen Ecken, dass ihr Erfolg natürlich nur auf ihrem Namen beruht. Jetzt ist sie 25 und hat viele ihrer Kritiker vom Gegenteil überzeugt. Auf ihrem letzten von Fans und Kritikern gelobten Album ist sie in Richtung Jazz-Fusion gegangen, hat sich technisch ordentlich was drauf geschafft. Ihr nächstes Album, The Threat, scheint wieder etwas poppiger zu werden. Zumindest klingt die zweite Vorab-Single danach. Hier ist Willow mit Talk on the Hill.

Matt Berry, Something in My Eye. Die Breminale steht vor der Tür. Nächste Woche Mittwoch geht's los. Und genau dann wird auch Sophia Kennedy um 22.30 Uhr auf der Radio Bremen Bühne stehen. Sophia Kennedy wurde in Baltimore geboren, ist auch zuerst in den USA aufgewachsen, dann aber nach Deutschland gezogen. Hamburg ist bis heute ihre Heimat und dort schreibt und produziert sie auch ihre Musik. Und zwar im Studio der Goldenen Zitronen. Ich oute mich hiermit offiziell als großer Sophia Kennedy-Fan. Schon ihr erstes Album war für mich ein frischer Wind in der doch manchmal etwas eintönigen Popmusiklandschaft. Und auch die zwei Alben, die danach kamen, haben bewiesen, dass Sophia Kennedy soundtechnisch ihr ganz eigenes Ding macht. Eine Mischung aus Pop und Chanson mit elektronischen Elementen, nie gefällig, auch ein bisschen komisch teilweise, aber einfach gut gemacht. Hier ist sie jetzt mit Drive the Lorry, Sophia Kennedy.

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1: Sophia Kennedy mit Drive the Lorry. Ja, vielleicht wissen Sie jetzt, was ich mit komisch meine. Komisch und auch einzigartig, finde ich. Sie wird nächsten Mittwoch im Rahmen der Breminale auf der Radio Bremen Bühne stehen. Sophia Kennedy. Ich habe sie schon zweimal live erlebt und kann das nur weiterempfehlen. Jetzt geht's weiter mit den Cooks und Honeybee.

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3: Es bleibt schwül und warm heute Abend. Auch heute Nacht sinken die Temperaturen nicht unter 20 Grad. Außerdem kann es heftig gewittern mit Starkregen und Hagel. Morgen wird es wieder sehr heiß bei Höchsttemperaturen um die 34 Grad.
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3: Auf der A27 Bremerhaven Richtung Cuxhaven behindern zwischen Debstedt und Neuenwalde Instandsetzungsarbeiten wegen hitzebedingten Straßenschäden den Verkehr. Und die A29 Wilhelmshaven Richtung Oldenburg ist zwischen Zetel und Varel-Bockhorn in beiden Richtungen wegen Bauarbeiten bis morgen früh um 5 Uhr gesperrt. Ansonsten haben Sie freie Fahrt. Kommst du durch?
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3: Die Hitze macht uns allen immer noch zu schaffen, aber die Abkühlung, sie kommt. Sie muss kommen. Man kann sie uns nicht ewig verwehren. Sieht Pete Doherty genauso. You can't keep it from me forever, singt er. Ein Song, den er zusammen mit Frederik Loh gemacht hat.

Die Indigo Girls mit When We Were Writers. Die Gebrüder D'Addario alias The Lemon Twigs haben schon sehr früh eine regelrechte Obsession für die Beatles entwickelt. Die wurde ihnen von ihrem Vater vererbt. Und diese Begeisterung für den Sound der 60s und 70s hört man ihrer Musik auf jeden Fall an. Hier sind sie mit How Can I Love Her More aus dem Jahr 2024.

Die Lemon Twigs. Ja, und es ist schon tragisch, wenn das Werk eines Künstlers oder einer Künstlerin erst von der Allgemeinheit wertgeschätzt wird, wenn es schon zu spät ist. Da fällt mir zum Beispiel Sisto Rodriguez ein oder auch Nick Drake, Musiker, die nicht nur unbekannt, sondern auch mittellos gestorben sind, obwohl sie so großartige Musik gemacht haben. Bei Beverly Glenn Copeland wäre es fast genauso passiert. Der Komponist und Sänger wurde 1944 geboren, ist inzwischen also 82 Jahre alt und seine Musik wurde erst 2015 entdeckt. Genauer Beverly Copelands drittes Album Keyboard Fantasies aus dem Jahr 1986, von dem er damals nur ein paar Kassetten machen ließ. Nachdem ihn ein japanisches Label vor rund 10 Jahren kontaktiert und um die restlichen Kassetten gebeten hat, ist die Musik von Beverly Glenn Copeland dann doch auf der ganzen Welt bekannt geworden. Inzwischen gilt Beverly Glenn Copeland als Ausnahmekünstler und Transpionierin und Keyboard Fantasies als ein Juwel der Ambient Music. Dieses Jahr feiert es sein 40-jähriges Jubiläum. Wir hören jetzt gleich Let Us Dance von Beverly Glenn Copeland. Davor habe ich aber noch eine wichtige Gefahrenmeldung für Sie. Achtung, auf der A261 zwischen Dreieck Hamburg Südwest und Marmsdorf Lührade, da werden Gegenstände auf die Fahrbahn geworfen. Ich wiederhole es nochmal. Achtung, auf der A261 zwischen Dreieck Hamburg Südwest und Marmsdorf Lührade, da werden Gegenstände auf die Fahrbahn geworfen. Fahren Sie bitte vorsichtig. Und wir hören jetzt endlich Beverly Glenn Copeland und Let Us Dance.

Sie hören die Sounds auf Bremen 2 und das war Let Us Dance von Beverly Glenn Copelands spät entdecktem Album Keyboard Fantasies. In der Entstehungszeit Mitte der 80er hat sich Copeland mit einem der ersten PCs selbst das Produzieren elektronischer Musik beigebracht. Im gleichen Zug ist auch ein Song entstanden, der jetzt erst ganz neu erschienen ist. Light of the Heavens ist einer der vielen Songs von Beverly Glenn Copeland, die nie veröffentlicht wurden. Nach eigenen Aussagen hat er selbst vergessen, dass der Song existiert und hat sich umso mehr über dieses Geschenk der Vergangenheit gefreut, wie er selbst sagt. Wir hören ihn jetzt, den neuen alten Song Light of the Heavens von Beverly Glenn Copeland.

0: Beverly Glenn Copeland, der vor kurzem erstmals veröffentlicht wurde, Light of the Heavens, mit seiner einzigartigen Stimme und den Synth-Sounds, die ihn leider erst sehr spät in seinem Leben bekannt gemacht haben. Aber trotz seiner Demenzerkrankung spielt Copeland zusammen mit seiner Frau noch regelmäßig Konzerte und scheint sich davon noch nicht bremsen zu lassen. Wir hören jetzt einen Kulturtipp von Jens Schellhaas.
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1: mit Sven Weingärtner. Guten Abend. In Bremen gibt es den ersten Badetoten in diesem Jahr. Zahl der Opfer nach Erdbeben in Venezuela steigt auf mehr als 1400. Bremer Polizei fahndet nach Tötungsdelikten in Fegesack mit Foto nach Tatverdächtigem. Das Wetter in der Nacht, Schauer und auch schwere Gewitter, möglich bei Tiefstwerten von 20 Grad. In Bremen gibt es den ersten Badetoten in diesem Jahr. Laut Polizei verunglückte ein Mann am frühen Abend im Sodenmattsee im Stadtteil Hochding. Mehr dazu aus der Nachrichtenredaktion von Ralf Stölting.
2: Der Mann starb vor Ort, obwohl Einsatzkräfte noch versucht hatten, ihn wieder zu beleben. Was genau passiert ist und wie alt der Mann war, konnte die Polizei bisher nicht sagen. Bereits gestern wurde ein 8 Jahre alter Junge tot aus einem Badesee bei Hannover geborgen. Rund 60 Einsatzkräfte hatten zuvor 2 Stunden lang nach ihm gesucht. Besonders bei gutem Sommerwetter steigt die Zahl der Unfälle nach Angaben der Deutschen Lebensrettungsgesellschaft sprunghaft an. Im vergangenen Jahr sind im Land Bremen 4 Menschen ertrunken, halb so viele wie im Jahr davor. In Niedersachsen ist die Zahl der Ertrunkenen mit 47 etwa gleich geblieben.
1: Die Zahl der Toten nach der Erdbebenkatastrophe in Venezuela ist auf 1430 gestiegen. Das teilte der Präsident der Nationalversammlung, Jorge Rodriguez, mit. Am Mittwoch hatte es 2 kurze, aufeinanderfolgende schwere Beben gegeben. Befürchtet wird nun, dass noch viel mehr Menschen unter Trümmern begraben wurden. Die Grünen wollen sich für bessere Bildung auf dem Land einsetzen. Auf ihrem Ostkongress auf Rügen sprachen sie sich für gleiche Chancen für alle Kinder aus, unabhängig vom Wohnort. Aus Sassnitz berichtet Dietrich Kallmeurer.
3: Die Partei fordert, dass Kitas und Grundschulen besser erreichbar sind und Familien verlässlich Betreuung vor Ort finden. Eine Kita soll möglichst nicht weiter als 15 Minuten entfernt sein. Die Grünen sehen vor allem auf dem Land Probleme. Dort prägten lange Wege, Lehrerkräftemangel und marode Gebäude den Alltag. Sie fordern mehr Investitionen, bessere Betreuung in Kitas und den Erhalt kleiner Grundschulen als sozialer Anker im Dorf. Auch Tageseltern sollten stärker unterstützt werden.
1: Die Bremer Polizei und Staatsanwaltschaft haben nach den beiden Tötungsdelikten in Fegesack nun eine öffentliche Fahndung herausgegeben. Ein 22-jähriger Bremer steht demnach unter dringendem Tatverdacht, am Freitag eine 35-jährige Frau und ihren 40-jährigen Ehemann getötet zu haben. Die Polizei hat ein Foto des Tatverdächtigen veröffentlicht. Sie warnt vor dem Mann, er gelte als gewalttätig und gefährlich. Das waren die Nachrichten mit Sven Weingärtner.
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4: Schwül und warm ist es. Erst in der Nacht kühlt es etwas runter, aber auch da nicht unter 20 Grad. Heute Nacht kann es Gewitter, Starkregen und Hagelschauer geben. Morgen wechseln sich Sonne und Wolken ab. Bei Schwüle und hohen Temperaturen um die 24 Grad. Im Laufe des Tages kann es auch wieder stark gewittern.
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4: Die letzte Stunde dieser Soundsendung ist angebrochen, aber die ist noch gut gefüllt. Wir feiern gleich ein Jubiläum. 60 Jahre Freak Out, das erste Album der Mothers of Invention mit Frank Zappa. Jetzt aber erstmal Folk von den Everett Brothers, Troubling Letting Go.

die wunderbare Sophie Hunger mit Invisible. Und bevor es weitergeht, habe ich hier noch eine Gefahrenmeldung für Sie. Vorsicht bitte in beiden Richtungen auf der A7 Hannover Richtung Hamburg. Zwischen Rastplatz Bummelskampe und Berghof, da sind zwei Personen auf der Fahrbahn. Ich wiederhole es nochmal. Vorsicht bitte in beiden Richtungen auf der A7 Hannover Richtung Hamburg. Zwischen Rastplatz Bummelskampe und Berghof sind zwei Personen auf der Fahrbahn. Ja, und genau heute, vor 60 Jahren, haben The Mothers of Invention mit Bandleader Frank Zappa ihr erstes Album Freak Out veröffentlicht. Für viele ist es das erste Konzeptalbum des Rock und fälschlicherweise wird es auch oft als das erste Doppelalbum bezeichnet. Tatsächlich ist es aber das zweite. Bob Dylans Blonde on Blonde kam eine Woche vorher raus und war ebenfalls ein Doppelalbum. Aber das ist ja auch alles nebensächlich. Viel wichtiger ist ja, dass Freak Out zu dieser Zeit so einflussreich war, dass wir heute noch darüber sprechen. Die Songs stammen alle aus der Feder Frank Zappas, ein extrem talentierter musikalischer Freigeist, der auf diesem Album sämtliche Genres ineinander fließen ließ. R&B, Doo-Wop, Blues, Jazz und natürlich Rock'n'Roll. Diese wilde Mischung hat er mit ein bisschen Psychedelia und satirischen Texten über Amerika und seine Popkultur gepaart. Auch im nächsten Song bekommt Mr. America, der brave Durchschnittsbürger, sein Fett weg. Hier sind die Mothers of Invention mit Hungry Freaks Daddy.

Hungry Freaks Daddy von den Mothers of Invention. Und Frank Zappa hatte viele Facetten, musikalisch sowieso, das haben wir schon gehört. Aber er soll ja nicht unbedingt der sympathischste Kerl gewesen sein. Oft wurde er als arrogant bezeichnet, was aber auch daran liegen könnte, dass er ja einfach hinsichtlich gesellschaftlicher und politischer Themen einfach eine sehr kritische Haltung eingenommen hat. Und auch wenn das Debütalbum Freak Out ein bisschen berauschend wirkt, so kommt das nicht daher, dass Frank Zappa Ende der 60er auf Drogen war. Ganz im Gegenteil, er hat es sehr verurteilt und eben auch seine Musikerkollegen. Und das hat er ganz offen kritisiert, wie zum Beispiel auch die Velvet Undergrounds. Gegen die hat er ziemlich offen eine kleine Fehde geführt, eben wegen ihres Drogenkonsums. Also streng mag er gewesen sein, aber das Leben genossen hat er sicherlich trotzdem. Klingt zumindest so auf dem nächsten Song, Anyway the Wind Blows von The Mothers of Invention.

Anyway the Wind Blows vom Debütalbum Freak Out, der Mothers of Invention aus dem Jahr 1966. Genau heute vor 60 Jahren ist es erschienen und aus diesem Anlass gibt es auch eine brandneue Sammlerbox zu ihrer Info. Weiter geht's mit Michaela Davis mit In My Groove.

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Sie hören die Sounds auf Bremen 2 und weiter geht's mit Bon Iver und AUATC, Ate Up All Their Cake, soll das heißen.

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2: Es ist auch heute Abend noch warm und schwül. In der Nacht gehen die Temperaturen nicht unter 20 Grad und es ziehen Gewitterwolken auf, die Starkregen und Hagel mitbringen können. Morgen wechseln sich Sonne und Wolken ab. Im Laufe des Tages kann es erneut gewittern bei Höchsttemperaturen um die 34 Grad.
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2: Vorsicht bitte in beiden Richtungen auf der A1 Osnabrück Richtung Bremen zwischen Raststätte Wildeshausen Süd und Wildeshausen Nord. Da laufen Personen auf der Fahrbahn. Ich wiederhole nochmal. Vorsicht bitte in beiden Richtungen auf der A1 Osnabrück Richtung Bremen zwischen Raststätte Wildeshausen Süd und Wildeshausen Nord. Da laufen Personen auf der Fahrbahn. Ansonsten auf der A27 Bremerhaven Richtung Cuxhaven behindern zwischen Debstedt und Neuenwalde Instandsetzungs Arbeiten wegen hitzebedingter Straßenschäden den Verkehr. Kommen Sie gut durch.
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2: Wie man sommerlichen, modernen Soul macht, das weiß Iso Fitzroy offensichtlich. Falls Sie noch oder wieder Lust haben, sich zu bewegen nach diesem sehr heißen Tag, dann hätten Sie jetzt die Gelegenheit dazu. Give Me the High von Iso Fitzroy.

Ein bisschen verschoben, ein bisschen verrückt und sehr passend an so einem Hitzetag, an dem das Gehirn nur sehr langsam arbeitet. Soilbomb waren das mit Cold Light. Und jetzt Adam Green mit Freeze, My Love.

Adam Green, Freeze My Love auf Bremen 2. Die nächste Künstlerin hat ganz offensichtlich keine Lust mehr, bei ihren Konzerten in ein Meer voller Smartphones zu schauen, Phoebe Bridgers. Die US-amerikanische Indie-Musikerin hat bei ihrer nächsten Tour dafür gesorgt, dass sich ihre Fans auf die Musik, das Konzerterlebnis und ihre Mitmenschen konzentrieren und nicht die ganze Zeit filmen. Umgesetzt wird das No-Phones-Konzept durch eine spezielle Aufbewahrungstasche, die die Besucher am Eingang bekommen. Da packt man sein Handy rein und nur in bestimmten Bereichen im Foyer öffnet sie sich wieder. Also im Notfall kann man das Handy trotzdem nutzen, aber eben nicht im Konzertsaal. Phoebe Bridgers ist nicht die Erste, die diese Methode wählt. Auch Jack White und Bob Dylan haben das schon gemacht. Aber sie hat natürlich ein deutlich jüngeres Publikum und die Fans sind gespalten. Aber bestimmt werden die Konzerte trotzdem sehr schön und dadurch etwas ganz Besonderes. Hier ist sie, Phoebe Bridgers mit Motion Sickness.

Galloping von der US-amerikanischen Singer-Songwriterin Alayla Diane. Auch sie wird nächste Woche Mittwoch am ersten Abend der Breminale auf der Radio Bremen Bühne spielen. Lassen Sie sich das nicht entgehen. Das Programm der Breminale ist auch dieses Jahr wieder voller spannender Acts und der Eintritt ist umsonst. Weiter geht's mit Death Cab for Cutie und Trap Door.

0: The Coral, Faceless Angel. Ja, und das waren die Sounds am Samstagabend. Wenn Sie Lust haben, bleiben Sie noch dran für die Sounds in Concert hier im Anschluss. Da hören wir heute ein Konzert der Soul-Funk-Band Monophonics, das die müden Lebensgeister nach so einem heißen Tag nochmal aufwecken kann. Mein Name ist Roshan Heslin. Haben Sie noch einen schönen Abend.
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2: Hey, Laura, it's me.
3: Gregory Porter hat zu Hause nicht nur einen Grammy für das beste Jazz-Vocal-Album rumstehen, sondern zwei. Kein Wunder bei dieser Stimme.
2: But there's something bothering me.
3: Eigentlich wollte Porter Profi-Footballspieler werden. Eine Schulterverletzung kam dazwischen. Du musst singen, Kind, soll seine Mutter dann gesagt haben. Für sein erstes Album Water gab es dann auch gleich die erste Grammy-Nominierung.
2: Water pouring down the sidewalks.
3: Bisher folgten 6 weitere Alben. Butterweiche Vocals und glasklare Kompositionen. Sie verbinden Jazz mit Gospel.

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1: Mit Sven Weingärtner. Guten Abend. In Bremen gibt es den ersten Badetoten in diesem Jahr. Bremer Polizei fahndet nach Tötungsdelikten in Fegesack mit Fotos nach Tatverdächtigem. Niedersachsen und Bremen melden Hitzerekorde. Das Wetter in der Nacht Schauer und auch schwere Gewitter möglich bei Tiefstwerten von 20 Grad. In Bremen gibt es den ersten Badetoten in diesem Jahr. Laut Polizei verunglückte ein Mann am frühen Abend im Sodenmattsee im Stadtteil Hochding. Mehr dazu aus der Nachrichtenredaktion von Ralf Stölting.
2: Der Mann starb vor Ort, obwohl Einsatzkräfte noch versucht hatten, ihn wieder zu beleben. Was genau passiert ist und wie alt der Mann war, konnte die Polizei bisher nicht sagen. Bereits gestern wurde ein 8 Jahre alter Junge tot aus einem Badesee bei Hannover geborgen. Rund 60 Einsatzkräfte hatten zuvor 2 Stunden lang nach ihm gesucht. Besonders bei gutem Sommerwetter steigt die Zahl der Unfälle nach Angaben der Deutschen Lebensrettungsgesellschaft sprunghaft an. Im vergangenen Jahr sind im Land Bremen 4 Menschen ertrunken, halb so viele wie im Jahr davor. In Niedersachsen ist die Zahl der Ertrunkenen mit 47 etwa gleich geblieben.
1: Die Bremer Polizei und Staatsanwaltschaft haben nach den Tötungsdelikten in Fegesack nun eine öffentliche Fahndung herausgegeben. Ein 22-jähriger Bremer steht demnach unter dringendem Verdacht, am Freitag eine 35-jährige Frau und ihren 40-jährigen Ehemann getötet zu haben. Die Polizei hat Fotos des Tatverdächtigen veröffentlicht. Sie warnt vor dem Mann. Er gelte als gewalttätig und gefährlich. In Bremen wurde heute der wärmste Junitag seit Aufzeichnung der Temperaturen gemessen, 37,3 Grad. Der bisherige Rekord lag 2019 bei 35,4 Grad. Auch für Niedersachsen hat der Wetterdienst einen Rekordwert in einem Juni festgestellt, mit 40,2 Grad im Landkreis Lüchow-Dannenberg. Bei der Fußball-Weltmeisterschaft stehen die letzten Vorrundenspiele an. Frage an Hendrik Lückhoff aus dem ARD-WM-Team. Was steht denn heute Abend und in der Nacht noch an?
3: In Gruppe L will England gegen Panama den Gruppensieg perfekt machen. Panama ist bereits ausgeschieden. Im Parallelspiel braucht Kroatien gegen Ghana mindestens ein Unentschieden, um sicher weiterzukommen. Danach kämpfen in Gruppe K Kolumbien und Portugal um den Gruppensieg. Außerdem trifft Usbekistan auf den Kongo. Nur eines der beiden Teams kann weiterkommen. In Gruppe I geht's zwischen Gruppensieger Argentinien und den bereits ausgeschiedenen Jordaniern um nichts mehr. Österreich und Algerien werden mit einem Unentschieden in ihrem Duell beide weiter.
1: Das waren die Nachrichten mit Sven Weingärtner.
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1: In der Nacht ziehen dichte Wolken mit Schauern und regional schweren Gewittern durch. Nachts bleibt es tropisch warm mit 22 Grad in Bremen und Weihe. Morgen am Sonntag scheint nach den Regenfällen und Gewittern zunächst wieder die Sonne. Es ist meist trocken, vereinzelte Schauer oder Gewitter sind aber möglich, vor allem später am Tag. Es wird wieder schwül bei Temperaturen von bis zu 33 Grad in Bremen.
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4: Hallo und herzlich willkommen. Ich hoffe, Sie haben noch ein bisschen Energie trotz der Hitze, denn stillsitzen wird schwierig heute Abend. Die Band, die wir gleich hören, bringt eine unfassbar ansteckende Energie auf die Bühne, die einen allein beim Zuhören packt. Die Monophonics. Das Quintett aus San Francisco geht in seinem Psychedelic Soul vollkommen auf. Die Instrumente verschmelzen dabei perfekt mit der Stimme von Bandleader Kelly Finnegan. Und wer hier an den legendären Sound von Labeln wie Motown und Stax denkt, der liegt goldrichtig und doch haben ihre Kompositionen etwas Frisches. Das mag auch daran liegen, dass Finnegans Emotionen und Texte natürlich aus dem Hier und Jetzt stammen. Der Soul ist für ihn dabei einfach das richtige Vehikel. Seit einigen Jahren kommen die Monophonics für ihre energetischen Live-Shows regelmäßig nach Europa. Wir hören heute einen Mitschnitt aus dem Jahr 2015. Da hat die Band hier in Bremen gespielt und das Publikum hörbar begeistert. Hier sind sie, die Monophonics.

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0: Thank you so much, Premon. We love you. We are Monophonics. We will see you next time. Have a great night.
1: Sounds in Concert auf Bremen 2. Und was für ein musikalisches Feuerwerk die Monophonics im Juni 2015 hier in Bremen auf die Bühne gebracht haben. Unglaublich. Ich würde Ihnen an dieser Stelle natürlich gerne die nächsten Deutschlandkonzerte der Band nennen, aber sie waren erst vergangenes Jahr hier. Was nichts zu heißen hat, denn die Monophonics kommen eigentlich für jede Tour zu uns nach Deutschland. Wenn es wieder neue Termine gibt, dann erfahren Sie es hier auf Bremen 2. Bevor dieser Live-Musikabend zu Ende geht, haben wir noch einen Ausschnitt eines weiteren Konzerts für Sie, und zwar von der kanadischen Sängerin Ndidi. Im Gegensatz zu den Monophonics wollte sie sich nie auf ein Genre, einen Sound festlegen und vermischt gerne Blues mit Jazz, Folk und Soul. Der rote Faden in diesem Stilmix ist dabei ihre einzigartige Stimme. Wir hören jetzt einen Ausschnitt ihres Konzerts vom 4. Februar 2012. Nächste Woche hören Sie hier die Aufnahme von Katie Spencer und Alan Thompson. Das Folk-Duo war im Mai im Quito in Fegesack zu Gast. Jetzt aber erstmal viel Vergnügen mit Ndidi. Mein Name ist Roshan Heslin. Haben Sie noch einen wunderschönen Abend.

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1: Um 0 Uhr mit Ronald Lessig. Die Hitzewelle hat vielen Orten in Deutschland neue Allzeittemperaturrekorde beschert. 8 Bundesländer haben gestern die 40-Grad-Marke geknackt. Aus der Nachrichtenredaktion Petra Mittermeier.
2: Bundesweiter Spitzenreiter mit 41,5 Grad ist laut dem Deutschen Wetterdienst Drewitz in Sachsen-Anhalt. Aber heute könnte dieser Rekord schon wieder überholt werden, denn die Meteorologen sagen für die Lausitz im Osten Deutschlands bis zu 42 Grad voraus. Die hohen Temperaturen führen zu diversen Problemen. Unter anderem kommt es auf vielen Autobahnen zu Sperrungen und Tempolimits, weil sich infolge der Hitze der Beton ausdehnt und sich deshalb die Fahrbahn wölbt.
1: Nach den verheerenden Erdbeben in Venezuela hat die Regierung die Zahl der Opfer weiter nach oben korrigiert. Wie die amtierende Präsidentin Rodriguez mitteilte, wurden bislang 1.430 Tote registriert. Mehr als 3.200 Menschen seien verletzt worden. In den betroffenen Gebieten Venezuelas suchen inzwischen auch etwa 1.600 internationale Rettungskräfte nach Überlebenden. Nach den erneuten Angriffen der USA auf Ziele im Iran sieht die dortige Regierung einen Verstoß gegen das Rahmenabkommen zum Ende des Krieges. Man verurteile das Vorgehen scharf und habe als Vergeltung Stützpunkte des US-Militärs in Bahrain beschossen, teilten die Revolutionsgarden mit. Von Opfern oder größeren Schäden ist auf beiden Seiten nichts bekannt. Die gegenseitigen Angriffe sind die größte Eskalation, seit der Iran und die USA einen 14-Punkte-Plan für ein Ende des Krieges unterschrieben haben. Bei der Fußball-WM der Männer steht es in der Gruppe L nach der letzten Halbzeit bei England gegen Panama 0:0 und Kroatien-Ghana 1:0. In der Nacht fallen in den restlichen beiden Gruppen die letzten Entscheidungen. Aus dem ARD-WM-Team Michael Küster.
3: Kolumbien und Portugal kämpfen im direkten Duell um Platz 1 in Gruppe K. Den Südamerikanern reicht dazu bereits ein Unentschieden. Parallel geht's beim Spiel der Demokratischen Republik Kongo und Usbekistan noch um Platz 3. Anstoß beider Partien ist um 1.30 Uhr. Am frühen Morgen peilt Österreich den direkten Einzug ins 16-Finale an. Der Mannschaft von Teamchef Ralf Rangnick genügt dafür schon ein Unentschieden gegen Algerien. Die Partie von Gruppensieger Argentinien gegen das schon ausgeschiedene Jordanien ist sportlich bedeutungslos. Los geht's um 4 Uhr früh.
1: Das waren die Nachrichten. Das Wetter in Deutschland. In der Nacht im Norden und Nordwesten gebietsweise Schauer sowie Gewitter mit Unwettergefahr durch schwere Sturmböen, Starkregen und Hagel. Sonst gering bewölkt oder klar, 26 bis 17 Grad. Am Tage mal Sonne mal Wolken, im Verlauf gebietsweise Schauer oder Gewitter mit Unwettergefahr bei 25 Grad in Nordfriesland und 42 Grad in der Lausitz. Es ist 0:03 Uhr.
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1: Um 1 Uhr mit Ronald Lessig. Die Hitzewelle hat vielen Orten in Deutschland neue Allzeittemperaturrekorde beschert. 8 Bundesländer haben gestern die 40-Grad-Marke geknackt. Aus der Nachrichtenredaktion Petra Mittermeier.
2: Bundesweiter Spitzenreiter mit 41,5 Grad ist laut dem Deutschen Wetterdienst Drewitz in Sachsen-Anhalt. Aber heute könnte dieser Rekord schon wieder überholt werden, denn die Meteorologen sagen für die Lausitz im Osten Deutschlands bis zu 42 Grad voraus. Die hohen Temperaturen führen zu diversen Problemen. Unter anderem kommt es auf vielen Autobahnen zu Sperrungen und Tempolimits, weil sich infolge der Hitze der Beton ausdehnt und sich deshalb die Fahrbahn wölbt.
1: US-Streitkräfte haben nach eigenen Angaben erneut Ziele im Iran angegriffen, darunter Luftabwehrstellungen und Drohnenlager. Das teilte das zuständige Regionalkommando mit. Die Angriffe erfolgten demnach als Reaktion auf einen erneuten iranischen Drohnenangriff auf ein Frachtschiff nahe der Straße von Hormus. Iranische Staatsmedien meldeten, in einem Dorf nahe der Stadt Shishik seien Geschosse in einen Kommunikationsturm eingeschlagen. Es ist der zweite US-Angriff auf den Iran seit der Unterzeichnung des Rahmenabkommens zwischen beiden Ländern Mitte Juni. Nach den verheerenden Erdbeben in Venezuela hat die Regierung die Zahl der Opfer weiter nach oben korrigiert. Wie die amtierende Präsidentin Rodriguez mitteilte, wurden bislang 1.430 Tote offiziell registriert. Mehr als 3.200 Menschen seien verletzt worden. In den betroffenen Gebieten Venezuelas suchen inzwischen auch etwa 1.800 internationale Rettungskräfte nach Überlebenden. Bei der Fußball-WM der Männer steht es kurz vor dem Schlusspfiff bei England gegen Panama 2:0 und Kroatien-Ghana 2:1. In der Nacht fallen auch in den restlichen beiden Gruppen die Entscheidungen. Aus dem ARD-WM-Team Michael Küster.
3: In einer halben Stunde ist Anpfiff in Gruppe K. Platz 1 machen sich im direkten Duell Kolumbien und Portugal untereinander aus. Im Parallelspiel kämpfen die Demokratische Republik Kongo und Usbekistan noch um den dritten Platz. In den frühen Morgenstunden will Österreich direkt in die K.O.-Runde einziehen. Schon mit einem Unentschieden über Algerien steht das Rangnick-Team als Zweiter im 16. Finale. Gruppensieger Argentinien wird gegen das bereits ausgeschiedene Jordanien zunächst ohne Superstar Lionel Messi beginnen. In dieser Partie geht es sportlich um nichts mehr. Anpfiff ist jeweils um 4 Uhr früh.
1: Das waren die Nachrichten. Das Wetter in Deutschland. In der Nacht im Norden und Nordwesten gebietsweise Schauer und Gewitter mit Unwettergefahr durch Sturmböen, Starkregen und Hagel. Sonst gering bewölkt oder klar, 26 bis 17 Grad. Am Tage mal Sonne, mal Wolken, im Verlauf gebietsweise Schauer mit Unwettergefahr bei bis zu 42 Grad. Es ist 1:03 Uhr.
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1: Um 2 Uhr mit Ronald Lessig. Die Hitzewelle hat vielen Orten in Deutschland neue Allzeittemperaturrekorde beschwert. 8 Bundesländer haben gestern die 40-Grad-Marke geknackt. Aus der Nachrichtenredaktion Petra Mittermeier.
2: Bundesweiter Spitzenreiter mit 41,5 Grad ist laut dem Deutschen Wetterdienst Drewitz in Sachsen-Anhalt. Aber heute könnte dieser Rekord schon wieder überholt werden, denn die Meteorologen sagen für die Lausitz im Osten Deutschlands bis zu 42 Grad voraus. Die hohen Temperaturen führen zu diversen Problemen. Unter anderem kommt es auf vielen Autobahnen zu Sperrungen und Tempolimits, weil sich infolge der Hitze der Beton ausdehnt und sich deshalb die Fahrbahn wölbt.
1: Wegen der heißen Temperaturen in Deutschland wird die Strecke beim Ironman in Frankfurt am Main heute kürzer ausfallen als vorgesehen. Im Rahmen der Europameisterschaft müssen die Triathleten statt 180 nur 125 Kilometer mit dem Fahrrad zurücklegen und statt eines Marathons nur die Hälfte, also 21,1 Kilometer laufen. Die Schwimmdistanz bleibt bei 3,8 Kilometer. US-Streitkräfte haben nach eigenen Angaben erneut Ziele im Iran angegriffen, darunter Luftabwehrstellungen und Drohnenlager. Das teilte das zuständige Regionalkommando mit. Die Angriffe erfolgten demnach als Reaktion auf einen erneuten iranischen Drohnenangriff auf ein Frachtschiff nahe der Straße von Hormuz. Iranische Staatsmedien melden, in einem Dorf bei der Stadt Sirik seien Geschosse in einem Kommunikationsturm eingeschlagen. Es ist der 2. US-Angriff auf den Iran seit der Unterzeichnung des Rahmenabkommens zwischen den beiden Ländern Mitte Juni. Bei der Fußball-Weltmeisterschaft steht England als Gruppenerster in der K.O.-Runde. Auch Kroatien und Ghana sind weiter. Aus dem ARD-WM-Team Michael Küster.
3: Mit viel Mühe hat England gegen das ausgeschiedene Panama mit 2:0 gewonnen und sich damit Platz 1 in Gruppe L gesichert. Bayern-Stürmer Harry Kane erzielte dabei sein insgesamt 11. WM-Tor. Er ist jetzt Englands alleiniger Rekordhalter. Gruppenzweiter wurde Kroatien nach einem 2:1 über Ghana, das sich als Dritter ebenfalls noch für das 16-Finale qualifiziert hat. Am frühen Morgen kann Österreich schon mit einem Unentschieden gegen Algerien in die K.O.-Runde einziehen. Im Spiel von Gruppensieger Argentinien gegen das bereits ausgeschiedene Jordanien geht es sportlich um nichts mehr. Los geht's jeweils um 4 Uhr früh.
1: Das waren die